0: Jahrhundert fort. Damit zu zwei Kulturmeldungen in Kürze. Der britische Bestseller-Autor und Politiker Jeffrey Archer ist im Alter von 86 Jahren gestorben. Mit Büchern wie Kain und Abel wurde der frühere konservative Politiker zu einem der erfolgreichsten Autoren der Welt. Insgesamt verkaufte er fast 300 Millionen Bücher. Überschattet wurde seine Karriere jedoch von Affären. 2001 etwa wurde Archer wegen einer Falschaussage verurteilt. Und die deutsche Schriftstellerin Sheida Basyar ist mit dem Deutschen Buchpreis ausgezeichnet worden. Prämiert wurde ihr Roman «Die Lücken», der sich unter anderem mit jüdischem Leben und der NS-Vergangenheit in Deutschland beschäftigt. Der Deutsche Buchpreis gilt als wichtigste Auszeichnung für den besten deutschsprachigen Roman des Jahres. Er ist mit 25.000 Euro dotiert. Die Wetteraussichten, es wird ziemlich sonnig und mild bei 20 bis 24 Grad im Süden und tagsüber auch im Osten sind die Wolken aber dichter. Lokal gibt es dort Schauer. Das waren Nachrichten von Radio SRF, verantwortlich Mario Storni.
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4: Du kommst ins Büro und hast sofort das Gefühl, oh, da ist ganz schlechte Stimmung rum. Alle sind gestresst und alle finden mich, glaube ich, extrem doof. Oder du regst dich immer wieder mal über die gleichen Eigenschaften bei anderen auf. Sind jetzt alle einfach nur doof oder hat das irgendwie etwas mit mir zu tun? Dieser Frage gehen wir nachher mit der Psychotherapeutin Julia Wegmann. Wir reden über Projektion. Wie beeinflusst die unsere Beziehungen oder unsere Konflikte? An was erkennen wir sie und wie gehen wir sie an? Und es kommt auch noch der bekannte Vers aus der Bibel zur Sprache mit dem Splitter in den anderen Augen und dem Balken in den eigenen. Ich bin Tabea Kobel. Julia, freut mich, können wir wieder mal eine Folge miteinander aufnehmen. Und das ist eine spannende Thematik, Projektion. Was würdest du sagen, wenn man jetzt so das Gefühl hat, alle anderen sind extrem egoistisch, könnte das auch etwas über mich selber aussagen?
2: Ja, also es gibt ja, ich glaube, von dem Schulz von Thun die Aussage, wir können nicht nicht kommunizieren, oder? Mhm. Das heißt, erstmal grundsätzlich alles, was wir sagen, schwingt immer irgendeine Art von Botschaft mit. Also wir senden natürlich was, aber ob das jetzt heißt, wenn ich finde, alle sind egoistisch, bin ich dann selber ein Egoist? Das können wir natürlich nicht so genau sagen, oder? Jetzt anhand von einer Aussage könnte das auch sein, hey, das ist vielleicht jemand, der einfach einen sehr, sehr hohen Wert hat im Altruismus. Also ich mache gerne Sachen für andere oder ich habe so ein dienendes Herz und deswegen ist mein Aufmerksamkeitsfokus sehr auf dem, oder weil ich selber so ein Diener bin. Zum Beispiel fällt mir dann auf, hey, aber die anderen, die sind alle Egoisten, oder? Ich bin vielleicht allein in dieser Position. Das kann aber auch sein, das, was wir bei Projektion oder bei unserem Thema manchmal haben, dass wir eigentlich selber egoistisch sind und dann mehr den Blick aber nach außen richten, um das wie besser verarbeiten zu können, oder? Weil das natürlich Spannung auslöst, wenn wir an uns irgendwas entdecken, was wir vielleicht auch negativ bewerten. Und in unserer Gesellschaft ist es ja beim Thema Egoismus so, dass das eher negativ bewertet ist, wenn man das sagt, oder hey, die ganze Welt dreht sich um dich, oder du bist hier ein Egoist. Das wird eigentlich negativ bewertet und dann löst das natürlich eine innere Spannung aus, wenn ich jetzt selber finde, okay, ich bin egoistisch, und dann ist es manchmal einfacher, das auf andere zu projizieren und zu sagen, hey, guck mal die, ne? Und dann rege ich mich über die auf und habe vielleicht selber diese Eigenschaften auch in mir drin.
4: Aber da sind wir wirklich in einem spannenden Thema. Also es geht so ein bisschen auch um einen blinden Fleck, oder? Also wo man irgendwo hat. Hast du ein Beispiel, wo du im Nachhinein gemerkt hast, oh, da habe ich es, glaube ich, projiziert?
2: Also Ist vielleicht auch erstmal wichtig, was heißt das eigentlich überhaupt? Ich habe mir so Gedanken gemacht, wie kann man das gut erklären? Man kann jetzt sagen, vom Lateinischen kommt das irgendwie von dem Verb proiere und das heißt etwas jemandem vor die Füße werfen. Also ich werfe dir quasi etwas hin. Und ich habe dann gedacht, mir passt eigentlich besser so das Bild von einem Filmprojektor, wenn ich zum Beispiel ans Kino denke oder daher kennen wir den Begriff ja auch, dann habe ich eine Filmrolle und der Film wird auf eine Leinwand projiziert.
5: Ja.
2: Also quasi übertragen von etwas Innerem nach außen. Und das ist das, was wir bei Projektion machen, also eigene Gefühle, manchmal auch Glaubenssätze oder Haltungen oder auch Stimmungen, die projizieren wir auf eine andere Person. Und ich habe ja irgendwann selber herausgefunden, dass ich hochsensibel bin und dann sagt man ja, hat man natürlich sehr feine Antennen für Stimmungen und Emotionen, läuft aber auch Gefahr, dass genau das passiert. Also ich habe vielleicht auch in mir eine Stimmung und meine die dann bei der anderen Person wahrzunehmen.
5: Mhm.
2: Also zum Beispiel mein Mann und ich sitzen beim Znacht am Tisch und ich habe das Gefühl, boah, der ist aber gestresst heute.
5: Mhm.
2: Und mein Mann projiziert dann auf mich zum Beispiel. Wir haben dann auch festgestellt, manchmal ist es so ein gegenseitiges, ich habe das Gefühl, er ist gestresst. Und er denkt, ich bin gestresst. Und das wäre genau das, ne, wo so ein blinder Fleck sein kann, okay, habe ich jetzt wirklich wahrgenommen, dass mein Mann gestresst ist oder bin eigentlich ich gestresst und angespannt?
5: Mhm.
2: So, oder wo man dann manchmal schon drauf reagiert oder sich dann zum Beispiel dementsprechend verhalten kann oder was bist du jetzt so genervt, ne? Oder was ist denn heute los?
5: Das ist wirklich, und das finde ich so etwas Spannendes. Ich habe mich dort auch schon beobachtet, wie man eben genau dann vielleicht etwas fragt, so, oh, findest du das mega blöd oder so, wenn man irgendwie einen Vorschlag gemacht hat und dann sagt es gegenüber, nein, überhaupt nicht.
2: Mhm.
5: Und wieso? Sage ich denn das, oder? Wieso finde ich denn das? Habe ich denn irgendwie ein ungutes Gefühl? Also findest du, jetzt muss man anschauen, wenn das passiert?
2: Also ich finde immer wichtig bei dem, oder? Also auch sich bewusst zu machen, das kommt so ein bisschen aus dem Konstruktivismus. Es gibt eigentlich keine objektive Realität, sondern wir konstruieren unsere eigene Wirklichkeit aufgrund von allem, was wir erlebt haben und was wir erfahren haben. Also so ist auch unser Gehirn aufgebaut. Wir haben unser autobiografisches Gedächtnis, da wird alles episodenhaft abgespeichert. Da werden auch Emotionen abgespeichert, Gerüche abgespeichert. Ganz, ganz viele verschiedene Sachen. Und wir interpretieren alles, was wir erleben, aufgrund von dem, was wir in der Vergangenheit schon erlebt und erfahren haben.
5: Mhm.
2: Das sind wir so im Bereich von Schemata. Genau, wo habe ich irgendwie auch ein Schema ausgebildet oder wenn ich bestimmte Erfahrungen gemacht habe, jemand hat mich verlassen und dann entsteht vielleicht so ein Verlassenheitsschema, ich habe Angst davor, wieder verlassen zu werden und dann ist der Aufmerksamkeitsfokus oft auch ein anderer und ich scanne und picke eigentlich die Informationen, die mir das zum Beispiel bestätigen, dieses Schema.
5: Mhm.
2: Oder? Also das ist dann nochmal eine andere Ebene bei der Projektion, sagt man wirklich, da sind wir mehr auf der Ebene von, ich habe ein bestimmtes Gefühl, zum Beispiel ich bin eigentlich wütend oder verärgert. Und ich habe aber dann das Gefühl, du bist wütend und verärgert. Oder ich bin unsicher und jetzt guckst du mich so kritisch an. Du findest doch, ich bin inkompetent. Oder? Und dann ist es aber eigentlich mein eigenes Gefühl von Unsicherheit, was oft schwierig ist, selber das wahrzunehmen und durch diese Projektion nach außen, also eigentlich dieses, ich werf's der anderen Person vor die Füße, kommt es dann ins Außen und wird dadurch manchmal sichtbar, oder? Oder hilft uns auch, einen Umgang zu finden oder diese innere Spannung, die da ist, dann abzubauen.
5: Mhm. Also heißt das eigentlich, gerade wenn jetzt beim Thema Sicherheit, wenn jetzt mehrere Leute, sag jetzt mal, wo unsicher sind, aufeinandertreffen, dann tun die eigentlich sich gegenseitig immer das zuwerfen, dass die Unsicherheit. Also sie haben dann das Gefühl, ah, die andere Person ist unsicher und die andere denkt wieder, ah, die andere Person ist unsicher. Also weil sie sich wie beeinflussen lassen, den Ort von der anderen.
2: Ja, genau. Also es kann so Dynamiken geben oder ich habe das sehr häufig eben bei Patienten und Patientinnen, wenn die sozial unsicher sind, dass man dann natürlich das Gefühl hat, okay, ich bin nicht gut genug oder die anderen könnten mich negativ bewerten und sich dann unbewusst auch selber so verhält, dass genau das passiert. Also meistens sind die Unsicheren die, die sich hinterm Handy verstecken, die, wenn sie in den Raum reingucken, niemanden mit Blickkontakt zum Beispiel, ne, irgendwie anlächeln und Offenheit signalisieren, sondern die signalisieren oft Distanziertheit oder Verschlossenheit nach außen hin. Und dann werde ich natürlich oft auch vom Umfeld irgendwie negativ bewertet.
5: Mhm.
2: Oder das ist jetzt eine Person, oh, die guckt mich gar nicht an, die grüßt gar nicht, die versteckt sich, die ist doch arrogant oder die hat hier keinen Bock auf uns. Oder? Und dann ist das so, das, was du jetzt beschrieben hast, vielleicht auch manchmal wie so ein Negativkreislauf. Die unsichere Person fühlt sich vielleicht negativ bewertet und provoziert aber eigentlich auch negative Bewertungen durch ihr Verhalten.
5: Das ist ein Teufelskreis, wenn du so willst, oder? Also es kommt dann wie nicht etwas Positives, wenn man schon mit einem Mindset irgendwo jemand hergeht, wo nicht unbedingt gut ist in dem Sinn, oder? Also so kann das irgendwo entstehen. Gibt es vielleicht sonst noch ein Beispiel, wo du könntest sagen, jetzt haben wir es von unsicheren Menschen gehabt, wir haben es von Egoismus gehabt, etwas, was so typisch ist in der Projektion?
2: Also wir können einfach mal so in verschiedene Bereiche eintauchen aus dem Alltag, oder? Das eine wäre jetzt auch, was ich auch häufiger im Therapiesetting sehe, so im Rahmen von Partnerschaften, wenn es da eine Verlustangst gibt zum Beispiel. Mhm. Also ich habe auch so eine Unsicherheit, ich habe Angst, verlassen zu werden. Und statt diese Angst wahrzunehmen, ist es häufig so, dass man dem Partner unterstellt, dass der irgendwie untreu ist, dass der eben nicht zuverlässig ist, dass der das Interesse verloren hat. Oder eigentlich aufgrund von dieser Angst, ich könnte verlassen werden, oder die projiziere ich dann eigentlich auf den Partner, aber im Sinne von, ja, der interessiert sich ja sowieso nicht für mich.
5: Ach, spannend. Ja. Also in der Beziehung definitiv etwas, was man wahrscheinlich schon noch jemand sieht, wie du jetzt vorhin das Beispiel gebracht hast, mit dass man das Gefühl hat, jemand ist gestresst.
2: Genau, und es ist dann vielleicht der eigene Stress. Dann ist noch in Familien, oder ist es häufig so jetzt auch im Bereich von Ängsten, oder dass sich natürlich eigene Ängste von den Eltern manchmal eher dadurch äußern, dass man dem Kind unterstellt, dass es irgendwo eine Angst hat. Oder? Also das möchtest du doch nicht machen, oder? Das ist dir doch unangenehm, ich weiß nicht, da alleine hinzugehen, oder da bist du doch eher unsicher, oder? Und es ist dann vielleicht die Unsicherheit von den Eltern selber. Oder zum Beispiel, ich habe Angst, ich habe selber Mobbing erlebt in der Schule und dann projiziere ich das wie auf mein Kind, diese Angst, es könnte ausgeschlossen werden. Oder dass ich das Gefühl habe, ja, ich muss vielleicht ganz, ganz viel machen, oder dass mein Kind gut integriert ist. Das kann auch sein, das eigene Gefühl projiziere ich zum Beispiel eigentlich auf mein Kind. Oder dann hätten wir noch im Bereich vom Arbeitsplatz zum Beispiel, ich habe Angst selber, dass ich nicht kompetent genug bin oder dass ich nicht genüge, und habe dann eher das Gefühl, die anderen finden meine Leistungen ungenügend. Obwohl das dann vielleicht manchmal eben objektiv betrachtet oder von der Fremdwahrnehmung gar nicht so ist, dass die anderen finden, ich bin inkompetent, aber wenn ich selber so unsicher bin, oder dann ist manchmal die Projektion, ja, mein Chef kritisiert mich immer nur, ich bin nicht gut genug, ich weiß ganz genau, der findet, die anderen machen es besser als ich. Oder das wäre dann auch eine Form von Projektion. Oder in Freundschaften kann sich das auch zeigen, so beim Bedürfnis nach Nähe. Wenn ich zum Beispiel selber ein hohes Nähebedürfnis habe, kann das auch sein, dass ich dem anderen unterstelle, hey, du interessierst dich überhaupt nicht für unsere Freundschaft, du bist gar nicht so engagiert, oder wie ich mir das zum Beispiel wünschen würde.
5: Jetzt hast du ein paar Situationen aufzählt, wo sich die einen vielleicht auch drinnen wiedererkennen. Kann man irgendwie sagen, die Menschen neigen eher zur Projektion wie andere?
2: Also man muss sagen, dass wir grundsätzlich alle zu Projektionen
5: also
2: neigen.
5: Also das ist etwas Menschliches.
2: Genau, also das ist was, ich weiß jetzt nicht, wer alles zuhört oder ob jemand dabei ist, der das Gefühl hat, nein, nein, das mache ich nicht.
5: Ach, nie.
2: Das sind nur die anderen. Sondern wahrscheinlich ertappen wir uns selbst dabei. Jetzt vielleicht auch, wenn wir den Podcast hören, ah ja, doch, kenne ich, ist mir auch schon passiert. Oder dass ein Gefühl vielleicht eigentlich in mir drin war. Und das ist ja auch sehr komplex, eigene Stimmungen und Emotionen wahrzunehmen. Und unser Fokus ist eben oft mehr im Außen, oder? Und ich finde, die Projektion ist wie so ein, ich nenne es jetzt mal so ein Hilfsmittel, oder? Eben zum das eigene Innere nach außen abzubilden, oder? Dass es mal so an die Luft kommt oder an die Oberfläche, wenn man so wie so ein Eisbergmodell sieht, oder? Und dann ist ganz viel unter Wasser, und durch eine Projektion kommt dann auch manchmal was an die Oberfläche, wo, wenn das Gegenüber dann eben so ein Feedback gibt, hä, nein, also ne, ich bin eigentlich gar nicht gestresst.
5: Also das wäre etwas, wie man es merken kann, oder?
2: Ja.
5: Also wenn das Feedback nachher ist, wenn man eine Frage stellt, wenn man ein Gefühl hat und das schon mal äußert, das ist ja schon mal wahrscheinlich gut, nehme ich jetzt mal an, und man es nicht nur denkt, oder so, alle anderen finden mich mega doof, sondern auch mal fragt, vielleicht so, hey, findest du mich eigentlich doof? Mhm. Oder ich weiß nicht, was würdest du jetzt empfehlen in so einer Situation?
2: Ja, genau, also Fragen stellen ist sicherlich gut. Also ja. Auch wenn ich meine, etwas zu spüren oder eben so eine Emotion projiziere, hey, du bist doch wütend, du bist doch gerade voll, weiß ich nicht, so und so. Das nicht so zu sagen, sondern zu fragen, hey, wie geht's dir eigentlich heute? Also ne, vielleicht auch gar nicht so, bist du gestresst, ne, sondern je offener man natürlich eine Frage stellt, desto eher bietet man auch eine Bühne, dass die Person wirklich von ihrem eigenen Erleben erzählt oder und eben nichts projiziert wird, weil sonst suggeriere ich das eigentlich schon, hey, bist du nicht gestresst heute? Ne, wenn ich das so fragen würde, dann ist ja eben die Projektion schon da, hey, du bist doch gestresst. Und deswegen sind eigentlich offene Fragen zum Beispiel sehr, sehr gut. Oder das Gegenüber zu fragen, hey, wie geht's dir? Wie war es heute auf der Arbeit? Wie war es mit den Kindern? Wie war es mit Freundin, Freund XY?
5: Also wenn man ein ungutes Gefühl hat, irgendwie so in einer Situation mal eine Frage stellen am Gegenüber, wenn es eben so jetzt gerade so etwas raufkommt, oft eben bleibt ja dann die Projektion aber auch eigentlich unbewusst, oder? Also, dass man es eben nicht merkt. Jetzt hast du gesagt, gerade wenn dann das Gegenüber dann zum Beispiel sagt, nein, ich bin nicht gestresst, dann ist es mal etwas, wo man kann herschauen oder herhören. Was gibt es sonst noch für Anzeichen, für, dass man das überhaupt kann entdecken kann, dass man kann checken kann, dass man projiziert?
2: Also, vielleicht ist manchmal noch wichtig, so den Kern zu verstehen, oder? Also, damit ich es auch entdecken kann, was da hilfreich ist, warum machen wir das überhaupt, ne? Also, bei was hilft eigentlich so eine Projektion? Und dann ist eben so der Kern, unsere Psyche versucht irgendwie eine unangenehme innere Spannung zu verringern. Also, das heißt, wenn ein Gefühl oder ein Wunsch oder irgendein Anteil in uns nicht so ganz in unser Selbstbild passt, oder das kann eben auch sein, ich habe als Kind gelernt, dass Wut und Ärger Gefühle sind, die man nicht haben sollte, oder? Die gesellschaftlich nicht erwünscht sind. Und dann spüre ich aber Wut, aber verbiete mir eigentlich, Wut zu empfinden. Dann entdecke ich die vielleicht mehr im Außen. Also zum Beispiel bei allen Autofahrern, die total beschissen fahren und mir, keine Ahnung, den Parkplatz wegschnappen, oder? Und dann entlädt sich so die Wut über die anderen, oder? Die so aggressiv und wütend sind. Dann ist es eben manchmal so ein Teil, okay, so kann ich eigentlich die innere Spannung, etwas, was ich mir selber nicht erlaube, kann sich das auch wie so ein bisschen Luft verschaffen, oder dann gibt's vielleicht auch ein Ventil, oder? Indem ich mich dann über die anderen aufrege, die alle egoistisch sind, oder? Und Egoismus ist ja so schlecht, ich darf mich ja nicht egoistisch fühlen, oder? Dann hilft das, so eine Art innere Spannung abzubauen. Das heißt, Projektion ist auch eine Schutzfunktion, und du hattest vorher auch noch gefragt, zum Beispiel, gibt's jetzt Menschen, die eher dazu neigen, oder zu projizieren? Und dann kann man sagen, das hängt tatsächlich doch auch mit dem Selbstwert zusammen, oder? Dass Menschen, die eher selbst unsicherer sind, eine stärkere Tendenz haben zu projizieren, oder eben auch, wenn ich schwierige Erfahrungen gemacht habe in der Kindheit, wenn da vielleicht was Traumatisches passiert ist, oder dass dann eher so eine Neigung besteht. Aber grundsätzlich, oder wäre es eben so, dass wir alle diese Schutzfunktion haben, weil sie uns hilft, Scham, Schuld, Angst, Neid, Aggression oder auch so innere Widersprüche zu verarbeiten, oder? Die wir sonst eigentlich schwer spüren können, weil eben vieles im Unterbewussten ist.
5: Jetzt hast du gesagt, eben so Wut, wo man dann irgendwie unterdrückt, kommt dann raus, wenn man es irgendwie das Gefühl hat, eben alle anderen sind so egoistisch. Wie wäre denn jetzt die Wut, wenn man sie nicht unterdrückt hat? Also wie, es ist ja dann, es macht einem ja dann hässig, weil irgendwie etwas anderes, etwas nicht passiert ist, wie man sich jetzt vorgestellt hat. Der Parkplatz ist jetzt meine oder so. Es ist ja dann in dem Moment eben genau etwas, was einem hässig macht. Also ist sie ja wie nicht unterdrückt.
2: Ja, also ich glaube, der Unterschied ist ja einfach, projiziere ich eben die Wut nach außen und reg mich auf über die, ich sage jetzt mal über die anderen, oder nehme ich meine eigene innere Wut wahr als, oh, jetzt hat mir da jemand den Parkplatz weggeschnappt, das ärgert mich jetzt.
5: Ja.
2: Das wäre so der Unterschied. Ich spüre eigentlich meine eigene innere Wut, mein Ärger, oder weil da irgendein Bedürfnis von mir beschnitten wurde, da ist jemand über eine Grenze gegangen, da hat jemand was gemacht, was ich nicht okay finde.
5: Ja.
2: Und das ärgert mich jetzt. Oder sind das andere einfach alles Vollidioten und Penner, über die ich mich aufrege? Oder weil die anderen Menschen alle so blöd sind, oder? Dann ist die Wut wie auf was anderes gerichtet, und ich spüre eigentlich gar nicht, okay, was ist jetzt der Auslöser, ne? Ich habe mich jetzt einfach geärgert, weil da jemand schneller war als ich, zum Beispiel. Oder ich hatte doch den Blinker gesetzt und der andere ist einfach reingefahren.
5: Also es geht darum, dass man eigentlich selber die Bedürfnisse wahrnehmen kann, die man eigentlich hat, die gerade verletzt worden sind, dass man jetzt eben so reagiert. Mhm. Wie kann man denn das lernen? Wie kann man lernen, dass man die Bedürfnisse besser wahrnehmen kann?
2: Ja, also ich denke, das hat insgesamt viel damit zu tun, sobald wir etwas spüren, auch mal innezuhalten und eben den Blick nach innen zu richten und nicht nach außen, weil wir halt sehr schnell, also es ist vielleicht auch noch ein bisschen abhängig von der Persönlichkeit oder Introvertierte, gehen ja schon auch sehr nach innen, aber generell sind wir schon auch viel im Außen, auch mit unserer Wahrnehmung. Und dann lohnt sich es auch manchmal so einen Moment innezuhalten und in sich reinzuspüren. Okay, was spüre ich denn da jetzt überhaupt? Ich sage jetzt mal Situation, mein Mann und ich sitzen am Tisch und ich habe das Gefühl, er ist gestresst. Dann könnte ich auch sagen, okay, ich mache mal kurz die Augen für mich zu und jetzt spüre ich mal, was ist eigentlich gerade bei mir? Wie fühle ich mich eigentlich gerade? Wo ist vielleicht irgendeine Anspannung in meinem Körper? Ist da irgendeine? Ploppen irgendwelche Gedanken auf? Oder? Also wie so einen kleinen inneren Scan zu machen, was ist eigentlich gerade bei mir? Und wenn ich das wahrgenommen habe, zum Beispiel, eigentlich war ich ganz entspannt, bis ich eben meinen Mann gesehen habe und das Gefühl hatte, der ist gestresst, oder? Dann würde ich vielleicht die Frage stellen, hey, wie war dein Tag heute? Aber vielleicht nehme ich dann auch wahr, hey, ich bin eigentlich auch ganz schön müde oder gestresst.
5: Mhm. Also so wie mal schauen, hat man sich genug Ruhe gegeben, zum Beispiel? Oder habe ich jetzt immer nur für die anderen geschaut, aber für mich zu wenig und habe mir zu wenig Aufmerksamkeit gegeben in so einer Situation, oder? Mhm. Also wie so das Gefühl hat, die andere Person ist eigentlich gestresst, aber eigentlich ist man selber. Mhm. Kann ja dann oft auch sein, dass es dann einen rechten Streit gibt, zum Beispiel in so einer Situation, oder? Wo man dann irgendwie wie der anderen Person etwas unterstellt. Dass es irgendwelche Konflikte kann geben kann. Oder was würdest du sagen, was gibt es da meist? Oder was gibt es häufig, wenn man projiziert? Was ist die Auswirkung?
2: Na, beim Projizieren ist ja eben das, oder? Das Gefühl ist eigentlich bei mir und ich sage dem anderen, du hast das. Und wir haben ja auch mal einen Podcast gemacht darüber, wie kann ich eigentlich gut kommunizieren zum Beispiel. Und dann wissen wir alle, eigentlich sind Ich-Botschaften ganz gut. Das ist dann schon der Knackpunkt bei der Projektion, weil dann sage ich, hey, du bist doch jetzt wütend.
5: Ja.
2: Und dann ist schon der andere so, hä, wie, was? Ne? Also, was stülpst du mir jetzt hier über? Oder dann sind wir wieder bei dem, Projektion heißt, ich werf dem anderen was vor die Füße, oder? Ich kann dir jetzt hin, hey, du bist doch gestresst, du bist doch wütend, du hast doch keinen Bock mehr auf unsere Beziehung, jetzt gib's doch endlich zu.
5: Gehst du in die Verteidigung, oder?
2: Genau, und dann ist wirklich der Punkt, okay, ich bin dann beim Du und nicht bei mir. Okay, was spüre ich denn eigentlich in mir? Weil die Ich-Botschaft wäre dann, oh, ich hatte heute irgendwie auch einen anstrengenden Tag. Jetzt, wenn ich so drüber nachdenke, bin ich müde und gestresst. Oder ich fühle mich gerade ein bisschen unsicher in unserer Beziehung und weiß nicht genau, wie du zu mir stehst. Oder ich habe den Eindruck, dein Interesse hat sich verändert, zum Beispiel. Oder du bist sehr stark mit deinen Gedanken bei der Arbeit, du fragst gar nicht mehr, wie es mir geht. Oder du begrüßt mich nicht so, wie du mich in der Anfangszeit begrüßt hast. Oder was auch immer ich da spüre. Mhm. Oder aber dann ist es ja eine eigene Unsicherheit, die vielleicht schon auch im Außen irgendeine Berechtigung hat. Vielleicht hat sich etwas verändert. Vielleicht sind es aber eben auch, oder, unbewusste Emotionen, die ich habe und die auch auf vorhergehenden Erfahrungen beruhen, oder? Vielleicht bin ich vorher verlassen worden oder habe generell eben vom Selbstwert das Gefühl, ich bin nicht gut genug, oder? Und dann wäre so die Projektion auf, okay, jetzt bin ich auch in unserer Beziehung vielleicht unsicher.
5: Warum sehen wir denn manchmal auch Eigenschaften bei anderen, wo wir an uns selber überhaupt gar nicht so gern haben?
2: Ja, das wäre eben so dieser Teil, was habe ich für Erfahrungen gemacht, oder zum Beispiel in meiner Kindheit, und welche Bewertungen habe ich eigentlich selber verinnerlicht? Also finde ich jetzt Egoismus okay oder finde ich das nicht okay?
5: Mhm.
2: Ist jetzt wütend zu sein okay oder ist das nicht okay? Mhm. Also was habe ich so für innere Regeln, was ist erlaubt und was ist eigentlich nicht erlaubt? Oder? Und das ist manchmal eben so bei den Projektionen so, dass ich eben den Eindruck habe, ja, ich darf zum Beispiel nicht wütend sein und dann sehe ich eher die Wut im Außen oder projiziere das auf eine andere Person, oder um diese innere Spannung, die eigentlich da ist, abzubauen, oder dass ich die irgendwie loswerden kann.
5: Also man hat vielleicht auch irgendwie gelernt, so, hey, man ist jetzt wo man es von Egoismus hatte, man ist hilfsbereit. Oder? So, man hat das irgendwo gelernt als Kind, dass man, wenn man irgendwo in einem Gefüge ist, dann muss man einander helfen. Ich sage es jetzt bewusst so mit müssen, oder? Weil das ja dann so genau gefestigt worden ist. Hat es dann eben genau damit zu tun, dass man das Gefühl hat, man müsste, aber es ist keine Eigenschaft, die man eigentlich besitzt. Also wo man schon mitbekommen hat, als genetisch bedingt, dass man das einfach so frei macht. Ich gehe davon aus, dass es die einen Menschen gibt, die das vielleicht mehr machen und andere haben es einfach gelernt.
2: Ja, ich glaube, das ist natürlich ein recht komplexes Thema, oder? Also was ist auch angeboren, was sind die Gene, was ist die Umwelt?
5: Ja.
2: Oder was beeinflusst da wie, in welche Richtung und wo? Zum Teil sind es dann eben, wo habe ich so eine Regel, ich muss, so wie du es gesagt hast, ne, ich muss hilfsbereit sein, das ist sozial erwünscht. Aber ich spüre innerlich, ich habe jetzt eigentlich gerade ein ganz anderes Bedürfnis. Ich möchte jetzt vielleicht auch einfach faul auf dem Sofa sitzen und nicht gerade die Küche aufräumen nach dem Familienessen. Und dann geht es natürlich ganz viel auch um, was ist erlernt und wo kann ich gut eigene Bedürfnisse auch spüren und wo darf ich auch, also wo darf ich auch ein Muss in ein Ich darf umformulieren. Ich darf hilfsbereit sein, aber niemand ist in allen Situationen hilfsbereit. Ne? Also so, ich glaube, das hat ja auch ganz viel mit diesen Ansprüchen zu tun an, wo liegt dem dann so ein Perfektionismus zugrunde oder wo habe ich das Gefühl, es ist immer, es muss immer so sein und es gibt eigentlich keine Ausnahme. Oder Egoismus ist immer schlecht, oder? Das finde ich zum Beispiel auch noch wichtig. Ich finde Egoismus eigentlich was sehr Gutes und Gesundes, wenn es zum Beispiel im Sinne von Selbstfürsorge verstanden wird. Ich achte auf meine Bedürfnisse. Ich stehe für meine Bedürfnisse ein. Ich setze Grenzen, damit es mir gut geht.
5: Ja.
2: Oder? Aber wir haben das gesellschaftlich stark negativ bewertet, oder? Weil es natürlich immer darauf ankommt, okay, wenn ich mir selber Sorge trage, wo beschneide ich dann vielleicht Bedürfnisse von anderen und in welcher Form wird das ausgelebt? Oder? Aber an sich würde ich sagen, ein gesunder Egoismus ist eigentlich was sehr Gutes, oder? Wenn wir auf uns selber achten und wenn wir auf unsere Bedürfnisse achten, damit es uns selber psychisch auch gut gehen kann.
5: Also man wertet es negativ meistens in der Projektion, aber wenn es jetzt ja etwas Positives wäre, könnte es dann auch sein, dass man mal etwas positiv projiziert. Also dass man wie sagt so, das ist jetzt ist auch noch gut, die Person schaut immer mega für sich oder so, aber es wäre dann gar nicht so.
2: Die Projektion könnte dann schon auch sein, wenn mir das bei anderen auffällt, dass ich zum Beispiel auch den Wunsch habe, mir selber so gut zu schauen. Oder? Und dann kann auch eine Form von Projektion sein, dass ich jemanden idealisiere, oder? Also, ne, dass das dann auch das Ideal ist. Und ich mich aber vielleicht noch nicht traue, in bestimmten Bereichen das auch so zu machen oder auch so zu leben, weil da irgendein sozialer Druck ist oder so innere Regeln, die ich mir auferlegt habe.
5: Also man kann wie jemand auch idealisieren, oder? Man kann irgendwie wie das Gefühl haben, die kann wahrscheinlich alles und die ist perfekt, obwohl dass man ja vielleicht gar nicht in die Gedanken hineinsieht, dass die Person vielleicht auch eine Fassade war. Das weiss man ja vielleicht dann gar nicht. Was es ja auch noch gibt, ist, dass man manchmal so ein bisschen wie das Gefühl hat, das ist wahrscheinlich auch nicht etwas Negatives, sondern auch eher noch so ein bisschen positiv, würde ich jetzt das mal sagen, wenn man so ein Mitgefühl hat mit den anderen. Oder so wie das Gefühl hat, ich gehe jetzt mega mit in den Gefühlen mit der anderen Person, wenn etwas vielleicht Trauriges passiert ist oder so. Das wäre ja dann auch nicht eine Negativprojektion.
2: Genau, das ist das, was wir eigentlich eher positiv deuten oder das, was wir als Empathie bezeichnen, wäre eben dann auch eine Form oder darauf beruht eigentlich auch Projektion. Oder ich weiß, hey, in der Situation wäre ich jetzt traurig und dann nehme ich an, dass die andere Person jetzt auch traurig ist. Oder zum Beispiel jetzt was ich gemerkt habe, wo ich bei meinen eigenen Kindern aufpassen muss, wenn die mal irgendwo nicht mitspielen dürfen bei irgendeinem Nachbarsmeitli oder irgendwo nicht eingeladen sind, vielleicht auf einer Geburtstagsparty oder so, und dann löst es in mir aus, oh nein, mein Kind wird ausgeschlossen, das ist ja ganz schlimm. Zum Beispiel, weil ich das so bewerte. Es kann aber sein, dass mein Kind das gar nicht schlimm findet, oder? Ich aber unbewusst dann das auf mein Kind projiziere und sage, oh nein, du Arme, jetzt darfst du da nicht mitspielen. Ne? Das ist ja total, ist ja total gemein von den anderen oder so. Ne? Und es kann aber sein, dass das eigene Kind das vielleicht gar nicht so schlimm findet oder sowieso keine Lust hatte oder damit vielleicht ganz anders umgeht und nicht so ein Inneres hat, okay, ich gehöre nicht dazu oder ich bin ausgeschlossen. Das wären jetzt auch so Situationen oder wo man gut aufpassen muss, dass man eben nicht seine Projektion oder seine eigenen Gefühle dem anderen wie überstülpt, oder? Mhm. Und davon ausgeht, okay, weil das mein Erleben ist, muss sich doch jetzt die andere Person in der gleichen Situation auch so fühlen, wie ich mich gefühlt habe.
5: Wenn man jetzt das gerade so erlebt oder merkt, wie geht man denn da besser damit um? Wenn man jetzt das Gefühl hat, so, oh, das ist jetzt fies oder so. Was wäre denn die richtige Herangehensweise, so mit dem Kind umzugehen?
2: Also jetzt in der Situation oder zum Beispiel zu sagen, ah, okay, oder das ist ja erstmal sachlich, die haben dich jetzt nicht mitspielen lassen. Wie ist es denn für dich?
5: Ja.
2: Oder? Und dann, also meistens sagen die Kinder dann schon, oh, das finde ich jetzt fies oder gemein oder ach, das ist gar nicht so schlimm. Ich will manchmal auch nur mit einer Freundin spielen, ich verstehe das, ne? Also dann halt auch das Thema einfach fragen, hey, wie ist das jetzt gerade für dich?
5: Mhm.
2: Oder jemand hat jemanden verloren oder keine Ahnung was, wie passiert es, okay, wie fühlst du dich oder was macht das mit dir?
5: Mhm. Was macht das mit dir? Genau, das sind ja die Psychologiefragen, oder? Wenn die einen auch eher ein bisschen fest darauf reagieren, dass sie es nicht nur toll finden, so, hä, was macht das mit mir, weiss ich nicht. Aber
2: ja, ja, genau, aber das ich weiß doch nicht, ist ja auch wieder, okay, ich muss manchmal den Blick erst nach innen richten und überhaupt spüren, was da eigentlich ist, oder? Weil unsere Gefühle sind ja oft im Unbewussten, beeinflussen aber auch, wie wir uns verhalten.
5: Mhm.
2: Oder das ist dann eben so der Punkt, okay, manchmal den Blick nach innen richten und eben wenn man Leute im Umfeld hat, die dann wirklich fragen, hey, wie geht's dir? Die dann vielleicht wirklich wissen wollen, ne? Was ist jetzt gerade? Was macht es mit dir? Wie gehst du damit um? Dann muss ich ja den Blick nach innen richten und das ist uns natürlich oft unangenehm, deswegen haben wir auch so Abwehrstrategien, oder? Also die Projektion ist ja auch eine Art von Schutz, da ist vielleicht auch ein Gefühl, was mir unangenehm ist und wenn ich das projiziere, kann ich damit einen besseren Umgang finden oder das irgendwie nochmal anders verarbeiten.
5: Also wenn man mehr projiziert, also wenn man jetzt selber das realisiert und merkt, dann ist es sicher mal wichtig, zum selber mal zu schauen, was hat man eigentlich da alles für Gefühle, die dahinter sind, wo man vielleicht eben wie nicht so Raum gibt. So, wenn du sagst, mehr Projektion ist oft, wenn viel Gefühl dann gar nicht so wahrgenommen werden.
2: Ja, oder dann ist einfach der Blick viel im Außen, oder? Also wenn ich viel projiziere, dann werfe ich ja viel nach außen und dann braucht es eben auch den Blick nach innen. Also was ist denn da bei mir? Wenn ich im Außen viel wahrnehme, an verschiedenen Sachen und das alles projiziere und dann ist ja die entscheidende Frage, okay, aber was ist da eigentlich bei mir? Oder wo wir es auch erkennen können oder wenn sich bestimmte Muster, wenn sich Sachen immer wiederholen und ich merke, ah, okay, auf der Arbeit habe ich das Gefühl, ich bin inkompetent, in der Beziehung fühle ich mich auch so, in der Partnerschaft, in meiner Familie auch, in Freundschaften auch, dann ist manchmal vielleicht so das Thema, okay, da ist scheinbar eine Unsicherheit bei mir, oder? Vielleicht bin ich gar nicht inkompetent oder die anderen erleben mich gar nicht so, sondern ich bin einfach total unsicher, was ich kann und wer ich bin und was ich gut mache.
5: Mhm. Das ist auch noch ein guter Hinweis. Also mal so ein bisschen beobachten, in welchem Umfeld oder in welchem Umfeld habe ich die Gefühle oder habe ich immer wieder ähnliche Gefühle vielleicht eben auch.
2: Mhm.
5: Wenn es jetzt aber so ist, dass man ja eben Projektion, die merke ich mir ja nicht gerade sofort. Oder? Also meistens ist es ja zuerst mal unbewusst, dass man das macht. Ich würde mal sagen, meistens merkt es zuerst das Umfeld, vielleicht in einer Beziehung gerade oder so. Was hast du für einen Tipp für Menschen, die jetzt das wahrnehmen, dass vielleicht gerade in einer Beziehung der Partner, Partnerin projiziert?
2: Also wenn ich das wahrnehme, ist ja immer die Frage, wie spreche ich das auf eine gute Art und Weise an? Und ich finde das, was wir jetzt vorher schon gesagt haben, der Trick ist ja eigentlich der, wenn jetzt der Partner, die Partnerin mir sagt, boah, du bist aber heute aggressiv oder gestresst, was ist los mit dir oder so, dann kann man ja eben genauso reagieren, wie das mein Mann manchmal auch schon gemacht hat. Hä? Also ich habe nicht den Eindruck, dass ich gestresst bin. Bist du denn gestresst oder was ist denn bei dir? Wie geht's dir denn heute?
5: Zurück, also die Frage.
2: Mhm. Oder auch zu sagen, okay, warte mal, bis eben hatte ich das Gefühl, nee, aber vielleicht schaue ich kurz mal nach innen, oder? Und denk mal drüber nach, okay, was ist da eigentlich? Oder? Also, dass der andere sich vielleicht auch gesehen fühlt, ne? Ist ja manchmal auch wichtig, dass man nicht gleich so ablenkt von mir zu dir. Das kann ja auch eine Strategie sein, ne? Ich bleibe eigentlich gar nicht bei mir, sondern ich frage immer den anderen, und wie geht's dir und was war bei dir heute? Mhm. Weil ich nicht über mich reden möchte oder das unangenehm ist. Deswegen könnte man auch zuerst kurz innehalten und sagen, warte kurz, ich muss schnell in mich reinspüren, ob ich mich tatsächlich gestresst fühle. Kann man sagen, okay, die Frage hat mich jetzt gestresst oder so, ne? Das kann ja manchmal auch sein. Und dann halt sagen, hey, und wie ist es eigentlich bei dir? So im Sinne von Gleichwertigkeit, oder du hast mich gefragt, mich interessiert auch, wie geht's eigentlich dir? Wie ist es denn bei dir?
5: Also Zurückfrage. Immer gut, wenn es nur als Ablenkmanöver ist, in dem Sinn von sich selber. Wieso fällt es einem eigentlich schwer, oder den Menschen, die das jetzt, sag jetzt mal, betroffen sind von der Projektion, warum fällt es einem schwer, in die Selbstreflexion gehen?
2: Ja, also ich glaube, grundsätzlich kann man schon unterscheiden. Es gibt natürlich Menschen, die eher so eine Tendenz haben, auch den Blick nach innen zu richten. Also häufig auch eben introvertiertere Personen, die mehr denken oder auch ihre Innenwelt zum Beispiel stärker wahrnehmen, oder auch Menschen, die gefühlsstärker sind, die auch intensive Emotionen haben. Die nehmen die dann oft natürlich auch sehr, sehr intensiv wahr. Im Gegensatz zu Menschen, die vielleicht eher extrovertierter sind und auch erst über Sprache, zum Beispiel über den Austausch, anfangen zu verarbeiten, oder? Also dann vielleicht auch eher über Projektion, oder? Ich nehme doch da im Außen jetzt was wahr und ich muss drüber reden. Und dann kommt erst der Blick nach innen. Also das heißt, da gibt es sicherlich auch Veranlagungen, oder wie einfach fällt mir das zu reflektieren? Und wo braucht es auch in der Entwicklung, oder brauche ich natürlich auch Eltern, die mir helfen, Emotionen zu benennen und zu erkennen und dann auch im nächsten Schritt zu regulieren, also Strategien dafür zu finden. Und wenn ich natürlich so aufwachse, dass Emotionen oder Bedürfnisse keine Rolle spielen, ist natürlich der Zugang auch nochmal erschwerter zu dem, okay, was ist eigentlich bei mir? Was brauche ich in der Situation? Was wäre jetzt mein Bedürfnis? Also da ist sicherlich auch ein Schlüssel, wie bin ich aufgewachsen und wurde kommuniziert, wurde über Gefühle kommuniziert, wurde über Bedürfnisse kommuniziert, oder gab es einfach so eine Ebene von Projektion, oder? Und mir wurden Sachen unterstellt, dass ich die fühle, obwohl ich die vielleicht gar nicht fühle selber, und dann sind Konflikte entstanden.
5: Wenn jetzt jemand zu dir kommt und du merkst, die Person hat viel mit Projektion zu tun, oder es plagt sie vielleicht auch, oder sie ist eben dann viel im Aussen, wie gehst du therapeutisch daher?
2: Also wichtig ist ja erstmal so ein gemeinsames Verstehen, oder? Also wenn jetzt eine Person zum Beispiel sich immer übers Umfeld aufregt und die sind alle blöd und keiner versteht mich und so, also da vielleicht ganz viel Wut ist und im Außen machen alle alles falsch, dann ist wichtig erstmal, okay, ich muss verstehen, was ist eigentlich genau passiert, was hast du konkret beobachtet, was hast du selber gedacht, wie hast du dich gefühlt, oder? Also dann ist natürlich ein großer Teil auch nachzufragen, okay, und was hat es in dir ausgelöst, oder keine Ahnung, der Arbeitgeber hat dich schlecht bewertet oder eine Lehrperson hat dich schlecht bewertet, und dann regt man sich über den Lehrer auf. Und vielleicht regt man sich eigentlich über sich selber auf, weil man genau weiß, hey, ich habe eigentlich nicht genug gelernt. So, oder ich hätte mehr machen können, oder ich habe eigentlich einen hohen Anspruch, aber hatte keine Lust zu lernen, oder? Und dann ist vielleicht die Wut auch so ein bisschen auf sich selber, aber es ist einfacher, das zu projizieren und sich über die andere Person aufzuregen. Deswegen helfen dann auch Fragen, hey, was hast du gedacht? Wie hast du dich gefühlt? Und dann ist so ein Schlüssel eigentlich meistens, und gibt es auch noch eine alternative Erklärung. Also könnte die Person sich auch anders gefühlt haben, oder könnte die ein anderes Ziel gehabt haben, als, ich sag jetzt mal, dir eins reinzudrücken und dich ärgern zu wollen, zum Beispiel. Oder? Also das ist so der eine Teil, was gibt es für Alternative, für andere mögliche Erklärungen. Auch wenn ich übertrage zum Beispiel mein Partner, der interessiert sich nicht mehr für mich. Okay, woran machst du denn das fest, dass er das Interesse verloren hat? Was genau beobachtest du im Alltag? Was hat sich verändert? ja, wenn dann kommt, eigentlich hat sich nichts verändert. Eigentlich ist alles so wie vorher. Der sagt mir auch jeden Tag, dass er mich liebt. Und dann würde ich sagen, okay. Aber woran müsstest du jetzt merken, ne? Woran machst du das fest? Das Interesse reicht das nicht, zum Beispiel, dass das jemand sagt. Und manchmal kommt man dann auf den Punkt, okay, eigentlich habe ich Angst, wieder verlassen zu werden, weil in der Vergangenheit ist ja auch schon das und das passiert.
5: Mhm.
2: Also das konkrete Nachfragen, das hilft auf jeden Fall.
5: Also dort herausfinden, was hat man eigentlich selber für Themen. Und nachher geht es ja dann wahrscheinlich darum, dass man an denen auch arbeitet, also dass man irgendwo dann auch mit denen lernt umzugehen, weil sie sind ja dann gleich da und sie machen einem vielleicht uns zufrieden. Man projiziert dann einfach im besten Fall nicht mehr, sondern man nimmt sie selber wahr. Was wäre ein weiterer Schritt, um nachher mit dem umzugehen?
2: Ja, also insgesamt oder ist es wichtig, dass wir erkennen oder wir müssen eben ehrlich selbst reflektieren. Also auch wenn ich mich dann entdecke oder ertappe, okay, ich bin jemand, der projiziert oder da habe ich eigene Themen und dann ist auch ein Schlüssel, der helfen kann, auch Selbstmitgefühl mit sich zu haben, also sich dann nicht zu verurteilen, dass ich das zum Beispiel mache, dass ich projiziere oder dass ich da bestimmte Themen habe, sondern dann auch lernen, so mit der eigenen Unvollkommenheit zurechtzukommen und sich da auch liebevoll zu begegnen und zu akzeptieren, okay, das ist mir passiert, aber das ist auch nicht schlimm, wenn das passiert.
5: Wenn man bei sich selber dann anfängt herzuschauen, dann merkt man ja vielleicht auch, da habe ich vielleicht eben Themen, die ich selber jetzt gar nicht so toll finde an mir. Vielleicht kann man dann auch auf Schattenseite sagen von einem selber. Wie kann man dann auch lernen, die anzunehmen?
2: Ich glaube, ganz, ganz wichtig ist, dass uns auch bewusst ist, dass wir auch alle widersprüchliche Seiten haben. Oder wir haben ja vorhin über Hilfsbereitschaft geredet, zum Beispiel so als Wert. Und es gibt Situationen, da darf ich hilfsbereit sein. Es gibt auch Situationen, da darf ich vielleicht egoistisch sein und eigene Bedürfnisse in den Vordergrund rücken.
5: Mhm.
2: Und ich bin recht Fan von so einer deutschen Autorin, der Nora Imlau. Und die spricht ganz viel von Gleichzeitigkeit, dass wir uns eigentlich bewusst sein dürfen, es gibt nicht immer nur schwarz oder weiß und entweder oder, sondern es gibt auch Dinge, die dürfen gleichzeitig bestehen. Also ich kann ein hilfsbereiter Mensch sein, ich kann aber auch egoistisch sein. Ich darf eigentlich wie beide Seiten zum Beispiel haben und ich darf auch beide Seiten leben. Ich bin vielleicht manchmal großzügig und manchmal bin ich sparsam.
5: Mhm.
2: Oder ich muss gar nicht das eine oder das andere, sondern es darf auch gleichzeitig bestehen. Ich kann mutig sein, ich kann aber auch in bestimmten Bereichen Ängste haben, zum Beispiel Verlustängste.
5: Mhm.
2: In anderen Bereichen habe ich es aber vielleicht nicht. Und auch wenn wir unangenehme Gefühle haben, die wir vielleicht auf andere projizieren, dann heißt es noch nicht, dass wir danach handeln. Also wenn ich jetzt eigentlich wütend bin oder irgendeine Wut habe und ich projiziere die auf den anderen, heißt es ja noch nicht, ich werde jetzt jemanden verletzen, oder weil ich wütend bin, sondern wie das Beispiel mit der Parklücke oder die mir weggeschnappt wurde, ich merke erstmal, okay, das hat mich jetzt verärgert. Und dann darf ich spüren, okay, da ist jetzt gerade eine Wut, weil irgendein Bedürfnis beschnitten wurde. Ich muss vielleicht schnell zu meinem Termin und ich bin spät dran und jetzt hat der mir den Parkplatz weggeschnappt. Natürlich gibt es dann vielleicht auch noch andere Parkplätze, aber es dauert einfach ein bisschen länger.
5: Mhm. Wie so Akzeptanz üben, eigentlich ja. Ist das, oder? Dass man irgendwo wie so auch darf sagen, hey, und es ist auch okay. Aber ich glaube, das ist eben genau das Schwierige, weil man will ja das nicht. Man will ja diese Seite nicht an sich haben. Und sie probiert sie dann irgendwie zu verdrängen oder eben sie auszulöschen, indem man eben genau immer ins Gegenteil geht.
2: Mhm. Genau, da kann man sich schon auch die Frage stellen, welche Bewertung habe ich eigentlich? Wie bewerte ich Egoismus? Wie bewerte ich Wut? Wie bewerte ich Eifersucht? Wie bewerte ich Neid, oder? Ach nein, das ist was, das darf ich gar nicht haben. Mhm. Ne? Aber ich hätte doch auch so gerne den Pool im Garten wie die Nachbarn oder so. Und wenn ich mir das natürlich nicht erlaube, oder? Ich glaube, dann ist auch eben dieser Hang dazu, etwas zu projizieren auf andere, zum Beispiel Neid, Wut, Eifersucht, was auch immer, ist dann natürlich viel größer und sich dann zu fragen, okay, wie ist eigentlich meine Bewertung? Wie bewerte ich bestimmte Emotionen? Wie bewerte ich bestimmte Eigenschaften? Und warum bewerte ich die eigentlich so?
5: Mhm. Vielleicht gibt es ja da noch eine Übung, wie man das auch noch mehr kann machen, die Selbsterkenntnis, dass man selber kann wie herausfinden, was sind meine Schattenseiten und was sind meine Werte oder meine Bedürfnisse.
2: Mhm. Ja, oder man sagt auch bei Projektion jetzt insgesamt, also außer bei Werten und Bedürfnissen, oder das da braucht es ja auch manchmal zum Bedürfnisse wirklich spüren, braucht man manchmal wie so eine Tabelle, ne? Das sind jetzt hier Bedürfnisse, welches habe ich eigentlich gerade oder verschiedene Werte, so ein Wertekompass, das haben wir auch schon mal angesprochen in einem anderen Podcast, zu überlegen, hey, welche Werte gibt's eigentlich und auf einem Blatt anzustreichen, was ist mir eigentlich alles wichtig, erstmal alles anzustreichen, dann zu reduzieren auf 10 Werte und dann zu gucken, was sind vielleicht meine 3 Hauptwerte, die mir wichtig sind. Und generell kann man aber sagen, bei Projektionen kann man sich auch ein Blatt machen mit 2 Spalten und dann aufschreiben, okay, was habe ich heute beobachtet? Zum Beispiel, meine Arbeitskollegin hat mich heute nicht gegrüßt. Und was ist meine Interpretation? Sie mag mich nicht, zum Beispiel. Und dann aber eine 3. Spalte zu ergänzen, okay, was könnte auch eine alternative Erklärung sein? Ah, okay, die ist einfach müde gewesen oder die hat einen schlechten Tag gehabt, ne? Hat das wirklich was mit mir zu tun und mit der Art von Interpretation, weil ich vielleicht das Gefühl habe, ich bin ungenügend, oder? Und dann projiziere ich, okay, die anderen grüßen mich nicht, weil sie mich nicht mögen, weil ich nicht gut genug bin. Mhm. Oder? So kann ich dem auch so ein bisschen auf die Schliche kommen. Wo projiziere ich vielleicht? Man kann sich auch so ein kleines Trigger-Tagebuch anlegen, wo habe ich stark emotional reagiert oder wo ist dann vielleicht mit dem Partner ein Konflikt entstanden nach so einer Aussage, du bist doch wütend oder du bist egoistisch oder keine Ahnung, du hilfst mir nie oder was da auch immer kommt. Und dann zu gucken, hey, wenn ich stark emotional reagiere, eben sich selber die Fragen zu stellen, was ist eigentlich passiert, was habe ich gedacht, wie habe ich mich gefühlt, was wollte ich machen. Woran erinnert mich das? Kenne ich solche Situationen auch aus anderen Bereichen? Welches Bedürfnis war bedroht? Und dann eben gibt's auch andere mögliche Erklärungen, aber vor allem auch, was habe ich eigentlich gefühlt?
5: Wir reden ja da bei der Psychologie auch immer über den christlichen Glauben, wie der kann helfen vielleicht in Situationen von psychologischen Themen, wo wir jetzt gerade die Projektion haben. Mhm. Gibt es da irgendwie eine Möglichkeit? Kann der Glaube vielleicht auch helfen, ehrlicher auf sich selber zu schauen?
2: Also der Glaube bietet auf jeden Fall einen guten Rahmen, um ehrlich über sich selber zu reflektieren, weil die Grundannahme ja ist, das was im Psalm 139 steht, Gott hat jeden Menschen wundervoll und einzigartig geschaffen. Und dass wir daran glauben, oder also an den Schöpfer, der uns eben gemacht hat und der uns auch aus einem bestimmten Grund gemacht hat, so wie wir sind, oder mit den Facetten, die wir in uns tragen, oder dass ich das schon mal weiß, so für den Selbstwert, finde ich, ist das sehr, sehr wichtig, zum sagen können, hey, ich bin wertvoll, weil es einen Schöpfer gibt, der mich so gemacht hat, wie ich bin. Und dann über den Glauben auch zu lernen, hey, die Bibel ist ja voll von Geschichten von Menschen, die scheitern und Fehler begehen und wo Gleichzeitigkeit eben besteht von in dem einen Moment ist jemand heldenhaft und in dem anderen Moment scheitert er vielleicht oder versagt und dann gibt's einen Gott, der einfach seine Gnade schenkt und uns zeigt, hey, wir dürfen Fehler machen und wir müssen nicht perfekt sein, sondern wir sind einfach angenommen, so wie wir sind. Mhm. Das Eingangsbeispiel, was du gesagt hast mit dem Splitter im Auge und dann dem eigenen Balken, den man vielleicht vor den Augen hat, das soll uns eigentlich helfen, zuerst auf uns zu schauen. Also bevor ich eben projiziere und beim anderen etwas sehe, einfach den Blick auf sich selber zu richten und zu wissen, aha, okay, was ist da eigentlich gerade bei mir? Oder ich bin vielleicht zu stark im Außen und sehe Sachen im Außen und habe dann einfach einen blinden Fleck bei mir. Und sich das auch mitzunehmen, okay, christlicher Glaube hilft auch, über mich selber nachzudenken. Was passiert eigentlich innerlich gerade in mir? Wo gibt es Themen, die mir Sorgen machen, die ich an Gott abgeben möchte? Wo gibt es Situationen, die für mich schwierig sind? Wo sind da Wunden, die vielleicht irgendwie Heilung brauchen? Da kann der Glaube dann auf jeden Fall helfen.
5: Also der christliche Glaube kann einem definitiv da auch kleine Inputs geben, dass man sicher mal lernt, irgendwo herzuschauen. Wir kommen schon zum Schluss. Hast du da vielleicht jetzt einfach noch zum Abrunden vielleicht eine Frage, die wir mitnehmen können, die wir uns vielleicht ein bisschen häufiger selber stellen können, um Projektion zu entlarven?
2: Ja, also das eine wäre, was sehe ich gerade? Also was ist scheinbar objektiv und was lege ich eigentlich hinein? Also was ist meine Interpretation?
5: Also wo haben wir Gewissheit und wo sind wir eigentlich nur so ein bisschen am raten, was könnte eigentlich passiert sein? Mhm. Nehmen wir mit. Ich danke dir vielmals für das Gespräch über Projektion, Julia. Ja,
2: danke auch.
4: Wenn man viel in der Projektion ist, dann hat das mit Unsicherheit zu tun. Und dass man mehr im Aussen ist als bei sich selber. Das ist gerade hängen geblieben bei mir. Und dass man einfach vielleicht kurz innehaltet, wenn man gerade am Austeilen ist oder einem schlechte Gefühl überkommt. Dass man sich fragen kann, hat jetzt das wirklich mit der anderen Person zu tun oder betrifft es gerade mich selber? Und hey, es ist okay. Ich hoffe, du hast etwas mitnehmen aus dieser Folge. 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
1: Die Nachrichten von SRF um 3 Uhr mit Mario Stuani. Zehntausende Menschen haben in der spanischen Stadt Barcelona gegen die Wohnungsnot demonstriert. Laut den Behörden nahmen rund 20.000 Personen daran teil. Die Organisatoren sprachen gar von bis zu 120.000 Teilnehmenden. Die Kundgebung verlief größtenteils friedlich. Vereinzelt kam es jedoch zu Zusammenstößen mit der Polizei. Auslöser der Proteste sind steigende Mieten, fehlender Wohnraum und ein Fall von Zwangsräumung, der landesweit für Empörung gesorgt hatte. Der spanische Regierungschef Pedro Sánchez hat inzwischen Neuwahlen für Ende November angekündigt, nachdem seine Vorstöße gegen die Wohnungsnot im Parlament gescheitert waren. Die großen Gewerkschaften haben zudem angekündigt, noch vor den Wahlen einen landesweiten Generalstreik zu organisieren. Wann genau, ist allerdings noch nicht klar. Die Ukraine hofft auf neue Gespräche mit Russland über ein Ende des Krieges, trotz der verstärkten russischen Angriffe. Präsident Volodymyr Zelensky sagte, er gehe davon aus, dass die USA noch in diesem Monat ein Dreiertreffen mit Vertretern aus Kiew und Moskau organisieren könnten. Das ukrainische Verhandlungsteam sei bereit, so Zelensky in seiner Videobotschaft. Nun müsse auch Russland Bereitschaft zu konkreten Gesprächen zeigen. Zwar hat Russland mehrfach Verhandlungen ins Spiel gebracht, zugleich setzt der russische Präsident Putin die Angriffe auf die Ukraine aber unvermindert fort. Die USA haben sämtliche ihrer Langstreckenbomber vom britischen Militärstützpunkt Fairford abgezogen. Allerdings gibt es innerhalb der Regierung widersprüchliche Angaben dazu, weshalb das geschehen ist. So sagte US-Außenminister Marco Rubio, der Abzug stehe nicht in Zusammenhang mit mutmaßlichen Terrordrohungen. Anders stellt es Präsident Donald Trump dar. Man habe Hinweise auf mögliche Gefahren gegen die Flugzeuge erhalten, sagte Trump. Hinter den Drohungen stünden Personen mit Verbindungen zum Iran. Nach dem Stützpunkt Fairford waren Ende September 5 Männer wegen Terrorverdachts vorübergehend festgenommen worden. Wie US-Medien berichten, sollen die US-Behörden später neue und konkrete Hinweise auf eine Bedrohung erhalten haben. Deshalb seien die Bomber offenbar schneller als geplant aus Großbritannien abgezogen worden. Abschließend die Wetteraussichten. Es wird ziemlich sonnig heute und auch wieder mild bei 20 bis 24 Grad im Süden und tagsüber. Auch im Osten sind die Wolken aber dichter und lokal kann es Schauer geben. Das waren die Nachrichten von Radio SRF, verantwortlich Mario Storni.
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2: Ich finde, das Wichtigste ist, dass die Person, die sich loslöst, eine eigenständige Persönlichkeit werden kann. 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
4: Wir alle, wir wachsen mit Bindungspersonen auf. Leute, die uns nahe waren. Eltern, im besten Fall vielleicht Grosseltern oder auch andere Betreuungspersonen. Sie haben uns Wert mitgegeben ins Leben. Sie haben uns konfrontiert mit Erwartungen oder auch mit Verpflichtungen. Vielleicht auch solche, die gar nicht wirklich ausgesprochen worden sind. Kurz, sie haben uns geprägt. Und irgendwann kommt dann der Punkt, wo wir unsere eigenen Wege gehen müssen. Und genau dann kommt die Herausforderung. Weil, wie viel Kontakt hat man jetzt da noch mit den Bindungspersonen? Einmal, zweimal oder sogar jeden Tag in der Woche anrufen, vorbeigehen. Wie viel ist zu viel? Wie viel vielleicht auch zu wenig? Braucht es da eine gewisse Ablösung? An was erkennt man denn, wenn die Ablösung noch nicht durch ist? Und was, wenn man Schuldgefühl hat? Die Fragen, die erkläre ich heute in dieser Folge von der Psychohygiene mit Rahel Sondheimer, psychosoziale Beraterin. Ich bin Tabea Kobel. Hallo Rahel, mega schön, bist du wieder mal Gast bei mir, hier im Studio bei uns in Pfäffiken, wo wir auch mit unseren Podcast aufnehmen. Pfäffiken Zürich. Rahel, du bist 55, gell, hast du mir gesagt?
2: Genau.
4: Du hast irgendwie wahrscheinlich schon einen Ablöseprozess sicher schon mal irgendwie ein bisschen gemacht mit deinen Eltern. Kann ich mir vorstellen. Hast aber auch selber Kinder, die schon erwachsen sind. Also auch da ist wahrscheinlich in die andere Richtung irgendwie eine Ablösung passiert. Aber so grundsätzlich, also Ablösen, das hat ja irgendwie auch mit Loslassen zu tun. Also Loslassen, ist das etwas, was dir einfach fällt?
2: Manchmal ist es einfacher und manchmal ist es auch schwieriger. Ich glaube, es kommt auch immer darauf an, eben, wie hast du vielleicht dein Herz in etwas verhängt? Oder was gibst du auf, wenn du loslässt? Dann nimmst du ja von etwas auch Abschied. Und vom einen oder anderen fällt es einfacher, Abschied zu nehmen, als von etwas anderem. Weil es dein Herzblut war, vielleicht auch eine Aufgabe, die dein Herzblut war und was dann durch irgendwelche Umstände gilt, Abschied zu nehmen. Und dann ist es auch nicht ganz so einfach.
4: Nein.
2: Dann ist es ein Prozess.
4: Genau. Es ist dann ein Prozess. Genau, würdest du jetzt dann auch sagen, das Ablösen von Eltern ist ein Prozess?
2: Ja, würde ich definitiv sagen. Ablösung von den Eltern ist nicht einfach sagen, ich ziehe jetzt aus und dann ist es abgelöst, sondern das ist wirklich ein Prozess.
4: Ja. Es ist ja etwas, was uns jetzt vielleicht, ich sage es jetzt mal grosszügig, wahrscheinlich nicht so einfach fällt. Also so das Loslassen oder eben das Ablösen. Warum fällt es uns eigentlich so schwer?
2: Weil ja da Beziehungen dahinter sind. Also das heisst, man hat ein Leben geteilt über lange Wegstrecke mit jemandem. Es sind ja auch Vorbilder gewesen. Man hat viele Sachen übernommen, die sind so wie Intus, also auch in unserem Hirn, die sind wie die Pfade, die sind wie Gleit. Man macht es so zum Beispiel. Und man hat es schon immer so gemacht und man wird es auch immer so machen, bis irgendwann mal jemand sagt, warum machen wir das eigentlich so?
4: Und dann muss man irgendwie in den Prozess einsteigen, oder?
2: Genau, und dann gibt es einen Prozess. Also ich finde, so ein cooles Beispiel ist wirklich von einer Familie, wo eine Tochter mal gesagt hat, hey, warum schneiden wir eigentlich immer einen Teil beim Braten ab, für dann in Bratform zu, für den Ofen? Und die Mutter sagt, ja, man hat das immer so gemacht. Aha. Dann ist sie zu der Großmutter. Sie sagt, ja, immer so gemacht. Und zur Großmami hat aber noch gelebt. Und zur Großmami lacht und sagt, ja, schlicht und einfach, weil der Römertopf zu klein war.
4: Und die anderen haben es einfach alle nicht gewusst, man, und haben es einfach weiter gemacht.
2: Man hat das so gemacht in dieser Familie. Und das ist ja nur ein Beispiel für ganz viele Sachen, wo man so macht, aber man reflektiert nicht, warum dass man das macht, sondern man hat es einfach übernommen.
4: Also es sind einfach Prägungen, oder?
2: Ja, Sachen, definitiv.
4: Wo man eingeübt hat, wo irgendwie einfach immer da gewesen sind, weil man es einfach, man hat wirklich nicht so überlegt. Oder auch vielleicht so Sachen, wie man es redet wahrscheinlich, sind auch solche Sachen, die man einfach übernimmt, oder?
2: Ja.
4: Man redet ja davon, man sollte sich irgendwie lösen von den Eltern. Man sollte irgendwie mal so ein bisschen Distanz gewinnen, dann, wenn man irgendwie erwachsen wird. Warum ist das überhaupt wichtig?
2: Ich finde, das Wichtigste ist, dass die Person, die sich loslöst, eine eigenständige Persönlichkeit kann werden und eine unabhängige Persönlichkeit kann werden. Und von dem her ist ja auch so, aus dem Griechischen aus dem Auto heisst ja selbst und autonom heißt eigentlich, oder autonomos im Griechischen heisst wirklich unabhängig. Und es geht um die Unabhängigkeit zu erlangen. Und unabhängig kann ich nur dann sein, wenn ich mich loslöse.
4: Und das ist ja eigentlich schon ein riesig langer Prozess, den man ja schon macht, während schon, wenn man auf die Welt gekommen ist, oder? Das Loslösen oder das Ablösen, das passiert ja eigentlich schon dort, oder? Also gerade von der Mutter speziell.
2: Ja.
4: Man kommt auf die Welt und dann gibt es schon den ersten Loslösungsprozess.
2: Genau. Und ich glaube, der Punkt ist dort, dass man dort von außen abgelöst wird, oder? Also die Nabelschnur, die trennt ja nicht das Kind selber dadurch, sondern die wird durchtrennt. Und später kommt eigentlich der Punkt von, dass jetzt ich die Nabelschnur zu meinen Eltern beziehungsmässig noch mal löse.
5: Mhm.
2: Also da kannst du sagen, Bestätigung eigentlich von dem, was schon bei der Geburt war, nach ich selbstständig mache, auch ich will mich jetzt lösen. Und lösen heisst ja auch nicht, dass ich keine Beziehung mehr habe zu ihnen oder dass sie mir egal sind, dass ich keinen Kontakt mehr habe zu ihnen, aber dass ich eben eigenständig kann entscheiden kann.
5: Mhm. Jetzt haben wir mal eine schöne Definition. Also Ablösung, das bedeutet nicht einfach die Katze, nicht einfach fertig machen, sondern selbstständig können, mhm, weiterleben.
2: Genau.
5: Wieso? Was ist denn wichtig? Was ist denn wichtig an dem? Also so, dass wir selber sein können. Wir brauchen ja einander eigentlich. Wir brauchen auch Bindungspersonen, wir brauchen Menschen in unserem Leben.
2: Mhm. Unbedingt brauchen wir Menschen in unserem Leben. Der Punkt ist ja nur, mache ich dieses oder jenes oder eins, eben weil ich so gelernt habe. Aber dann bin es nicht ich, der das so macht, sondern dann bin ich wie fremdgesteuert. Und das ist der zentrale Punkt. Also mache ich das, was ich mache, selbstgesteuert oder fremdgesteuert?
5: Mhm. Also eben zum Beispiel, man tut einfach den Braten abschneiden, weil man es so macht.
2: Genau. Mhm. Oder man geht in den Gottesdienst, weil man es so macht.
5: Ja. Komm, gib noch mal ein paar Beispiele. Was bedeutet das sonst noch, so dass man macht?
2: Der Sonntagmorgen ist für mich ein gutes Beispiel. So, durch meine Prägung, und ich stehe nach wie vor auch dazu, ein Gottesdienst ist für mich etwas Zentrales.
5: Du bist Pfarrerstochter,
2: genau,
5: und Pfarrersfrau.
2: Genau, aber man geht am Sonntag in den Gottesdienst. Und nicht zu gehen, wäre mir gar nie in den Sinn gekommen.
5: Mhm.
2: Und die erste Mal, als ich mal daheim geblieben bin, einfach weil es so eine vollpackte Woche war, da hatte ich schlechtes Gewissen gehabt.
5: Spannend.
2: Und weil es innerlich alle Stimmen gesagt haben, das macht man nicht. Das macht man als gläubige Frau nicht. Das macht man schon gar nicht als Pastorenfrau. Und heute habe ich das Problem nicht mehr. Also heute entscheide ich mich, können zu sagen, hey, gehe ich in den Gottesdienst ganz bewusst und mit Freude? Oder sage ich, hey, heute bringt es überhaupt nicht, weil anwesend wäre nur meine Hülle.
5: Mhm.
2: Und ich glaube, Gott braucht keine Hülle im Gottesdienst, sondern er möchte uns als ganze Persönlichkeit im Gottesdienst haben.
5: Mhm. Spannend. Also etwas, wo jetzt du mega zentral erlebt hast, eben, also man macht es einfach, das ist einfach normal. Also ist das ein Anzeichen, das wie so ein bisschen mal bei sich hinzuhören, wie zu sagen, okay, wo mache ich eigentlich einfach Sachen? Warum? Mhm. Also so, wieso? Das ist wie normal, das macht man einfach. Oder genau. Was würdest du sagen, was sind noch so für Anzeichen?
2: Ja, das ist eines vom Deutlichsten. Also man macht es. Oder eben so Sachen, wo man sich nicht getraut. Oder auch so, wenn man etwas macht und man hat dauernd das Gefühl, es beobachtet einem wie jemand. Oder? Mhm. Also so, du bist zwar ganz allein, aber du hast wie jemand hinten dran. Also okay. Das könnte auch sein, mein Grossvater war Schuhmacher. Und lange Zeit vor meinem autonomen Sein habe ich bei einem Schuh kaufen, wo ich mal einen hatte, der mir gefallen hat, dann habe ich buchstäblich den Grossvater hinten dran und ich habe schon, also ich habe schon sein Gesicht gesehen bei einem Schuh, der nicht aus Leder ist.
5: Dass er das nicht toll wird finden, wahrscheinlich.
2: Dass er das überhaupt nicht wird begrüßen und die ganze Leute, nein, also da kann der Fuss nicht schnaufen und überhaupt und sowieso. Und er hat ja gar nichts gesagt. Mhm. Und heute lache ich darüber, weil ich weiss, er hat es mir auch nicht verboten. In keiner Art und Weise.
5: Mhm.
2: Aber das sind ja so, eben so Sachen, die man mitnimmt, so Eindrücke, Überzeugungen, vielleicht auch mal Aussagen von Grosseltern tatsächlich in so einer Richtung oder von anderen Leuten, aber die einem wie hindert, etwas zu machen.
5: Es gibt ja aber wahrscheinlich auch ganze Haufen Sachen, die jetzt nicht nur schlecht sind, wenn man so geprägt ist, oder? Also zum Beispiel, dass man dann, wenn ich jetzt das gerade so überlege, dann kommt mir zum Beispiel in den Sinn, man rührt nicht den Abfall am Boden. Genau. Ich habe das so gelernt, man macht das nicht, man rührt ihn in den Kübel oder man schaut, dass man gar keinen Abfall produziert. So, das wäre dann so ein Mäh-Satz, den ich mir jetzt gerade überlegt habe. Das ist ja dann nicht nur schlecht.
2: Nein, überhaupt nicht. Der Punkt ist nur, es ist dann auch fremdgesteuert. Man macht es nicht. Man wirft den Abfall nicht weg. Mhm. Man macht schon gar keinen Abfall. Und eine autonome Lösung wäre, ich habe mich entschieden, nichts wegzurühren.
5: Mhm. Aha, also es braucht einen Prozess, dass wir von dem Mäh zum Ich kommen, oder? Ja. Also gehöre ich da raus.
2: Ja.
5: Also es gibt da ein bisschen wie einen Weg. Also,
2: genau.
5: Vielleicht ist mal die Frage, also die Mäh-Sprüche, die haben wir ja vielleicht alle, vielleicht sind nicht alle von den Eltern geprägt. Wenn wir jetzt uns überlegen, wie können wir uns lösen von den Eltern, dann ist es vielleicht mal wichtig zu wissen, von wo kommen die Mäh-Sprüche? Oder wie geht man mit denen um? Was würdest du sagen?
2: Ja, ich glaube wirklich, einmal sich dem bewusst zu werden, hey, was habe ich so für Mäh-Sprüche oder für Überzeugungen, Verhalten, wo ich wie mache, wo wie, die laufen einfach ohne zu überlegen. Und dort mal anzuschauen und zu sagen, hey, mache ich das, weil ich es übernommen habe? Und einfach so generationenweise unüberlegt. Oder es kann ja auch Sachen geben, wie jetzt das mit dem Wegwerfen, wo ich sage, das haben wir so gemacht. Und jetzt habe ich mich aber auch für das entschieden, weil ich es eine gute Sache finde.
5: Mhm.
2: Also dort wirklich zu differenzieren und zu sagen, hey, was entspricht mir und gehört auch ganz zu mir? Und was mache ich einfach, weil man es macht?
5: Mhm.
2: Ja.
5: Mhm. Und dort, also das heisst, sich selber kennenlernen, ist dann ein wichtiger Punkt.
2: Ja. Sich zu reflektieren dort einmal und dann anzuschauen und zu sagen, warum mache ich, was ich mache.
5: Ja. Vielleicht ist man ja auch fest geprägt von den Eltern, dass man ihnen es auch irgendwie ein bisschen recht machen muss. Das ist ja ein anderer Satz vielleicht, den man auch ein bisschen vertiefen muss. Aber dass man wie so merkt, hey, man möchte ja ein braves Kind sein vielleicht, oder? Und muss es irgendwie dann, wie so, man will es dann irgendwie so recht machen. Dort herausfinden, was man ja dann selber will, ist ja gar nicht so einfach, stelle ich mir vor.
2: Manchmal ist es einfacher und manchmal ist es auch schwierig. Und ich glaube, das, was du angesprochen hast, sagt, mit der Transaktionsanalyse ist es in eine Anpassung gehen.
5: Mhm.
2: Also das heisst, es ist eben nicht aus einem erwachsenen Ich, aus einem reflektierten Bezug heraus, der Entscheid, sondern ich mache es, um etwas zu bekommen.
5: Mhm.
2: Und Anpassung kann gut sein, dort, wo es reflektiert ist. Also zu sagen, hey, wir sind das Fünfte, vier davon wollen Pizza essen, der andere Chinesisch oder ich Chinesisch, aber ich will Gemeinschaft haben mit ihnen. Dann ist es eine positive Anpassung, dass ich sage, ich entscheide mich, mich anzupassen. Will ich Beziehung will haben miteinander und will ich einen coolen Abend will haben. Dann ist es eine positive Anpassung. Und wenn ich das aber nicht mache, sondern einfach mitgehe, dann ist es eine negative Anpassung, wo ja Spuren in dir hinterlässt.
5: Mhm.
2: Von Unzufriedenheit, von immer muss ich mich anpassen. Oder du machst es einfach, um Liebe zu bekommen. Um eine Anerkennung zu bekommen.
5: Mhm. Und das ist wahrscheinlich ja dann auch viel Prägung jetzt aus den Kindern. Aus der Kindheit, oder?
2: Genau.
5: Weil das ist ja ein Grundbedürfnis, dass wir anerkannt werden und dass wir geliebt werden. Jetzt gerade von den Eltern spezifisch, oder?
2: Genau.
5: Mhm. Also wenn man jetzt das feststellt, dass man dort oftmals eben einfach sich anpasst oder man wie sagt, ja, das macht man. Man hat eben das Ding, man macht das einfach oder man passt sich an, man schaut, dass man irgendwie mit allen irgendwie recht kann umgehen oder dass man es nicht recht machen kann oder so. Also das könnte ja wirklich ein Satz sein, den man vielleicht mitnimmt aus der Kindheit. Vielleicht ist es aber auch das Gegenteil, dass man gerade extra das nicht macht, dass man in eine Rebellion geht. Das gibt ja auch eine Möglichkeit dort.
2: Und auch das wäre eine Form von Anpassung.
5: Interessant.
2: Die einen gehen in Rückzug, da ist ein angepasstes Kind, und die anderen gehen in die Rebellion. Aber letztendlich ist es eine Anpassung.
5: Also wie? Das müssen wir schnell ein bisschen klären.
2: Eine Anpassung im Sinne von, dass ich mich ja irgendwie versuche zu wehren oder Ausdruck geben, dass es für mich nicht stimmt.
5: Ja.
2: Und das eine geht in einen Rückzug rein und sagt nichts mehr. Und der andere haut auf den Putz und rebelliert.
5: Ja.
2: Aber es ist ja eine Reaktion von dem Kind, letztlich dann ein Eltern-Ich, hey du da oben, ich bin mit dir nicht einverstanden.
5: Mhm. Ja, stimmt. Also das sind ja eben, sag jetzt mal, so Überlebensmodus, wo man irgendwie macht, dass man irgendwie durchkommt. Ja, also immer nur diskutieren kann man irgendwie auch nicht, jetzt gerade als Kind mit den Eltern. Also irgendeinen Weg haben wir wahrscheinlich gewählt, alle. Mhm. Wir haben das irgendwo, werden jetzt erwachsen, wir kommen irgendwie in die Zeit rein, wo wir ja, pflücken werden, wo man in die Lehre kommt und so weiter. Hast du das Gefühl, das ist etwas, wo man einfach dort hat, die Ablösung, oder kommt das auch später noch?
2: In der Regel würde ich sagen, die Ablösung der Eltern kommt wie noch etwas später.
5: Ja.
2: Also so, im Durchschnitt ist vermutlich bei den meisten zwischen 30 und 50 sogar.
5: Erst?
2: Effektiv. Wo man nochmal so ganz für sich neu entscheidet, wer bin ich denn eigentlich?
5: Mhm. Mhm. Also du würdest sagen, im ersten Moment, also so die 20er Jahre, dort ist man eigentlich noch voll in einer gewissen Abhängigkeit.
2: Ein Stück weit, ja.
5: Also wie zeigt sich das?
2: Es zeigt sich ja eben vielleicht bei den einen, dass sie dauernd noch zuhause sind und anrufen und fragen und machen, also wie mache ich es oder wie soll ich es machen?
5: Mhm.
2: Wo ja auch aufzeigt, ich bin noch nicht selbstständig. Ich getraue mir, wie noch nicht selbstständig zu entscheiden. Und die anderen, die gehen vielleicht auch in die Rebellion und lösen sich ab und sagen, ja also so an Weihnachten und Ostern langt, wenn ich heimgehe.
5: Mhm.
2: Jetzt übertrieben gesagt, mhm. oder? Aber es ist ja auch, es ist beides von, ich schaffe es nicht, gesund mich loszulösen und darum nehme ich mal Distanz. Und auch das ist okay.
5: Mhm.
2: Das ist ja auch eine erste Form von Ablösung und die einen schaffen es nicht anders, die brauchen mal die Distanz. Aber es ist nicht das gesunde Abgelöstsein von den Eltern.
5: Also irgendwo auch vielleicht ein Schuldgefühl oder so, kann das auch sein? Also so, ich muss mich erinnern, in meinen 20er Jahren hatte ich das recht viel gehabt, dass wenn ich irgendwie von zu Hause weggegangen bin, dass ich irgendwie wie so das Gefühl hatte, ach, ich sollte mehr heim.
2: Mhm.
5: Ich gehe zu wenig heim. Mhm. So ein Gefühl.
2: Ja, und das hängt ja dann mit zusammen, so mit dem Gedanken, unterschwellig, das ist ja nicht bewusst, aber unterschwellig, sie haben ja so viel für mich da.
5: Ja.
2: Und jetzt bin ich weg. Also, wo bleibt denn meine Dankbarkeit?
5: Ja, das kommt irgendwie, so ein bisschen genau. Dass man irgendwie wie etwas wieder zurückgeht.
2: Ja.
5: Aber muss man ihnen dann nicht, also, weißt du, gleich ein Teil, sie haben einem ja mega viel gegeben.
2: Mhm.
5: Muss man dann nicht auch ein bisschen etwas zurückgeben?
2: Ich finde es ein spannender Gedanke, wo das eigentlich jetzt bei Eltern und Kindern, dass es nicht darum geht, dass ich meinen Eltern etwas zurückgebe. Ich habe eine Schuld. Nur die Schuld, die arbeite ich ab, wenn ich Kind habe.
5: Hm.
2: Also die Zeit, die sie investiert haben in mich und nächtelang mich vielleicht durchgetragen haben, weil ich ein Schreikind war, oder weil sie gewartet haben, bis man heimkommt, weil ich rebelliert habe. Andere haben mich vielleicht müssen bei der Polizei abholen oder was auch immer da alles war. Oder also all das, was Eltern erträgt haben, das ist eigentlich meine Abarbeitung, wenn ich nach Eltern bin bei meinen Kindern.
5: Okay, also nicht bei den eigenen Eltern? Nein. Also das Schuldgefühl ist wie nicht berechtigt, bei den Eltern zu haben?
2: Würde ich sagen, ja.
5: Wenn man schuldet ihnen?
2: Nicht. Weil es war ihr Entscheid, Kind zu haben. Ob es jetzt geplant oder nicht geplant sind. Die Sexualität war ihre Entscheidung. Ausnahmen gibt es noch dort, wo wirklich Missbrauch ist. Das werden, werde ich hier wie ausklammern, das ist eine andere Thematik. Aber grundsätzlich sonst ist das dann eine Entscheidung von einem Paar.
5: Mhm.
2: Sexualität zu haben, im Wissen, da kann ein Kind entstehen.
5: Mhm.
2: Und in dem Sinne ist das ihre Verantwortung. Es ist ihre Entscheidung, Kind auf die Welt zu stellen.
5: Mhm. Wie kann sich jetzt das zeigen, wenn Sie jetzt, sagen jetzt mal, dass Eltern vielleicht gleich ein bisschen etwas einfordern?
2: Ja, das kann auch ganz verschieden sein, oder? Also, dass Nachrichten kommen, die Anspruch erstellen, von ich habe doch dir auch und jetzt kannst du mir auch ein bisschen.
5: so fordernd.
2: Fordernd, manchmal auch ganz subtil fordernd. Bis zu Eltern, die es direkt einfordern.
5: Mhm. Würdest du sagen, also eben so das regelmässig SMS schicken oder so, ist das auch schon, sag jetzt mal, eher ungesundes Verhalten der Eltern? Wo man irgendwie vielleicht selber auch so merken müsste, vielleicht muss ich ja gar nicht immer telefonieren.
2: Ja, und vermutlich hängen sie ja vielleicht sogar dort zusammen, dass die 7 Eltern sich auch nicht abgelöst haben von ihren Eltern.
5: Also, dass es noch weiter zurückgeht.
2: Ja. Und ich glaube, dort ein gutes Mass finden, oder? Also, wenn jeden Tag ein SMS kommt, dann muss ich sagen, das ist nicht gesund. Das ist anders, wenn du angenommen, die Grossmami fragt nach, weil du hast kranke Kinder daheim und es sind gerade 3 und alle haben Spitzenblattern. Und dass dann eine Mutter nachfragt, hey, wie geht's dir, wie hast du deinen Tag gehabt, das ist ja wie eine andere Situation.
5: Mhm.
2: Aber wenn alles gesund läuft, dann jeden Tag eine Nachricht kommt und man sich jeden Tag sehen und hören muss, dann glaube ich, dann darf man sich mal fragen, hey, was steckt dahinter? Warum brauche ich das?
5: Mhm. Als Eltern jetzt.
2: Als Eltern.
5: Und das darf man sich ja dann auch fragen als Kind von den Eltern,
2: ja.
5: Oder? Also, dass man wie merkt, ja, also möchte ich jetzt so viel Kontakt, wie du gesagt hast vorhin. Man darf dort wirklich voll in das hineingehen. Was ist denn eigentlich mein Bedürfnis?
2: Genau.
5: Ich würde sagen, eben so in den 20er Jahren, eben, dann hast du gesagt, ist das irgendwie noch so ein Loslösen. Dann kommen wir irgendwo dann eben so in eine 30er-Zeit rein oder mehr und sagst, dort passiert eigentlich wirklich die Loslösung. Was passiert denn dort genau in dieser Zeit?
2: Ich glaube, das ist wie nochmal eine Phase, wo ein Mensch eben auch in die Autonomie hineinkommt. Also sein Leben wie nochmal auch überdenkt. Also woher komme ich? Wo will ich hin? Was will ich denn noch in meinem Leben? Warum mache ich, was ich mache? Und es da nochmal zu einer Auseinandersetzung kommt, wo du wie merkst, bei den Leuten, also sind die wirklich autonom oder nicht?
5: Mhm.
2: Also ich finde einen schönen Begriff, wenn wir einen biblischen Begriff entnehmen, Mütter und Väter in Christus. Das sind Leute, die selbstständig entscheiden können, die auch etwas durchtragen können, die sich losgelöst haben, die nicht in einer Abhängigkeit sind.
5: Also du sagst jetzt in Christus, das heisst Leute, die an Gott glauben,
2: ja,
5: in dem Sinne.
2: Genau.
5: Ja. Was wäre jetzt, also sich selber reflektieren mal, wer ist man, was macht einem aus, was möchte man irgendwie selber irgendwie weiter in seinem Leben haben drinnen,
2: ja.
5: Also ist das mehr auch wirklich das, was ich möchte?
2: Genau.
5: Das ist irgendwie etwas, wenn man jetzt sich, wie merkt, man muss sich da irgendwie gesund gleich abnabeln. Man ist vielleicht doch noch recht in einer Abhängigkeit oder man fängt an mit dem Prozess. Was ist noch wichtig in dem Sinne?
2: Ich finde, eine ganz gute Möglichkeit ist wirklich, sich auch mal eine Liste zu machen. Im Sinn, ganz reflektiert und ungehemmt einmal dürfen sagen, hey, wo sind meine Eltern für mich wirklich wegweisend gewesen? Also, wo haben sie mich unterstützt in meiner Entwicklung? Was habe ich von ihnen dürfen als Vorbild mitnehmen, das prägend war? Also was haben sie mir Gutes da? Und dann eine Liste zu machen für den Vater, wie eine Liste für die Mutter, und dass das in ausgeglichen ist, weil es sind ja 2 ältere Teile. Und wirklich dort mal zu schauen, auch so zahlenmässig, oder? Also so, wie sind die Stichworte, dass das in etwa gleich ist? Und dann das Gleiche nochmal zu machen mit, hey, wo ist mir mein Vater, wo ist mir meine Mutter ein Hemmnis gewesen? Also im Sinn auch von, das war eine Belastung, da hat mich etwas verhindert auch oder in meiner Entwicklung zurückgehalten. Das war schwierig. Da haben sie sich vielleicht sogar auch an mir versündigt.
5: Was meinst du mit dem?
2: Also, dass sie wirklich, mir jetzt auch biblisch gesehen, wirklich schuldig sind worden an mir.
5: Mhm. Also biblisch gesehen wäre, dann was würde das zum Beispiel heissen?
2: Ich kann ein Beispiel geben aus meinem eigenen Leben, wo ich gemerkt habe, ja, da hat mein Vater Kille bei einem Entscheid zum Umziehen höher gewichtet als uns als Familie.
5: Mhm.
2: Und da ist er an mir schuldig geworden.
5: Also ihr hättet nicht wollen zügeln?
2: Nein, und es ist, würde ich sagen, definitiv also auch schwierig gewesen für unsere Entwicklung.
5: Ja.
2: Und dass da wie das Wohl von der Kille vor der Familie ist gestanden, das ist für mich wirklich etwas gewesen, wo ich sagen musste, das war nicht fair gewesen.
5: Also das hättest du jetzt aus biblischer Sicht, wie du es vorhin angesprochen hast, auch nicht für richtig empfunden?
2: Nein, ja.
5: Mhm.
2: Aber aus seiner Perspektive und aus seinem Denken heraus hat er wie auch gar nicht anders können. Und das war für mich dann etwas gewesen, in diesem Prozess von der Loslösung, das können zu sagen, da ist er an mir schuldig zu worden, aber ich vergib ihn, ich entlahne ihn aus dieser Schuld.
5: Mhm.
2: Und das braucht man gar nicht anzusprechen. Also das ist ein Prozess, der bei einem selber abläuft, in sich hinein.
5: Also so eine Liste machen, mal sich bewusst werden, was habe ich eigentlich Gutes und vielleicht aber auch Schlechtes mitgenommen.
2: Ja.
5: Mhm.
2: Genau. Und eben beides ausgewogen. Also sowohl was habe ich Gutes mitgenommen, wie was habe ich Schlechtes mitgenommen. Und dann auch eine Liste zu machen, hey, wo bin ich für meine Eltern förderlich gewesen? Und wo bin ich für meine Eltern auch schwierig gewesen und zur Hemmnis geworden. Also wo habe ich ihr Leben auch belastet?
5: Also vielleicht eben mit einer Rebellion oder einer Anpassung,
2: ja, genau.
5: Wo es nicht so gut gewesen ist.
2: Ja.
5: Mhm. Und nachher, was machst du mit diesen Listen? Also ich meine, schön und gut.
2: Genau. Und dann empfehle ich, dass man aus dem heraus wirklich auch einen Brief macht. Und aus eigener Erfahrung und von ganz vielen Erfahrungen, die ich schon mit Leuten durfte machen, auch in der Begleitung, ihnen zeigst, hey, das ist wirklich ein Prozess. Da gibt es Wut, da gibt es Tränen, da gibt es Hilflosigkeit, da gibt es auch manchmal vielleicht so wie eine Leere, wo man vorne dran steht, weil es ganz viel in einem, ja, wirklich abgeht, auch emotional abgeht.
5: Mhm.
2: Und aus dem muss man auch wie einen Brief zu machen, und den schickt man nicht ab. Aber den dann vor einem Zeugen vorzulesen.
5: Hm.
2: Und mit dem Schlusssatz, schlussendlich dann auch nicht, ich will jetzt und wenn ich dann könnte, weil ja das alles Hintertürchen sind, um das gleich dann wieder zu machen wie vorher, sondern wirklich dann können sagen, und ab heute entscheide ich mich. Ich habe mich entschieden, selber 100% Verantwortung für mein Leben zu übernehmen.
5: Mhm. Kannst du da mal ein Beispiel machen vielleicht aus deinem Leben? Weißt du, was hast du jetzt dort zum Beispiel drauf gehabt, wo du wie gesagt hast, hey, und das mache ich jetzt nicht so? Also beim Zügeln zum Beispiel. Also jetzt, du bist mega viel umgezogen in deinem Leben, eben weil dein Vater Pfarrer war und ihr viel müssen zügeln, sogar eben, wenn ihr nicht einmal wollen, also irgendwo über eine Grenze gegangen sind. Hast du das jetzt, also hast du das irgendwie können für dich dann irgendwie in deinem Brief verorten oder irgendwie gut machen?
2: Ja, und zwar war es bei mir mehr so gewesen, dass ich lange Jahrzehnte mehr eigentlich wütig, ja, für Zeichen Wut drinnen behalten, aber doch Wut hatte auf den Verband, also auf den Kirchenverband.
5: Ja.
2: Und gefunden habe, hey, die da oben, die haben total nicht richtig gehandelt. Und meinen Vater habe ich geschont.
5: Mhm.
2: Also wirklich geschont. Also der hat mich nicht dürfen anlängen. So.
5: Ja.
2: Auch ich, also wie
5: in Emotionen.
2: Also, genau. Und das war ein Prozess gewesen, bei dem Verarbeiten, wo ich plötzlich gemerkt habe, hey, warum schone ich ihn eigentlich?
5: Und da bist du, hast du herausgefunden, warum?
2: Ja, ein Stück weit eine Idealisierung von einer Vaterbeziehung.
5: Mhm.
2: Und für mich hat sich das ganz vieles erklärt. Also wie einmal eine andere, tiefere Beziehung bekommen, weil ich auch durfte sagen, hey, ich liebe ihn immer noch von ganzem Herzen, aber es hat auch Sachen gegeben, die er auch nicht richtig gemacht hat in meinen Augen.
5: Mhm.
2: Wo er anders hätte können, aber auch in seinem System gefangen ist, natürlich. Aber es hat eine echte Beziehung gegeben.
5: Mhm. Ja, weil ich glaube, das ist ja oft noch ein Thema, oder? Dass man dann wie, so, wie nicht will, die Eltern wirklich anklagen, eben weil man irgendwo drüber über das Ganze tut, hey, und sie haben so viel gemacht für mich und haben genau. so viel investiert und ja. hey, eigentlich überwiegt ja das Gute, oder? Also das möchte man ja dann vielleicht gar nicht, man möchte das eigentlich gar nicht. Aber das eine, oder?
6: Das ist ja eine Art Auseinandersetzung, wo man sich wie nicht wagt, mit sich selber zu machen. Also ein Stück weit die Eltern doch in eine Blase zu stellen. Sie haben es doch gut gemacht und in dem will ich festhalten.
5: Ja.
6: Und das andere ist eine Auseinandersetzung, wirklich können sagen, ja, das haben sie gut gemacht und da gibt es Sachen, hätten sie anders können. Und ich glaube, der Prozess ist viel mehr dafür zu sagen, was hat es mit mir gemacht? Also es geht ja nicht um die Anklage an die Eltern und können sagen, das hast du falsch gemacht und dieses und jenes und zapp und oder so eine Liste und quasi sie an die Wand stellen, sondern es geht viel mehr darum, dafür zu sagen in diesem Prozess, was hat es mit mir gemacht? Was ist denn bei mir passiert?
5: Jetzt hast du das in einen Brief verpackt und du hast gesagt, wir müssen jetzt nicht unbedingt an die Eltern richten.
6: Nein, das wäre auch nicht, das wäre kontraproduktiv.
5: Ja.
6: Weil es ja um deinen Prozess geht und es geht nicht um den Prozess von den Eltern.
5: Was ist denn vielleicht gut, wenn man jetzt noch kann, mit den Eltern wirklich darüber zu reden?
6: Ich glaube, ich würde auch dort schauen, wenn du merkst, dass das wie noch ein Beziehungskiller ist zwischen den Eltern, also zwischen dir und den Eltern, dann kann es unter Umständen eine gute Zeit sagen, hey, ich würd gerne mal mit dir noch darüber reden. So, was war eigentlich deine Perspektive gewesen? Wie ist es dir ergangen? Was hat dich denn dazu bewogen, diesen Entscheid zu treffen?
5: Also gerade in einer unverständlichen Situation oder so.
6: Und das kann ja auch nochmal den Horizont eröffnen und Perspektiven eröffnen, dass man merkt, aha, das ist in ihm abgegangen. Es könnte ja eben sein, dass er vielleicht auch hätte wollen, aber man macht das nicht.
5: Ich finde jetzt gerade zum Beispiel noch so, dass man macht das halt. Wenn ich jetzt mir so überlege, es gibt ja auch viele Familien, die eben ganz einen engen Zusammenhalt haben, die sich eben sehr nahe, auch lang im Erwachsenenleben immer noch sehen. Oder auch sehr viel, man hilft einander. So das, also dass man irgendwie so wirklich auch einsteht und das hat ja auch etwas Gutes.
6: Absolut. Oder? Und das soll man ja auch beibehalten.
5: Genau.
6: Um das geht es ja auch nicht, oder?
5: Kann ich aber auch wirklich zur Belastung werden, oder? Dass man irgendwann mal dort ist, dass man findet, ach, will eigentlich gar nicht.
6: Und das wäre ja dann auch wieder so ein Punkt, oder? Mache ich es jetzt einfach, weil man es macht bei uns in der Familie? Oder getraue mich so autonom zu sein und kann ich das auch zu sagen, hey, jetzt müssen wir schauen, wie wir das handeln können. Weil es ist mir zu viel.
5: Ja, ich kann mir jetzt vorstellen, da hat man wahrscheinlich dann ja relativ schnell mal ein bisschen Konflikt im Haus, oder? Also weil man macht es ja so, vielleicht sind die anderen Geschwister die an einem anderen Punkt und sie finden doch, das macht man so und ich mache das auch gern. Die Eltern finden ja vielleicht das auch, dass das wichtig wäre. Also wie geht man denn mit dem um?
6: Auch dort ist ja dann wieder die Frage, können zu sagen, ist es eine Situation, wo ich mich entscheiden kann, aus dem Reflektierten, so erwachsen sein, raus, hey, ich sehe die Situation und ich entscheide mich, mich da anzupassen. Oder muss ich sagen, ja, die anderen dürfen das. Und es ist ihre Entscheidung. Und ich kann meine Entscheidung zu fällen.
5: Also das sind eigentlich Grenzen, oder, die man zieht.
6: Ja. Weil ja sonst unter Umständen du dann leidest und deine Familie leidet. Und das ist so das Ablösen, auch wenn du eine eigene Familie hast, bist du dann für deine Familie verantwortlich, in erster Linie. Und wenn die dann einfach zu kurz kommen, weil du dem anderen Ort hilfst,
5: dann hat man vielleicht bei den eigenen Kindern auch wieder irgendetwas verbrochen.
6: Genau.
5: Sagst du jetzt mal so, oder?
6: Genau.
5: Ja. Also man ist ja dann in dieser Spannung, oder? Eben zwischen, gerade wenn man selber eine Familie hat, ist man in dieser Spannung inne, zwischen eben der eigenen Familie gerecht werden, aber gleich eben noch die Eltern, die auch da sind. Ja, wie hast du das erlebt damals? Also weißt du, wie ist das gewesen? Du bist ja dort eben auch in diesem Prozess gewesen, nehme ich jetzt mal an. Oder ist der für dich gleich mal abgeschlossen? Hast du dich schnell können ablösen?
6: Ja, der Ablösungsprozess bei uns haben nicht wir bestimmt, sondern die Kirche. Also, ich habe mit 17 allein wohnen.
5: Krass.
6: Zweites Lehrjahr. Genau.
5: Wieso?
6: Weil meine Eltern versetzt sind worden.
5: Also an einen anderen Ort, andere Kirchengemeinde.
6: Genau, an einen anderen Ort, wo es einfach nicht möglich war, dass ich von dort pendeln konnte.
5: Zweites Lehrjahr und du wolltest natürlich die Lehre fertig machen.
6: Ja, damals noch als Floristin war es extrem schwierig, eine Lehrstelle überhaupt zu finden. Mhm. Das ist heute anders. Aber also ich hatte so eine gute Lehrstelle und habe schon ein Jahr auf meine Lehrstelle überhaupt gewartet nach der 9. Klasse, also nach der Sekundarschule. In dem Sinn wollte ich die auch nicht aufgeben. Mhm.
5: Also, sag jetzt mal, räumliche Trennung, Ablösung, in dem Sinne ist schon gegangen. Aber du hast gesagt, es ist ein Prozess, es geht länger. Gerade in den ersten Jahren und so jung sicher, da hast du wahrscheinlich ja einen angerufen, nehme ich an. Oder auch den Kontakt gesucht. Oder ist denn das einfach nicht so passiert?
6: Ja, also ich hatte den Vorteil, dass ich dann, wenn ich Berufsschule hatte, noch zu ihnen konnte übernachten. Mhm. Und habe schon dann vermehrt auch angerufen.
5: Ja.
6: Hey, ich muss das oder so, oder was soll ich und so. Also, aber es hat natürlich einen Loslösungsprozess gegeben, wo ich rückblickend würde sagen, ist definitiv zu früh gewesen. Heute kann ich es nutzen oder später habe ich es dann auch können nutzen, also die Ressourcen daraus ziehen, dass ich können sagen, ich kann selbstständig sein, so, ich kann selber entscheiden, ich kann auch gut für mich selber sorgen. Also, es hat ja auch Ressourcen gehabt, aber als Teenie oder als junge Frau ist es definitiv happy gewesen.
5: Mhm. Also hast du heute einen relativ steilen Ablösungsprozess müssen machen. Nachher, wo du dann eben, sag jetzt mal, selber Familie gehabt hast, hast du dann wie so das Gefühl gehabt, mal, ich habe das irgendwie gemacht, das ist irgendwie gut jetzt? Oder wie ist das dort weitergegangen?
6: Dort würde ich schon sagen, am Anfang bin ich noch nicht abgelöst wirklich gewesen. Dort habe ich sicher 2-3 Mal in der Woche ganz sicher telefoniert.
5: Ja. Würdest du jetzt heute sagen, das war zu viel gewesen in dem Fall?
6: Zu viel heisst ja immer, ja, für mich ist es zu viel gewesen, weil ich definitiv die Hause gefragt habe, wie soll ich das machen? Oder was würdest du mir raten? Oder wie siehst du das?
5: Ja. Also es war nicht nur ein Austauschen gewesen, ich bin gerade an dem und du bist gerade ein bisschen an dem, sondern wirklich Rat suchen.
6: Ja, genau. Genau. Ja. Und ich glaube, das kann so ein Gradmesser sein, wo ja auch, also Rat die Hause suchen kann ja auch etwas sehr Wertvolles sein. Es ist ja dann wieder die Frage, in welcher Menge.
5: Ja. Also, eben 2-3 Mal in der Woche.
6: Genau. Oder kann ich mich gar nicht entscheiden, bevor ich die Heine um Rat gefragt habe? Oder? Mhm. Das wäre ja das Zeichen von noch nicht abgelöst. Mhm. Dass man um Rat kann fragen bei einer grossen Entscheidung, hey, wie seht ihr das? Es würde uns mal noch interessieren, von eurer Erfahrung her. Und dass man wie den Horizont könnte erweitern, für uns nicht zu entscheiden, das ist ja dann etwas ganz anderes. Mhm.
5: Was hat dir denn dort geholfen, dass du diesen Schritt machen konntest, um dich mehr ablösen? Ich nehme jetzt mal an, heute machst du das nicht mehr?
6: Nein, mache ich nicht mehr.
5: Also ist ein Prozess passiert?
6: Ja, genau. Bei mir ist der Prozess schon passiert, eigentlich durch die Ausbildungen. Und irgendwo, wo dann auch das Thema nochmal wirklich gekommen ist, auch Ablösung von den Eltern, und ich gemerkt habe, ich bin zwar schon selbstständig, aber so selbstständig, wie ich vielleicht denke, bin ich dann gleich nicht.
5: Mhm. Hast du dann im Fall auch so den Brief gemacht?
6: Ja,
5: das hast du
6: gemacht. Genau. Ja.
5: Und hat das gelangt?
6: Für mich hat das gelangt, ja.
5: Oder hat es noch mehr gebraucht? Oder gibt es noch andere Sachen, die man vielleicht machen kann? Wenn man jetzt dort wie merkt, dann kommt man jetzt gleich nicht ganz so weiter.
6: Ich glaube, dort kommt es auch wieder darauf an, eben, wie es ist. Also ich finde ganz toll ist auch, sich bewusst mal die Zeit rauszunehmen. Also es gibt auch immer wieder Seminar. Auch ich habe ein Seminar. Mein Berufskollege Daniel Frey macht so Seminar auch, wo wertvoll sind. Also wo man kann sagen, hey, ich nehme mir mal eine Zeit raus, um das genau die Thematik anzuschauen. Das finde ich ganz etwas Wertvolles, also begleitet das zu machen.
5: Also oder eben so die Reflexion.
6: Die Reflexion.
5: Mit dem Brief.
6: Genau. Oder ich erlebe es halt auch viel jetzt in der Beratung, wirklich, dass man merkt, da kommt eine Thematik auf, was eigentlich um Ablösung von den Eltern geht. Mhm. Und dass ich dann das auch begleitet mit den Leuten wirklich so mache.
5: Mhm. Mhm.
6: Also dass man auch darüber redet, dass man das entwickelt miteinander, schaut, was ist denn auch hinterfragt, nachfragt, also auch im Gespräch kann sein, über diese Thematik.
5: Nein. Also es ist ja sich ja. selber kennenlernen. Also ja. das ist es ja eigentlich, oder? Ja. Dass man selber anfängt herauszufinden, wer bin ich und was will ich und welches Leben möchte ich führen.
6: Genau. Mhm.
5: Wie kann einem da vielleicht auch der Glauben eine Ressource sein in diesem Thema? Wir reden ja auch noch über Ressourcen vom Glauben hier im Podcast Psychohygiene.
6: Ich finde es spannend, dass wenn wir in die Bibel hineinschauen, er ja genau davon redet. Also das sind Säuglinge, das sind kleine Kinder, Teenie, redet die Bibel davon und Erwachsene, eben auch Väter und Mütter in Christus. Mhm. Und ich finde so, das ist ja genau der Prozess, der eigentlich beschrieben ist. Wo ein Entwicklungsschritt darf sein, sei es geistlich wie emotional, verreift zu werden. Und ich finde, die Bibel redet so kostbar davon, was Väter und Mütter in Christus können sein können.
5: Mhm. Also wie hast du das denn erleben? Hast du das erlebt, dass der Glaube dir geholfen hat, obwohl du eigentlich ja, sag jetzt mal, einen grossen Groll auch gehabt hast auf eine christliche Institution, oder? Jetzt in deinem speziellen Fall. Ja, mit dem Zügeln, wo der Vater quasi dann in die Hörung war und nicht auf euch gelassen hat.
6: Der Glauben ist für mich die Ressource, dass ich zutiefst davon überzeugt bin, dass Gott möchte, dass wir eigenständige Wesen sein können. Aber nicht eigenständig losgelöst vom anderen, sondern dass wir uns eigenständig wieder in die Gemeinschaft hineinbegeben können. Aber dass wir die Verantwortung auch wahrnehmen dürfen, die er uns gegeben hat. Mhm. Und mit dieser Verantwortung auch können umgehen und können auch zu dem stehen. Oder? Also autonom leben heisst auch, ich stand dazu, zu dem, was ich mache. Und zwar 100%. Mhm. Zu dem, was gut läuft und zu dem, was auch anders hätte können laufen. Ja. Und dass ich das auch nicht nehmen muss, auf andere abschieben oder anderen die Schuld geben, vertuschen, sondern kann gerade anstehen und sagen, jawohl, ist mein Böck.
5: Und dass man dort eben dann kann sagen, okay, tut mir leid für das. Ja. Oder, ja, aber dann auch, ja, auch kann vergeben, vielleicht für Sachen, die dann passiert sind. Mhm. Und dass man wie so, ja.
6: Oder eben auch kann loslassen.
5: Das Loslassen, genau. Es ist ja dann auch eine Frage von, ich kenne das Gefühl vielleicht auch von, die Eltern, irgendwann muss man sie ja voll loslassen, also auch. Also, dass sie dann irgendwann ja auch, ja, sie sind einfach älter als wir. Ich sage mal, in einem natürlichen Verlauf vom Leben sterben sie wahrscheinlich vor einem. Und das ist ja dann auch nochmal so ein Thema, wo man dann wie so merkt, eben so Nähe, wo man dann vielleicht noch mehr möchte eingehen. Weißt du, was ist dort gesund? Was hast du das Gefühl, was ist dort ein guter Umgang, wenn man das Gefühl plötzlich hat? Ist denn das gut, dass man wie sagt, okay, man hat dort vielleicht einen Drang, gut, wenn man dem vielleicht nachgibt?
6: Also jetzt meinst du bezüglich den Eltern loslassen?
5: Ja.
6: Ich glaube, dort, wo wir selbstständig haben können werden, eben in die Autonomie haben können kommen, dort sind wir auch fähig, loszulassen und Eltern loszulassen. Und loslassen kann in dem Sinne auch heissen, dass wir wirklich unseren Eltern sagen, hey, du hast deinen Lauf vollendet. Du darfst gehen.
5: Ganz am Schluss dann, so richtig, auch dort.
6: Also auch von unserer Seite her sagen, hey, du hast mir so viel gegeben. Du hast uns mit so vielem beschenkt. Mhm. Und wir sehen, dass du nicht mehr magst. Und es ist okay, dass du nicht mehr magst. Mhm. Und du darfst gehen.
5: Ja.
6: Wirklich so die Erlaubnis geben, du darfst gehen.
5: Ja.
6: Und ich glaube, dort, wo wir eben nicht losgelöst sind, dort ist das viel, viel schwieriger. Weil dann ist der Verlust, also Verlust ist immer schmerzhaft und es gibt einen Verlust. Aber es ist nochmal anders. Weil wenn du nicht selbstständig bist und dann der andere stirbt, dann gehst du wirklich in ein Loch.
5: Ja, dann hast du niemand mehr, der da ist.
6: Genau.
5: Vielleicht noch so zum Schluss, um den Sack irgendwie ein bisschen zu machen oder so, vielleicht hast du uns ja wie noch mal so eine Ermutigung zum Schluss. Was ist so eine gesunde Ablösung von Eltern? Wo würdest du den Markpoint hersetzen?
6: Ich finde, als ganz jung ist es auch eine gesunde Ablösung, dass man sagt, hey, und jetzt zieh ich aus. Und ich traue mir das zu, dass ich das Leben schaffe. Und für die Eltern gilt es dann auch loszulassen. Und auch dem Kind zuzutrauen, dass es es schafft. Und als Eltern würde ich dann sagen, ja, auch loslassen, dort loslassen. Also nicht stur nachfragen, geht's und kommst du zurück und funktioniert's und wie hast du es, sondern es dem Kind zusprechen, es schafft das.
5: Mhm. Gibt es dort irgendwie etwas, wo du sagst, so ein bisschen, was ist so ein bisschen eine gesunde Nähe Distanz jetzt? Gibt es dort vielleicht irgendeine, so einmal in der Woche melden, langt, oder was hast du dort?
6: Würde ich sagen, ja und auch. Das wird auch von Kind zu Kind verschieden sein. Also, die Hände, mit denen hat man mehr Kontakt und mit anderen weniger. Aber es muss nicht heissen, dass die Beziehung nicht weniger herzlich ist.
5: Zum Schluss dann mal noch so ein Tipp von einer Mutter, oder, die das selber jetzt auch erlebt hat. Deine Kinder sind auch in den 20er oder im Ende der 20er schon bald.
6: Genau.
5: Wo ja, jetzt das vielleicht auch gerade noch so ein bisschen mitbekommen hast, wie das ist, wenn sich Kinder dann ablösen. Genau. Hast du uns da noch eine Ermutigung? Weißt, was könnte man da noch vielleicht machen jetzt in diesem Loslösenprozess auch von den Kindern?
6: Ja, ich mache Mut denen, die, also gerade wenn Kinder heiraten und aus der Familie gehen, dass man das wirklich feiert auch mit einem Essen. Ritual sind immer eine gute Sache. Ritual können etwas begrüßen, Ritual können auch etwas beenden. Und mit dem, dass das Kind also geht und heiratet auch, wird ja auch eine Familie beendet. Weil es ist nicht mehr die gleiche Familie. Mhm. Und das ganz bewusst zu feiern und zu beenden mit dem, also mit dem Essen und quasi das Kind fast wie auch aussenden, finde ich ganz etwas Schönes.
5: Mhm.
6: Und hilft auch den Eltern, um loszulassen.
5: Dann danke ich dir vielmals jetzt für all die wertvollen Tipps zum Thema, wie kann man sich gesund von den Eltern loslösen. Ja, dass du uns da einblicken lassen hast in deine persönlichen Loslösenprozess, den du da schon gemacht hast.
6: Dankeschön.
5: In deinen Jahren. Danke dir vielmals, Rahel.
6: Danke dir.
5: Losgelöst ist man dann, wenn man merkt, dass man ein autonomes Leben führen kann. Dass man die Eltern nicht mehr braucht und man sollte oder muss keine Macht mehr hat über einen. Sondern, dass man sich bewusst entscheiden darf, wie viel Nähe und Distanz und Hilfe und Aufmerksamkeit dass man möchte geben möchte. Und auch welche Werte, dass man selber leben möchte. So einen Brief an die Eltern und an mich, das habe ich also noch nie gemacht. Und ich finde, das ist eine tolle Übung, wie man das Ganze

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1: Die Nachrichten von SRF um 4 Uhr mit Mario Storni. Die Ukraine hofft auf neue Gespräche mit Russland über ein Ende des Krieges, trotz der verstärkten russischen Angriffe. Präsident Volodymyr Zelensky sagte, er gehe davon aus, dass die USA noch in diesem Monat ein Dreiertreffen mit Vertretern aus Kiew und Moskau organisieren könnten. Das ukrainische Verhandlungsteam sei bereit, so Zelensky in einer Videoansprache. Nun müsse auch Russland Bereitschaft zu konkreten Gesprächen zeigen. Zwar hat Russland mehrfach Verhandlungen ins Spiel gebracht, zugleich setzt der russische Präsident Putin die Angriffe auf die Ukraine aber unvermindert fort. Weiter mit zwei kürzeren Meldungen. Zehntausende Menschen haben in Barcelona erneut gegen die Wohnungsnot in Spanien demonstriert. Die Behörden sprachen von rund 20.000 Teilnehmenden, die Organisatoren von bis zu 120.000. Die Kundgebung verlief größtenteils friedlich, vereinzelt kam es jedoch zu Zusammenstößen mit der Polizei. Proteste gab es auch im Kosovo, und zwar im Zusammenhang mit dem Streit um das Sondergericht für Kriegsverbrechen. Vor dem Parlament in Pristina haben mehrere hundert Menschen gefordert, die Befugnisse des Gerichtes einzuschränken. Als das Parlament die Beratungen über ein entsprechendes Gesetz unterbrach, kam es teils zu Ausschreitungen. Hintergrund für die Kritik am Gericht ist die Verurteilung des früheren Präsidenten Hashim Thaçi wegen Kriegsverbrechen. Der britische Bestseller-Autor und Politiker Jeffrey Archer ist im Alter von 86 Jahren gestorben. Wie sein Verlag schreibt, sei Archer unerwartet verstorben zwischen zwei Schreibphasen. Erst vor kurzem hatte er die Werbetour für sein neues Buch begonnen. Der Roman Adam and Eve erscheint heute. Sein bekanntestes Werk ist Kain und Abel aus dem Jahr 1979. Archer hat Belletristik, Sachbücher und Kurzgeschichten veröffentlicht und weltweit fast 300 Millionen Bücher verkauft. Vor seinem Durchbruch als Autor saß er für die konservative Partei im Parlament. Seine Karriere wurde auch von Skandalen überschattet. 2001 wurde Archer wegen einer Falschaussage vor Gericht zu einer Haftstrafe verurteilt. Die Wetteraussichten, es wird ziemlich sonnig und mild bei 20 bis 24 Grad im Süden und tagsüber. Auch im Osten sind die Wolken dichter und lokal gibt es Schauer. Das waren die Nachrichten von Radio SRF. Verantwortlich Mario Storni.
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3: Projektion heißt, ich werf dem anderen was vor die Füße, oder? Ich kann dir jetzt hin, hey, du bist doch gestresst, du bist doch wütend, du hast doch keinen Bock mehr auf unsere Beziehung, jetzt gib's doch endlich zu.
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5: Du kommst ins Büro und hast sofort das Gefühl, oh, da ist ganz schlechte Stimmung rum. Alle sind gestresst und alle finden mich, glaube ich, extrem doof. Oder du regst dich immer wieder mal über die gleichen Eigenschaften bei anderen auf. Sind jetzt alle einfach nur doof? Oder hat das irgendwie etwas mit mir zu tun? Dieser Frage gehen wir nachher mit der Psychotherapeutin Julia Wegmann. Wir reden über Projektion. Wie beeinflusst die unsere Beziehungen oder unsere Konflikte? An was erkennen wir sie und wie gehen wir sie an? Und es kommt auch noch der bekannte Vers aus der Bibel zur Sprache mit dem Splitter in den anderen Augen und dem Balken in den eigenen. Ich bin Tabea Kobel. Julia, freut mich, können wir wieder mal Erfolg miteinander aufnehmen. Und das ist eine spannende Thematik, Projektion. Was würdest du sagen, wenn man jetzt so das Gefühl hat, alle anderen sind extrem egoistisch, könnte das auch etwas über mich selber aussagen?
3: Ja, also es gibt ja, ich glaube, von dem Schulz von Thun die Aussage, wir können nicht nicht kommunizieren, oder? Mhm. Das heißt, erstmal grundsätzlich alles, was wir sagen, schwingt immer irgendeine Art von Botschaft mit. Also wir senden natürlich was, aber ob das jetzt heißt, wenn ich finde, alle sind egoistisch, bin ich dann selber ein Egoist? das können wir natürlich nicht so genau sagen, oder? Jetzt anhand von einer Aussage könnte das auch sein, hey, das ist vielleicht jemand, der einfach einen sehr, sehr hohen Wert hat im Altruismus. Also ich mache gerne Sachen für andere oder ich habe so ein dienendes Herz und deswegen ist mein Aufmerksamkeitsfokus sehr auf dem, oder weil ich selber so ein Diener bin. Zum Beispiel fällt mir dann auf, hey, aber die anderen, die sind alle Egoisten, oder? Ich bin vielleicht allein in dieser Position. Das kann aber auch sein, das, was wir bei Projektion oder bei unserem Thema manchmal haben, dass wir eigentlich selber egoistisch sind und dann mehr den Blick aber nach außen richten, um das wie besser verarbeiten zu können, oder? Weil das natürlich Spannung auslöst, wenn wir an uns irgendwas entdecken, was wir vielleicht auch negativ bewerten. Und in unserer Gesellschaft ist es ja beim Thema Egoismus so, dass das eher negativ bewertet ist, wenn man das sagt, oder hey, die ganze Welt dreht sich um dich, oder du bist hier ein Egoist. Das wird eigentlich negativ bewertet und dann löst das natürlich eine innere Spannung aus, wenn ich jetzt selber finde, okay, ich bin egoistisch, und dann ist es manchmal einfacher, das auf andere zu projizieren und zu sagen, hey, guck mal die, ne? Und dann rege ich mich über die auf und habe vielleicht selber diese Eigenschaften auch in mir drin.
5: Oh, da sind wir wirklich in einem spannenden Thema. Also es geht so ein bisschen auch um einen blinden Fleck, oder? Also wo man irgendwo hat. Hast du ein Beispiel, wo du irgendwie im Nachhinein gemerkt hast, oh, da habe ich es, glaube ich, projiziert?
3: Also ist vielleicht auch erstmal wichtig, was heißt das eigentlich überhaupt? Ich habe mir so Gedanken gemacht, wie kann man das gut erklären? Man kann jetzt sagen, vom Lateinischen kommt das irgendwie von dem Verb projere, und das heißt etwas jemandem vor die Füße werfen. Also ich werfe dir quasi etwas hin. Und ich habe dann gedacht, mir passt eigentlich besser so das Bild von einem Filmprojektor, wenn ich zum Beispiel ans Kino denke, oder daher kennen wir den Begriff ja auch, dann habe ich eine Filmrolle und der Film wird auf eine Leinwand projiziert. Also quasi übertragen von etwas Innerem nach außen. Und das ist das, was wir bei Projektion machen, also eigene Gefühle, manchmal auch Glaubenssätze oder Haltungen oder auch Stimmungen, die projizieren wir auf eine andere Person. Und ich habe ja irgendwann selber herausgefunden, dass ich hochsensibel bin, und dann sagt man ja, hat man natürlich sehr feine Antennen für Stimmungen und Emotionen, läuft aber auch Gefahr, dass genau das passiert. Also ich habe vielleicht auch in mir eine Stimmung und meine die dann bei der anderen Person wahrzunehmen. Also zum Beispiel mein Mann und ich sitzen beim Znacht am Tisch und ich habe das Gefühl, boah, der ist aber gestresst heute. Und mein Mann projiziert dann auf mich zum Beispiel. Wir haben dann auch festgestellt, manchmal ist es so ein gegenseitiges, ich habe das Gefühl, er ist gestresst und er denkt, ich bin gestresst. Und das wäre genau das, ne, wo so ein blinder Fleck sein kann, okay, habe ich jetzt wirklich wahrgenommen, dass mein Mann gestresst ist, oder bin eigentlich ich gestresst und angespannt? So, oder wo man dann manchmal schon drauf reagiert oder sich dann zum Beispiel dementsprechend verhalten kann, oder was bist du jetzt so genervt, ne? Oder was ist denn heute los?
5: Das ist wirklich, und das finde ich so etwas Spannendes. Ich habe mich dort auch schon beobachtet, wie man eben genau dann vielleicht etwas fragt, so, oh, findest du das mega blöd oder so, wenn man irgendwie einen Vorschlag gemacht hat. Und dann sagt es gegenüber, nein, überhaupt nicht. Und wieso sage ich denn das, oder? Wieso finde ich denn das? Habe ich denn irgendwie ein ungutes Gefühl? Also findest du, jetzt muss man anschauen, wenn das passiert?
3: Also ich finde immer wichtig bei dem, oder? Also auch sich bewusst zu machen, das kommt so ein bisschen aus dem Konstruktivismus. Es gibt eigentlich keine objektive Realität, sondern wir konstruieren unsere eigene Wirklichkeit aufgrund von allem, was wir erlebt haben und was wir erfahren haben. Also so ist auch unser Gehirn aufgebaut. Wir haben unser autobiografisches Gedächtnis, da wird alles episodenhaft abgespeichert. Da werden auch Emotionen abgespeichert, Gerüche abgespeichert, ganz, ganz viele verschiedene Sachen. Und wir interpretieren alles, was wir erleben, aufgrund von dem, was wir in der Vergangenheit schon erlebt und erfahren haben. Das sind wir so im Bereich von Schemata. Genau, wo habe ich irgendwie auch ein Schema ausgebildet, oder wenn ich bestimmte Erfahrungen gemacht habe, jemand hat mich verlassen und dann entsteht vielleicht so ein Verlassenheitsschema, ich habe Angst davor, wieder verlassen zu werden, und dann ist der Aufmerksamkeitsfokus oft auch ein anderer und ich scanne und picke eigentlich die Informationen, die mir das zum Beispiel bestätigen, dieses Schema. Oder? Also das ist dann nochmal eine andere Ebene bei der Projektion, sagt man wirklich, da sind wir mehr auf der Ebene von, ich habe ein bestimmtes Gefühl, zum Beispiel ich bin eigentlich wütend oder verärgert. Und ich habe aber dann das Gefühl, du bist wütend und verärgert. Oder ich bin unsicher und jetzt guckst du mich so kritisch an. Du findest doch, ich bin inkompetent. Oder? Und dann ist es aber eigentlich mein eigenes Gefühl von Unsicherheit, was oft schwierig ist, selber das wahrzunehmen und durch diese Projektion nach außen, also eigentlich dieses, ich werfe es der anderen Person vor die Füße, kommt es dann ins Außen und wird dadurch manchmal sichtbar, oder? Oder hilft uns auch, einen Umgang zu finden oder diese innere Spannung, die da ist, dann abzubauen.
5: Mhm. Also heißt das eigentlich, gerade wenn jetzt beim Thema Sicherheit, wenn jetzt mehrere Leute, sag jetzt mal, wo unsicher sind, aufeinandertreffen, dann tun die eigentlich sich gegenseitig immer das zuwerfen, dass die Unsicherheit. Also sie haben dann das Gefühl, ah, die andere Person ist unsicher und die andere denkt wieder, ah, die andere Person ist unsicher. Also weil sie sich wie beeinflussen lassen, den Ort von der anderen.
3: Ja, genau. Also es kann so Dynamiken geben oder ich habe das sehr häufig eben bei Patienten und Patientinnen, wenn die sozial unsicher sind, dass man dann natürlich das Gefühl hat, okay, ich bin nicht gut genug oder die anderen könnten mich negativ bewerten und sich dann unbewusst auch selber so verhält, dass genau das passiert. Also meistens sind die Unsicheren die, die sich hinterm Handy verstecken, die, wenn sie in den Raum reingucken, niemanden mit Blickkontakt zum Beispiel irgendwie anlächeln und Offenheit signalisieren, sondern die signalisieren oft Distanziertheit oder Verschlossenheit nach außen hin. Und dann werde ich natürlich oft auch vom Umfeld irgendwie negativ bewertet. Oder das ist jetzt eine Person, oh, die guckt mich gar nicht an, die grüßt gar nicht, die versteckt sich, die ist doch arrogant oder die hat hier keinen Bock auf uns. Oder und dann ist das so, das, was du jetzt beschrieben hast, vielleicht auch manchmal wie so ein Negativkreislauf. Die unsichere Person fühlt sich vielleicht negativ bewertet und provoziert aber eigentlich auch negative Bewertungen durch ihr Verhalten.
5: Das ist echt ein Teufelskreis, wenn du so willst, oder? Also es kommt dann wie nicht etwas Positives, wenn man schon mit einem Mindset irgendwo jemand hergeht, wo nicht unbedingt gut ist in dem Sinn, oder? Also so kann das irgendwo entstehen. Gibt es vielleicht sonst noch ein Beispiel, wo du könntest sagen, jetzt haben wir es von unsicheren Menschen gehabt, wir haben es von Egoismus gehabt, etwas, was so typisch ist in der Projektion?
3: Also wir können einfach mal so in verschiedene Bereiche eintauchen aus dem Alltag, oder? Das eine wäre jetzt auch, was ich auch häufiger im Therapiesetting sehe, so im Rahmen von Partnerschaften, wenn es da eine Verlustangst gibt zum Beispiel. Also ich habe auch so eine Unsicherheit, ich habe Angst, verlassen zu werden. Und statt diese Angst wahrzunehmen, ist es häufig so, dass man dem Partner unterstellt, dass der irgendwie untreu ist, dass der eben nicht zuverlässig ist, dass der das Interesse verloren hat. Oder eigentlich aufgrund von dieser Angst, ich könnte verlassen werden, oder die projiziere ich dann eigentlich auf den Partner, aber im Sinne von, ja, der interessiert sich ja sowieso nicht für mich.
5: Ach, spannend. Ja. Also in der Beziehung definitiv etwas, wo man wahrscheinlich schon noch jemanden sieht, wie du jetzt vorhin das Beispiel gebracht hast, mit dass man das Gefühl hat, jemand ist gestresst.
3: Genau, und es ist dann vielleicht der eigene Stress. Dann ist noch in Familien, oder ist es häufig so jetzt auch im Bereich von Ängsten, oder dass sich natürlich eigene Ängste von den Eltern manchmal eher dadurch äußern, dass man dem Kind unterstellt, dass es irgendwo eine Angst hat. Oder? Also das möchtest du doch nicht machen, oder? Das ist dir doch unangenehm, ich weiß nicht, da alleine hinzugehen, oder da bist du doch eher unsicher, oder? Und es ist dann vielleicht die Unsicherheit von den Eltern selber. Oder zum Beispiel, ich habe Angst, ich habe selber Mobbing erlebt in der Schule und dann projiziere ich das wie auf mein Kind, diese Angst, es könnte ausgeschlossen werden. Oder dass ich das Gefühl habe, ja, ich muss vielleicht ganz, ganz viel machen, oder dass mein Kind gut integriert ist. Das kann auch sein, das eigene Gefühl projiziere ich zum Beispiel eigentlich auf mein Kind. Oder dann hätten wir noch im Bereich vom Arbeitsplatz zum Beispiel, ich habe Angst selber, dass ich nicht kompetent genug bin oder dass ich nicht genüge und habe dann eher das Gefühl, die anderen finden meine Leistungen ungenügend. Obwohl das dann vielleicht manchmal eben objektiv betrachtet oder von der Fremdwahrnehmung gar nicht so ist, dass die anderen finden, ich bin inkompetent, aber wenn ich selber so unsicher bin, oder dann ist manchmal die Projektion, ja, mein Chef kritisiert mich immer nur, ich bin nicht gut genug, ich weiß ganz genau, der findet, die anderen machen es besser als ich. Oder das wäre dann auch eine Form von Projektion. Oder in Freundschaften kann sich das auch zeigen, so beim Bedürfnis nach Nähe, wenn ich zum Beispiel selber ein hohes Nähebedürfnis habe, kann das auch sein, dass ich dem anderen unterstelle, hey, du interessierst dich überhaupt nicht für unsere Freundschaft, du bist gar nicht so engagiert, oder wie ich mir das zum Beispiel wünschen würde.
5: Jetzt hast du ein paar Situationen aufzählt, wo sich die einen vielleicht auch drinnen wiedererkennen. Kann man irgendwie sagen, die Menschen neigen eher zu Projektionen wie andere?
3: Also man muss sagen, dass wir grundsätzlich alle zu Projektionen
5: also
3: neigen.
5: Also das ist etwas Menschliches.
3: Genau, so, also das ist was, ich weiß jetzt nicht, wer alles zuhört oder ob jemand dabei ist, der das Gefühl hat, nein, nein, das mache ich nicht.
5: Ach, nie.
3: Das sind nur die anderen. Sondern wahrscheinlich ertappen wir uns selbst dabei. Jetzt vielleicht auch, wenn wir den Podcast hören, ah ja, doch, kenne ich, ist mir auch schon passiert. Mhm. Oder dass ein Gefühl vielleicht eigentlich in mir drin war. Und das ist ja auch sehr komplex, eigene Stimmungen und Emotionen wahrzunehmen. Mhm. Und unser Fokus ist eben oft mehr im Außen, oder? Und ich finde, die Projektion ist wie so ein, ich nenne es jetzt mal so ein Hilfsmittel, oder? Eben zum das eigene Innere nach außen abzubilden, oder? Mhm. Dass es mal so an die Luft kommt oder an die Oberfläche, mhm, wenn man so wie so ein Eisbergmodell sieht, oder? Und dann ist ganz viel unter Wasser und durch eine Projektion kommt dann auch manchmal was an die Oberfläche, wo, wenn das Gegenüber dann eben so ein Feedback gibt, hä, nein, also ne, ich bin eigentlich gar nicht gestresst.
5: Also das wäre etwas, wie man es merken kann, oder?
3: Ja.
5: Also wenn das Feedback nachher ist, wenn man eine Frage stellt, wenn man ein Gefühl hat und das schon mal äußert, das ist ja schon mal wahrscheinlich gut, nehme ich jetzt mal an, und man es nicht nur denkt, oder so, alle anderen finden mich mega doof, sondern auch mal fragt vielleicht so, hey, findest du mich eigentlich doof? Oder ich weiß nicht, was würdest du jetzt empfehlen in so einer Situation?
3: Ja, genau, also Fragen stellen ist sicherlich gut. Also auch wenn ich meine, etwas zu spüren oder eben so eine Emotion projiziere, hey, du bist doch wütend, du bist doch gerade voll, weiß ich nicht, so und so. Das nicht so zu sagen, sondern zu fragen, hey, wie geht's dir eigentlich heute? Also ne, vielleicht auch gar nicht so, bist du gestresst, ne, sondern je offener man natürlich eine Frage stellt, desto eher bietet man auch eine Bühne, dass die Person wirklich von ihrem eigenen Erleben erzählt, oder, und eben nichts projiziert wird, weil sonst suggeriere ich das eigentlich schon, hey, bist du nicht gestresst heute? Ne? Wenn ich das so fragen würde, dann ist ja eben die Projektion schon da, hey, du bist doch gestresst. Und deswegen sind eigentlich offene Fragen zum Beispiel sehr, sehr gut. Oder das Gegenüber zu fragen, hey, wie geht's dir? Wie war es heute auf der Arbeit? Wie war es mit den Kindern? Wie war es mit Freundin, Freund XY?
5: Also wenn man ein ungutes Gefühl hat, irgendwie so in einer Situation mal eine Frage stellen am Gegenüber, wenn es eben so jetzt gerade so etwas raufkommt, oft eben bleibt ja dann die Projektion aber auch eigentlich unbewusst, oder? Also, dass man es eben nicht merkt. Jetzt hast du gesagt, gerade wenn dann das Gegenüber dann zum Beispiel sagt, nein, ich bin nicht gestresst, dann ist es mal etwas, wo man kann herschauen oder herhören. Was gibt es sonst noch für Anzeichen, für, dass man das überhaupt kann entdecken kann, dass man kann checken kann, dass man projiziert?
3: Also, vielleicht ist manchmal noch wichtig, so den Kern zu verstehen, oder? Also damit ich es auch entdecken kann, was da hilfreich ist, warum machen wir das überhaupt, ne? Also was, bei was hilft eigentlich so eine Projektion? Und dann ist eben so der Kern, unsere Psyche versucht irgendwie eine unangenehme innere Spannung zu verringern. Also das heißt, wenn ein Gefühl oder ein Wunsch oder irgendein Anteil in uns nicht so ganz in unser Selbstbild passt, oder das kann eben auch sein, ich habe als Kind gelernt, dass Wut und Ärger Gefühle sind, die man nicht haben sollte, oder? Die gesellschaftlich nicht erwünscht sind. Und dann spüre ich aber Wut, aber verbiete mir eigentlich, Wut zu empfinden. Dann entdecke ich die vielleicht mehr im Außen. Also zum Beispiel bei allen Autofahrern, die total beschissen fahren und mir, keine Ahnung, den Parkplatz wegschnappen, oder? Und dann entlädt sich so die Wut über die anderen, oder, die so aggressiv und wütend sind. Dann ist es eben manchmal so ein Teil, okay, so kann ich eigentlich die innere Spannung, etwas, was ich mir selber nicht erlaube, kann sich das auch wie so ein bisschen Luft verschaffen, oder dann gibt es vielleicht auch ein Ventil, oder, indem ich mich dann über die anderen aufrege, die alle egoistisch sind, oder, und Egoismus ist ja so schlecht, ich darf mich ja nicht egoistisch fühlen, oder, dann hilft das, so eine Art innere Spannung abzubauen. Das heißt, Projektion ist auch eine Schutzfunktion, und du hattest vorher auch noch gefragt, zum Beispiel, gibt es jetzt Menschen, die eher dazu neigen, oder, zu projizieren? Und dann kann man sagen, das hängt tatsächlich doch auch mit dem Selbstwert zusammen, oder? Dass Menschen, die eher selbstunsicherer sind, eine stärkere Tendenz haben, zu projizieren oder eben auch, wenn ich schwierige Erfahrungen gemacht habe in der Kindheit, wenn da vielleicht was Traumatisches passiert ist oder dass dann eher so eine Neigung besteht. Mhm. Aber grundsätzlich oder wäre es eben so, dass wir alle diese Schutzfunktion haben, weil sie uns hilft, Scham, Schuld, Angst, Neid, Aggression oder auch so innere Widersprüche zu verarbeiten oder die wir sonst eigentlich schwer spüren können, weil eben vieles im Unterbewussten ist.
5: Mhm. Jetzt hast du gesagt, eben so Wut, wo man dann irgendwie unterdrückt, kommt dann raus, wenn man irgendwie das Gefühl hat, eben alle anderen sind so egoistisch. Wie wäre denn jetzt die Wut, wenn man sie nicht unterdrückt hat? Also wie, es ist ja dann, es macht einem dann hässig, weil irgendwie etwas anderes etwas nicht passiert ist, wie man sich jetzt vorgestellt hat. Eben, der Parkplatz ist jetzt meine oder so. Es ist ja dann in dem Moment eben genau etwas, was einem hässig macht. Also ist sie ja wie nicht unterdrückt.
3: Ja, also ich glaube, der Unterschied ist ja einfach, projiziere ich eben die Wut nach außen und reg mich auf über die, ich sage jetzt mal über die anderen, oder nehme ich meine eigene innere Wut wahr als, oh, jetzt hat mir da jemand den Parkplatz weggeschnappt. Das ärgert mich jetzt.
5: Ja.
3: Das wäre so der Unterschied. Ich spüre eigentlich meine eigene innere Wut, mein Ärger oder weil da irgendein Bedürfnis von mir beschnitten wurde, da ist jemand über eine Grenze gegangen, da hat jemand was gemacht, was ich nicht okay finde.
5: Ja.
3: Und das ärgert mich jetzt. Oder sind das andere einfach alles Vollidioten und Penner, über die ich mich aufrege? Oder weil die anderen Menschen alle so blöd sind, oder? Dann ist die Wut wie auf was anderes gerichtet und ich spüre eigentlich gar nicht, okay, was ist jetzt der Auslöser, ne? Ich habe mich jetzt einfach geärgert, weil da jemand schneller war als ich. Zum Beispiel. Oder ich hatte doch den Blinker gesetzt und der andere ist einfach reingefahren.
5: Also es geht darum, dass man eigentlich selber die Bedürfnisse kann wahrnehmen, wo man eigentlich hat, die gerade verletzt worden sind, dass man jetzt eben so reagiert. Mhm. Wie kann man denn das lernen? Wie kann man lernen, dass man die Bedürfnisse besser wahrnehmen kann?
3: Ja, also ich denke, das hat insgesamt viel damit zu tun, sobald wir etwas spüren, auch mal innezuhalten und eben den Blick nach innen zu richten und nicht nach außen, weil wir halt sehr schnell, also es ist vielleicht auch noch ein bisschen abhängig von der Persönlichkeit oder Introvertierte, gehen ja schon auch sehr nach innen, aber generell sind wir schon auch viel im Außen, auch mit unserer Wahrnehmung. Und dann lohnt es sich auch manchmal so einen Moment innezuhalten und in sich reinzuspüren. Okay, was spüre ich denn da jetzt überhaupt? Ich sage jetzt mal Situation, mein Mann und ich sitzen am Tisch und ich habe das Gefühl, er ist gestresst. Dann könnte ich auch sagen, okay, ich mache mal kurz die Augen für mich zu und jetzt spüre ich mal, was ist eigentlich gerade bei mir? Wie fühle ich mich eigentlich gerade? Wo ist vielleicht irgendeine Anspannung in meinem Körper? Ist da irgendeine, ploppen irgendwelche Gedanken auf, oder? Also wie so einen kleinen inneren Scan zu machen, was ist eigentlich gerade bei mir? Und wenn ich das wahrgenommen habe, zum Beispiel, eigentlich war ich ganz entspannt, bis ich eben meinen Mann gesehen habe und das Gefühl hatte, der ist gestresst, oder? Dann würde ich vielleicht die Frage stellen, hey, wie war dein Tag heute? Aber vielleicht nehme ich dann auch wahr, hey, ich bin eigentlich auch ganz schön müde oder gestresst.
5: Mhm. Also so wie mal schauen, hat man sich genug Ruhe gegönnt zum Beispiel? Oder habe ich jetzt immer nur für die anderen geschaut, aber für mich zu wenig und habe mir zu wenig Aufmerksamkeit gegeben in so einer Situation, oder? Deswegen wie so das Gefühl hat, ah, die andere Person ist eigentlich gestresst, aber eigentlich ist man selber. Kann ja dann oft auch sein, dass es dann einen rechten Streit gibt, zum Beispiel in so einer Situation, oder? Wo man dann irgendwie wie der anderen Person etwas unterstellt. Dass es irgendwelche Konflikte kann geben? Oder was würdest du sagen, was gibt es da meist oder was gibt es häufig, wenn man projiziert? Was ist die Auswirkung?
3: Na, beim Projizieren ist ja eben das, oder das Gefühl ist eigentlich bei mir und ich sage dem anderen, du hast das. Und wir haben ja auch mal einen Podcast gemacht darüber, wie kann ich eigentlich gut kommunizieren zum Beispiel, und dann wissen wir alle, eigentlich sind Ich-Botschaften ganz gut. Das ist dann schon der Knackpunkt bei der Projektion, weil dann sage ich, hey, du bist doch jetzt wütend.
5: Ja.
3: Und dann ist schon der andere so, hä, wie, was? Ne? Also, was stülpst du mir jetzt hier über? Oder dann sind wir wieder bei dem, Projektion heißt, ich werf dem anderen was vor die Füße, oder? Ich kann dir jetzt hin, hey, du bist doch gestresst, du bist doch wütend, du hast doch keinen Bock mehr auf unsere Beziehung, jetzt gib's doch endlich zu.
5: Mhm. Gehst du in die Verteidigung, oder?
3: Genau, und dann ist wirklich der Punkt, okay, ich bin dann beim Du und nicht bei mir. Okay, was spüre ich denn eigentlich in mir? Weil die Ich-Botschaft wäre dann, oh, ich hatte heute irgendwie auch einen anstrengenden Tag. Jetzt, wenn ich so drüber nachdenke, bin ich müde und gestresst. Oder ich fühle mich gerade ein bisschen unsicher in unserer Beziehung und weiß nicht genau, wie du zu mir stehst. Oder ich habe den Eindruck, dein Interesse hat sich verändert, zum Beispiel. Oder du bist sehr stark mit deinen Gedanken bei der Arbeit, du fragst gar nicht mehr, wie es mir geht. Oder du begrüßt mich nicht so, wie du mich in der Anfangszeit begrüßt hast oder was auch immer ich da spüre. Mhm. Oder aber dann ist es ja eine eigene Unsicherheit, die vielleicht schon auch im Außen irgendeine Berechtigung hat. Vielleicht hat sich etwas verändert. Vielleicht sind es aber eben auch, oder, unbewusste Emotionen, die ich habe und die auch auf vorhergehenden Erfahrungen beruhen, oder? Vielleicht bin ich vorher verlassen worden oder habe generell eben vom Selbstwert das Gefühl, ich bin nicht gut genug, oder? Und dann wäre so die Projektion auf, okay, jetzt bin ich auch in unserer Beziehung vielleicht unsicher.
5: Warum sehen wir denn manchmal auch Eigenschaften bei anderen, wo wir an uns selber überhaupt gar nicht so gern haben?
3: Ja, das wäre eben so dieser Teil, was habe ich für Erfahrungen gemacht oder zum Beispiel in meiner Kindheit und welche Bewertungen habe ich eigentlich selber verinnerlicht? Also finde ich jetzt Egoismus okay oder finde ich das nicht okay? Mhm. Ist jetzt wütend zu sein okay oder ist das nicht okay? Mhm. Also was habe ich so für innere Regeln, was ist erlaubt und was ist eigentlich nicht erlaubt? Oder? Und das ist manchmal eben so bei den Projektionen so, dass ich eben den Eindruck habe, ja, ich darf zum Beispiel nicht wütend sein und dann sehe ich eher die Wut im Außen oder projiziere das auf eine andere Person, oder, um diese innere Spannung, die eigentlich da ist, abzubauen, mhm, oder, dass ich die irgendwie loswerden kann.
5: Mhm. Also man hat dann vielleicht auch irgendwie gelernt, so, hey, man ist jetzt, wo man es von Egoismus gehabt, man ist hilfsbereit, oder so. Man hat, mhm, das irgendwo gelernt als Kind, dass man, wenn man irgendwo in einem Gefüge ist, dann muss man einander helfen. Ich sage es jetzt, mhm, bewusst so mit müssen, oder? Weil, mhm, das ja dann so genau gefestigt worden ist. Mhm. Hat es dann eben genau damit zu tun, dass man das Gefühl hat, man müsste, aber es ist keine Eigenschaft, die man eigentlich besitzt, also wo man schon mitbekommen hat, als genetisch bedingt, dass man das einfach so frei macht. Ich gehe davon aus, dass es die einen Menschen gibt, die das vielleicht mehr machen und andere, mhm, haben es einfach gelernt.
3: Mhm. Ja, ich glaube, das ist natürlich ein recht komplexes Thema, oder? Also was ist auch angeboren, was sind die Gene, was ist die Umwelt?
5: Ja.
3: Oder was beeinflusst da wie, in welche Richtung und wo? Zum Teil sind es dann eben, wo habe ich so eine Regel, ich muss, so wie du es gesagt hast, ne, ich muss hilfsbereit sein, das ist sozial erwünscht. Mhm. Aber ich spüre innerlich, ich habe jetzt eigentlich gerade ein ganz anderes Bedürfnis. Ich möchte jetzt vielleicht auch einfach faul auf dem Sofa sitzen und nicht gerade die Küche aufräumen, mhm, nach dem Familienessen. Mhm. Und dann geht es natürlich ganz viel auch um, was ist erlernt und wo kann ich gut eigene Bedürfnisse auch spüren und wo darf ich auch, also wo darf ich auch ein Muss in ein Ich darf umformulieren. Ich darf hilfsbereit sein, aber niemand ist in allen Situationen hilfsbereit.
5: Mhm.
3: Ne? Also so, ich glaube, das hat ja auch ganz viel mit diesen Ansprüchen zu tun an, wo liegt dem dann so ein Perfektionismus zugrunde oder wo habe ich das Gefühl, es ist immer, es muss immer so sein und es gibt eigentlich keine Ausnahme. Oder Egoismus ist immer schlecht, oder? Das finde ich zum Beispiel auch noch wichtig. Ich finde Egoismus eigentlich was sehr Gutes und Gesundes, wenn es zum Beispiel im Sinne von Selbstfürsorge verstanden wird. Ich achte auf meine Bedürfnisse. Ich stehe für meine Bedürfnisse ein. Ich setze Grenzen, damit es mir gut geht.
5: Ja.
3: Oder? Aber wir haben das gesellschaftlich stark negativ bewertet, oder? Weil es natürlich immer darauf ankommt, okay, wenn ich mir selber Sorge trage, wo beschneide ich dann vielleicht Bedürfnisse von anderen und in welcher Form wird das ausgelebt?
5: Mhm.
3: Oder?
5: Mhm.
3: Aber an sich würde ich sagen, ein gesunder Egoismus ist eigentlich was sehr Gutes, oder? Wenn wir auf uns selber achten und wenn wir auf unsere Bedürfnisse achten, damit es uns selber psychisch auch gut gehen kann.
5: Mhm. Also man wertet es negativ meistens in der Projektion, aber wenn es jetzt ja etwas Positives wäre, mhm, könnte es dann auch sein, dass man mal etwas positiv projiziert. Also dass man wie sagt so, ah, das ist jetzt ist auch noch gut, die Person schaut immer mega für sich oder so, mhm, aber es wäre dann gar nicht so.
3: Die Projektion könnte dann schon auch sein, wenn mir das bei anderen auffällt, dass ich zum Beispiel auch den Wunsch habe, mir selber so gut zu schauen.
5: Mhm.
3: Oder? Und dann kann auch eine Form von Projektion sein, dass ich jemanden idealisiere, oder? Also, ne, dass das dann auch das Ideal ist. Und ich mich aber vielleicht noch nicht traue, in bestimmten Bereichen das auch so zu machen oder auch so zu leben, weil da irgendein sozialer Druck ist oder so innere Regeln, die ich mir auferlegt habe.
5: Also man kann wie jemanden auch idealisieren, oder? Man kann irgendwie wie das Gefühl haben, ah, die kann wahrscheinlich alles und die ist perfekt, obwohl dass man ja vielleicht gar nicht in die Gedanken hineinsieht, dass die Person vielleicht auch eine Fassade war. Das weiss man ja vielleicht dann gar nicht. Was es ja auch noch gibt, ist, dass man manchmal so ein bisschen wie das Gefühl hat, das ist wahrscheinlich auch nicht etwas Negatives, sondern auch eher noch so ein bisschen positiv, würde ich jetzt das mal sagen, wenn man so ein Mitgefühl hat mit den anderen, oder? Oder so wie das Gefühl hat, ah ja, ich gehe jetzt mega mit in den Gefühlen mit der anderen Person, wenn etwas vielleicht Trauriges passiert ist oder so. Das wäre ja dann auch nicht eine Negativprojektion.
3: Genau, das ist das, was wir eigentlich eher positiv deuten oder das, was wir als Empathie bezeichnen, wäre eben dann auch eine Form oder darauf beruht eigentlich auch Projektion oder ich weiß, hey, in der Situation wäre ich jetzt traurig und dann nehme ich an, dass die andere Person jetzt auch traurig ist. Oder zum Beispiel jetzt was ich gemerkt habe, wo ich bei meinen eigenen Kindern aufpassen muss, wenn die mal irgendwo nicht mitspielen dürfen bei irgendeinem Nachbarsmeitli oder irgendwo nicht eingeladen sind, vielleicht auf einer Geburtstagsparty oder so und dann löst es in mir aus, oh nein, mein Kind wird ausgeschlossen, das ist ja ganz schlimm. Zum Beispiel, weil ich das so bewerte. Es kann aber sein, dass mein Kind das gar nicht schlimm findet, oder? Ich aber unbewusst dann das auf mein Kind projiziere und sage, oh nein, du Arme, jetzt darfst du da nicht mitspielen. Ne? Das ist ja noch ist ja total gemein von den anderen oder so. Ne? Und es kann aber sein, dass das eigene Kind das vielleicht gar nicht so schlimm findet oder sowieso keine Lust hatte oder damit vielleicht ganz anders umgeht und nicht so ein Inneres hat, okay, ich gehöre nicht dazu oder ich bin ausgeschlossen. Das wären jetzt auch so Situationen, oder wo man gut aufpassen muss, dass man eben nicht seine Projektion oder seine eigenen Gefühle dem anderen wie überstülpt, oder? Und davon ausgeht, okay, weil das mein Erleben ist, muss ich doch jetzt die andere Person in der gleichen Situation auch so fühlen, wie ich mich gefühlt habe.
5: Wenn man jetzt das gerade so erlebt oder merkt, wie geht man denn da besser damit um? Wenn man jetzt das Gefühl hat, so, oh, das ist jetzt fies oder so. Was wäre denn die richtige Herangehensweise, um mit dem Kind umzugehen?
3: Also jetzt in der Situation oder zum Beispiel zu sagen, ah, okay, oder das ist ja erstmal sachlich, die haben dich jetzt nicht mitspielen lassen. Wie ist es denn für dich?
5: Ja.
3: Oder? Und dann, also meistens sagen die Kinder dann schon, oh, das finde ich jetzt fies oder gemein oder ach, das ist gar nicht so schlimm. Ich will manchmal auch nur mit einer Freundin spielen, ich verstehe das, ne? Also dann halt auch das Thema einfach fragen, hey, wie ist das jetzt gerade für dich? Oder jemand hat jemanden verloren oder keine Ahnung, was, wie passiert ist, okay, wie fühlst du dich oder was macht das mit dir?
5: Was macht das mit dir? Genau, das sind ja die Psychologiefragen, oder? Wenn die einen auch eher ein bisschen fest darauf reagieren, dass sie es nicht nur toll finden, so, hä, was macht das mit mir, weiss doch nicht.
3: Aber ja, genau, aber das ich weiß doch nicht, ist ja auch wieder, okay, ich muss manchmal den Blick erst nach innen richten und überhaupt spüren, was da eigentlich ist, oder? Weil unsere Gefühle sind ja oft im Unbewussten, beeinflussen aber auch, wie wir uns verhalten. Oder das ist dann eben so der Punkt, okay, manchmal den Blick nach innen richten und eben wenn man Leute im Umfeld hat, die dann wirklich fragen, hey, wie geht's dir? Die dann vielleicht wirklich wissen wollen, ne? Was ist jetzt gerade? Was macht es mit dir? Wie gehst du damit um? Dann muss ich ja den Blick nach innen richten und das ist uns natürlich oft unangenehm, deswegen haben wir auch so Abwehrstrategien, oder? Also die Projektion ist ja auch eine Art von Schutz, da ist vielleicht auch ein Gefühl, was mir unangenehm ist und wenn ich das projiziere, kann ich damit einen besseren Umgang finden oder das irgendwie nochmal anders verarbeiten.
5: Also wenn man mehr projiziert, also wenn man jetzt selber das realisiert und merkt, dann ist es sicher mal wichtig, zum selber mal zu schauen, was hat man eigentlich da alles für Gefühle, die dahinter sind, wo man vielleicht eben wie nicht so Raum gibt. So, wenn du sagst, mehr Projektion ist oft, wenn viel Gefühl dann gar nicht so wahrgenommen werden.
3: Ja, oder dann ist einfach der Blick viel im Außen, oder? Also wenn ich viel projiziere, dann werfe ich ja viel nach außen und dann braucht es eben auch den Blick nach innen. Also was ist denn da bei mir? Wenn ich im Außen viel wahrnehme an verschiedenen Sachen und das alles projiziere und dann ist ja die entscheidende Frage, okay, aber was ist da eigentlich bei mir? Oder wo wir es auch erkennen können oder wenn sich bestimmte Muster, wenn sich Sachen immer wiederholen und ich merke, ah, okay, auf der Arbeit habe ich das Gefühl, ich bin inkompetent, in der Beziehung fühle ich mich auch so, in der Partnerschaft, in meiner Familie auch, in Freundschaften auch. Dann ist manchmal vielleicht so das Thema, okay, da ist scheinbar eine Unsicherheit bei mir, oder? Vielleicht bin ich gar nicht inkompetent oder die anderen erleben mich gar nicht so, sondern ich bin einfach total unsicher, was ich kann und wer ich bin und was ich gut mache.
5: Mhm. Das ist auch noch ein guter Hinweis. Also mal sich ein bisschen beobachten, in welchem Umfeld oder in welchem Umfeld habe ich die Gefühle? Mhm. Oder habe ich immer wieder ähnliche Gefühle? Vielleicht eben auch.
3: Mhm.
5: Wenn es jetzt aber so ist, dass man ja eben die Projektion, die merke ich mir ja nicht gerade sofort. Oder? Also meistens ist es ja zuerst mal unbewusst, dass man das macht. Ich würde mal sagen, meistens merkt es zuerst das Umfeld, vielleicht in einer Beziehung gerade oder so. Was hast du für einen Tipp für Menschen, die jetzt das wahrnehmen, dass vielleicht gerade in einer Beziehung der Partner, Partnerin projiziert?
3: Also wenn ich das wahrnehme, ist ja immer die Frage, wie spreche ich das auf eine gute Art und Weise an? Und ich finde, das, was wir jetzt vorher schon gesagt haben, der Trick ist ja eigentlich der, wenn jetzt der Partner, die Partnerin mir sagt, boah, du bist aber heute aggressiv oder gestresst, was ist los mit dir oder so, dann kann man ja eben genauso reagieren, wie das mein Mann manchmal auch schon gemacht hat. Hä? Also ich habe nicht den Eindruck, dass ich gestresst bin. Bist du denn gestresst oder was ist denn bei dir? Wie geht's dir denn heute?
5: Frage. Mhm.
3: Oder auch zu sagen, okay, warte mal, bis eben hatte ich das Gefühl, nee, aber vielleicht schaue ich kurz mal nach innen, oder? Und denk mal drüber nach, okay, was ist da eigentlich? Oder? Also, dass der andere sich vielleicht auch gesehen fühlt, ne? Ist ja manchmal auch wichtig, dass man nicht gleich so ablenkt von mir zu dir. Das kann ja auch eine Strategie sein, ne? Ich bleibe eigentlich gar nicht bei mir, sondern ich frage immer den anderen, und wie geht's dir und was war bei dir heute? Weil ich nicht über mich reden möchte oder das unangenehm ist. Deswegen könnte man auch zuerst kurz innehalten und sagen, warte kurz, ich muss schnell in mich reinspüren, ob ich mich tatsächlich gestresst fühle. Kann man sagen, okay, die Frage hat mich jetzt gestresst oder so, ne? Das kann ja manchmal auch sein. Und dann halt sagen, hey, und wie ist es eigentlich bei dir? So im Sinne von Gleichwertigkeit, oder du hast mich gefragt, mich interessiert auch, wie geht's eigentlich dir? Wie ist es denn bei dir?
5: Also zurückfrage. Immer gut, wenn es nur ein Ablenkmanöver ist, in dem Sinn von sich selber. Wieso fällt es einem eigentlich schwer oder den Menschen, die das jetzt, sag jetzt mal, betroffen sind von der Projektion, warum fällt es einem schwer, in die Selbstreflexion gehen?
3: Ja, also ich glaube, grundsätzlich kann man schon unterscheiden. Es gibt natürlich Menschen, die eher so eine Tendenz haben, auch den Blick nach innen zu richten. Also häufig auch eben introvertiertere Personen, die mehr denken oder auch ihre Innenwelt zum Beispiel stärker wahrnehmen, oder auch Menschen, die gefühlsstärker sind, die auch intensive Emotionen haben. Die nehmen die dann oft natürlich auch sehr, sehr intensiv wahr. Im Gegensatz zu Menschen, die vielleicht eher extrovertierter sind und auch erst über Sprache, zum Beispiel über den Austausch, anfangen zu verarbeiten, oder? Also dann vielleicht auch eher über Projektion, oder? Ich nehme doch da im Außen jetzt was wahr und ich muss drüber reden. Und dann kommt erst der Blick nach innen. Also das heißt, da gibt es sicherlich auch Veranlagungen, oder wie einfach fällt mir das zu reflektieren? Und wo braucht es auch in der Entwicklung, oder brauche ich natürlich auch Eltern, die mir helfen, Emotionen zu benennen und zu erkennen und dann auch im nächsten Schritt zu regulieren, also Strategien dafür zu finden. Und wenn ich natürlich so aufwachse, dass Emotionen oder Bedürfnisse keine Rolle spielen, ist natürlich der Zugang auch nochmal erschwerter zu dem, okay, was ist eigentlich bei mir? Was brauche ich in der Situation? Was wäre jetzt mein Bedürfnis? Also da ist sicherlich auch ein Schlüssel, wie bin ich aufgewachsen und wurde kommuniziert, wurde über Gefühle kommuniziert, wurde über Bedürfnisse kommuniziert, oder gab es einfach so eine Ebene von Projektion, oder? Und mir wurden Sachen unterstellt, dass ich die fühle, obwohl ich die vielleicht gar nicht fühle selber, und dann sind Konflikte entstanden.
5: Wenn jetzt jemand zu dir kommt und du merkst, die Person hat viel mit Projektion zu tun, oder es plagt sie vielleicht auch, oder sie ist eben dann viel im Aussen, wie gehst du therapeutisch daher?
3: Also wichtig ist ja erstmal so ein gemeinsames Verstehen, oder? Also wenn jetzt eine Person zum Beispiel sich immer übers Umfeld aufregt und die sind alle blöd und keiner versteht mich und so, also da vielleicht ganz viel Wut ist und im Außen machen alle alles falsch, Dann ist wichtig erstmal, okay, ich muss verstehen, was ist eigentlich genau passiert, was hast du konkret beobachtet, was hast du selber gedacht, wie hast du dich gefühlt, oder? Also dann ist natürlich ein großer Teil auch nachzufragen, okay, und was hat es in dir ausgelöst, oder, keine Ahnung, der Arbeitgeber hat dich schlecht bewertet oder eine Lehrperson hat dich schlecht bewertet und dann regt man sich über den Lehrer auf und vielleicht regt man sich eigentlich über sich selber auf, weil man genau weiß, hey, ich habe eigentlich nicht genug gelernt. So, oder ich hätte mehr machen können oder ich habe eigentlich einen hohen Anspruch, aber hatte keine Lust zu lernen, oder? Und dann ist vielleicht die Wut auch so ein bisschen auf sich selber, aber es ist einfacher, das zu projizieren und sich über die andere Person aufzuregen. Deswegen helfen dann auch Fragen, hey, was hast du gedacht? Wie hast du dich gefühlt? Und dann ist so ein Schlüssel eigentlich meistens und gibt es auch noch eine alternative Erklärung. Mhm. Also könnte die Person sich auch anders gefühlt haben oder könnte die ein anderes Ziel gehabt haben, als, ich sag jetzt mal, dir eins reinzudrücken und dich ärgern zu wollen, zum Beispiel. Mhm. Oder? Also das ist so der eine Teil, was gibt's für Alternative, für andere mögliche Erklärungen. Auch wenn ich übertrage zum Beispiel mein Partner, der interessiert sich nicht mehr für mich. Okay, woran machst du denn das fest, dass er das Interesse verloren hat? Was genau beobachtest du im Alltag? Was hat sich verändert? Ja, wenn dann kommt, eigentlich hat sich nichts verändert. Eigentlich ist alles so wie vorher. Der sagt mir auch jeden Tag, dass er mich liebt. Und dann würde ich sagen, okay, aber woran müsstest du jetzt merken, ne, dass... woran machst du das fest? Das Interesse reicht das nicht, zum Beispiel, dass das jemand sagt. Und manchmal kommt man dann auf den Punkt, okay, eigentlich habe ich Angst, wieder verlassen zu werden, weil in der Vergangenheit ist ja auch schon das und das passiert. Mhm. Also das konkrete Nachfragen, das hilft auf jeden Fall.
5: Also dort herausfinden, was hat man eigentlich selber für Themen. Und nachher geht es ja dann wahrscheinlich darum, dass man an denen auch arbeitet, also dass man irgendwo dann auch mit denen lernt umzugehen, weil sie sind ja dann gleich da und sie machen einem vielleicht uns zufrieden. Man projiziert dann einfach im besten Fall nicht mehr, sondern man nimmt sie selber wahr. Was wäre ein weiterer Schritt, um nachher mit dem umzugehen?
3: Ja, also insgesamt, oder, ist es wichtig, dass wir erkennen, oder wir müssen eben ehrlich selbst reflektieren, also auch wenn ich mich dann entdecke oder ertappe, okay, ich bin jemand, der projiziert oder da habe ich eigene Themen und dann ist auch ein Schlüssel, der helfen kann, auch selbst Mitgefühl mit sich zu haben, also sich dann nicht zu verurteilen, dass ich das zum Beispiel mache, dass ich projiziere oder dass ich da bestimmte Themen habe, sondern dann auch lernen, so mit der eigenen Unvollkommenheit zurechtzukommen und sich da auch liebevoll zu begegnen und zu akzeptieren, okay, das ist mir passiert, aber das ist auch nicht schlimm, wenn das passiert.
5: Wenn man bei sich selber dann anfängt herzuschauen, dann merkt man ja vielleicht auch, ah, da habe ich vielleicht eben Themen, die ich selber jetzt gar nicht so toll finde an mir. Vielleicht kann man dann auch auf Schattenseite sagen von einem selber. Wie kann man dann auch lernen, die anzunehmen?
3: Ich glaube, ganz, ganz wichtig ist, dass uns auch bewusst ist, dass wir auch alle widersprüchliche Seiten haben. Oder wir haben ja vorhin über Hilfsbereitschaft geredet, zum Beispiel so als Wert. Und es gibt Situationen, da darf ich hilfsbereit sein. Es gibt auch Situationen, da darf ich vielleicht egoistisch sein und eigene Bedürfnisse in den Vordergrund rücken. Mhm. Und ich bin recht Fan von so einer deutschen Autorin, der Nora Imlau, und die spricht ganz viel von Gleichzeitigkeit, dass wir uns eigentlich bewusst sein dürfen, es gibt nicht immer nur schwarz oder weiß und entweder oder, sondern es gibt auch Dinge, die dürfen gleichzeitig bestehen. Also ich kann ein hilfsbereiter Mensch sein, ich kann aber auch egoistisch sein. Ich darf eigentlich wie beide Seiten zum Beispiel haben und ich darf auch beide Seiten leben. Ich bin vielleicht manchmal großzügig und manchmal bin ich sparsam. Mhm. Oder ich muss gar nicht das eine oder das andere, sondern es darf auch gleichzeitig bestehen. Ich kann mutig sein, ich kann aber auch in bestimmten Bereichen Ängste haben, zum Beispiel Verlustängste. Mhm. In anderen Bereichen habe ich es aber vielleicht nicht. Und auch wenn wir unangenehme Gefühle haben, die wir vielleicht auf andere projizieren, dann heißt es noch nicht, dass wir danach handeln. Also wenn ich jetzt eigentlich wütend bin oder irgendeine Wut habe und ich projiziere die auf den anderen, heißt es ja noch nicht, ich werde jetzt jemanden verletzen, oder, weil ich wütend bin, sondern wie das Beispiel mit der Parklücke oder die mir weggeschnappt wurde, ich merke erstmal, okay, das hat mich jetzt verärgert. Und dann darf ich spüren, okay, da ist jetzt gerade eine Wut, weil irgendein Bedürfnis beschnitten wurde. Ich muss vielleicht schnell zu meinem Termin und ich bin spät dran und jetzt hat der mir den Parkplatz weggeschnappt. Natürlich gibt es dann vielleicht auch noch andere Parkplätze, aber es dauert einfach ein bisschen länger.
5: Mhm. Wie so Akzeptanz üben. Eigentlich ist es das, oder? Dass man irgendwo wie so auch darf sagen, hey, und es ist auch okay. Aber ich glaube, das ist eben genau das Schwierige, weil man will ja das nicht. Man will ja diese Seite nicht an sich haben. Und sie probiert sie dann irgendwie zu verdrängen oder eben sie auszulöschen, indem dass man eben genau immer ins Gegenteil geht.
3: Mhm. Genau, da kann man sich schon auch die Frage stellen, welche Bewertung habe ich eigentlich? Wie bewerte ich Egoismus? Wie bewerte ich Wut? Wie bewerte ich Eifersucht? Wie bewerte ich Neid, oder? Ach nein, das ist was, das darf ich gar nicht haben, ne? Aber ich hätte doch auch so gerne den Pool im Garten wie die Nachbarn oder so. Und wenn ich mir das natürlich nicht erlaube, oder? Ich glaube, dann ist auch eben dieser Hang dazu, etwas zu projizieren auf andere, zum Beispiel Neid, Wut, Eifersucht, was auch immer, ist dann natürlich viel größer. Und sich dann zu fragen, okay, wie ist eigentlich meine Bewertung? Wie bewerte ich bestimmte Emotionen? Wie bewerte ich bestimmte Eigenschaften? Und warum bewerte ich die eigentlich so?
5: Mhm. Vielleicht gibt es ja da noch Übung, wie man das auch noch mehr kann machen, die Selbsterkenntnis, dass man selber kann wie herausfinden, was sind meine Schatzseiten und was sind meine Werte oder meine Bedürfnisse.
3: Mhm. Ja, oder man sagt auch bei Projektion jetzt insgesamt, also außer bei Werten und Bedürfnissen, oder das, da braucht es ja auch manchmal zum Bedürfnisse wirklich spüren, braucht man manchmal wie so eine Tabelle, ne? Das sind jetzt hier Bedürfnisse, welches habe ich eigentlich gerade, oder verschiedene Werte, so ein Wertekompass, das haben wir auch schon mal angesprochen in einem anderen Podcast, zu überlegen, hey, welche Werte gibt es eigentlich und auf einem Blatt anzustreichen, was ist mir eigentlich alles wichtig, erstmal alles anzustreichen, dann zu reduzieren auf 10 Werte und dann zu gucken, was sind vielleicht meine 3 Hauptwerte, die mir wichtig sind. Und generell kann man aber sagen, bei Projektionen kann man sich auch ein Blatt machen mit 2 Spalten und dann aufschreiben, okay, was habe ich heute beobachtet? Zum Beispiel, meine Arbeitskollegin hat mich heute nicht gegrüßt. Und was ist meine Interpretation? Sie mag mich nicht, zum Beispiel. Und dann aber eine 3. Spalte zu ergänzen, okay, was könnte auch eine alternative Erklärung sein? Ah, okay, die ist einfach müde gewesen oder die hat einen schlechten Tag gehabt. Ne? Hat das wirklich was mit mir zu tun und mit der Art von Interpretation, weil ich vielleicht das Gefühl habe, ich bin ungenügend, oder? Und dann projiziere ich, okay, die anderen grüßen mich nicht, weil sie mich nicht mögen, weil ich nicht gut genug bin.
5: Mhm.
3: Oder? So kann ich dem auch so ein bisschen auf die Schliche kommen. Wo projiziere ich vielleicht? Man kann sich auch so ein kleines Trigger-Tagebuch anlegen, wo habe ich stark emotional reagiert oder wo ist dann vielleicht mit dem Partner ein Konflikt entstanden nach so einer Aussage, du bist doch wütend oder du bist egoistisch oder keine Ahnung, du hilfst mir nie oder was da auch immer kommt. Und dann zu gucken, hey, wenn ich stark emotional reagiere, eben sich selber die Fragen zu stellen, was ist eigentlich passiert, was habe ich gedacht, wie habe ich mich gefühlt, was wollte ich machen, woran erinnert mich das? Kenne ich solche Situationen auch aus anderen Bereichen? Welches Bedürfnis war bedroht? Und dann eben gibt's auch andere mögliche Erklärungen, aber vor allem auch, was habe ich eigentlich gefühlt?
5: Wir reden ja da bei der Psychologie auch immer über den christlichen Glauben, wie der kann helfen vielleicht in Situationen von psychologischen Themen, wo wir jetzt gerade die Projektion haben. Gibt es da irgendwie eine Möglichkeit? Kann der Glaube vielleicht auch helfen, ehrlicher auf sich selber zu schauen?
3: Also der Glaube bietet auf jeden Fall einen guten Rahmen, um ehrlich über sich selber zu reflektieren, weil die Grundannahme ja ist, das was im Psalm 139 steht, Gott hat jeden Menschen wundervoll und einzigartig geschaffen. Und dass wir daran glauben, oder also an den Schöpfer, der uns eben gemacht hat und der uns auch aus einem bestimmten Grund gemacht hat, so wie wir sind, oder mit den Facetten, die wir in uns tragen, oder dass ich das schon mal weiß, so für den Selbstwert, finde ich, ist das sehr, sehr wichtig, zum sagen können, hey, ich bin wertvoll, weil es einen Schöpfer gibt, der mich so gemacht hat, wie ich bin. Und dann über den Glauben auch zu lernen, hey, die Bibel ist ja voll von Geschichten von Menschen, die scheitern und Fehler begehen und wo Gleichzeitigkeit eben besteht von in dem einen Moment ist jemand heldenhaft und in dem anderen Moment scheitert er vielleicht oder versagt und dann gibt es einen Gott, der einfach seine Gnade schenkt und uns zeigt, hey, wir dürfen Fehler machen und wir müssen nicht perfekt sein, sondern wir sind einfach angenommen, so wie wir sind.
5: Mhm.
3: das Eingangsbeispiel, was du gesagt hast mit dem Splitter im Auge und dann dem eigenen Balken, den man vielleicht vor den Augen hat, das soll uns eigentlich helfen, zuerst auf uns zu schauen. Also bevor ich eben projiziere und beim anderen etwas sehe, einfach den Blick auf sich selber zu richten und zu wissen, aha, okay, was ist da eigentlich gerade bei mir? Oder ich bin vielleicht zu stark im Außen und sehe Sachen im Außen und habe dann einfach einen blinden Fleck bei mir. Und sich das auch mitzunehmen, okay, christlicher Glaube hilft auch, über mich selber nachzudenken. Was passiert eigentlich innerlich gerade in mir? Wo gibt's Themen, die mir Sorgen machen, die ich an Gott abgeben möchte? Wo gibt's Situationen, die für mich schwierig sind? Wo sind da Wunden, die vielleicht irgendwie Heilung brauchen? Da kann der Glaube dann auf jeden Fall helfen.
5: Also der christliche Glaube kann einem definitiv da auch kleine Input geben, dass man sicher mal lernt, irgendwo herzuschauen. Wir kommen schon zum Schluss. Hast du da vielleicht jetzt einfach noch zum Abrunden vielleicht eine Frage, die wir mitnehmen können, wo wir uns vielleicht ein bisschen häufiger selber stellen können, um Projektion entlarven?
3: Ja, also das eine wäre, was sehe ich gerade? Also was ist scheinbar objektiv und was lege ich eigentlich hinein? Also was ist meine Interpretation?
5: Also wo haben wir Gewissheit und wo sind wir eigentlich nur so ein bisschen am raten, was könnte eigentlich passiert sein?
3: Mhm.
5: Nehmen wir mit. Ich danke dir vielmals für das Gespräch über Projektion, Julia.
3: Ja, danke auch.
6: Wenn man viel in der Projektion ist, dann hat das mit Unsicherheit zu tun. Und dass man mehr im Aussen ist als bei sich selber. 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Und dass man einfach vielleicht kurz innehaltet, wenn man gerade am Austeilen ist oder einem schlechte Gefühl überkommt. Dass man sich kann fragen, hat jetzt das wirklich mit der anderen Person zu tun oder betrifft es gerade mich selber? Und hey, es ist okay. 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
1: Die Nachrichten von SRF um 5 Uhr mit Mario Storni. Großdemonstrationen. Frankreich rüstet sich für landesweite Schülerproteste. Und über 1000 Masernfälle in einem Bundesstaat. Die USA kämpfen mit einem Rekordausbruch. Die Wetteraussichten. Es ist ziemlich sonnig heute und mild mit 20 bis 24 Grad. Im Süden und tagsüber auch im Osten hat es mehr Wolken und dort wird es lokal nass. Im Rahmen der Schülerproteste dürfte es heute in ganz Frankreich zu großen Kundgebungen kommen. Die großen Gewerkschaften im Bildungsbereich haben zu Demonstrationen aufgerufen. Die Regierung wird mit einem massiven Polizeiaufgebot reagieren, um die Lage im Griff zu behalten. Aus Paris berichtet Kai Rienecker von der ARD.
2: Im ganzen Land soll es Demonstrationen geben. Zahlreiche Gewerkschaften wollen die protestierenden Schüler und Studenten unterstützen. Einige Lehrer haben Streiks angekündigt. Auch die linkspopulistische Partei La France Insoumise und die Sozialistische Partei haben zur Solidarität mit den protestierenden jungen Leuten aufgerufen. In Paris soll es eine Großdemonstration am Place de la République geben. Die französische Regierung befürchtet eine weitere Ausweitung der Protestbewegung. Seit Beginn der Schülerunruhen sind nach Regierungsangaben bereits 5000 Personen in Polizeigewahrsam genommen worden. Fast 90% von ihnen sind Minderjährige. Es gibt massive Kritik an der Härte der Polizeieinsätze gegen die Jugendlichen. Neuester Fall ist der eines 15-jährigen Schülers im nordfranzösischen Lens, dem unter noch nicht geklärten Umständen durch eine Polizeigranate die Hand abgerissen wurde. Zum Wochenbeginn kam es erneut an rund 600 Schulen in Frankreich zu Unruhen. Viele Schulzentren sind geschlossen und versuchen den Betrieb mit Online-Unterricht aufrechtzuerhalten.
1: Die USA kämpfen mit dem schwersten Masernausbruch seit Jahrzehnten. Allein im Bundesstaat Pennsylvania sind inzwischen mehr als 1000 Erkrankungen registriert worden. Fast 200 Menschen mussten ins Spital. Dass ein einzelner Bundesstaat dabei mehr als 1000 Masernfälle meldet, hat es seit 35 Jahren nicht gegeben. Nach Angaben der Behörden starben zudem 5 Personen nach einer Infektion. Im Nachbarstaat New York wurde wegen steigender Fallzahlen der Notstand ausgerufen. Mit diesem Schritt soll die Zahl der impfenden und testenden Fachkräfte erhöht werden. Als Hauptgrund für den Masernausbruch in den USA gilt die tiefe Impfquote. Saudi-Arabien soll im Konflikt mit den jemenitischen Houthi-Rebellen weitere Unterstützung erhalten. Das sogenannte Mekka-Bündnis, bestehend aus Saudi-Arabien, Pakistan und der Türkei, hat dafür eine Notfallsitzung abgehalten und nun Maßnahmen angekündigt. Es würden etwa Streitkräfte bereitgestellt und entsandt. Weiter verurteilt das Bündnis die anhaltenden Angriffe auf Saudi-Arabien. Derweil geht auch die jemenitische Regierung, die mit Saudi-Arabien verbündet ist, gegen die Houthi-Rebellen vor. Man habe strategisch wichtige Gebiete an der Meerenge Bab al-Mandab eingenommen, hieß es. Die Houthi-Miliz, die vom Iran unterstützt wird, kündigte weitere Angriffe an und warnte Fluggesellschaften davor, den Luftraum Saudi-Arabiens zu nutzen. Der Streit um das Sondergericht für Kriegsverbrechen hat im Kosovo neue Proteste ausgelöst. Vor dem Parlament in Pristina forderten am Abend mehrere hundert Personen, die Befugnisse des Gerichtes einzuschränken. Als das Parlament eine entsprechende Gesetzesvorlage nicht weiter vorantrieb, kippte die Stimmung. Demonstrierende versuchten, die Abgeordneten am Verlassen des Parlaments zu hindern. Die Polizei setzte Tränengas ein und aus der Menge wurden Feuerwerkskörper geworfen. Hintergrund ist die Verurteilung des früheren Präsidenten Hashim Thaçi und weiterer ehemaliger Kommandanten der kosovarischen Befreiungsarmee wegen Kriegsverbrechen. Diese Urteile des Sondergerichts in Den Haag sorgen im Kosovo seit Wochen für Diskussionen und Protesten. Damit zu zwei Kulturmeldungen in Kürze. Der britische Bestsellerautor und Politiker Jeffrey Archer ist im Alter von 86 Jahren gestorben. Mit Büchern wie Kain und Abel wurde der frühere konservative Politiker zu einem der erfolgreichsten Autoren der Welt. Insgesamt verkaufte er fast 300 Millionen Bücher. Überschattet wurde seine Karriere jedoch von Affären. 2001 wurde Archer wegen einer Falschaussage verurteilt. Und die deutsche Schriftstellerin Sheida Bassiar ist mit dem Deutschen Buchpreis ausgezeichnet worden. Prämiert wurde ihr Roman «Die Lücken», der sich unter anderem mit jüdischem Leben und der NS-Vergangenheit in Deutschland beschäftigt. Der Deutsche Buchpreis gilt als wichtigste Auszeichnung für den besten deutschsprachigen Roman des Jahres. Er ist mit 25.000 Euro dotiert. Die Wetteraussichten für heute Dienstag, den 6. Oktober. Im Norden ist es oft sonnig, Nebelfelder im Mittelland lösen sich auf. Im Lauf des Nachmittags breiten sich aus Südosten Wolkenfelder aus. Vor allem in Graubünden sind lokale Regenschauer dabei. Im Süden ist es veränderlich bewölkt und am Nachmittag stellenweise auch nass. Die Höchstwerte liegen zwischen 20 und 24 Grad. Das waren die Nachrichten von Radio SRF, verantwortlich Mario Sturni.
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0: Es ist 6 Uhr.
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2: Die Nachrichten von SRF um 6 Uhr mit Juliette Schild. In Dänemark werden Daten von Millionen von Menschen gestohlen. Noch ist unklar, wer dahinter steckt. Und die USA kämpfen mit einem Masernausbruch. Als Grund gilt die tiefe Impfquote. Das Wetter. Es ist heute ziemlich sonnig bei 20 bis 24 Grad. Im Süden und auch im Osten gibt es mehr Wolken und lokale Regenschauer. Zuerst nach Frankreich. Dort soll es heute im ganzen Land erneut Schülerproteste geben und große Demonstrationen. Zahlreiche Gewerkschaften wollen die protestierenden Schüler und Studierenden unterstützen. Auch einige Lehrpersonen haben Streiks angekündigt. Die Proteste begannen vor rund 2 Wochen und sie richten sich gegen den schlechten Zustand der Schulgebäude und gegen Unterrichtsausfälle. Nicht nur in Frankreich gibt es derzeit Schülerproteste, auch an französischsprachigen Schulen in Belgien. In Lüttich etwa kam es dabei zu Sachbeschädigungen und Gewalt. Eine Bushaltestelle und Abfallcontainer wurden in Brand gesetzt, mehrere Fahrzeuge wurden beschädigt. Die Polizei reagierte mit Tränengas und Wasserwerfern. Sie meldete 18 leicht verletzte Polizisten und Dutzende Festnahmen. Und auch in Spanien haben die Menschen demonstriert gegen die Wohnungsnot. In Barcelona gingen laut den Behörden rund 20.000 auf die Straße. Die Organisatoren sprachen gar von bis zu 120.000. Die Kundgebung verlief größtenteils friedlich. Vereinzelt kam es jedoch zu Zusammenstößen mit der Polizei. Auslöser der Proteste in Spanien sind steigende Mieten, fehlender Wohnraum und ein Fall von Zwangsräumung, der landesweit für Empörung gesorgt hatte. Der spanische Ministerpräsident Pedro Sánchez hat inzwischen Neuwahlen für Ende November angekündigt, nachdem seine Vorstöße gegen die Wohnungsnot im Parlament gescheitert waren. Dänemark gilt als Vorzeigeland in Sachen Digitalisierung. Die Post kommt beispielsweise hauptsächlich digital und Arztberichte etwa kann man auf dem Handy abrufen. Aber nun erlebt das Land den größten Datendiebstahl seiner Geschichte. Unbekannte haben Datensätze von fast 9 Millionen Menschen gestohlen, Datensätze aus dem Nationalen Personenregister. Es geht um Namen, Adressen, Zivilstand, Informationen dazu, ob eine Person unter Vormundschaft steht. Von lebenden Personen, aber auch solchen, die verstorben sind oder nicht mehr in Dänemark leben. Der Datenklau sei gravierend für das Land, sagt Nordeuropa-Korrespondent Bruno Kaufmann. Es gebe aber noch keinen Hinweis auf einen Missbrauch.
3: Das ist natürlich auch ein bisschen überraschend bei so vielen Daten. Es gibt keine öffentlichen Geschädigten. Es gibt auch nicht irgendwelche Lösegeldforderungen von Hackern. Also Dänemark tappt hier völlig im Dunkeln und das macht doch sehr vielen Menschen, vor allem die Zuständigkeit haben, die Verantwortung haben, doch ziemlich Kopfweh.
2: Das sagt Nordeuropa-Korrespondent Bruno Kaufmann. Die USA kämpfen mit dem schwersten Masernausbruch seit Jahrzehnten. Allein im Bundesstaat Pennsylvania hat es mehr als 1000 Erkrankungen gegeben. Fast 200 Menschen mussten ins Spital. Dass ein einzelner US-Bundesstaat mehr als 1000 Masernfälle meldet, das hat es seit 35 Jahren nicht mehr gegeben. Nach Angaben der Behörden starben zudem 5 Personen nach einer Infektion. Im Nachbarstaat New York wurde wegen steigender Fallzahlen der Notstand ausgerufen. Mit diesem Schritt soll die Zahl der impfenden und testenden Fachkräfte erhöht werden. Als Hauptgrund für den Masernausbruch gilt die tiefe Impfquote. Und noch in den Nahen Osten. Saudi-Arabien soll im Konflikt mit den jemenitischen Houthi-Rebellen weitere Unterstützung erhalten, und zwar von seinen Verbündeten Pakistan und der Türkei. Sie wollen Streitkräfte in Saudi-Arabien stationieren. Saudi-Arabien, Pakistan und die Türkei haben sich im August zum sogenannten Mekka-Bündnis zusammengeschlossen. Derweil geht auch die jemenitische Regierung, die mit Saudi-Arabien verbündet ist, gegen die Houthi-Rebellen vor. Man habe strategisch wichtige Gebiete an der Meerenge Bab al-Mandab eingenommen, hieß es. Die Houthi-Miliz, die vom Iran unterstützt wird, hat nach eigenen Angaben mehrere Ziele in Saudi-Arabien angegriffen, etwa den internationalen Flughafen der Hauptstadt Riad. Aus Saudi-Arabien gibt es dazu bisher keine Stellungnahme. Die Börsendaten von 6. Der Dow Jones Index in New York hat 0,2% gewonnen. Der Nikkei-Index in Tokio steigt um 0,6%. Der Euro wird zu 93,28 Rappen gehandelt. Der Dollar zu 83,11 Rappen. Das waren Nachrichten von Radio SRF. Verantwortlich David Burkhardt.
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0: Ist jetzt vielleicht ein bisschen früh dafür, aber ich habe gedacht, lieber zu früh als zu spät. Haben wir heute zusammen zu Mittag essen?
4: Hey, ja, können wir schon. Also wieso kommst du denn jetzt so früh am Morgen schon auf das? Hast du Hunger?
0: Weil es eben gerade ums Essen geht in unserem Good News-Gespräch am Viertel ab. Man hat nämlich herausgefunden, dass es gesund ist, wenn man miteinander geht essen.
4: Ja, dann lassen wir uns doch nicht nur für den Mittag abmachen, sondern nachher auch gerade für das 9 und für das 4. Und die Nacht könnten wir auch noch zusammen essen.
0: Sehr schön. Machen wir es doch so. Du kochst, oder?
4: Nein. Du bist der Koch.
0: Okay, das diskutieren wir noch, aber nicht da, Mick.
4: Okay, machen wir.
0: Für dich im Studio heute Morgen, der Dodo Albrecht.
4: Und der Raphael Stegmeier.

0: Das ist La Roux mit Waiting Room am Viertel ab 6. Sind Haferflocken gesund oder eben gerade nicht? Und was ist mit dem Hype rund um Protein? Ist es wirklich wichtig, zum schauen, dass man viel Protein isst? Oder wäre Ballaststoff und damit viel Gemüse und Getreide eigentlich wichtiger? Ja, je nachdem, wer man fragt, klingt die Antwort auf solche Fragen ganz anders. Einig sind sich die Fachpersonen vor allem, es kommt schon ein bisschen darauf an, was man isst.
1: Absolut. Jetzt kommt aber nochmal etwas dazu.
0: Okay.
1: Eine neue Studie zeigt nämlich, es kommt auch darauf an, wie das man isst.
0: Also, dass man das Essen nicht schnell abschlingen sollte oder nicht einfach so nebenher am Computer oder am Fernseher essen sollte. Oder, also, das ist ja nichts Neues.
1: Ja, also das weiss man schon länger, stimmt. Aber die neue Studie die zeigt eben, dass es gesünder ist, wenn man mit Menschen zusammen isst, die man gerne hat.
0: Ah, wirklich. Also, weil man dann zufriedener ist beim Essen?
1: Ja, vielleicht spielt das eine Rolle, wer weiss. Aber spannend ist eben, dass es wirklich körperliche Auswirkungen hat. Also, Forscher von der Hebräischen Universität Jerusalem und dem Sheba Medical Center, die haben dazu eine Studie gemacht. Und die zeigt, wenn man zusammen mit solchen Menschen isst, die man eben gern hat, dann normalisiert sich nach dem Essen der Blutzucker schneller.
0: Das ist ja dann gut für den Stoffwechsel, gell?
1: Genau, und das ist halt schon spannend, weil man sieht, unsere sozialen Beziehungen sind nicht nur für die Psyche gut, sondern sie tragen auch bei, dass grundlegende Körperfunktionen reguliert werden. Und so sind sie dann auch wirklich ganz biologisch gesund.
0: Mhm.
1: Übrigens hat es aber bei dieser Studie auch schon ein paar Ausreißer gegeben, also Einzelpersonen oder Pärchen eigentlich. Da hat es ein paar gegeben, die zusammen gegessen haben und die Blutzuckerwerte haben sich dann negativ verändert.
0: Okay, also ich nehme mal an, da wäre es dann ein Hinweis darauf, dass man vielleicht eine Paartherapie machen sollte, oder?
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0: Das ist der Drew Holcomb mit The Neighbors und Shine Like Lightning.
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0: Heute an dem Dienstag ist es meistens sonnig und recht freundlich. Über den Bergen da bildet sich der Tag durch ein paar Quellwolken und dann kann es dort auch teils gut regnen kommen. Höchstwert heute bei rund 21 bis 22 Grad.
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0: Du siehst vielleicht jemanden zum ersten Mal und schon nach den ersten paar Sekunden hast du einen Eindruck von dieser Person. Das kennst du sicher, oder?
2: Ja, oder manchmal hast du ja vielleicht noch nicht mal mit dieser Person geschwätzt und dann denkst vielleicht trotzdem schon, weil du ihn irgendwo gesehen hast oder so, ah, das ist jetzt so eine. Oder
0: so eine.
2: Der benimmt sich so voll ähnlich wie der Dodo.
0: Stimmt.
2: Oder aber, jemand anders.
0: Oder jemand anders, genau. Aber es ist ja schon nur die Körpersprache, die es gegenüber hat oder ausstrahlt. Aber gleich erzählt haben wir ja dann nicht die ganze Geschichte.
2: Nein, und dann wäre es dann natürlich schon gut, finde ich, wenn man vielleicht dann auch ein Gespräch sucht und mit dieser Person dann mal redet, um sie wirklich kennenzulernen.
0: Und wenn du dann vielleicht miteinander geredet hast, dann hast du plötzlich ein komplett neues Bild von dieser Person, als es vielleicht noch am Anfang gewesen ist. Und das hat auch unser Aus dem Lebenssprecher gemerkt. Und von dem erzählt er uns gerade kurz vor dem Viertel vor.

0: Das ist aus Los Angeles, Kalifornien, der Mark Ford mit Blue Sky.
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0: Heute mit dem Markus Hemli.
2: In den letzten Wochen habe ich ein spannendes Buch über Körpersprache gelesen. Es hat mich fasziniert, wie viel mehr Menschen ohne Worte ausdrücken. Mit dem Blick, mit der Haltung, mit der Art, wie wir uns bewegen. Körpersprache erstaunlich viel verraten. Und gleich hat mir Gedanken nicht mehr losgelassen. Sie zeigt nie die ganze Geschichte von einem Menschen. In der Bibel gibt es eine Geschichte vom Zachäus. Für viele Leute war er der verhasste Zöllner. Der, der mit den Unterdrückern, den Römern, gemeinsame Sache macht und damit Geld verdient. Ein Bild, das gemacht war. Doch Jesus schaut anders. Er schaut nicht nur auf das, was alle sehen. Er schaut zum Zachäus rauf und sagt, Zachäus, ich will heute in deinem Haus zu Gast sein. Mit dem zeigt er ihm, ich sehe dich, nicht nur dein Leben bis heute. Das fordert mich raus. Wie schnell machen auch wir uns ein Bild von jemandem? Die Psychologie weiss, dass der erste Eindruck wichtig ist. Aber sie zeigt auch, wie stark uns Vorurteile und schnelle Schlüsse über andere prägen. Wirkliche Begegnungen entstehen erst, wenn wir bereit sind, besser herzuschauen. Jeder Mensch ist mehr, als der erste Eindruck vermuten lässt. Vielleicht fängt gerade heute mit diesem Bewusstsein eine Begegnung an, die beide überrascht.
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0: Es ist 7 Uhr.
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2: Die Nachrichten von SRF um 7 mit Juliette Schild. In Dänemark sind Millionen von Personendaten mutmaßlich gestohlen worden, mit ungewissen Folgen für das digitalisierte Land. Und in gewissen Teilen der USA erkranken so viele Menschen an Masern wie seit Jahren nicht mehr. Das Wetter, es ist ziemlich sonnig heute bei 20 bis 24 Grad. Im Süden und auch im Osten gibt es mehr Wolken und lokale Regenschauer. Zuerst nach Frankreich. Dort soll es heute im ganzen Land erneut Schülerproteste geben und große Demonstrationen. Zahlreiche Gewerkschaften wollen die protestierenden Schüler und Studierenden unterstützen. Auch einige Lehrpersonen haben Streiks angekündigt. Die Proteste begannen vor rund 2 Wochen und sie richten sich gegen den schlechten Zustand der Schulgebäude und gegen Unterrichtsausfälle. Nicht nur in Frankreich gibt es derzeit Schülerproteste, auch an französischsprachigen Schulen in Belgien. In Lüttich etwa kam es dabei zu Sachbeschädigungen und Gewalt. Und auch in Spanien haben Menschen demonstriert, in Barcelona gegen die Wohnungsnot. Dort gingen laut den Behörden rund 20'000 auf die Straße. Die Organisatoren sprachen gar von bis zu 120'000 Menschen. Die Kundgebung verlief größtenteils friedlich, vereinzelt kam es jedoch zu Zusammenstößen mit der Polizei. Auslöser der Proteste sind steigende Mieten, fehlender Wohnraum und ein Fall von Zwangsräumung, der landesweit für Empörung gesorgt hatte. Der spanische Ministerpräsident Pedro Sánchez hat inzwischen Neuwahlen für Ende November angekündigt, nachdem seine Vorstöße gegen die Wohnungsnot im Parlament gescheitert waren. Dänemark gilt als Vorzeigeland in Sachen Digitalisierung. Die Post kommt beispielsweise hauptsächlich digital und Arztberichte etwa kann man auf dem Handy abrufen. Aber nun erlebt das Land den grössten mutmaßlichen Datendiebstahl seiner Geschichte. Aus dem Nationalen Personenregister sind Datensätze von fast 9 Millionen Menschen abgeflossen. Es geht um Namen, um Adressen, Zivilstand und um Informationen dazu, ob eine Person unter Vormundschaft steht. Der Datenklau sei gravierend für das Land, sagt Nordeuropa-Korrespondent Bruno Kaufmann. Und das Land dürfte sich nun grundsätzliche Fragen stellen zur Digitalisierung.
3: Es gibt keinen analogen Backup, dass man jetzt einfach die digitalen Systeme abschaltet und sozusagen sagt, jetzt gehen wir wieder zum Papier zurück. Das kann man nicht mehr. Aber so ein bisschen die Idee, dass man, wenn man einfach alles durchdigitalisiert, so wie das in Dänemark passiert ist, und das mit großer Gelassenheit und Zutrauen tut, dann ist das natürlich ein digitales Idyll, das jetzt ein bisschen gestört ist, das in Frage gestellt wird. Und vermutlich wird es dazu führen, dass die Sicherheitssysteme enorm aufgerüstet werden, dass mehrfache Sicherheitsschwellen eingebaut werden. Und das dürfte natürlich dann eine Grundidee der Digitalisierung auch wieder in Frage stellen, nämlich die Inklusion, dass viele Menschen dann mit diesen doch sehr umfassenden Sicherheitsmaßnahmen nicht mehr zurechtkommen und dann viele Menschen eben aus dem System rausfallen.
2: Das sagt Nordeuropa-Korrespondent Bruno Kaufmann zur Datenpanne in Dänemark. Die USA kämpfen mit dem schwersten Masernausbruch seit Jahrzehnten. Allein im Bundesstaat Pennsylvania hat es mehr als 1000 Erkrankungen gegeben. Fast 200 Menschen mussten ins Spital. Dass ein einzelner Bundesstaat in den USA mehr als 1000 Masernfälle meldet, das hat es seit 35 Jahren nicht mehr gegeben. Nach Angaben der Behörden starben zudem 5 Personen nach einer Infektion. Im Nachbarstaat New York wurde wegen steigender Fallzahlen der Notstand ausgerufen. Mit diesem Schritt soll die Zahl der impfenden und testenden Fachkräfte erhöht werden. Als Hauptgrund für den Masernausbruch gilt die tiefe Impfquote. Und noch in den Nahen Osten. Saudi-Arabien soll im Konflikt mit den jemenitischen Houthi-Rebellen weitere Unterstützung erhalten. Und zwar von seinen Verbündeten Pakistan und der Türkei. Sie wollen Streitkräfte in Saudi-Arabien stationieren. Saudi-Arabien, Pakistan und die Türkei haben sich im August zum sogenannten Mekka-Bündnis zusammengeschlossen. Die Houthi-Miliz wird vom Iran unterstützt und sie hat nach eigenen Angaben mehrere Ziele in Saudi-Arabien angegriffen, etwa den internationalen Flughafen der Hauptstadt Riad. Aus Saudi-Arabien gibt es dazu bislang keine Stellungnahme. Noch die Börsendaten von SIX. Der Dow Jones Index in New York hat 0,2% gewonnen. Der Nikkei-Index in Tokio steigt um 0,7%. Der Euro wird zu 93,29 Rappen gehandelt und der Dollar zu 83,16 Rappen. Das waren Nachrichten von Radio SRF. Verantwortlich heute Morgen David Burkhardt.
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0: Dienstagmorgen, 6. Oktober. Schön, bist du mit uns unterwegs. Du hörst Radio Live Channel. Wir haben zu wenig Lehrpersonen. Das gehört mir gefühlt seit Jahren. Aber jetzt könnte das bald ändern, nämlich zu viele Lehrpersonen.
4: Ja, das ist so. Das zeigen auch Prognosen für die nächsten Jahre. Und für das gibt es mehrere Gründe.
0: Welche das sind, das wollen wir gerade zusammen in dieser Stunde anschauen. Das mit uns zwei am MIC.
4: Mit dem Raphael Stegmeier.
0: Und dem Toto Albrecht.

0: US-amerikanische Rockband Barlow Girl mit «Stay With Me».
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0: In den letzten Jahren hat es immer mal wieder geheißen, es hat zu wenig Lehrpersonen. Lehrerinnen und Lehrer sind mangelbar. Verschiedene Kantone haben Lehrpersonen ohne Diplom angefangen anstellen und so weiter. Mich dunkt's, man hört von dem aber nicht mehr so viel.
2: Nein, es ist schon ruhiger geworden, da hast du recht. Es sind auch ein paar Jahre vergangen mittlerweile, muss man sagen. Im Moment redet man sogar eher davon, dass wir in ein paar Jahren zu viele Lehrpersonen haben.
0: Okay.
2: Also wir rutschen uns eigentlich vom einen ja, Extrem ins andere, so kleine.
0: Und warum jetzt der Überfluss? Also hängt das vielleicht auch mit der Geburtenrate zusammen, die zurückgeht?
2: Ja, ist sicher einer der Gründe. Im Moment kommen eher geburtenschwache Jahrgänge in Kinski und in die Primarschule. Seit 2018 gehen die Geburten zurück in der ganzen Schweiz eigentlich. Es hat zwar 2021 in der Corona-Zeit noch mal so einen kurzen Peak gegeben, aber nachher gerade wieder dann schwache Jahrgänge. Das heisst, es gibt weniger Kinder in der Schule. Auf der anderen Seite kann man aber auch die Zahlen der Studierenden anschauen, also von denen, die an der PH, Pädagogischen Hochschule, sind. Und da gibt es jetzt zum Beispiel im Kanton Zürich einen Allzeitrekord mit über 4'000 Studierenden, die in dem September angefangen haben.
0: Und was macht das mit unserem Bildungssystem, wenn man jetzt da in die Zukunft schaut?
2: Ja, Fachleute rechnen damit, dass es eine grössere Veränderung braucht. Die grösste von den letzten 20 Jahren, das kann man so auch im Bildungsbericht Schweiz nachlesen. Die Zahl der Schülerinnen und Schüler geht zurück, die Zahl der Studierenden steigt und es werden auch weniger Lehrpersonen pensioniert. Das verändert eigentlich die ganze Demografie und da muss auch unser System dann darauf reagieren.
0: Also zum Beispiel, was wäre eine Reaktion darauf?
2: Nehmen wir wieder den Kanton Zürich als Beispiel. Die haben reagiert, da hat man ja zeitlang als Lehrperson ohne Diplom sogar können arbeiten.
0: Stimmt.
2: Das ist seit dem Jahr nicht mehr möglich, weil es eben genug Lehrerinnen und Lehrer herum hat. Und dann gibt es auch andere Kantone, die Klassen zusammenlegen, weil man ja bei diesen schwachen Jahren, die spürt man schon bei den Geburten.
0: Die Zahlen von diesen Klassengrössen, die wollen wir uns gerade noch ein bisschen genauer anschauen. Da sind wir in der Schweiz im Vergleich zu anderen Ländern schon ziemlich verwöhnt. Details gibt es gerade kurz nach dem Halbi.
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0: genau so wie der.
1: So wie der, zu and the sun. Und jetzt wollen wir schauen, ob der Tag heute so wie der ist wie gestern.
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1: Der Dienstag, der bringt uns heute viel Sonne und blauen Himmel, so wie gestern. Nur über den Bergen hat es heute ein paar Quellwolken, wo es dann auch mal ein paar Regengüsse kann draus rausgeben kann. Sonst bleibt es aber angenehm warm mit 21 bis 22 Grad.
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1: Bei uns in der Schweiz könnte es schon bald zu viele Lehrpersonen geben. Das zeigt der Bildungsbericht Schweiz. Zu viele Lehrerinnen und Lehrer, das hat es in den letzten Jahren ja eigentlich nicht gegeben und hat auch anders getönt.
3: Ja, Mangel an Lehrpersonen, das ist eher die Aussage, die man auch in den verschiedenen Medien hat können lesen. Es gibt heute aber mehr Studierende an den PHs und auf der anderen Seite hat es weniger Kinder in der Schule, weil wir eine tiefe Geburtenrate haben. Eine Konsequenz daraus ist dann zum Beispiel eine kleinere Klasse mit weniger Schülerinnen und Schülern.
1: Und wie ist jetzt das konkret in Zahlen ausgedrückt? Wie gross ist da der Durchschnitt bei der Klassengröße bei uns in der Schweiz?
3: Ja, das kann man auch nachlesen in dem Bildungsbericht Schweiz. Es sind 19,2 Kinder pro Klasse. In der Primarschule ist natürlich ein Durchschnitt, oder?
1: Ja, klar.
3: Und wenn man das noch auf die Lehrpersonen runterbrechen will, dann ist man da bei einer Lehrperson, die im Durchschnitt für 14,8 Schülerinnen und Schüler zuständig ist. Weil manchmal hat es ja zwei Lehrpersonen oder Team-Teaching und so weiter. Und ja, gibt so eine Mischrechnung.
1: Also eine Lehrperson auf 15 Kinder, kann man sagen. Das ist der Schnitt bei uns in der Schweiz. Und wenn man das jetzt mit anderen Ländern vergleicht?
3: Ja, der Bildungsbericht von der UNESCO zeigt, dass es in ärmeren Regionen ganz andere Zahlen gibt. In Afrika, in den Ländern südlich von der Sahara, da gibt es im Schnitt 65 Kinder pro Lehrperson. Oder in der Region Südasien, dort sind es 38 Kinder im Schnitt auf eine Lehrperson. Und da kann man schon sagen, in einem reichen Land gibt es eher mehr Lehrpersonen und kleinere Klassen und umgekehrt. Also der wirtschaftliche Status des Landes hat einen direkten Einfluss auf die Bildung.
1: Und wie sieht es global aus mit den Lehrpersonen?
3: Ja, auch da gibt es ein anderes Bild als bei uns in der Schweiz. Gerade in ärmeren Ländern gibt es viel zu wenig Lehrpersonen, weil da die Geburtenrate eben viel höher ist als bei uns. Mhm. Die UNESCO schreibt sogar, dass es bis im Jahr 2030, das geht ja nicht mehr so lange, weltweit 44 Millionen Lehrkräfte zusätzlich braucht, dass man eben das Wachstum irgendwie abfedern kann.
1: Da braucht es also qualifizierte Lehrpersonen. Wobei, früher haben das eigentlich die Pfarrpersonen gemacht. Details zu dem gibt es dann gerade bei uns als nächstes.
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0: Das ist Francesca Battistelli, der Break-Up-Song, 18 Minuten vor dem 8.
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0: Die gute Nachricht: Wir haben bald genug Lehrpersonen in der Schweiz. Die schlechte Nachricht: Weltweit, ja, da gibt es immer noch ein riesen Loch.
2: Ja, gerade in Ländern im Süden von Afrika gibt es immer noch ganze schwette, offene Posten für Lehrerinnen und Lehrer. Da sind es dann meistens Dorfälteste oder Eltern zum Beispiel, die ihre Kinder unterrichten.
0: Schauen wir mal noch in unsere Geschichtsbücher rein. Wo hat denn das eigentlich angefangen, weißt, dass man Lehrerinnen und Lehrer professionell hat angefangen auszubilden?
2: Ja, also so ein bekanntes Modell war das Lehrersemi, also ein Seminar, wo man nach der Grundschule über 4 bis 5 Jahre eine Ausbildung gemacht hat. Das hat es schon gegeben seit den 1830er Jahren. Die pädagogischen Hochschulen haben das Modell dann vor gut 25 Jahren abgelöst. Aber seit gut 150 Jahren gibt es auch in der Bundesverfassung der Schweiz den Absatz, dass eben der Staat für die Bildung zuständig ist. Und seitdem ist die Schule in der Schweiz auch für alle obligatorisch.
0: Und vorher hat das ja Kirche gemacht, also dort hat Kirche eine wichtige Rolle gespielt. Mhm. Da hat es also die eine oder andere Pfarrperson gegeben, wo da im Schulzimmer gestanden ist.
2: Ja, das ist schon noch spannend. Also versetzen wir uns doch mal in die Zeit zurück, vor etwa 200 Jahren. Da haben häufig Handwerker oder Siegeristen aus der Kirche den Unterricht gestaltet. Und der Pfarrer hat das wie organisiert und überwacht. Die Kirche hat die Schule auch finanziell getragen. Hat da zum Beispiel auch Klosterschulen gegeben. Und darum war schon auch klar gewesen, der Schulstoff war stark religiös geprägt zu dieser Zeit.
0: Und ab wann kann man dann von einer allgemeinen Volksschule reden?
2: Ja, so einen ersten Entwurf hat es auch schon vor knapp 200 Jahren gegeben. Der damalige Bildungsminister von der Schweiz hat die religiöse Schule zu einer Volksschule machen und hat das erste Volksschulgesetz geschrieben. Und dann eben vor 150 Jahren hat man das in die Bundesverfassung aufgenommen. Und dann sind dann auch Personen gekommen wie Heinrich Pestalozzi oder auch Rudolf Steiner, die die Schulen in der Schweiz dann auf ihre Art weiter prägt und teilweise schon reformiert haben.
0: Mhm. Und heute sind wir wieder an einem Punkt, wo es im Schulsystem Veränderungen braucht. Das sagen verschiedene Fachpersonen. Wie das könnte aussehen, das wird sich dann in den nächsten Jahren noch mehr zeigen.
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0: Es ist 8 Uhr.
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2: Die Nachrichten von SRF vom 8 Uhr mit Juliette Schild. Welche Folgen hat der mutmaßliche Klau von Millionen von Daten in Dänemark? Und Saudi-Arabien soll im Kampf gegen die Houthi-Miliz Unterstützung aus der Türkei und von Pakistan erhalten. Mehr zu diesen Themen

0: Das Wetter. Es ist heute ziemlich sonnig bei 20 bis 24 Grad. Im Süden und im Osten gibt es mehr Wolken und lokale Regenschauer. In Frankreich soll es heute im ganzen Land erneut Schülerproteste geben und große Demonstrationen. Zahlreiche Gewerkschaften wollen die protestierenden Schüler und Studierenden unterstützen. Auch einige Lehrpersonen haben Streiks angekündigt. Die Proteste begannen vor rund zwei Wochen und sie richten sich gegen den schlechten Zustand der Schulgebäude und gegen Unterrichtsausfälle. Nicht nur in Frankreich gibt es derzeit Schülerproteste, auch an französischsprachigen Schulen in Belgien. In Lüttich etwa kam es dabei zu Sachbeschädigungen und Gewalt. In Dänemark ist es gestern zu einer weitreichenden Datenpanne gekommen. Aus dem nationalen Personenregister sind nämlich Daten von fast 9 Millionen Menschen abgeflossen. Es geht um Adressen, Zivilstand oder auch um Informationen dazu, ob eine Person unter Vormundschaft steht. Ob diese Daten gestohlen wurden oder ob es sich um ein Versehen handelt, das ist noch unklar. In Dänemark gehört die Digitalisierung zum Alltag. Die Post kommt beispielsweise hauptsächlich digital. Deshalb sei die Datenpanne für das Land gravierend, sagt Nordeuropa-Korrespondent Bruno Kaufmann. Es dürften sich nun grundsätzliche Fragen stellen.
1: Es gibt keinen analogen Backup, dass man jetzt einfach die digitalen Systeme abschaltet und sozusagen sagt, jetzt gehen wir wieder zum Papier zurück. Das kann man nicht mehr. Aber so ein bisschen die Idee, dass man, wenn man einfach alles durchdigitalisiert, so wie das in Dänemark passiert ist, und das mit großer Gelassenheit und Zutrauen tut, dann ist das natürlich ein digitales Idyll, das jetzt ein bisschen gestört ist, das in Frage gestellt wird. Und vermutlich wird es dazu führen, dass die Sicherheitssysteme enorm aufgerüstet werden, dass mehrfache Sicherheitsschwellen eingebaut werden. Und das dürfte natürlich dann eine Grundidee der Digitalisierung auch wieder in Frage stellen, nämlich die Inklusion, dass viele Menschen dann mit diesen doch sehr umfassenden Sicherheitsmaßnahmen nicht mehr zurechtkommen und dann viele Menschen eben aus dem System rausfallen.
0: Die Ukraine hat nach russischen Angaben Moskau und die Region rund um die Hauptstadt mit hunderten Drohnen angegriffen. Moskaus Stadtpräsident Sergei Sobjanin schreibt auf Telegram, dass in der Nacht 650 Drohnen in Richtung der Region Moskau geflogen seien. Die Luftabwehr habe einen Großteil davon weit entfernt von Moskau abgeschossen. Gut 100 Drohnen seien kurz vor der Hauptstadt abgefangen worden. In verschiedenen Ortschaften rund um Moskau wurden durch den Drohnenangriff zahlreiche Gebäude beschädigt. Der Gouverneur der Region schreibt in den sozialen Medien, eine Person sei getötet und 6 weitere verletzt worden. Aus der Ukraine gibt es bislang keine Stellungnahme zu dem Angriff. Die USA kämpfen mit einem schweren Masernausbruch, mit dem schwersten seit Jahrzehnten. Allein im Bundesstaat Pennsylvania hat es mehr als 1000 Erkrankungen gegeben. Fast 200 Menschen mussten ins Spital. Dass ein einzelner Bundesstaat mehr als 1000 Masernfälle meldet, das hat es seit 35 Jahren nicht mehr gegeben. Nach Angaben der Behörden starben zudem 5 Personen nach einer Infektion. Und im Nachbarstaat New York wurde wegen steigender Fallzahlen der Notstand ausgerufen. Als Hauptgrund für den Masernausbruch gilt die tiefe Impfquote. Noch in den Nahen Osten. Saudi-Arabien soll im Konflikt mit den jemenitischen Houthi-Rebellen weitere Unterstützung erhalten. Und zwar von seinen Verbündeten Pakistan und der Türkei. Sie wollen Streitkräfte in Saudi-Arabien stationieren. Saudi-Arabien, Pakistan und die Türkei haben sich im August zum sogenannten Mekka-Bündnis zusammengeschlossen. Noch sei unklar, wann Pakistan und die Türkei eingreifen würden, sagt Moritz Behrendt von der ARD.
2: Möglicherweise wird es auch so sein, dass die Türkei überhaupt keine Soldaten nach Saudi-Arabien schickt, sondern nur Militärgerät und Pakistan dafür Truppen schickt. Bislang sind auch schon 40.000 pakistanische Truppen in Saudi-Arabien. Aber der Zeitpunkt zeigt, Saudi-Arabien steht enorm unter Druck, wird immer wieder von den Houthi aus dem Jemen angegriffen. Die Houthi haben zum Beispiel gestern behauptet, auch den internationalen Flughafen in der Hauptstadt Riad angegriffen zu haben. Dafür gibt es allerdings bislang keine Bestätigung, wie auch überhaupt Propaganda in diesem Krieg durchaus eine Rolle spielt. Saudi-Arabien hat auch mehrfach behauptet, die Houthi hätten die heilige Stadt Mekka angegriffen. Auch dafür haben wir bislang keinen Beleg.
0: Und noch die Börsendaten von SIXX. Der Dow Jones Index in New York hat 0,2% gewonnen. Der Nikkei-Index in Tokio steigt um 1,1%. Der Euro wird zu 93,23 Rappen gehandelt und der Dollar zu 83,15 Rappen. Das waren Nachrichten von Radio SRF. Verantwortlich David Burkhardt.
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4: Wir beide, wir stehen da ja schon seit heute Morgen um 6 Uhr im Studio und wir hatten ja auch schon ein bisschen Hunger gehabt und darum hat es ein bisschen Beef Jerky gegeben.
5: Ja, so fein. Also danke da auch an Julia, die uns ja, das genau hergelegt hat. Ich habe das Gefühl, ich schmecke es immer noch so ein bisschen.
4: Ja, wirklich, es ist auch natürlich ja, intensiv gewürzt, oder?
5: Stimmt schon. Ich habe mal selber gemacht, so mit Marinade und dann durch im Türautomat Türen und dort kommt schon auch viel Knobli her.
4: Sehr viel Knobli. Knobli ist ja schon etwas Gutes, aber ist ja doch auch ein bisschen eine Hassliebe. Der eine hat es gern, die andere nicht.
5: Ja, oder ich habe es gern, aber es stört mich, dass ich nachher stinke.
4: Ja, gut,
5: aber
4: okay.
5: Es passt im Fall gerade das mit dem Knobli.
4: Wegen?
5: Heute ist der National Garlic Day in den USA. Also der nationale Knobli-Tag.
4: Okay, dann wird es mir im Westen heute wahrscheinlich recht fest nach Knobli schmecken.
5: Hey, und bei uns im Studio schmeckt es jetzt vielleicht ein bisschen nach Knobli. Aber schmeckst du, der uns zuhört, ist ja Gott sei Dank nicht.
4: Gott sei Dank. In dem Sinn, ein lieber Gruß aus dem Studio, der Dodo Albrecht.
5: Und der Raphael Stegmeier.

0: Singer-Songwriterin, Autorin und Pianistin aus den USA, Twilla Paris mit «Run to You» am 16 Minuten ab 8.
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0: Heute lesen wir im Johannes 14, Vers 19. In diesem heutigen Bibeltext, da stellt sich uns die Frage, gibt es Trost auf Vorrat? Die Frage haben sich auch Miriam Merz und der Thomas Zink gestellt.
2: Schon bald wird mich niemand mehr in dieser Welt sehen. Ihr aber werdet mich sehen. Und weil ich lebe, werdet auch ihr leben.
3: Das ist ein Teil der Abschiedsrede von Jesus, wo er zu seinen Jüngern hat. Und den Jüngern steht eigentlich große Verwirrung bevor und auch Angst, wenn Jesus langsam Richtung Kreuz geht. Und in diese Situation tröstet Jesus sie eigentlich mit dieser Rede und sagt, hey, ihr werdet mich immer noch sehen, auch dann, wenn mich niemand mehr sieht. Also eigentlich gibt er wie eine Art Trost auf Vorrat. Und das ist irgendetwas, was mich mega fasziniert an diesem Text.
4: Mm. Und es ist wahrscheinlich auch wie mehrschichtig gemeint. Also zum einen geht es vielleicht auch um die Auferstehungssituation, oder? Aber es geht natürlich auch darum, dass sie ihn noch werden sehen, vielleicht nicht so vor Augen, wie sie es gewöhnt sind, aber halt ihn trotzdem wahrnehmen. Also die Welt oder die anderen Menschen werden ihn halt nicht mehr sehen. Oder die Menschen, die sich irgendwie nicht auf die Suche machen nach ihm, aber wer das eben macht, der hat irgendwie weiterhin einen Zugang und weiterhin die Möglichkeit, auch Erfahrungen zu machen mit ihm, auch wenn er natürlich nicht so physisch vor Augen ist.
3: Ja, der Vers vorher redet ja auch davon, dass der Heilige Geist wird kommen als Stellvertreter für ihn. Und wo ja das wiederum auch ein Zugang ist, eigentlich immer noch zu Jesus, eben auch dann, wenn er eigentlich physisch oder körperlich nicht mehr gegenwärtig ist auf dieser Erde.
4: Und es ist natürlich auch eine Verheißung, weil ich lebe, werdet auch ihr leben. Also das ist natürlich da, wie an vielen anderen Stellen im Neuen Testament, ja auch so eine Verheißung auf, wer sich an den Gott hält, der wird irgendwann lieblich sterben, aber halt trotzdem das ewige Leben haben. Und die Verheißung ist in diesem Vers irgendwie auch noch drin.
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1: Goodbye. Das ist der österreichische Musikproduzent Philo mit dem amerikanischen Singer-Songwriter Matt Carney.
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1: Heute ist es grösstenteils sonnig und warm mit 21 bis 22 Grad. In den Bergen da hat es ein paar Quellwolken und dann kann es da und dort dann auch mal ein bisschen regnen kommen. Im Flachland da bleibt es aber warm und trocken.
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0: Das ist die Band aus der Schweiz, Bright November mit Lion's Mouth. Am 19 Minuten vor dem 9.
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0: Wenn du mich lieben willst, dann zeig's mir. Und zwar nicht nur mit Wort. Genau um das geht's im Song von The Kindle Inskeep. If you're gonna love me. Ist eigentlich eine ziemlich direkte Ansage an jemanden, der es ernst meint mit der Liebe. Das Spannende ist, der Song, der ist eigentlich ursprünglich ein echtes Gespräch, das Kindle mit ihrem heutigen Ehemann geführt hat. Aber das eben noch, bevor die beiden wirklich zusammen gewesen sind. Ich übersetze dir den Song.
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0: Schau mal, wo du angefangen hast. 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Also zeig mir durch deine Taten, was du wirklich willst. Sag es nicht nur mit Wort, weil ich weiss, wie so Geschichten enden und ich weiss, dass es auch wehtut. Wenn du willst, dass ich mich wirklich auf dich einlasse, darfst du mich nicht im Mund küssen lassen. 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

0: 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Liebe kann schnell mal schön tönen, aber am Ende zählen nicht nur die schönen Worte, sondern es müssen auch Taten folgen. So singt das Kendall Lenskip in ihrem Song «If You're Gonna Love Me».
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0: Und jetzt hören wir ihn ohne Übersetzung. «If You're Gonna Love Me», Kendall Lenskip.
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0: Es ist 9 Uhr.
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2: Die Nachrichten von SRF um 9 Uhr mit Juliette Schild. Sachsen-Anhalt konnte heute das erste deutsche Bundesland werden, das einen Parlamentspräsidenten von der AfD bekommt. Und Pakistan und die Türkei wollen Saudi-Arabien unterstützen im Kampf gegen die Houthi-Miliz. Mehr zu diesen Themen gleich. Das Wetter, es ist ziemlich sonnig heute bei 20 bis 24 Grad. Im Süden und auch im Osten gibt es mehr Wolken und lokale Regenschauer. Vor einem Monat wurde im deutschen Bundesland Sachsen-Anhalt gewählt. Die Rechtsaußenpartei, die AfD, gewann klar. Sie erhielt knapp 44% der Stimmen. Heute Vormittag tritt das neu gewählte Parlament, der Landtag, zum ersten Mal zusammen. An dieser Sitzung wird der Landtagspräsident gewählt. Die AfD, die Wahlsiegerin, hat Tobias Rausch als Kandidaten bestimmt. Sollte Rausch die Wahl schaffen,

0: Treffen wäre das erste Mal, dass die AfD einen Landtagspräsidenten stellt. Die AfD hat im Landtag keine absolute Mehrheit. Für eine Wahl Rauschs ist sie deshalb auf Stimmen aus dem BSW angewiesen. Die anderen Parteien, die CDU, die Linke, die SPD und die Grünen, haben eine Zusammenarbeit mit der AfD ausgeschlossen. Der Landesverfassungsschutz stuft die AfD in Sachsen-Anhalt als gesichert rechtsextrem ein. Die Ukraine hat nach russischen Angaben Moskau und die Region rund um die Hauptstadt mit hunderten Drohnen angegriffen. Moskaus Stadtpräsident Sergei Sobjanin schreibt auf Telegram, dass in der Nacht 650 Drohnen in Richtung der Region Moskau geflogen seien. Die Luftabwehr habe einen Großteil davon weit entfernt von Moskau abgeschossen. Gut 100 Drohnen seien kurz vor der Hauptstadt abgefangen worden. In verschiedenen Ortschaften rund um Moskau wurden durch den Drohnenangriff zahlreiche Gebäude beschädigt. Der Gouverneur der Region Moskau schreibt in den sozialen Medien, 2 Personen seien getötet und 9 weitere verletzt worden. Aus der Ukraine gibt es bislang keine Stellungnahme zu dem Angriff. Die USA kämpfen mit dem schwersten Masernausbruch seit Jahrzehnten. Allein im Bundesstaat Pennsylvania hat es mehr als 1000 Erkrankungen gegeben. Fast 200 Menschen mussten ins Spital. Dass ein einzelner US-Bundesstaat mehr als 1000 Masernfälle meldet, das hat es seit 35 Jahren nicht mehr gegeben. Nach Angaben der Behörden starben zudem 5 Personen nach einer Infektion. Im Nachbarstaat New York wurde wegen steigender Fallzahlen der Notstand ausgerufen. Als Hauptgrund für den Masernausbruch gilt die tiefe Impfquote. Noch in den Nahen Osten. Saudi-Arabien soll im Kampf mit den jemenitischen Houthi-Rebellen weitere Unterstützung erhalten. Und zwar von seinen Verbündeten Pakistan und der Türkei. Sie wollen Streitkräfte in Saudi-Arabien stationieren. Saudi-Arabien, Pakistan und die Türkei haben sich vor kurzem zum sogenannten Mekka-Bündnis zusammengeschlossen. Moritz Behrendt von der ARD sagt, es sei in mehrfacher Hinsicht bedeutend, dass Pakistan und die Türkei Saudi-Arabien unterstützen wollten.
1: Anfang August haben diese 3 Staaten ja das sogenannte Mekka-Bündnis geschlossen mit recht ambitionierten Aussagen, nämlich, dass ein Angriff auf eines dieser 3 Länder für die jeweiligen Partner bedeutet, auch wir sind angegriffen, wir verteidigen dieses Land mit. Das klingt fast ein bisschen wie NATO, aber natürlich muss dieses Bündnis erst mit Leben gefüllt werden. Auch militärisch sind da Fragen offen, etwa wenn es um die Interoperabilität der Streitkräfte geht. Also jetzt scheint der Ernstfall erstmal eingetreten zu sein. Wie genau das dann stattfinden wird? Bislang gehen viele davon aus, dass die pakistanischen Truppen vor allem zur Verteidigung des Landes in Saudi-Arabien mit eingesetzt werden soll. Ebenso mögliche Luftabwehrraketen aus der Türkei. Aber ob es im Krieg gegen den Jemen möglicherweise auch zu Weiterentwicklungen durch dieses Bündnis kommen könnte, das wird sich zeigen.
0: Noch die Devisenkurse von SIX. Der Euro wird zu 93,27 Rappen gehandelt, der Dollar zu 83,19 Rappen. Und die Wetteraussichten. Es ist heute im Norden oft sonnig, Nebelfelder im Mittelland lösen sich auf. Im Laufe des Nachmittags breiten sich aus Südosten Wolkenfelder aus, vor allem in Graubünden sind lokale Regenschauer dabei. Im Süden ist es veränderlich bewölkt und am Nachmittag stellenweise nass. Die Temperaturhöchstwerte liegen heute zwischen 20 und 24 Grad. Das waren Nachrichten von Radio SRF. Verantwortlich David Burkhardt.
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3: 5 Minuten ab 9 Uhr an dem 6. Oktober. Eine Kirchenbank geht auf Reisen. Rund 50 Jahre ist diese Kirchenbank jetzt in einem Schopf oben gestanden. Und jetzt ist der 100-jährige Kirchenbank aus Muttenz wieder zurück in der Kirche, wo er mal gestanden ist. Aber dort bleibt er nicht, sondern dort in der Umgebung herum. Was dahinter steckt, gehörst du gerade in der Stunde am Mick, der Toto Albrecht.

0: Diamonds. 14 Minuten ab 9 Uhr, das ist Gavi mit Janine Weigel. Ein Kirchenbank geht auf Reisen. Bevor er das aber macht, hat er eigentlich schon selber eine ganz lange Reise hinter sich. Rund 100 Jahre ist der Kirchenbank in der Dorfkirche St. Arbogast zu Muttenz gestanden. Im 1975 hat man dann die Kirche aber renoviert und hat die alte Kirchenbank ersetzt und verkauft. Jetzt hat eine Kirchenbank aber im Rahmen von einem letztjährigen Jubiläumsjahr von der Dorfkirche den Weg zurück in die Kirche gefunden. So hat uns das die reformierte Pfarrerin Sarah Stöcklin erzählt.
1: In diesem Jubiläumsjahr hat dann eine Familie uns angeboten, unsere alte Kirchenbank zurückzuschenken, die sie in den 70er Jahren erstanden hat, wo alle alten Kirchenbänke ausrangiert worden sind bei dieser Renovation, hat man die einfach für 80 Franken pro Stück an die Bevölkerung verkauft.
0: Der Kirchenbank, der ist damals im Shop von dieser Familie gelandet und ist dort dann sehr lang einfach nur rumgestanden.
1: Dort hat sie 50 Jahre gefristet in Einsamkeit. Und dann haben sie gemerkt, ja, sie haben im Haushalt keinen Platz dafür und würden uns die gerne zurückschenken. Ja, dann haben wir gefunden, was machen wir jetzt mit dieser Kirchenbank? Es wäre irgendwie ein bisschen schade, sie jetzt einfach wieder irgendwo anzustellen. Es wäre doch toll, wenn wir die könnten auf eine Tournee schicken könnten, wo sie ihre Geschichte erzählt.
0: Die Kirchengemeinde hat dann aber noch genauer anschauen und ist recherchieren. Und dabei sei einiges rausgekommen.
1: Wir haben nicht gewusst, wie alt ist eigentlich die Kirchenbank. Und haben dann aber herausgefunden, dass in der letzten grossen Renovation vor 1975, die war etwa 100 Jahre vorher, gewesen, in den 1880er Jahren, dass dort auch schon die Kirchenbänke ausgewechselt worden sind. Und auch vom Stil her haben wir dann können einen Experten fragen. Ist dann klar gewesen, der Stil von dieser Bank mit den Schnitzereien auf der Seite, das ist ganz typisch für die Zeit, für die 1880er Jahre.
0: Eine Kirchenbank aus den 1880er Jahren, also rund 145 Jahre alt. Und jetzt bekommt der Kirchenbank eben nochmal eine ganz neue Aufgabe. Er geht auf eine Reise durch Muttenz. Sarah Stöcklin sagt, dass der Kirchenbank aber nicht nur von früher erzählen soll, sondern eben auch Menschen in der heutigen Zeit zusammenbringen soll. Warum das der Kirchenbank einem auch eine Geschichte von sich selber erzählt, das hörst du gerade kurz nach einem halben.

0: Das ist der Jason Gray um 9:30 mit Blessed Be.
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0: Heute an diesem Dienstag ist es meistens sonnig und recht freundlich über den Bergen. Da bildet sich der Tag durch ein paar Quellwolken und dann kann es dann dort teils auch regnen kommen. Höchstwert heute bei rund 21 bis 22 Grad.
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0: Was passiert mit einem Kirchenbank, wenn er nicht mehr in der Kirche steht? Ganz einfach, dann geht er auf eine Reise. Genau das passiert gerade zu Muttenz im Baselland. Eine historische Kirchenbank aus der Dorfkirche St. Arbogast macht nämlich an verschiedenen öffentlichen Orten einen Halt. Auf dieser Bank soll man aber vor allem eins, sagt die reformierte Pfarrerin Sarah Stöcklin. Man soll ansitzen.
2: Also das Besondere ist in Muttenz, dass wir ein Ort sind, wo wirklich viele Familien schon über Generationen wohnen. Das heisst, wenn man sich auf dieser Bank niederlässt, dann kann es tatsächlich gut sein, dass schon die eigenen Großeltern oder Urgroßeltern schon auf der gleichen Bank mal gesessen sind. Und das macht das natürlich schon besonderig. Es ist für uns ein Symbol dafür, dass die Kirche eben nicht nur Menschen über Kontinent und Gesellschaftsgeschichten miteinander verbindet, sondern auch über viele Generationen.
0: Der Kirchenbank, der verbindet also die Vergangenheit mit der Gegenwart. Wenn man dieser Bank jetzt unterwegs begegnet, dann kann man über einen QR-Code sogar Geschichte von ihm selber hören.
2: Ja, die Bank erzählt dann in Ich-Form, wie sie damals liebevoll zimmert und geschnitzt worden ist und wie sie da 100 Jahre in der St. Arbogast-Kirche gestanden ist und dann eben leider hat man ein bequemeres Exemplar weichen. Und die Bank ladet dann dazu ein, sitzen zu bleiben und den Alltag zu unterbrechen.
0: Und genau um das geht es eben auch auf dieser außergewöhnlichen Reise. Nicht einfach nur um ein Stück Kirchengeschichte, sondern eben auch eine ganz einfache Einladung. Ansitzen, zuhören und miteinander ins Gespräch kommen.
2: Es hat uns schon auch inspiriert, dass es heute ja immer wieder die Plaudertänzchen gibt, wo solche Menschen miteinander ins Gespräch bringen. Und dann haben wir gemerkt, dass eine Kirchenbank ja eigentlich genau das auch ist. Es ist eine Einladung dafür, miteinander ins Gespräch zu kommen und wirklich den Alltag zu unterbrechen. Und das kann in der Kirche genauso geschehen wie außerhalb der Kirche.
0: Sarah Stöcklin hofft, dass die Kirchenbank die Menschen inspirieren darf, um eben mal ein gemütliches Gespräch zu haben, aber eben auch einfach mal kann den Alltag loslassen. Im Oktober startet die Kirchenbank mit der Reise durch Muttenz. Das Ziel ist dann am Schluss aber wieder der Ort, wo alles angefangen hat, nämlich in der Dorfkirche St. Arbogast. 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

0: 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Musik aus der Schweiz, das ist der Nick Mello mit Forget Me Nots. Ich weiss nicht, wie häufig du über den Tod nachdenkst. Viele von uns schieben das Thema eher ein bisschen weg von sich. Vielleicht, weil man nicht so gerne darüber nachdenkt. Oder weil man das Gefühl hat, dass es einem ja noch lange nicht betrifft. Manchmal kann der Tod aber sehr plötzlich sehr nahe kommen. Evelyn Gutknecht, für «Endlich Leben» hast du jemanden getroffen, der sehr unerwartet mit dem Tod ist konfrontiert wurde. Und das einmal, und das mehr als einmal. Erzähl mal.
1: Ich habe Emily nicht getroffen, sie ist 41 und als junge Frau ist sie schon zum ersten Mal so richtig nahe mit dem Tod konfrontiert worden. Ihre ältere Schwester hat damals siamesische Zwillinge geboren und die sind dann ziemlich gleich nach der Geburt gestorben. Emily, die ist nahe dabei gewesen, also sie ist im Spital dabei gewesen, wo die Babys gestorben sind. Mhm. Und das ist natürlich für sie schon auch sehr einschneidend gewesen. Also sie hat wie, ja, das hautnah miterlebt und auch wie so gemerkt, hey, das Leben kann manchmal so krass, so schnell ändern. Mhm. Und nur 2 Jahre später hat sie der Familie dann nochmal ganz einen schweren Schicksalsschlag gegeben. Der älteste Bruder von der Emily, der ist Polizist und ist bei einer Polizeiübung schwer verletzt worden. Er hat eine Sprengübung müssen machen und dort ist etwas schief gegangen. Es hat eine Explosion gegeben und er ist dabei so schwer verletzt worden, dass er einen Tag später im Spital gestorben ist. Und ja, das war natürlich ein riesen Schock für die ganze Familie und auch für die Emily. Mhm.
0: Jetzt sind aber schon einige Jahre vergangen. Wie geht es der Emily heute? Wie hast du sie so im Gespräch erlebt?
1: Auf mich hat Emily sehr geerdet gewirkt. Wirklich so, ja, so richtig gesund und angekommen. Mhm. Sie hat Freude am Leben und kann das Leben auch geniessen. Aber das war ein langer Prozess gewesen, hat sie mir erzählt. Das ist nicht einfach so von heute auf morgen gegangen.
0: Weißt du, fällt es dir amigs nicht schwer, mit deinen Gästen über so tragisches Erlebnis, ja, über so tragische Erlebnisse zu reden? Das geht einem doch schon mega nahe, oder?
1: Ja klar, geht mir das auch nahe. Das wäre irgendwie ja komisch, wenn ich würde sagen, hey, das macht überhaupt nichts mit mir. Mhm. Aber ich finde im Fall die Gespräche auch immer sehr bereichernd. Es ist irgendwie noch schwierig zu beschreiben, warum oder was es genau mit mir macht. Aber mich dünkt, ich kann immer selber auch viel mitnehmen, weil wenn man Leute zulässt, die sich fest mit der Endlichkeit des Lebens haben müssen auseinandersetzen, dann inspiriert mich das auch, um mir wichtige Gedanken über mein Leben zu machen. Also zum Beispiel mich fragen, hey, ja, für was lebe ich eigentlich, was ist mir wichtig im Leben? Und so ist mir auch nach dem Gespräch mit der Emily gegangen.
0: 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Und da hören wir jetzt Aisha Woods mit «Goals».

0: Es ist 10 Uhr.
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2: Die Nachrichten von SRF um 10 mit Marisa Eckli. Im deutschen Bundesland Sachsen-Anhalt tritt heute Vormittag zum ersten Mal das neu gewählte Parlament, der Landtag, zusammen. Vor einem Monat wurde in Sachsen-Anhalt gewählt. Die Rechtsaußenpartei AfD gewann klar. Sie erhielt knapp 44% der Stimmen. An der heutigen Sitzung des Parlaments wird auch dessen Präsident gewählt. Die AfD schickt dafür Tobias Rausch ins Rennen. Sollte Rausch die Wahl schaffen, wäre es das erste Mal, dass die AfD einen Landtagspräsidenten stellt. Sie braucht dafür aber die Stimmen der Partei BSW. Die anderen Parteien, die CDU, Linke, SPD und Grüne, haben eine Zusammenarbeit mit der AfD ausgeschlossen. Der Landesverfassungsschutz stuft die AfD in Sachsen-Anhalt als gesichert rechtsextrem ein. Die Ukraine hat nach russischen Angaben Moskau und die Region rund um die Hauptstadt mit hunderten Drohnen angegriffen. Moskaus Stadtpräsident Sergei Sobyanin schreibt auf Telegram, dass in der Nacht 650 Drohnen in Richtung der Region Moskau geflogen seien. Die Luftabwehr habe einen Großteil davon abgeschossen, viele weit entfernt von Moskau, und gut 100 Drohnen seien kurz vor der Hauptstadt abgefangen worden. In verschiedenen Ortschaften in der Region Moskau wurden durch den Drohnenangriff zahlreiche Gebäude beschädigt. Der Gouverneur der Region schreibt in den sozialen Medien,

0: Eine Person sei getötet und 6 weitere verletzt worden. Aus der Ukraine gibt es bislang keine Stellungnahme zu dem Angriff. In die Schweiz mit 2 Meldungen aus der Wirtschaft. Im September sind in der Schweiz etwas weniger Menschen arbeitslos gewesen als im August. Laut Zahlen des Bundes waren Ende September knapp 140.500 Personen als arbeitslos gemeldet. Das sind gut 1.000 weniger als im Vormonat. Die Arbeitslosenquote verharrte bei 3%. Vorgestern Sonntag sind am Flughafen Zürich laut provisorischen Zahlen so viele Flugpassagiere abgeflogen und gelandet wie noch nie. Der Flughafen spricht gegenüber der Nachrichtenagentur AWP von mehr als 123.000 Passagieren und bestätigt damit eine Meldung des Tagesanzeigers. Das wäre ein Rekord. Die definitiven Zahlen für den Oktober werden Mitte November veröffentlicht. Und damit zu den Börsendaten von SIX. Der Swiss Market Index liegt im Moment bei 13.859 Punkten plus 1,1%. Der Euro wird zu 93,51 gehandelt und der Dollar zu 83,25. Und das Wetter? Es ist ziemlich sonnig bei 20 bis 24 Grad. Im Süden und tagsüber und auch im Osten hat es mehr Wolken und es gibt lokale Regenschauer. Das waren Nachrichten von Radio SRF. Verantwortlich David Burkhardt.
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2: Und jetzt starten wir hier in die 10. Stunde am 6. Oktober. Schön, bist du mit uns unterwegs. Du hörst Radio Live Channel, dein Radio fürs Leben. Ich bin der Dodo Albrecht und begleite dich am Mick in dieser Stunde.

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2: In den letzten Wochen habe ich ein spannendes Buch über Körpersprache gelesen. Es hat mich fasziniert, wie viel wir Menschen ohne Worte ausdrücken. Mit dem Blick, mit der Haltung, mit der Art, wie wir uns bewegen. Körpersprache kann erstaunlich viel verraten. Und gleich hat mir Gedanken nicht mehr losgelassen. Sie zeigt nie die ganze Geschichte von einem Menschen. In der Bibel gibt es eine Geschichte vom Zachäus. Für viele Leute war er der verhasste Zöllner. Der, der mit den Unterdrückern, den Römern, gemeinsame Sache macht und damit Geld verdient. Ein Bild, das gemacht war. Doch Jesus schaut anders. Er schaut nicht nur auf das, was alle sehen. Er schaut zum Zachäus rauf und sagt, Zachäus, ich will heute in deinem Haus zu Gast sein. Mit dem zeigt er ihm, ich sehe dich, nicht nur dein Leben bis heute. Das fordert mich raus. Wie schnell machen auch wir uns ein Bild von jemandem? Die Psychologie weiss, dass der erste Eindruck wichtig ist. Aber sie zeigt auch, wie stark uns Vorurteile und schnelle Schlüsse über andere prägen. Wirkliche Begegnungen entstehen erst, wenn wir bereit sind, besser herzuschauen. Jeder Mensch ist mehr als der erste Eindruck vermuten lässt. Vielleicht fängt gerade heute mit diesem Bewusstsein eine Begegnung an, die beide überrascht.
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1: Heute ist es grösstenteils sonnig und warm mit 21 bis 22 Grad. In den Bergen da hat es ein paar Quellwolken und dann kann es da und dort dann auch mal ein bisschen regnen kommen. Im Flachland da bleibt es aber warm und trocken.
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0: Sind Haferflocken gesund oder eben gerade nicht? Und was ist mit dem Hype rund um Protein? Ist es wirklich wichtig, zum schauen, dass man viel Protein isst? Oder wäre Ballaststoff und damit viel Gemüse und Getreide eigentlich wichtiger? Ja, je nachdem, wer man fragt, klingt die Antwort auf solche Fragen ganz anders. Einig sind sich die Fachpersonen vor allem, es kommt schon ein bisschen darauf an, was man isst.
1: Absolut. Jetzt kommt aber nochmal etwas dazu.
0: Okay.
1: Eine neue Studie zeigt nämlich, es kommt auch darauf an, wie das man isst.
0: Also, dass man das Essen nicht schnell abschlingen sollte oder nicht einfach so nebenher am Computer oder am Fernseher essen sollte, oder? Also, das ist ja nichts Neues.
1: Ja, also das weiss man schon länger, stimmt. Aber die neue Studie die zeigt eben, dass es gesünder ist, wenn man mit Menschen zusammen isst, die man gerne hat.
0: Ah, wirklich? Also, weil man dann zufriedener ist beim Essen?
1: Ja, vielleicht spielt das eine Rolle, wer weiss. Aber spannend ist eben, dass es wirklich körperliche Auswirkungen hat. Also, Forscher von der Hebräischen Universität Jerusalem und dem Sheba Medical Center, die haben dazu eine Studie gemacht. Und die zeigt, wenn man zusammen mit solchen Menschen isst, die man eben gern hat, dann normalisiert sich nach dem Essen der Blutzucker schneller.
0: Das ist ja dann gut für den Stoffwechsel, gell?
1: Genau, und das ist halt schon spannend, weil man sieht, unsere sozialen Beziehungen sind nicht nur für die Psyche gut, sondern sie tragen auch bei, dass grundlegende Körperfunktionen reguliert werden. Und so sind sie dann auch wirklich ganz biologisch gesund.
0: Mhm.
1: Übrigens hat es aber bei dieser Studie auch schon ein paar Ausreißer gegeben, also Einzelpersonen oder Pärchen eigentlich. Da hat es ein paar gegeben, die zusammen gegessen haben und die Blutzuckerwerte haben sich dann negativ verändert.
0: Okay, also ich nehme mal an, da wäre es dann ein Hinweis darauf, dass man vielleicht eine Paartherapie machen sollte.

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1: Die Nachrichten von SRF um 11 mit Marisa Eckli. Zuerst zur Volksinitiative mit dem Namen «Für eine Einschränkung von Feuerwerk». Sie kommt Ende November an die Urne. Heute haben die Gegnerinnen und Gegner der Vorlage ihre Argumente präsentiert. Die Initiative habe weitreichende Folgen für private und lokale Feiern, für Unternehmen und Traditionen, sagen sie. Und statt Feuerwerksverbote brauche es gezielte Regeln. Die Initiative ist in den Augen der Gegnerschaft unverhältnismäßig. Bereits heute könnten Gemeinden und Kantone Feuerwerke einschränken. Gegen die Feuerwerksinitiative wehrt sich ein überparteiliches Komitee aus Vertretern von SVP, Mitte und des Gewerbeverbands. Die Initiative fordert ein landesweites Verbot für den Verkauf und die Verwendung von Feuerwerk, das Lärm erzeugt. Die Schweiz stimmt am 29. November darüber ab. Weiter mit zwei Meldungen aus der Wirtschaft. Im September waren etwas weniger Menschen in der Schweiz arbeitslos gemeldet als im August. Ende September waren es gut 140'000 Personen, wie Zahlen des Bundes zeigen. Im August waren es etwa 1'000 Personen mehr gewesen. Die Arbeitslosenquote in der Schweiz ist unverändert bei 3%. Vorgestern Sonntag sind am Flughafen Zürich so viele Flugpassagiere abgeflogen und gelandet wie noch nie. Das zeigen provisorische Zahlen. Der Flughafen spricht von etwas mehr als 123'000 Passagieren und bestätigt damit eine Meldung des Tagesanzeigers. Das wäre ein Rekord. Die definitiven Zahlen werden erst später veröffentlicht. Forscherinnen und Forscher des Bundes haben ein neues Hightech-Pflaster entwickelt. Es gibt Medikamente auf Lichtkommando ab und es soll künftig die Behandlung von chronischen Wunden vereinfachen. Das hat die EMPA mitgeteilt, die Eidgenössische Material- und Forschungsanstalt. Werde das Pflaster mit LED-Licht bestrahlt, trete Wirkstoff

0: Sauerstoff aus. Schalte man das Licht aus, werde die Abgabe gestoppt. Diese kontrollierte Abgabe habe den Vorteil, dass das Medikament genau dosiert werden könne und dies reduziere die Gefahr, dass Bakterien in der Wunde Resistenzen entwickeln. Das System wurde bisher nur im Labor getestet. Bevor es als medizinisches Produkt zugelassen werden kann, muss es unter anderem klinische Studien durchlaufen. Es dürfte also noch mehrere Jahre dauern, bis das Pflaster zur Anwendung kommt. Zum Wetter. Es ist sonnig bei 20 bis 24 Grad. Im Süden und tagsüber und auch im Osten hat es mehr Wolken und es gibt lokale Regenschauer. Das waren Nachrichten von Radio SRF. Verantwortlich Lukas Siegfried.
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2: Kurz nach dem 11 Uhr los ist Radio Live Channel. Alle anderen sind immer so egoistisch. Ein Satz, wo man schnell mal denkt. Aber was sagt so ein Vorwurf eigentlich über uns selber aus? Wir schauen auf Projektionen und warum man manchmal bei anderen etwas sieht, wo eigentlich vielleicht bei uns selber steckt. Amik begleitet dich durch die Tippstunde. Das ist der Dodo Albrecht.

0: Singer, Songwriter, Musiker und Produzent Joe Shaka mit Everybody's Trying am 12 Minuten ab dem 11.
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0: Alle anderen sind immer so egoistisch. Ein Satz, wo man vielleicht schnell mal denkt, wenn man selber grosszügig ist. Aber ist das wirklich so? Sind die anderen so oder sagt der Satz vielleicht auch etwas über uns selber aus? Die Psychotherapeutin Julia Wegmann erklärt uns, was hinter solchen Aussagen oder Projektionen steckt. Projektionen steckt. Und auch, warum wir manchmal Sachen bei anderen sehen, die eigentlich in uns selber abgehen.
2: Das kann aber auch sein, dass was wir bei Projektion oder bei unserem Thema manchmal haben, dass wir eigentlich selber egoistisch sind und dann mehr den Blick aber nach außen richten, um das wie besser verarbeiten zu können, oder? Weil das natürlich Spannung auslöst, wenn wir an uns irgendwas entdecken, was wir vielleicht auch negativ bewerten.
0: Und da kann man wirklich sagen, dass das Wort Projektion eigentlich mega gut passt, weil wir nehmen etwas, was in uns innen ist und legen das auf eine andere Person.
2: Ich habe dann gedacht, mir passt eigentlich besser so das Bild von einem Filmprojektor, wenn ich zum Beispiel ans Kino denke, oder daher kennen wir den Begriff ja auch, dann habe ich eine Filmrolle und der Film wird auf eine Leinwand projiziert,
3: ja.
2: Also quasi übertragen von etwas Innerem nach außen. Und das ist das, was wir bei Projektion machen, also eigene Gefühle, manchmal auch Glaubenssätze oder Haltungen oder auch Stimmungen, die projizieren wir auf eine andere Person.
0: Und der innere Film, der besteht eben, wie sie sagt, nicht nur aus Gefühl, sondern ist eben auch geprägt von unserer Vergangenheit. Sie erzählt von einem eigenen Beispiel.
2: Ich habe ja irgendwann selber herausgefunden, dass ich hochsensibel bin. Und dann sagt man ja, hat man natürlich sehr feine Antennen für Stimmungen und Emotionen, läuft aber auch Gefahr, dass genau das passiert. Also ich habe vielleicht auch in mir eine Stimmung und meine die dann bei der anderen Person wahrzunehmen.
3: Mhm.
2: Also zum Beispiel, mein Mann und ich sitzen beim Znacht am Tisch und ich habe das Gefühl, boah, der ist aber gestresst heute.
3: Mhm.
2: Und mein Mann projiziert dann auf mich. Zum Beispiel, wir haben dann auch festgestellt, manchmal ist es so ein gegenseitiges, ich habe das Gefühl, er ist gestresst und er denkt, ich bin gestresst.
0: Und das wäre dann genau so ein blinder Fleck, sagt Julia Wegmann. Es kann also ganz harmlos im Alltag anfangen. Wie zum Beispiel eben die Frage, ist mein Gegenüber gestresst oder bin ich vielleicht selber gerade angespannt? Und genau da wird es dann für die Beziehung spannend. Wir wollen gerade später nochmal ins Thema eintauchen, machen das gerade kurz nach dem Halbi.
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0: Das ist Rebecca Rubion mit Sleepless Nights am 11:30.
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0: Der Dienstag, der bringt uns ganz viel Sonne und blauen Himmel. Über den Bergen hat es heute ein paar Quellwolken, wo es dann auch mal ein paar Regengüsse daraus rausgeben kann. Sonst bleibt es aber angenehm warm mit 21 bis 22 Grad.
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0: Manchmal glauben wir, dass wir bei unserem Gegenüber etwas erkennen. Zum Beispiel, dass er oder sie unsicher ist oder dass etwas nicht stimmt. Gerade auch in Beziehungen kann hinter dem auch etwas stecken, und zwar unsere eigene Angst. Und die kann dazu führen, dass wir unserem Gegenüber etwas zuschreiben, was eigentlich in uns selber abgeht. So sagt das auch die Psychotherapeutin Julia Wegmann.
2: Das eine wäre jetzt auch, was ich auch häufiger im Therapiesetting sehe, so im Rahmen von Partnerschaften, wenn es da eine Verlustangst gibt zum Beispiel. Mhm. Also ich habe auch so eine Unsicherheit, ich habe Angst, verlassen zu werden. Und statt diese Angst wahrzunehmen, ist es häufig so, dass man dem Partner unterstellt, dass der irgendwie untreu ist, dass der eben nicht zuverlässig ist, dass der das Interesse verloren hat.
0: Und das kann eben nicht nur zwischen der Partnerin und Partner ablaufen, sondern auch Eltern können die eigene Angst auf ihre Kinder übertragen. Häufig mit dem Wunsch, um sie vor etwas zu bewahren.
2: Dann ist noch in Familien, oder ist es häufig so jetzt auch im Bereich von Ängsten, oder dass sich natürlich eigene Ängste von den Eltern manchmal eher dadurch äußern, dass man dem Kind unterstellt, dass es irgendwo eine Angst hat. Oder? Also das möchtest du doch nicht machen, oder? Das ist dir doch unangenehm, ich weiß nicht, da alleine hinzugehen, oder da bist du doch eher unsicher, oder? Und es ist dann vielleicht die Unsicherheit von den Eltern selber.
0: Manchmal steckt also hinter dem, wo man jemandem anderem zuspricht, eigentlich eine Angst, die in uns selber sitzt. Aber was passiert dann, wenn eben genau solche Projektionen auf andere dann eben unser Verhalten verändern? Das schauen wir uns gerade noch kurz vor einem 9:45 an.
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0: In the Blood, so ein richtiger Männersong. Cochrane & Company, 19 Minuten vor dem 12.
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0: Unsere Gedanken können beeinflussen, wie wir uns gegenüber anderen verhalten. Also, wenn ich zum Beispiel davon ausgehe, dass andere mich nicht gern haben und doof finden, dann verhalte ich mich vielleicht auch dementsprechend. Die Psychotherapeutin Julia Wegmann sagt, dass genau dann plötzlich das passieren kann, wo wir eigentlich davor Angst hatten.
2: Also es kann so Dynamiken geben, oder ich habe das sehr häufig eben bei Patienten und Patientinnen, wenn die sozial unsicher sind, dass man dann natürlich das Gefühl hat, okay, ich bin nicht gut genug oder die anderen könnten mich negativ bewerten und sich dann unbewusst auch selber so verhält, dass genau das passiert. Also meistens sind die Unsicheren die, die sich hinterm Handy verstecken, die, wenn sie in den Raum reingucken, niemanden mit Blickkontakt zum Beispiel irgendwie anlächeln und Offenheit signalisieren, sondern die signalisieren oft Distanziertheit oder Verschlossenheit nach außen hin.
0: Und das Gegenüber sieht dann vielleicht nur, da kommt jemand, der mich nicht anschaut und nicht guten Morgen sagt. Und so kann dann ganz schnell auch wieder eine andere Interpretation entstehen, sagt sie.
2: Das eigene Gefühl projiziere ich zum Beispiel eigentlich auf mein Kind. Oder dann hätten wir noch im Bereich vom Arbeitsplatz zum Beispiel, ich habe Angst selber, dass ich nicht kompetent genug bin oder dass ich nicht genüge. Und habe dann eher das Gefühl, die anderen finden meine Leistungen ungenügend.
0: Solche Projektionen gibt es aber nicht nur im Berufsleben. Auch unter Freunden können einem da die eigenen Bedürfnisse, beeinflussen, was man beim Gegenüber dann eben auch wahrnimmt.
2: Oder in Freundschaften kann sich das auch zeigen, so beim Bedürfnis nach Nähe. Wenn ich zum Beispiel selber ein hohes Nähebedürfnis habe, kann das auch sein, dass ich dem anderen unterstelle, hey, du interessierst dich überhaupt nicht für unsere Freundschaft, du bist gar nicht so engagiert, oder wie ich mir das zum Beispiel wünschen würde.
0: Vielleicht würde es sich dann mal lohnen, mal kurz einen Stopp zu machen und sich die Frage stellen, was sehe ich wirklich bei meinem Gegenüber und was ist vielleicht auch mein eigener Film, den ich eben auf mein Gegenüber projiziere. Weil nicht alles, was man auch beim Gegenüber sieht, gehört auch tatsächlich zu dieser Person, so Julia Wegmann. 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
2: Die Nachrichten von SRF um 12 mit Marisa Eckli. Zuerst zur Volksinitiative mit dem Namen für eine Einschränkung von Feuerwerk. Sie kommt Ende November an die Urne. Heute haben die Gegnerinnen und Gegner der Vorlage ihre Argumente präsentiert. Die Initiative habe weitreichende Folgen für private und lokale Feiern, für Unternehmen und Traditionen, sagen sie. Und statt Feuerwerksverbote brauche es gezielte Regeln. Die Initiative ist in den Augen der Gegnerschaft unverhältnismäßig. Bereits heute könnten Gemeinden und Kantone Feuerwerke einschränken. Gegen die Feuerwerksinitiative wehrt sich ein überparteiliches Komitee aus Vertretern von SVP Mitte und des Gewerbeverbands. Die Initiative fordert ein landesweites Verbot für den Verkauf und die Verwendung von Feuerwerk, das Lärm erzeugt. Die Schweiz stimmt am 29. November darüber ab. Zu zwei Meldungen aus Deutschland. Im deutschen Bundesland Sachsen-Anhalt ist zum ersten Mal das neue Parlament zusammengekommen. Auf dem Programm steht auch die Wahl eines Parlamentspräsidenten. Die Wahlsiegerin, die Rechtsaußenpartei AfD, schickt Tobias Rausch ins Rennen. Sollte er die Wahl schaffen, wäre es das erste Mal, dass die AfD einen Landtagspräsidenten stellt. Der ehemalige Chef des deutschen Auslandsgeheimdienstes ist festgenommen worden. Es besteht der Verdacht auf Spionage. August Hanning war bis 2005 Chef des Auslandsgeheimdienstes. Danach soll er von einem Geheimdienstmitarbeiter jahrelang weiter mit geheimen Informationen versorgt worden sein und diese für eine private Beratertätigkeit gebraucht haben. Am zweiten Tag der Nobelpreiswoche ist kurz vor der Sendung bekannt geworden, wer den Preis für Physik erhält. Es ist der Teilchen- und Astrophysiker Francis Halsen aus den USA. Der 82-jährige Forscher hat ein bedeutendes Forschungszentrum in der Antarktis aufgebaut, wo er mit seinem Team zum ersten Mal kosmische Teilchen aufgespürt hat, sogenannte Neutrinos. Das sind kleinste Teilchen, die durch das All schweben. Mit dem Nobelpreis bekommt Francis Halsen auch ein Preisgeld von umgerechnet knapp 1 Million Franken. Zu den Börsendaten von SIX. Der Swiss Market Index liegt im Moment bei 13.860 Punkten plus 1,1%. Der Euro wird zu 93,46 Rappen gehandelt und der Dollar zu 83,12 Rappen.

0: das Wetter. Im Süden und Osten gibt es Wolken und lokale Regenschauer, sonst ist es recht sonnig. Es wird 20 bis 24 Grad. Morgen ist es zunächst freundlich, dann zunehmend bewölkt. Das waren Nachrichten von Radio SRF. Verantwortlich Lukas Siegfried.
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2: Als Ermutigung gibt es gerade am Viertelab unsere Good News. Neuigkeiten, wo dass eine positive Entwicklung passiert ist oder wo dass sich jemand konstruktiv einsetzt.
3: Ja, und da schauen wir dann kurz darauf, wie das die Schweiz sich engagiert beim Wiederaufbau von der Ukraine.
2: Die Ukraine, die kommt ja doch recht drunter in diesem Krieg, vor allem eben auch die Zivilbevölkerung. Gell?
3: Ja, also mega eigentlich. Immerhin brauchen laut der UNO mehrere Millionen Menschen humanitäre Hilfe. Stand Ende 2024 sind das 15 Millionen gewesen, also 40% von der Bevölkerung. Und auch die Armutsquote ist massiv gestiegen. Und Schweizer Firmen, die helfen da eben jetzt mit Investitionen.
2: Das gibt es aber gerade in ein paar Minuten.
3: Mit mir, Raphael Stegmeier.
2: Und mir, Dodo Albrecht, einen guten.

0: This time around Citizen Shades und Neon Feather um 12 Minuten ab 12 Uhr.
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0: Die Good News heute mit Raphael Stegmeier.
2: Letzten Freitag hat der Bundesrat entschieden, dass sie 8 Projekte finanzieren, die der Ukraine beim Wiederaufbau helfen. Welche Projekte das genau sind, hat man mit einem Wettbewerb herausgefunden. Julia Anliker.
3: Beim Auswahlprozess ist es darum gegangen, dass die Projekte auf ein akutes Unterstützungsbedürfnis reagieren sollen. Da geht es um Energie, öffentlichen Verkehr und Wasserversorgung. Unternehmen vor Ort sollen das dann umsetzen und auch mindestens ein Zehntel selber zahlen. Diese Projekte sollen die Ukraine stärken, aber nicht militärisch, sondern da geht es wirklich um einen Wiederaufbau. Und zwar im Rahmen des Länderprogramms Ukraine 2025 bis 2028. In diesem Länderprogramm geht es um so Aufbauprojekte, aber auch um humanitäre Hilfe und Friedensförderung. Die Schweiz kann hier einen Mehrwert bieten als Land mit viel Expertise in verschiedenen Bereichen.
2: Außerdem sei es auch im Interesse der Schweiz, die Ukraine als souveränen, demokratischen Staat zu stärken, schreibt der Bundesrat in dem Länderprogramm. Aus Cashew-Nuss-Schalen kann man Bitumen, also Asphalt oder Teer, machen. Für Strassenbeläge zum Beispiel. Normalerweise macht man das aus Erdöl. Das wird in Deutschland dann zum Beispiel für Strassen gebraucht. Aber es ist auch für Private möglich, berichtet der mitteldeutsche Rundfunk MDR. Und zwar braucht man dafür ein Extrakt aus diesen Schalen und dann kann man es relativ einfach bei sich selber, zum Beispiel in der Hofeinfahrt, sogar herstellen mit der richtigen Maschine. Im Moment ist es noch teurer als Asphalt aus Erdöl, aber für die Umwelt ist es natürlich besser. Deutschland ist vor kurzem am UN-Hochseeschutzabkommen beigetreten, das meldet die deutsche Tagesschau. Das Abkommen schützt internationale Gewässer, also weit draussen im Meer. 2/3 der Meeresfläche sollen da auf verschiedene Arten geschützt werden. Und das käme dann auch uns Menschen wieder zugute, wenn die Meer weniger zugemüllt, weniger überfischt und der Meeresgrund auch weniger zerstört ist. Die Schweiz ist da auch dran. Gerade gestern ist die Frist für die Vernehmlassung zu Ende gegangen. Jetzt wartet man auf die Stellungnahme und den Ergebnisbericht.
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1: Das ist der Toby Mac. Ein Lied über seinen Sohn, 21 Years.
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1: Heute ist es größtenteils sonnig und warm mit 21 bis 22 Grad. In den Bergen hat es ein paar Quellwolken und dann kann es da und dort auch mal regnen kommen. Im Flachland bleibt es aber warm und trocken.
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1: Eine Kirchenbank geht auf Reisen. Bevor sie das aber macht, hat sie eigentlich schon selber eine ganz lange Reise hinter sich. Rund 100 Jahre ist die Kirchenbank in der Dorfkirche St. Arbogast zu Muttenz gestanden. Im 1975 hat man dann die Kirche aber renoviert und hat die alte Kirchenbank ersetzt und verkauft. Jetzt hat eine Kirchenbank aber im Rahmen von einem letztjährigen Jubiläumsjahr von der Dorfkirche den Weg zurück in die Kirche gefunden. So hat uns das die reformierte Pfarrerin Sarah Stöcklin erzählt.
3: In diesem Jubiläumsjahr hat dann eine Familie uns angeboten, unsere alte Kirchenbank zurückzuschenken, wo sie in den 70er Jahren erstanden hat, wo alle alten Kirchenbänke ausrangiert worden sind bei dieser Renovation, hat man die einfach für 80 Franken pro Stück an die Bevölkerung verkauft.
1: Der Kirchenbank, der ist damals im Shop von dieser Familie gelandet und ist dort dann sehr lang einfach nur rumgestanden.
3: Dort hat sie 50 Jahre gefristet in Einsamkeit und dann haben sie gemerkt, ja, sie haben im Haushalt keinen Platz dafür und würden uns die gerne zurückschenken. Ja, dann haben wir gefunden, was machen wir jetzt mit dieser Kirchenbank? Es wäre irgendwie ein bisschen schade, sie jetzt einfach wieder irgendwo anzustellen. Es wäre doch toll, wenn wir die könnten auf eine Tournee schicken könnten, wo sie ihre Geschichte erzählt.
1: Die Kirchengemeinde hat dann aber noch genauer anschauen und ist recherchieren. Und dabei sei einiges rausgekommen.
3: Wir haben nicht gewusst, wie alt ist eigentlich die Kirchenbank. Und haben dann aber herausgefunden, dass in der letzten grossen Renovation vor 1975, die war etwa 100 Jahre vorher, gewesen, in den 1880er Jahren, dass dort auch schon die Kirchenbänke ausgewechselt worden sind. Und auch vom Stil her haben wir dann können einen Experten fragen. Ist dann klar gewesen, der Stil von dieser Bank mit den Schnitzereien auf der Seite, das ist ganz typisch für die Zeit, für die 1880er Jahre.
1: Eine Kirchenbank aus den 1880er Jahren, also rund 145 Jahre alt. Und jetzt bekommt der Kirchenbank eben nochmal eine ganz neue Aufgabe. Er geht auf eine Reise durch Muttenz. Sarah Stöcklin sagt, dass die Kirchenbank aber nicht nur von früher erzählen soll, sondern auch Menschen in der heutigen Zeit zusammenbringen soll. Warum die Kirchenbank einem auch eine Geschichte von sich selber erzählt, hörst du gerade noch.

0: Good to be alive von Jason Gray am 12:15. Was passiert mit einem Killebank, wenn er nicht mehr in der Kille steht? Ganz einfach, dann geht er auf eine Reise. Genau das passiert gerade zu Muttenz im Basel-Land. Eine historische Killebank aus der Dorfkille St. Arbogast macht an verschiedenen öffentlichen Orten einen Halt. Auf dieser Bank, das soll man aber vor allem eins, sagt die reformierte Pfarrerin Sarah Stöcklin. Man soll ansitzen.
1: Also das Besondere ist in Muttenz, dass wir ein Ort sind, wo wirklich viele Familien schon über Generationen wohnen. Das heisst, wenn man sich auf dieser Bank niederlässt, dann kann es tatsächlich gut sein, dass schon die eigenen Großeltern oder Urgroßeltern schon auf der gleichen Bank mal gesessen sind. Und das macht das natürlich schon besonderig. Es ist für uns ein Symbol dafür, dass die Kirche eben nicht nur Menschen über Kontinent und Gesellschaftsgeschichten miteinander verbindet, sondern auch über viele Generationen.
0: Die Killebank verbindet also die Vergangenheit mit der Gegenwart. Wenn man dem Bank jetzt unterwegs begegnet, dann kann man über einen QR-Code sogar die Geschichte von ihm selber hören.
1: Ja, die Bank erzählt dann in Ich-Form, wie sie damals liebevoll gezimmert und geschnitzt worden ist und wie sie da 100 Jahre in der St. Arbogast-Kirche gestanden ist und dann eben leider hat man ein bequemeres Exemplar weichen. Und die Bank ladet dann dazu ein, sitzen zu bleiben und den Alltag zu unterbrechen.
0: Und genau um das geht es eben auch auf dieser außergewöhnlichen Reise. Nicht einfach nur um ein Stück Kirchengeschichte, sondern eben auch eine ganz einfache Einladung. Ansitzen, zuhören und miteinander ins Gespräch kommen.
1: Es hat uns schon auch inspiriert, dass es heute ja immer wieder die Plaudertänzchen gibt, wo solche Menschen miteinander ins Gespräch bringen. Und dann haben wir gemerkt, dass eine Kirchenbank ja eigentlich genau das auch ist. Es ist eine Einladung dafür, miteinander ins Gespräch zu kommen und wirklich den Alltag zu unterbrechen. Und das kann in der Kirche genauso geschehen wie außerhalb der Kirche.
0: Sarah Stöcklin hofft, dass die Killebank die Menschen inspirieren darf, um eben mal ein gemütliches Gespräch zu haben, aber eben auch einfach mal den Adeltag loslassen. Im Oktober startet die Killebank mit dieser Reise durch Muttenz. Das Ziel ist dann am Ende wieder der Ort, wo alles angefangen hat, nämlich in der Dorfkille St. Arbogast.
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0: Das ist der Matt Carney. Good old days. Es ist gerade kurz vor dem Eis. Da geht es nachher weiter mit den SRF News am Punkt. Und dann gibt es Music nonstop bis um 4 Uhr. Mein Name ist Dodo Albrecht. Ich kann dich durch den Morgen und Mittag begleiten. Jetzt muss ich mich aber verabschieden und wünsche dir von Herzen einen wunderschönen Nachmittag. Bis gesegnet, mach's gut und tschüssli.
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1: Die Nachrichten von SRF um 13 Uhr mit Marco Kolle. Der diesjährige Nobelpreis für Physik geht an den Teilchen- und Astrophysiker Francis Hulson. Er ist in Belgien aufgewachsen und lebt seit den 70er Jahren in den USA. Hulson wird für seine Arbeiten zur Erforschung kosmischer Neutrinos ausgezeichnet. Das sind kleinste Teilchen, die sich mit Lichtgeschwindigkeit bewegen. Wenn sie auf einen Atomkern treffen, lösen sie ein schwaches blaues Licht aus. Wofür Hulson den Nobelpreis genau erhielt, erklärt Wissenschaftsredaktor Daniel Theiss.
2: Francis Hulson hatte die Idee, dieses feine blaue Leuchten eben wirklich zu finden. Seine Idee klang eigentlich total verrückt. Das Eis am Südpol sollte dazu dienen, dieses Leuchten sichtbar zu machen. Und zwar tief unter der Oberfläche, da wo das Eis richtig, richtig klar ist, also nicht das wie aus unserem Tiefkühler, sondern richtig klares Eis. Da hat Hulson dann zahlreiche optische Sensoren einbauen lassen und diese konnten etwa einen Kubikkilometer Eis beobachten. Und es gelang dann tatsächlich, im Eis hat es blau geblitzt, als Neutrinos auf andere Teilchen trafen und damit konnten dann tatsächlich hochenergetische kosmische Neutrinos nachgewiesen werden.
1: Mit dem Nobelpreis bekommt Francis Hulson ein Preisgeld von umgerechnet knapp 1 Million Franken. Zum ersten Mal stellt die Rechtsaußenpartei AfD in Deutschland in einem Bundesland den Parlamentspräsidenten. In Sachsen-Anhalt hat das Parlament den AfD-Politiker Tobias Rausch zum Präsidenten gewählt. Er erhielt 48 Stimmen von 82 Stimmen. Neben den Abgeordneten der AfD unterstützten ihn auch jene des BSW, also der Partei von Sarah Wagenknecht, sowie 4 weitere Abgeordnete. Rausch nahm die Wahl an. Die AfD hatte bei der Parlamentswahl in Sachsen-Anhalt vor einem Monat rund 44% der Stimmen erhalten und war damit klare Wahlsiegerin. Der Verfassungsschutz stuft die Partei in Sachsen-Anhalt als gesichert rechtsextrem ein. In Frankreich hat ein landesweiter Protesttag begonnen mit Blockaden von Schülerinnen und Schülern sowie Studierenden. Sie fordern, dass die Schulen besser ausgestattet sind und dass die Lernbedingungen verbessert werden. Heute sind erstmals auch Gewerkschaften bei den Protestaktionen dabei. Die Schulproteste in Frankreich dauern seit mehr als einer Woche an. Dabei ist es auch immer wieder zu gewaltsamen Zusammenstößen mit der Polizei gekommen. Für heute hat die Polizei ein Großaufgebot mobilisiert. In verschiedenen Städten erwartet sie Tausende bis Zehntausende Demonstrierende. Und das Wetter: im Süden und Osten ist es bewölkt und es gibt lokale Regenschauer. Abgesehen davon ist es heute recht sonnig. Morgen beginnt der Tag noch freundlich, dann wird es zunehmend bewölkt. Die Temperatur 20 bis 24 Grad. Das waren Nachrichten von Radio SRF, verantwortlich Lukas Siegfried.
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1: Die Nachrichten von SRF um 2 mit Michael Wieland und diesen Themen. Premiere in Deutschland. In Sachsen-Anhalt wird ein AfD-Politiker Parlamentspräsident. Für bessere Schulen. In Frankreich gehen wieder Zehntausende auf die Straßen. Und Erforschung von Geisterteilchen aus dem All. Francis Holsen erhält den Nobelpreis für Physik. Das Wetter, im Süden und Osten Wolken und lokale Regenschauer, sonst recht sonnig. Morgen zunächst freundlich, dann zunehmend bewölkt. Zum ersten Mal stellt die Rechtsaußenpartei AfD in Deutschland in einem Bundesland den Parlamentspräsidenten. In Sachsen-Anhalt wurde Tobias Rausch zum Präsidenten des Landtags gewählt. Frank Estermann.
2: Der AfD-Politiker Tobias Rausch erhielt 48 von 82 Stimmen. Neben den Abgeordneten der AfD unterstützten ihn auch jene des BSW, also der Partei von Sarah Wagenknecht. Diese beiden Parteien kommen zusammen auf 44 Stimmen im Landtag. Das bedeutet, Rausch erhielt auch Stimmen aus anderen Fraktionen. Wer für Rausch stimmte, ist nicht bekannt. Die Wahl ist geheim. Die AfD hatte bei der Parlamentswahl in Sachsen-Anhalt vor einem Monat rund 44% der Stimmen erhalten und war damit klare Wahlsiegerin. Ihr Spitzenkandidat Ulrich Siegmund will sich im Dezember zum ersten AfD-Ministerpräsidenten in Deutschland wählen lassen. Es ist aber offen, ob er im Parlament eine Mehrheit der Stimmen auf sich vereinen kann. Der Verfassungsschutz in Sachsen-Anhalt stuft die AfD des Bundeslandes als gesichert rechtsextrem ein.
1: Weiter in Frankreich. Dort läuft ein landesweiter Protesttag mit Blockaden von Schülerinnen und Schülern sowie Studierenden. Sie fordern, dass die Schulen besser ausgestattet und die Lernbedingungen verbessert werden. Noch bevor eine geplante große Kundgebung in Paris begann, sprach das Innenministerium von 86.000 Teilnehmenden an den Protesten in mehreren Städten. Aus Frankreich berichtet Kai Rienecker von der ARD.
3: Den ganzen Morgen über sammelten sich die Protestierenden vor den Schulen, mit dabei auch viele Eltern. Dann setzten sich erste Demonstrationszüge in Bewegung. In Marseille, Lyon oder Straßburg sind tausende jugendliche Demonstranten unterwegs zu den zentralen Plätzen. In Paris finden sich die Protestierenden an der Place de la République ein. Begleitet werden die ordnungsgemäß angemeldeten Demonstrationen von vielen Gewerkschaften und Politikern aus dem linken politischen Spektrum. Ordnungsdienste dieser Organisationen sollen dafür sorgen, dass die Proteste friedlich bleiben. Aus Straßburg werden erste Konfrontationen mit der Polizei gemeldet. Seit Beginn der Proteste in Frankreich sind nach Regierungsangaben über 200 Schüler verletzt worden, aber auch über 700 Polizisten und 85 Angehörige des Lehrpersonals. Die Proteste richten sich gegen Lehrermangel und marode Schulgebäude in Frankreich. Der finanzielle Spielraum der französischen Regierung ist jedoch äußerst begrenzt. Frankreich ist hoch verschuldet und großes Sorgenkind der Finanzmärkte.
1: In Spanien hat das Verfassungsgericht den Weg freigemacht für eine Rückkehr des früheren katalanischen Separatisten-Anführers Carles Puigdemont aus dem Exil. Das Gericht hat entschieden, dass der bestehende Haftbefehl gegen Puigdemont aufgehoben werden muss. Carles Puigdemont wollte als Regierungschef von Katalonien die Region von Spanien unabhängig machen. 2017 führte er dafür eine Abstimmung durch, diese war aber widerrechtlich. Gegen den Separatistenanführer wurde ein Haftbefehl erlassen. Puigdemont und mehrere Verbündete flohen ins Ausland. Andere, die zurückgeblieben waren, wurden zu mehrjährigen Haftstrafen verurteilt. 2024 beschloss die spanische Regierung ein Amnestiegesetz für die katalanischen Separatisten.

0: Der Physik-Nobelpreis geht in diesem Jahr an den Belgier Francis Halsen, der in den USA lebt und forscht. Der 82-Jährige hat das Ice Cube Observatorium mitentwickelt, eine gigantische Forschungsanlage am Südpol. In dieser werden kaum fassbare Teilchen aus dem tiefen All, sogenannte Neutrinos, untersucht. Wissenschaftsredaktorin Irene Dietschi.
1: Neutrinos gelten als Geisterteilchen. Sie sind überall, ohne eine Spur zu hinterlassen. Aber Milliarden dieser winzigen Elementarteilchen rasen jede Sekunde durch uns hindurch, ohne dass wir etwas davon spüren. Manche Neutrinos kommen aus dem fernen Kosmos und werden mit einer unbeschreiblich hohen Energie auf die Erde geschleudert. Diese hochenergetischen Neutrinos nachzuweisen, das war die Vision von Francis Halsen, dem diesjährigen Nobelpreisträger für Physik. Halsen erkannte, dass das dicke Eis am Südpol sich für dieses riesige Experiment eignen würde. So entstand 2011 das Ice Cube Observatorium, eine Anlage tief im polaren Eis, die mit Sensoren ausgestattet ist. Hier können Forscher Neutrinos aus extrem energiereichen Prozessen im fernen Universum erfassen. An den Forschungsarbeiten des Ice Cube Observatoriums beteiligt sind 450 Wissenschaftlerinnen und Wissenschaftler aus 14 Ländern, auch aus der Schweiz. Francis Halsen sagt, der Nobelpreis sei auch eine Auszeichnung für die unzähligen Menschen, die das Projekt am Südpol mittrügen.
0: Die Börsendaten von SIX, der Swiss Market Index, liegt im Moment bei 13.815 Punkten plus 0,8%. Der Euro wird zu 93,60 Rappen gehandelt, der Dollar zu 83,02 Rappen. Und das Wetter? Am Nachmittag ist es im Norden oft sonnig, aus Südosten breiten sich Wolkenfelder aus, lokal ist Regen möglich. Morgen ist es zunächst freundlich, dann ziehen erneut Wolken auf und bringen etwas Regen. Im Süden ist es stellenweise nass. Die Temperatur 20 bis 24 Grad, im Süden und Westen morgen 18 Grad. Das waren Nachrichten von Radio SRF, verantwortlich Frank Estermann.
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0: 2000 gültige Unterschriften. 2017 hatten die Stimmberechtigten entschieden, dass in der Schweiz keine neuen AKW gebaut werden dürfen. Bundesrat und Parlament wollen das rückgängig machen. Dagegen haben linke Parteien und Umweltorganisationen das Referendum ergriffen. Zu zwei Meldungen aus dem Ausland. Das neue Parlament von Sachsen-Anhalt hat den AfD-Politiker Tobias Rausch zu seinem Präsidenten gewählt, mit 48 von 82 Stimmen. Damit stellt die Rechtsaußenpartei AfD zum ersten Mal den Parlamentspräsidenten eines deutschen Bundeslandes. Der Verfassungsschutz stuft die Partei in Sachsen-Anhalt als gesichert rechtsextrem ein. Und in Spanien hat das Verfassungsgericht den Weg freigemacht für eine Rückkehr des früheren katalanischen Separatistenanführers Carles Puigdemont aus dem Exil. Das Gericht hat entschieden, dass der bestehende Haftbefehl gegen Puigdemont aufgehoben werden muss. Puigdemont war 2017 nach einem gescheiterten Abspaltungsversuch Kataloniens ins Ausland geflüchtet. Der Physiknobelpreis geht in diesem Jahr an den Belgier Francis Hulson, der in den USA lebt und forscht. Der 82-Jährige hat das Ice Cube Observatorium mitentwickelt, eine gigantische Forschungsanlage am Südpol. In dieser werden kaum fassbare Teilchen aus dem tiefen All, sogenannte Neutrinos, untersucht. Wissenschaftsredaktorin Irin Dietschi.
1: Neutrinos gelten als Geisterteilchen. Sie sind überall, ohne eine Spur zu hinterlassen. Aber Milliarden dieser winzigen Elementarteilchen rasen jede Sekunde durch uns hindurch, ohne dass wir etwas davon spüren. Manche Neutrinos kommen aus dem fernen Kosmos und werden mit einer unbeschreiblich hohen Energie auf die Erde geschleudert. Diese hochenergetischen Neutrinos nachzuweisen, das war die Vision von Francis Hulson, dem diesjährigen Nobelpreisträger für Physik. Hulson erkannte, dass das dicke Eis am Südpol sich für dieses riesige Experiment eignen würde. So entstand 2011 das Ice Cube Observatorium, eine Anlage tief im polaren Eis, die mit Sensoren ausgestattet ist. Hier können Forscher Neutrinos aus extrem energiereichen Prozessen im fernen Universum erfassen. An den Forschungsarbeiten des Ice Cube Observatoriums beteiligt sind 450 Wissenschaftlerinnen und Wissenschaftler aus 14 Ländern, auch aus der Schweiz. Francis Hulson sagt, der Nobelpreis sei auch eine Auszeichnung für die unzähligen Menschen, die das Projekt am Südpol mittrügen.
0: Das Wetter: im Süden und Osten Wolken und lokale Regenschauer, sonst recht sonnig. Morgen zunächst freundlich, dann zunehmend bewölkt. Das waren Nachrichten von Radio SRF, verantwortlich Frank Estermann.
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2: Die Nachrichten von SRF um 4 mit Michael Wieland und diesen Themen. Erster AfD-Parlamentspräsident in Deutschland. Unsere Korrespondentin ordnet ein. Und in Frankreich gehen erneut Zehntausende auf die Straßen für bessere Schulen. Das Wetter morgen zunächst freundlich, dann zunehmend bewölkt.

0: Bisher wählten Abgeordnete keine AfD-Politiker in den Parlamenten in so repräsentative und wichtige Ämter. Jetzt in Magdeburg hatte die AfD selbst sehr viele eigene Stimmen und noch jene vom BSW, von Sarah Wagenknecht bekommen und überraschenderweise von anderen Fraktionen. Tobias Rausch muss nun beweisen, ob er es ernst meint damit, dass er das Parlament fair und unparteiisch leiten will, wie er sagt. Grundsätzlich ist das vor allem ein wichtiger Schritt für die AfD auf ihrem Weg zur Normalisierung. Sie kann nun sagen, seht her, es ist ganz normal, dass wir solche Ämter haben. Ein noch wichtigerer Schritt ist dann die Wahl zum Ministerpräsidenten im Dezember. Das wäre dann die erste AfD-Regierung in Deutschland. Seht her, es ist normal, dass wir auch regieren. Also das ist der Plan der AfD, den sie nun Schritt für Schritt gehen will,
1: sagt Simon Fatzer. In Frankreich halten die Proteste von Schülerinnen und Studenten an, die bereits mehrere Tage dauern. Heute erreichen sie einen neuen Höhepunkt mit landesweiten Demonstrationen und der Unterstützung der Gewerkschaften. Marisa Eckli.
2: Paris, Marseille, Lyon. In vielen Städten über das Land verteilt gehen heute Menschen auf die Straße. Sie fordern bessere Schulen und Lernbedingungen. Medien berichten von Zehntausenden Teilnehmenden. Zudem sind hunderte Schulen geschlossen und Universitäten blockiert. Die Schulproteste in Frankreich dauern inzwischen mehr als eine Woche an und es kommt immer wieder zu gewaltsamen Szenen. So gibt es auch heute Berichte von Zusammenstößen zwischen Demonstrierenden und der Polizei in Straßburg und Lyon. Nachdem Jugendliche in den letzten Tagen verletzt und festgenommen worden sind, steht der Einsatz der Polizei in der Kritik. Der französische Innenminister rechtfertigt ihn jedoch als verhältnismäßig, um Ausschreitungen zu verhindern. Auch Regierungschef Sébastien Lecornu hat sich geäußert. Er verlangt von seinen Regierungskollegen Lösungen für die Probleme an den Schulen. Unter anderem soll der Ausfall von Lehrpersonen verringert und marode Gebäude sollen saniert werden.
1: Zu zwei weiteren Meldungen aus dem Ausland. In Spanien hat die Regierung erneut Mieterschutzmaßnahmen beschlossen. So sollen Zwangsräumungen vorübergehend verboten und die Mieten beschränkt werden. Mit ähnlichen Forderungen scheiterte die Regierung letzte Woche im Parlament. Deshalb hat Regierungschef Pedro Sanchez gestern Neuwahlen für Ende November ausgerufen. Und der US-Unterhaltungskonzern Paramount hat die Übernahme des Konkurrenten Warner Bros. Discovery abgeschlossen. Um die Übernahme wurde monatelang gerungen. Mehrere US-Bundesstaaten wehrten sich dagegen. Vor zwei Wochen wurde dann eine Einigung erzielt. Paramount verpflichtet sich etwa, mehr Geld in Filmproduktionen in den USA zu investieren und garantiert, dass der Fernsehsender CNN unabhängig bleibt. Wird das Bauverbot für Atomkraftwerke in der Schweiz aufgehoben? Darüber wird die Stimmbevölkerung an der Urne entscheiden. Gegnerinnen und Gegner dieser Pläne haben mehr als 130'000 Unterschriften bei der Bundeskanzlei eingereicht. Nötig sind 50'000 gültige Unterschriften. 2017 hatten die Stimmberechtigten entschieden, dass in der Schweiz keine neuen AKW gebaut werden dürfen. Bundesrat und Parlament wollen das rückgängig machen. Dagegen haben linke Parteien und Umweltorganisationen das Referendum ergriffen. Der Schweizer Zivilschutz und die Armee üben seit heute Morgen mit europäischen Partnerorganisationen die Rettung nach einem Erdbeben. In Genf und in Payern im Kanton Waadt. Ziel der dreitägigen Übung ist es, sich für einen Katastropheneinsatz vorzubereiten. Es ist das erste Mal, dass die Schweiz eine solche Übung im Rahmen des europäischen Katastrophenschutzmechanismus organisiert. Die internationale Zusammenarbeit sei im Falle einer solchen Naturkatastrophe zentral, sagt Co-Übungsleiterin Rebecca Dinkelbach.
3: Gerade so große Erdbeben, da kann kein Land selber seine Ressourcen in dem Maß vorhalten, wie es erforderlich ist. Das wäre wirtschaftlich einfach überhaupt nicht sinnvoll. Und da ist die internationale Hilfe umso wichtiger.
1: Hilfskräfte aus der EU haben die Schweiz Anfang Jahr bereits in einem Ernstfall unterstützt. Nach der Brandkatastrophe von Grand Montana halfen die europäischen Rettungskräfte beim Transport und der Versorgung der Brandopfer. Die Börsendaten von SIX. Der Swiss Market Index liegt im Moment bei 13.780 Punkten. Das ist ein Plus von 0,6%. Der Dow Jones Index in New York steigt ebenfalls um 0,6%. Der Euro wird zu 93,63 Rappen gehandelt, der Dollar zu 83,21 Rappen. Soweit die Meldungen. Und noch der Blick aufs Wetter. Aus Südosten breiten sich Wolkenfelder aus, lokal ist Regen.

0: möglich. Morgen ist es zunächst freundlich, dann ziehen erneut Wolken auf und bringen etwas Regen. Die Temperatur 20 bis 24 Grad, im Süden und Westen morgen 18 Grad. Das waren Nachrichten von Radio SRF, verantwortlich Frank Estermann.
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2: Wir haben zu wenig Lehrpersonen. Das gehört mir gefühlt seit Jahren, aber jetzt könnte das bald ändern, nämlich zu viele Lehrpersonen.
3: Ja, das ist ja so. Das zeigen auch Prognosen für die nächsten Jahre. Und für das gibt es mehrere Gründe.
2: Welche das sind, das wollen wir gerade zusammen in dieser Stunde anschauen. Das mit uns zwei am MIC.
3: Mit dem Raphael Stegmeier.
2: Und dem Toto Albrecht.

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1: In den letzten Jahren hat es immer mal wieder geheißen, es hat zu wenig Lehrpersonen. Lehrerinnen und Lehrer sind mangelbar. Verschiedene Kantone haben Lehrpersonen ohne Diplom angefangen anstellen und so weiter. Mich dunkt's, man hört von dem aber nicht mehr so viel.
2: Nein, es ist schon ruhiger geworden, da hast du recht. Es sind auch ein paar Jahre vergangen mittlerweile, muss man sagen. Im Moment redet man sogar eher davon, dass wir in ein paar Jahren zu viele Lehrpersonen haben.
1: Okay.
2: Also wir rutschen da eigentlich vom einen ja, Extrem ins andere, so kleine.
1: Und warum jetzt der Überfluss? Also hängt das vielleicht auch mit der Geburtenrate zusammen, die zurückgeht?
2: Ja, ist sicher einer der Gründe. Im Moment kommen eher geburtenschwache Jahrgänge in Kinski und in die Primarschule. Seit 2018 gehen die Geburten zurück in der ganzen Schweiz eigentlich. Es hat zwar 2021 in der Corona-Zeit noch mal so einen kurzen Peak gegeben, aber nachher gerade wieder dann schwache Jahrgänge.
1: Mhm.
2: Das heisst, es gibt weniger Kinder in der Schule. Auf der anderen Seite kann man aber auch die Zahlen der Studierenden anschauen, also von denen, die an der PH, Pädagogischen Hochschule, sind. Und da gibt es jetzt zum Beispiel im Kanton Zürich einen Allzeitrekord mit über 4'000 Studierenden, die in dem September angefangen haben.
1: Und was macht das mit unserem Bildungssystem, wenn man jetzt da in die Zukunft schaut?
2: Ja, Fachleute rechnen damit, dass es eine grössere Veränderung braucht. Die grösste von den letzten 20 Jahren, das kann man so auch im Bildungsbericht Schweiz nachlesen. Die Zahl der Schülerinnen und Schüler geht zurück, die Zahl der Studierenden steigt und es werden auch weniger Lehrpersonen pensioniert. Das verändert eigentlich die ganze Demografie und da muss auch unser System dann darauf reagieren.
1: Also zum Beispiel, was wäre eine Reaktion darauf?
2: Nehmen wir wieder den Kanton Zürich als Beispiel. Die haben reagiert, da hat man ja zeitlang als Lehrperson ohne Diplom sogar können arbeiten.
1: Stimmt.
2: Das ist seit dem Jahr nicht mehr möglich, weil es eben genug Lehrerinnen und Lehrer herum hat. Und dann gibt es auch andere Kantone, die Klassen zusammenlegen, weil man ja bei diesen schwachen Jahren, die spürt man schon bei den Geburten.
1: Mhm. Die Zahlen von diesen Klassengrössen, die wollen wir uns gerade noch ein bisschen genauer anschauen. Da sind wir in der Schweiz im Vergleich zu anderen Ländern schon ziemlich verwöhnt. Details gibt es gerade kurz nach dem Halbi.
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1: Heute ist es größtenteils sonnig und warm mit 21 bis 22 Grad. In den Bergen da hat es ein paar Quellwolken und dann kann es da und dort auch mal ein bisschen regnen. Im Flachland da ist es aber warm und trocken.
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1: Bei uns in der Schweiz könnte es schon bald zu viele Lehrpersonen geben. Das zeigt der Bildungsbericht Schweiz. Zu viele Lehrerinnen und Lehrer, das hat es in den letzten Jahren ja eigentlich nicht gegeben und hat auch anders getönt.
2: Ja, Mangel an Lehrpersonen, das ist eher die Aussage, die man auch in den verschiedenen Medien hat können lesen. Es gibt heute aber mehr Studierende an den PHs und auf der anderen Seite hat es weniger Kinder in der Schule, weil wir eine tiefe Geburtenrate haben. Eine Konsequenz daraus ist dann zum Beispiel eine kleinere Klasse mit weniger Schülerinnen und Schülern.
1: Und wie ist jetzt das konkret in Zahlen ausgedrückt? Wie gross ist da der Durchschnitt bei der Klassengröße bei uns in der Schweiz?
2: Ja, das kann man auch nachlesen in dem Bildungsbericht Schweiz. Es sind 19,2 Kinder pro Klasse. In der Primarschule ist natürlich ein Durchschnitt, oder?
1: Ja, klar.
2: Und wenn man das noch auf die Lehrpersonen abbrechen will, dann ist man da bei einer Lehrperson, die im Durchschnitt für 14,8 Schülerinnen und Schüler zuständig ist. Weil manchmal hat es ja zwei Lehrpersonen oder Team-Teaching und so weiter. Und ja, gibt so eine Mischrechnung.
1: Also eine Lehrperson auf 15 Kinder, kann man sagen. Das ist der Schnitt bei uns in der Schweiz. Und wenn man das jetzt mit anderen Ländern vergleicht?
2: Ja, der Bildungsbericht von der UNESCO zeigt, dass es in ärmeren Regionen ganz andere Zahlen gibt. In Afrika, in den Ländern südlich von der Sahara, da gibt es im Schnitt 65 Kinder pro Lehrperson. Oder in der Region Südasien, dort sind es 38 Kinder im Schnitt auf eine Lehrperson. Und da kann man schon sagen, in einem reichen Land gibt es eher mehr Lehrpersonen und kleinere Klassen und umgekehrt. Also der wirtschaftliche Status des Landes hat einen direkten Einfluss auf die Bildung.
1: Und wie sieht es global aus mit den Lehrpersonen?
2: Ja, auch da gibt es ein anderes Bild als bei uns in der Schweiz. Gerade in ärmeren Ländern gibt es viel zu wenig Lehrpersonen, weil da die Geburtenrate eben viel höher ist als bei uns. Mhm. Die UNESCO schreibt sogar, dass es bis im Jahr 2030, das geht ja nicht mehr so lange, weltweit 44 Millionen Lehrkräfte zusätzlich braucht, dass man eben das Wachstum irgendwie abfedern kann.
1: Da braucht es also qualifizierte Lehrpersonen. Wobei, früher haben das eigentlich die Pfarrpersonen gemacht. Details zu dem gibt es dann gerade bei uns als nächstes.
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1: Die gute Nachricht. Wir haben bald genug Lehrpersonen in der Schweiz. Die schlechte Nachricht. Weltweit, ja, da gibt es immer noch ein Riesenloch.
2: Ja, gerade in Ländern im Süden von Afrika gibt es immer noch ganze schwette, offene Posten für Lehrerinnen und Lehrer. Da sind es dann meistens Dorfälteste oder Eltern zum Beispiel, die ihre Kinder unterrichten.
1: Schauen wir mal noch in unsere Geschichtsbücher rein. Wo hat denn das eigentlich angefangen? Weißt du, dass man Lehrerinnen und Lehrer professionell hat angefangen auszubilden?
2: Ja, also so ein bekanntes Modell war das Lehrersemi, also ein Seminar, wo man nach der Grundschule über 4 bis 5 Jahre eine Ausbildung gemacht hat. Das hat es schon gegeben seit den 1830er Jahren. Die pädagogischen Hochschulen haben das Modell dann vor gut 25 Jahren abgelöst. Aber seit gut 150 Jahren gibt es auch in der Bundesverfassung der Schweiz den Absatz, dass eben der Staat für die Bildung zuständig ist. Und seitdem ist die Schule in der Schweiz auch für alle obligatorisch.
1: Und vorher hat das ja Kirche gemacht, also dort hat Kirche eine wichtige Rolle gespielt. Mhm. Da hat es also die eine oder andere Pfarrperson gegeben, wo da im Schulzimmer gestanden ist.
2: Ja, das ist schon noch spannend. Also versetzen wir uns doch mal in die Zeit zurück, vor etwa 200 Jahren. Da haben häufig Handwerker oder Siegeristen aus der Kirche den Unterricht gestaltet. Und der Pfarrer hat das wie organisiert und überwacht. Die Kirche hat die Schule auch finanziell getragen, hat zum Beispiel auch Klosterschulen gegeben. Und darum war schon auch klar, der Schulstoff war stark religiös geprägt zu dieser Zeit.
1: Und ab wann kann man dann von einer allgemeinen Volksschule reden?
2: Ja, so einen ersten Entwurf hat es auch schon vor knapp 200 Jahren gegeben. Der damalige Bildungsminister von der Schweiz hat die religiöse Schule zu einer Volksschule machen und hat das erste Volksschulgesetz geschrieben. Und dann eben vor 150 Jahren hat man das in die Bundesverfassung aufgenommen. Und dann sind dann auch Personen gekommen, wie der Heinrich Pestalozzi oder auch Rudolf Steiner, die die Schulen in der Schweiz dann auf ihre Art weiter prägt und teilweise schon reformiert haben.
1: Mhm. Und heute sind wir wieder an einem Punkt, wo es im Schulsystem Veränderungen braucht. Das sagen verschiedene Fachpersonen. Wie das könnte aussehen, das wird sich dann in den nächsten Jahren noch mehr zeigen.
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1: Die Nachrichten von SRF um 5 mit Basil Koller. In Deutschland kommt es zur Premiere. Zum ersten Mal wird ein AfD-Politiker Präsident in einem Landesparlament. Und in Frankreich dauern die Schulproteste an. Weit über 200.000 Menschen sind heute auf die Straße gegangen. Das Wetter im Norden zunächst freundlich, aus Westen zunehmend bewölkt, im Süden viele Wolken und etwas Regen. Zum ersten Mal in der Geschichte stellt in Deutschland die Rechtsaußenpartei AfD in einem Bundesland den Parlamentspräsidenten. In Sachsen-Anhalt ist Tobias Rausch zum Präsidenten des Landtags gewählt worden. Das ist das Bundesland, in dem die AfD Anfang September die Wahl gewonnen hatte. Unsere Korrespondentin Simon Fazer erklärt, was diese Wahl für die deutsche Politik bedeutet.
2: Diese Wahl ist erstmal eine historische Zäsur für Deutschland mit seiner Geschichte, denn die AfD in Sachsen-Anhalt stuft der Verfassungsschutz ab.

0: Ein noch wichtigerer Schritt ist dann die Wahl zum Ministerpräsidenten im Dezember. Das wäre dann die erste AfD-Regierung in Deutschland. Seht her, es ist normal, dass wir auch regieren. Also das ist der Plan der AfD, den sie nun Schritt für Schritt gehen will.
1: Nach Frankreich jetzt. Dort halten die Proteste von Schülerinnen und Studenten an. Sie dauern bereits mehrere Tage. Heute haben sie einen neuen Höhepunkt erreicht mit landesweiten Demonstrationen und der Unterstützung der Gewerkschaften. Marie Seikli.
2: Paris, Marseille, Lyon. In vielen Städten über das Land verteilt gehen heute Menschen auf die Straße. Mehr als 200'000 sollen es sein. Sie fordern bessere Schulen und Lernbedingungen. Zudem blieben hunderte Schulen geschlossen und Universitäten sind blockiert. Die Schulproteste in Frankreich dauern inzwischen mehr als eine Woche an und es kommt immer wieder zu gewaltsamen Szenen. So gibt es auch heute Berichte von Zusammenstößen zwischen Demonstrierenden und der Polizei in Straßburg und Lyon. Nachdem Jugendliche in den letzten Tagen verletzt und festgenommen worden sind, steht der Einsatz der Polizei in der Kritik. Der französische Innenminister rechtfertigte ihn jedoch als verhältnismäßig, um Ausschreitungen zu verhindern. Auch Regierungschef Sébastien Lecornu hat sich geäußert. Er verlangt von seinen Regierungskollegen Lösungen für die Probleme an den Schulen. Unter anderem soll der Ausfall von Lehrpersonen verringert und marode Gebäude sollen saniert werden.
1: In Spanien nimmt die Regierung einen zweiten Anlauf für Massnahmen, die Mieterinnen und Mieter besser schützen soll. So sollen Zwangsräumungen vorübergehend verboten und die Mieten beschränkt werden. Diese Massnahmen sind ähnlich wie die, mit denen die Regierung letzte Woche im spanischen Parlament gescheitert war. Als Folge rief Regierungschef Pedro Sánchez gestern Neuwahlen aus. Die neuen Vorschläge zum Schutz von Mieterinnen und Mieter müssen ebenfalls vom Parlament bestätigt werden. Allerdings tagt bis zu den Neuwahlen Ende November ein kleineres Übergangsparlament und in diesem haben die Regierungsparteien eine knappe Mehrheit. Der Schweizer Zivilschutz und die Armee üben seit heute Morgen mit europäischen Partnerorganisationen die Rettung nach einem Erdbeben in Genf und in Bayern im Kanton Waadt. Ziel der dreitägigen Übung ist es, sich für einen Katastropheneinsatz vorzubereiten. Es ist das erste Mal, dass die Schweiz eine solche Übung im Rahmen des europäischen Katastrophenschutzmechanismus organisiert. Die internationale Zusammenarbeit sei im Fall einer solchen Naturkatastrophe zentral, sagt Co-Übungsleiterin Rebecca Dinkelbach.
3: Gerade so große Erdbeben, da kann kein Land selber seine Ressourcen in dem Maß vorhalten, wie es erforderlich ist. Das wäre wirtschaftlich einfach überhaupt nicht sinnvoll. Und da ist die internationale Hilfe umso wichtiger.
1: Anfang Jahr haben Hilfskräfte aus der EU die Schweiz bereits in einem Ernstfall unterstützt. Nach der Brandkatastrophe von Comontana halfen die europäischen Rettungskräfte beim Transport und der Versorgung der Brandopfer. Der US-Unterhaltungskonzern Paramount hat die 110 Milliarden Dollar schwere Übernahme des Konkurrenten Warner Brothers Discovery abgeschlossen. Das teilte das Unternehmen mit. Um die Übernahme wurde monatelang gerungen. Mehrere US-Bundesstaaten wehrten sich dagegen. Vor zwei Wochen wurde dann eine Einigung erzielt. Paramount verpflichtete sich etwa, mehr Geld in Filmproduktionen in den USA zu investieren und garantiert, dass der Fernsehsender CNN unabhängig bleibt. Hollywood befürchtet durch die Übernahme außerdem einen großen Stellenabbau. Die Börsendaten von SIX. Der Swiss Market Index liegt im Moment bei 13.773 Punkten plus 0,5%. Der Dow Jones Index in New York steigt ebenfalls um 0,5%. Der Euro wird zu 93,53 Rappen gehandelt, der Dollar zu 83,08 Rappen. Das Wetter, morgen ist es im Norden zunächst noch freundlich, tagsüber ziehen aus Südwesten dichte Wolken auf und bringen dort etwas Regen. Im Süden ist es oft bewölkt und stellenweise nass. Die Temperatur erreicht im Westen und Süden 18 Grad, im Osten gibt es 22 Grad und in den Föhngebieten lokal bis 25 Grad. Das waren Nachrichten von Radio SRF, verantwortlich Frank Estermann.
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5: Start in die 5 Stunden. Du hörst Radio Live Channel. Schön, bist du mit uns unterwegs und ich wünsche dir jetzt einen schönen Feierabend. Mein Name ist Dodo Albrecht. Ich begleite dich am Mikrofon.

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1: Schon als Kind erlebt Miriam Bachhofen Ablehnung. Und als hochsensible Person hat sie vieles besonders intensiv wahrgenommen. Wie sie im Laufe ihrem Leben damit umgegangen ist und was das mit ihr gemacht hat, das hat sie im Podcast «Vis-à-vis» erzählt.
2: Ich bin sehr gerne unter Leuten, aber es kommt sehr darauf an, wie Gemeinschaft ist, wie man miteinander umgeht. Weil ich einfach merke, gewisse Sachen tun mir nicht so gut und geht mir nachher viel zu lange nach.
1: Mit der Zeit hat Miriam Bachhofen immer besser verstanden, wie stark sie Gefühle wahrnimmt. Und genau das hat dann auch dazu geführt, dass sie sich selber und ihre eigenen Bedürfnisse teilweise komplett aus den Augen verloren hat.
2: Ich bin sehr ein Typ, der immer wollte, dass es allen gut geht, rundherum, dass sie sich wohlfühlen. Und das ist ja nichts Schlechtes. Aber ich glaube, man kann auch eine falsche Rolle drin übernehmen, die einem krank machen tut. Und dort war sicher auch etwas gewesen, das hat mich ein bisschen krank gemacht, das hat meine Seele überfordert. Und ich habe dann einfach gemerkt, hey, ich muss einfach fröhlich sein und schauen, dass es allen gut geht. Und dann ist okay. Aber aus dem heraus habe ich mich dann wirklich verloren und meine Gefühle nicht mehr gefühlt.
1: Gefahr sei für sie also geworden, dass sie sich selber vernachlässigt, dass sie ihre eigenen Probleme hat angefangen zu verdrängen. So sagt das Miriam Bachhofen im Rückblick auf ihr Leben. Als sie jung war, hat sie gemeint, sie muss fröhlich sein und dann hat man sie gern. Es gibt ja aber auch die Momente im Leben, wo man das nicht mehr vorspielen kann. So hat sie auch lernen, Wut und Trauer auszudrücken. So einen Moment schildert sie im Podcast «Vis-à-vis».
2: Ich fühle anders und ich kann jetzt nicht lachen. Jetzt fühle ich mich sehr traurig. Und das zuzulassen, das ist ein Prozess.
1: Die Auseinandersetzung mit ihren Gefühlen hat Miriam Bachhofen im Laufe ihres Lebens weit gebracht. Doch gerade ihre Teenie-Zeit war für sie schwierig, geprägt von Ängsten und Unsicherheiten. Wie sie dem begegnet ist, das hörst du gerade noch ein bisschen später oder natürlich auch im Podcast «Vis-à-vis». 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
1: Heute ist es grösstenteils sonnig und warm mit 21 bis 22 Grad. In den Bergen da hat es ein paar Quellwolken und dann kann es da und dort auch mal ein bisschen regnen. Im Flachland da ist es aber warm und trocken.
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1: Nicht genug gewesen, nicht gut genug ausgesehen oder das Gefühl zu haben, dass man nicht wirklich dazugehört. So hat Miriam Bachhofen ihre Teenie-Zeit erlebt. Und genau da hat sich auch der Wunsch entwickelt, von anderen mehr wahrgenommen und verstanden zu werden.
2: Ich hatte sehr viel Angst gehabt, Angst nicht zu genügen, Angst, Unsicherheiten. Und ja, ich hatte auch Angst gehabt, allein unterwegs zu sein. Angst zu versagen.
1: Später im Leben hat Miriam Bachhofen immer wieder Situationen erlebt, wo sie über sich herausgewachsen ist. Auch in Ausbildungen und im Beruf hat sie Fortschritte gemacht. Unter anderem dank Menschen, die sie ermutigt haben, anders auf sich selber zu schauen.
2: Ich habe angefangen zu lernen von ihm, hey, wie kann ich mich verteidigen? Wie habe ich Wort für gewisse Sachen? Und dort habe ich mich immer stärker nachher gefühlt mit meinen Worten.
1: Auch wenn Miriam Bachhofen nach außen immer sicher gewirkt hat, sind ihre eigenen Unsicherheiten noch lange da gewesen. Für sie ist es darum wichtig geworden, nicht ständig stark und fröhlich wirken zu müssen, sondern eben auch die andere Seite von sich zu zeigen. Wie sich das für sie angefühlt hat, das beschreibt sie uns.
2: Das braucht mega Mut. Ich glaube, jetzt habe ich ein bisschen das Gegenteil gelernt.
3: Ehrlich?
2: Ich bin sehr gefühlt, ja, ich kann meine Gefühle sehr stark ausdrücken. Ich kann darüber reden und ich habe das auch gelernt. Aber es hat mir einen mega guten Zugang auch gegeben zu meiner Seele, zu Gott.
1: Mit Ängsten umgehen. Wie sie das und zum Beispiel auch Magersucht überwunden hat, darüber erzählt uns Miriam Bachhofen noch mehr im Podcast «Vis-à-vis». 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
2: Die Good News heute mit dem Raphael Stegmeier.
3: Letzten Freitag hat der Bundesrat entschieden, dass sie 8 Projekte finanzieren, die der Ukraine beim Wiederaufbau helfen. Welche Projekte das genau sind, hat man mit einem Wettbewerb herausgefunden. Julian Licker.
4: Beim Auswahlprozess ist darum gegangen, dass die Projekte auf ein akutes Unterstützungsbedürfnis reagieren. Da geht es um Energie, öffentlichen Verkehr und Wasserversorgung. Unternehmen vor Ort sollen das dann umsetzen und auch mindestens ein Zehntel selber zahlen. Diese Projekte sollen die Ukraine stärken, aber nicht militärisch, sondern da geht es wirklich um einen Wiederaufbau. Und zwar im Rahmen des Länderprogramms Ukraine 2025 bis 2028. In diesem Länderprogramm geht es um so Aufbauprojekte, aber auch um humanitäre Hilfe und Friedensförderung. Die Schweiz kann da einen Mehrwert bieten als Land mit viel Expertise in verschiedenen Bereichen.
3: Außerdem sei es auch im Interesse der Schweiz, die Ukraine als souveränen, demokratischen Staat zu stärken, schreibt der Bundesrat in dem Länderprogramm. Aus Cashew-Nuss-Schalen kann man Bitumen, also Asphalt oder Teer, machen. Für Strassenbeläge zum Beispiel. Normalerweise macht man das aus Erdöl. Das wird in Deutschland dann zum Beispiel für Strassen gebraucht. Aber es ist auch für Private möglich, berichtet der mitteldeutsche Rundfunk MDR. Und zwar braucht man dafür ein Extrakt aus diesen Schalen und dann kann man es relativ einfach bei sich selber, zum Beispiel in der Hofeinfahrt, sogar herstellen mit der richtigen Maschine. Im Moment ist es noch teurer als Asphalt aus Erdöl, aber für die Umwelt ist es natürlich besser. Deutschland ist vor kurzem am UN-Hochseeschutzabkommen beigetreten, das meldet die deutsche Tagesschau. Das Abkommen schützt internationale Gewässer, also weit draussen im Meer. 2/3 der Meeresfläche sollen da auf verschiedene Arten geschützt werden. Und das käme dann auch uns Menschen wieder zugute, wenn die Meer weniger zugemüllt, weniger überfischt und der Meeresgrund auch weniger zerstört ist. Die Schweiz ist da auch dran. Gerade gestern ist die Frist für die Vernehmlassung zu Ende gegangen. Jetzt wartet man auf die Stellungnahme und den Ergebnisbericht.
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1: Die Nachrichten von SRF vom 6 mit Michael Wieland und diesen Themen. Für bessere Schulen und Lernbedingungen. In Frankreich gehen erneut Zehntausende auf die Straßen. Und wegen einer hoch ansteckenden Krankheit. In der Schweiz wurden über 10'000 Schweine getötet. Das Wetter, im Norden zunächst freundlich, aus Westen zunehmend bewölkt. Im Süden viele Wolken und etwas Regen, bei 18 bis 22 Grad. Seit mehreren Tagen protestieren in Frankreich Schülerinnen und Schüler sowie Studierende. Sie fordern, dass die Schulen besser ausgestattet und die Lernbedingungen verbessert werden. Heute haben die Proteste einen neuen Höhepunkt erreicht, mit landesweiten Demonstrationen und der Unterstützung der Gewerkschaften. Marisa Eckli.
2: Paris, Marseille, Lyon. In vielen Städten über das Land verteilt gehen heute Menschen auf die Straße. Mehr als 200'000 sollen es sein. Sie fordern bessere Schulen und Lernbedingungen. Zudem blieben hunderte Schulen geschlossen und Universitäten sind blockiert. Die Schulproteste in Frankreich dauern inzwischen mehr als eine Woche an und es kommt immer wieder zu gewaltsamen Szenen. So gibt es auch heute Berichte von Zusammenstößen zwischen Demonstrierenden und der Polizei in Straßburg und Lyon. Nachdem Jugendliche in den letzten Tagen verletzt und festgenommen worden sind, steht der Einsatz der Polizei in der Kritik. Der französische Innenminister rechtfertigte ihn jedoch als verhältnismäßig, um Ausschreitungen zu verhindern. Auch Regierungschef Sébastien Lecornu hat sich geäußert. Er verlangt von seinen Regierungskollegen

0: Ende November ein kleineres Übergangsparlament. In diesem haben die Regierungsparteien eine knappe Mehrheit. Wegen einer hochansteckenden Schweineseuche wurden in der Schweiz bisher über 10.000 Tiere getötet. Betroffen seien 60 Zucht- und Mastbetriebe in 14 Kantonen, teilen die Behörden mit. Der Kanton Luzern war am stärksten betroffen. Dort räumten die Behörden 10 Zuchtbetriebe und einen Mastbetrieb. Insgesamt wurden 5.200 Tiere getötet oder geschlachtet. Keine einfache Aufgabe für die Beteiligten, sagt der Luzerner Kantonstierarzt Martin Brücker.
1: Das ist für alle Beteiligten eine emotionale Belastung, für die Tierhaltenden natürlich, aber auch für uns, die Tiere töten mussten. Für das sind wir eigentlich nicht da als Tierärztinnen und Tierärzte.
0: Für die Tierhalterinnen und Tierhalter sei es sehr schwierig gewesen.
1: Für die Tierhaltenden hätten wir eigentlich immer das Care-Team parat gehabt, wenn es das gebraucht hätte. Es hat es nicht gebraucht. Die Tierhaltenden haben es quasi das selber untereinander mit sich abgemacht, wie sie mit dem umgehen.
0: Sagt der Luzerner Kantonstierarzt Martin Brücker. Bei der Krankheit handelt es sich um eine ansteckende Lungenkrankheit. Für Menschen ist sie ungefährlich. Halterinnen und Halter, die ihre Schweine auf Anordnung verlieren, werden finanziell für den Verlust ihrer Tiere entschädigt. Weitere Meldungen in der Übersicht. Der Schweizer Zivilschutz und die Armee üben seit heute Morgen mit europäischen Partnerorganisationen die Rettung nach einem Erdbeben in Genf und in Payern im Kanton Waadt. Ziel der dreitägigen Übung ist es, sich für einen Katastropheneinsatz vorzubereiten. Es ist das erste Mal, dass die Schweiz eine solche Übung im Rahmen des europäischen Katastrophenschutzmechanismus organisiert. Und der US-Unterhaltungskonzern Paramount hat die Übernahme des Konkurrenten Warner Bros. Discovery abgeschlossen. Um die Übernahme wurde monatelang gerungen, mehrere US-Bundesstaaten wehrten sich dagegen. Vor zwei Wochen wurde dann eine Einigung erzielt. Paramount verpflichtet sich unter anderem, mehr Geld in Filmproduktionen in den USA zu investieren und garantiert, dass der Fernsehsender CNN unabhängig bleibt. Die Börsendaten von SIX, der Swiss Market Index, schließt bei 13.789 Punkten plus 0,6%. Der Dow Jones Index in New York steigt um 0,7%. Der Euro wird zu 93,56 Rappen gehandelt, der Dollar zu 83,07 Rappen. Soweit die Meldungen. Und noch der Blick aufs Wetter. Morgen ist es im Norden zunächst noch freundlich, tagsüber ziehen aus Südwesten dichte Wolken auf und bringen etwas Regen. Im Süden ist es oft bewölkt und stellenweise nass. Die Temperaturen erreichen im Westen und Süden 18, im Osten 22 und in den Föhngebieten lokal bis 25 Grad. Das waren Nachrichten von Radio SRF. Verantwortlich Patrick Seiler.
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1: Alle anderen sind immer so egoistisch. Ein Satz, wo man vielleicht schnell mal denkt, wenn man selber grosszügig ist. Aber ist das wirklich so? Sind die anderen so oder sagt der Satz vielleicht auch etwas über uns selber aus? Die Psychotherapeutin Julia Wegmann erklärt uns, was hinter solchen Aussagen oder Projektionen steckt. Und auch, warum wir manchmal Sachen bei anderen sehen, die eigentlich in uns selber abgehen.
2: Das kann aber auch sein, dass was wir bei Projektion oder bei unserem Thema manchmal haben, dass wir eigentlich selber egoistisch sind und dann mehr den Blick aber nach außen richten, um das wie besser verarbeiten zu können, oder? Weil das natürlich Spannung auslöst, wenn wir an uns irgendwas entdecken, was wir vielleicht auch negativ bewerten.
1: Und da kann man wirklich sagen, dass das Wort Projektion eigentlich mega gut passt, weil wir nehmen etwas, was in uns innen ist und legen das auf eine andere Person.
2: Ich habe dann gedacht, mir passt eigentlich besser so das Bild von einem Filmprojektor, wenn ich zum Beispiel ans Kino denke, oder daher kennen wir den Begriff ja auch, dann habe ich eine Filmrolle und der Film wird auf eine Leinwand projiziert,
3: ja.
2: Also quasi übertragen von etwas Innerem nach außen. Und das ist das, was wir bei Projektion machen, also eigene Gefühle, manchmal auch Glaubenssätze oder Haltungen oder auch Stimmungen, die projizieren wir auf eine andere Person.
1: Und der innere Film, der besteht eben, wie sie sagt, nicht nur aus Gefühl, sondern ist eben auch geprägt von unserer Vergangenheit. Sie erzählt von einem eigenen Beispiel.
2: Ich habe ja irgendwann selber herausgefunden, dass ich hochsensibel bin. Und dann sagt man ja, hat man natürlich sehr feine Antennen für Stimmungen und Emotionen, läuft aber auch Gefahr, dass genau das passiert. Also ich habe vielleicht auch in mir eine Stimmung und meine die dann bei der anderen Person wahrzunehmen.
3: Mhm.
2: Also zum Beispiel, mein Mann und ich sitzen beim Znacht am Tisch und ich habe das Gefühl, boah, der ist aber gestresst heute.
3: Mhm.
2: Und mein Mann projiziert dann auf mich zum Beispiel. Wir haben dann auch festgestellt, manchmal ist das so ein gegenseitiges. Ich habe das Gefühl, er ist gestresst und er denkt, ich bin gestresst.
1: Und das wäre dann genau so ein blinder Fleck, sagt Julia Wegmann. Es kann also ganz harmlos im Alltag anfangen. Wie zum Beispiel eben die Frage, ist mein Gegenüber gestresst oder bin ich vielleicht selber gerade angespannt? Und genau da wird es dann für die Beziehung spannend. Wir wollen gerade später nochmal ins Thema eintauchen, machen das gerade kurz nach dem Halbi.
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1: Wir machen einen kleinen Ausblick auf das Wetter vom Morgen am Mittwoch. Da zeigt sich im Osten zuerst mal noch die Sonne, während es im Westen und im Süden schon ein bisschen bewölkt ist. Später da breitet sich dann die Wolke weiter aus und gegen den Abend da gibt es dann auch ein bisschen Regen. Dazu haben wir 17 bis 19 Grad im Westen und im Süden und im Osten bis etwa 23 Grad.
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1: Manchmal glauben wir, dass wir bei unserem Gegenüber etwas erkennen. Zum Beispiel, dass er oder sie unsicher ist oder dass etwas nicht stimmt. Gerade auch in Beziehungen kann hinter dem auch etwas stecken, und zwar unsere eigene Angst. Und die kann dazu führen, dass wir unserem Gegenüber etwas zuschreiben, was eigentlich in uns selber abgeht. So sagt das auch die Psychotherapeutin Julia Wegmann.
2: Das eine wäre jetzt auch, was ich auch häufiger im Therapiesetting sehe, so im Rahmen von Partnerschaften, wenn es da eine Verlustangst gibt zum Beispiel. Also ich habe auch so eine Unsicherheit, ich habe Angst, verlassen zu werden. Und statt diese Angst wahrzunehmen, ist es häufig so, dass man dem Partner unterstellt, dass der irgendwie untreu ist, dass der eben nicht zuverlässig ist, dass der das Interesse verloren hat.
1: Und das kann eben nicht nur zwischen Partnerin und Partner ablaufen, sondern auch Eltern können die eigene Angst auf ihre Kinder übertragen. Häufig mit dem Wunsch, um sie vor etwas zu bewahren.
2: Dann ist noch in Familien, oder ist es häufig so jetzt auch im Bereich von Ängsten, oder dass sich natürlich eigene Ängste von den Eltern manchmal eher dadurch äußern, dass man dem Kind unterstellt, dass es irgendwo eine Angst hat. Oder? Also das möchtest du doch nicht machen, oder? Das ist dir doch unangenehm, ich weiß nicht, da alleine hinzugehen, oder da bist du doch eher unsicher, oder? Und es ist dann vielleicht die Unsicherheit von den Eltern selber.
1: Manchmal steckt also hinter dem, wo man jemandem anderem zuspricht, eigentlich eine Angst, die in uns selber sitzt. Aber was passiert dann, wenn eben genau solche Projektionen auf andere dann eben unser Verhalten verändern? Das schauen wir uns gerade noch kurz vor einem Viertel vor zusammen an.
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1: Unsere Gedanken können beeinflussen, wie wir uns gegenüber anderen verhalten. Also, wenn ich zum Beispiel davon ausgehe, dass andere mich nicht gern haben und doof finden, dann verhalte ich mich vielleicht auch dementsprechend. Die Psychotherapeutin Julia Wegmann sagt, dass genau dann plötzlich das passieren kann, wo wir eigentlich davor Angst hatten.
2: Also es kann so Dynamiken geben, oder ich habe das sehr häufig eben bei Patienten und Patientinnen, wenn die sozial unsicher sind, dass man dann natürlich das Gefühl hat, okay, ich bin nicht gut genug oder die anderen könnten mich negativ bewerten und sich dann unbewusst auch selber so verhält, dass genau das passiert. Also meistens sind die Unsicheren die, die sich hinterm Handy verstecken, die, wenn sie in den Raum reingucken, niemanden mit Blickkontakt zum Beispiel irgendwie anlächeln und Offenheit signalisieren, sondern die signalisieren oft Distanziertheit oder Verschlossenheit nach außen hin.
1: Und das Gegenüber sieht dann vielleicht nur, da kommt jemand, der mich nicht anschaut und nicht guten Morgen sagt. Und so kann dann ganz schnell auch wieder eine andere Interpretation entstehen, sagt sie.
2: Das eigene Gefühl projiziere ich zum Beispiel eigentlich auf mein Kind. Oder dann hätten wir noch im Bereich vom Arbeitsplatz zum Beispiel, ich habe Angst selber, dass ich nicht kompetent genug bin oder dass ich nicht genüge und habe dann eher das Gefühl, die anderen finden meine Leistungen ungenügend.
1: Solche Projektionen gibt es aber nicht nur im Berufsleben. Auch unter Freunden können einem die eigenen Bedürfnisse beeinflussen, was man beim Gegenüber dann eben auch wahrnimmt.
2: Oder in Freundschaften kann sich das auch zeigen, so beim Bedürfnis nach Nähe. Wenn ich zum Beispiel selber ein hohes Nähebedürfnis habe, kann das auch sein, dass ich dem anderen unterstelle, hey, du interessierst dich überhaupt nicht für unsere Freundschaft, du bist gar nicht so engagiert, oder wie ich mir das zum Beispiel wünschen würde.
1: Vielleicht würde es sich dann mal lohnen, mal kurz einen Stopp zu machen und sich die Frage stellen, was sehe ich wirklich bei meinem Gegenüber und was ist vielleicht auch mein eigener Film, den ich eben auf mein Gegenüber projiziere. Weil nicht alles, was man auch beim Gegenüber sieht, gehört auch tatsächlich zu dieser Person, so Julia Wegmann. Willst du gerne noch tiefer ins Thema eintauchen, dann gibt es davon eine ganze Folge im Podcast Psychohygiene und den findest du natürlich bei uns online oder wo du sonst deine Podcasts hörst.
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0: Es ist 7 Uhr.
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2: Die Nachrichten von SRF um 7 mit Basil Koller. In Frankreich haben die Proteste an Schulen und Universitäten einen neuen Höhepunkt erreicht. Laut dem französischen Innenministerium sind heute über 250.000 Menschen auf die Straße gegangen. Gewerkschaften sprechen von deutlich mehr. Vereinzelt kam es auch zu Auseinandersetzungen zwischen Sicherheitskräften und Protestierenden, so etwa in Paris, Straßburg oder Rennes. Seit mehreren Tagen protestieren in Frankreich Schülerinnen und Schüler sowie Studierende. Sie fordern, dass die Schulen besser ausgestattet und die Lernbedingungen verbessert werden. Die Proteste würden wohl in den nächsten Tagen weitergehen, sagt SRF-Korrespondentin Zoe Geisler.
3: Das, was ich heute mitbekommen habe, ist eine sehr große Unzufriedenheit. Dazu kommt, dass die Regierung bisher für die Schüler und Schülerinnen keine zureichende Antwort hat. Bisher hat die Bewegung auch stetig eher zugenommen. Und bald sind auch noch Präsidentschaftswahlen. Die Parteien sind im Wahlkampfmodus. Das heißt, es ist ein eher explosiver Cocktail derzeit.
2: Die Unzufriedenheit sei inzwischen in weiten Teilen der Bevölkerung spürbar. An den Protesten nehmen längst nicht nur Schüler oder Lehrerinnen teil, berichtet SRF-Korrespondentin Zoe Geisler. Nun zu kurzen Meldungen aus der Schweiz. Wegen einer hochansteckenden Schweineseuche wurden in der Schweiz bisher über 10.000 Tiere getötet. Betroffen seien 60 Zucht- und Mastbetriebe in 14 Kantonen, teilen die Behörden mit. Bei der Krankheit handelt es sich um eine ansteckende Lungenkrankheit. Für Menschen ist sie ungefährlich. Die Stadt Lausanne rechnet im kommenden Jahr mit einem Defizit von knapp 78 Millionen Franken. Trotz der roten Zahlen will die Stadtregierung 278 Millionen Franken investieren, vor allem in Klimaprojekte und Betreuungsplätze. Sorgen bereitet der Stadt das jüngste Jahr der Waadtländer Stimmbevölkerung zu kantonalen Steuersenkungen. Und bei einem Brand in einem Dachstock eines Mehrfamilienhauses in Winterthur ist eine Person ums Leben gekommen. Die Umstände des Todes sind gemäß Kantonspolizei Zürich noch ungeklärt. Ob es sich um den Bewohner handelt,

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Und jetzt wünsche ich dir einen gesegneten restlichen Abend. Am Mic für dich, der Dodo Albrecht.

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1: Heute lesen wir im Johannes 14, Vers 19. In diesem heutigen Bibeltext da stellt sich uns die Frage, gibt es Trost auf Vorrat? Die Frage haben sich auch Miriam Merz und Thomas Zink gestellt.
2: Schon bald wird mich niemand mehr in dieser Welt sehen. Ihr aber werdet mich sehen. Und weil ich lebe, werdet auch ihr leben.
3: Das ist ein Teil der Abschiedsrede von Jesus, wo er zu seinen Jüngern hat. Und der Jünger steht eigentlich große Verwirrung bevor und auch Angst, wenn Jesus langsam Richtung Kreuz geht. Und in diese Situation rein, tröstet Jesus sie eigentlich mit dieser Rede und sagt, hey, ihr werdet mich immer noch sehen, auch dann, wenn mich niemand mehr sieht. Also eigentlich gibt er wie eine Art Trost auf Vorrat. Und das ist irgendetwas, was mich mega fasziniert an diesem Text.
4: Mm. Und es ist wahrscheinlich auch wie mehrschichtig gemeint. Also zum einen geht es vielleicht auch um die Auferstehungssituation, oder? Aber es geht natürlich auch darum, dass sie ihn noch werden sehen, vielleicht nicht so vor Augen, wie sie es gewöhnt sind, aber halt ihn trotzdem wahrnehmen. Also die Welt oder die anderen Menschen werden ihn halt nicht mehr sehen. Oder die Menschen, die sich irgendwie nicht auf die Suche machen nach ihm, aber wer das eben macht, der hat irgendwie weiterhin einen Zugang und weiterhin die Möglichkeit, auch Erfahrungen zu machen mit ihm, auch wenn er natürlich nicht so physisch vor Augen ist.
3: Ja, der Vers vorher redet ja auch davon, dass der Heilige Geist wird kommen als Stellvertreter für ihn. Und wo ja das wiederum auch ein Zugang ist, eigentlich immer noch zu Jesus, eben auch dann, wenn er eigentlich physisch oder körperlich nicht mehr gegenwärtig ist auf dieser Erde.
4: Und es ist natürlich auch eine Verheißung, weil ich lebe, wir werden auch ihr leben. Also das ist natürlich da, wie an vielen anderen Stellen im Neuen Testament ja auch, so eine Verheißung auf, wer sich an den Gott hält, der wird irgendwann lieblich sterben, aber halt trotzdem das ewige Leben haben. Und die Verheißung ist in diesem Vers irgendwie auch noch drin.
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1: Wir machen einen kleinen Ausblick auf das Wetter von morgen am Mittwoch. Da zeigt sich im Osten zuerst mal noch die Sonne, während es im Westen und im Süden schon ein bisschen bewölkt ist. Später da breitet sich dann die Wolke wieder aus und gegen den Abend da gibt es dann auch ein bisschen Regen. Dazu haben wir 17 bis 19 Grad im Westen und im Süden und im Osten bis etwa 23 Grad.
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1: Wenn du mich willst lieben, dann zeig's mir. Und zwar nicht nur mit Wort. Genau um das geht's im Song von The Kindle Inskeep. If you're gonna love me. Ist eigentlich eine ziemlich direkte Ansage an jemanden, der es ernst meint mit der Liebe. Das Spannende ist, der Song, der ist eigentlich ursprünglich ein echtes Gespräch, das Kindle mit ihrem heutigen Ehemann geführt hat. Aber das eben noch, bevor die beiden wirklich zusammen gewesen sind. Ich übersetze dir den Song.
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1: Schau mal, wo du angefangen hast. Eigentlich bin ich eher zurückhaltend gewesen, aber ich weiss nicht, wie es du geschafft hast, so schnell an mich herankommen. Jedes Mal, wenn du da bist, bringst du meine Mauern zu mir stürzen. Aber für dich breche ich nicht einfach meine Regeln.
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1: Also zeig mir durch deine Taten, was du wirklich willst. Sag es nicht nur mit Worten, weil ich weiss, wie so Geschichten enden und ich weiss, dass es auch weh tut. Wenn du willst, dass ich mich wirklich auf dich einlasse, darfst du mich nicht im Mund küssen
2: lassen.
1: 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Sag nicht, du willst es, wenn du es gleich nicht willst. 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Sag nicht, du willst es, wenn du es gleich nicht willst. Sag es einfach nicht. Sag es nicht. Sag nicht für immer, wenn du das Versprechen gleich nicht kannst heben. Weil ich kenne den Stress nur zu gut. Ich werde komplett fertig, wenn ich mich auf dich einlasse und du am Ende dein Versprechen sowieso brichst, so wie die anderen.

0: 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Liebe kann schnell mal schön tönen, aber am Ende zählen nicht nur die schönen Worte, sondern es müssen auch Taten folgen. So singt das Kendall Lenskip in ihrem Song «If You're Gonna Love Me».
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0: Und jetzt hören wir ihn ohne Übersetzung. «If You're Gonna Love Me», Kendall Lenskip.

0: really do. Ich weiss nicht, wie häufig du über den Tod nachdenkst. Viele von uns schieben das Thema eher ein bisschen weg von sich. Vielleicht, weil man nicht so gerne darüber nachdenkt. Oder weil man das Gefühl hat, dass es einem ja noch lange nicht betrifft. Manchmal kann der Tod aber sehr plötzlich sehr nahe kommen. Evelyn Gutknecht, für «Endlich Leben» hast du jemanden getroffen, der sehr unerwartet mit dem Tod ist konfrontiert wurde. Und das mehr als einmal. Erzähl mal.
1: Ich habe Emily Nick getroffen, sie ist 41 und als junge Frau ist sie schon zum ersten Mal so richtig nah mit dem Tod konfrontiert worden. Ihre ältere Schwester hat dort mal siamesische Zwillinge geboren und die sind dann ziemlich gleich nach der Geburt gestorben. Emily, die war nah dabei, also sie war im Spital dabei, wo die Babys gestorben sind. Mhm. Und das war natürlich für sie schon auch sehr einschneidend gewesen. Also sie hat wie ja, das hautnah miterlebt und auch wie so gemerkt, hey, das Leben kann manchmal so krass, so schnell ändern. Mhm. Und nur 2 Jahre später hat sie der Familie dann nochmal ganz einen schweren Schicksalsschlag gegeben. Der älteste Bruder von der Emily, der ist Polizist und ist bei einer Polizeiübung schwer verletzt worden. Er hat eine Sprengübung müssen machen und dort ist etwas schief gegangen. Es hat eine Explosion gegeben und er ist dabei so schwer verletzt worden, dass er einen Tag später im Spital gestorben ist. Und ja, das war natürlich ein riesen Schock für die ganze Familie und auch für die Emily. Mhm.
0: Jetzt sind aber schon einige Jahre vergangen. Wie geht es der Emily heute? Wie hast du sie so im Gespräch erlebt?
1: Auf mich hat Emily sehr geerdet gewirkt. Wirklich so, ja, so richtig gesund und angekommen. Mhm. Sie hat Freude am Leben und kann das Leben auch geniessen. Aber das war ein langer Prozess, gewesen, hat sie mir erzählt. Das ist nicht einfach so von heute auf morgen gegangen.
0: Weißt du, fällt es dir am nicht schwer, mit deinen Gästen über so tragische Erlebnisse zu reden? Das geht einem doch schon mega nahe, oder?
1: Ja klar, geht mir das auch nicht. Das wäre irgendwie ja komisch, wenn ich würde sagen, hey, das macht überhaupt nichts mit mir. Mhm. Aber ich finde im Fall die Gespräche auch immer sehr bereichernd. Es ist irgendwie noch schwierig zu beschreiben, warum oder was es genau mit mir macht. Aber mich dünkt, ich kann immer selber auch viel mitnehmen. Weil wenn man Leute zulässt, die sich fest mit der Endlichkeit des Lebens haben müssen auseinandersetzen, dann inspiriert mich das auch, um mir wichtige Gedanken über mein Leben zu machen. Also zum Beispiel mich fragen, hey, ja, für was lebe ich eigentlich? Was ist mir wichtig im Leben? Und so ist mir auch nach dem Gespräch mit der Emily gegangen.
0: Die Folge von «Endlich Leben», die ist online. Du findest sie auf rfmedien.ch/podcast oder natürlich überall dort, wo du sonst deine Podcasts hörst. In einer knappen Viertelstunde ist es 8 Uhr, dann gibt es da einen Punkt SRF News und nachher geht es gerade weiter mit dem Podcast «Endlich Leben» über die Endlichkeit von der Lebenszeit. Da gibt es eine Wiederholung von der Emily Nick mit dem Titel «Von unerwarteten Verlusten geprägt». Host ist Evelyn Gutknecht und leitet durch den Podcast. Ich tue mich jetzt aber verabschieden, wünsche dir einen wunderschönen und gesegneten Abend. Be blessed, das ist der Dodo Albrecht. Mach's gut und tschüssli.
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1: Die Nachrichten von SRF um 8 mit Basil Koller. Die Protestwelle an französischen Schulen hat einen neuen Höhepunkt erreicht. Landesweit sind heute Hunderttausende Jugendliche, Lehrkräfte und Eltern auf die Straße gegangen. In Städten wie Paris, Lyon und Straßburg lieferten sich Demonstrierende schwere Auseinandersetzungen mit der Polizei, die Tränengas einsetzte. Die Jugendlichen protestieren gegen Lehrermangel, überfüllte Klassen und baufällige Gebäude. Ob die Regierung auf die Forderungen eingeht, ordnet SRF-Korrespondentin Miriam Mattis in Paris ein.
2: Ja, bisher nur sehr kleine Zugeständnisse, aber was ganz klar ist, dass diese Proteste mittlerweile nicht mehr ignoriert werden können. Nun hat sich auch Emmanuel Macron eingeschaltet. Er wird heute Abend eine Sondersitzung mit Ministern abhalten. Aber Frankreich steht schlecht bei der Kasse. Man muss sparen. Man kann also nicht einfach mit Milliarden Euro in die Schule investieren. Und deswegen wird das Ganze sehr schwierig werden, denn wird es reichen, wenn man nur kleine Zugeständnisse macht, um diese verfahrene, blockierte Situation hier wieder zu beruhigen.
1: Sagt SRF-Korrespondentin Miriam Mattis. Seit Beginn der Proteste vor einer Woche wurden landesweit mehr als 5'000 Menschen festgenommen, die meisten von ihnen Minderjährige. Die Behörden ermitteln derweil auch wegen mutmaßlicher Polizeigewalt. Die israelischen Behörden warnen Israeli sowie Jüdinnen und Juden im Ausland vor möglichen Gewalttaten und feindseligen Aktionen anlässlich des morgigen dritten Jahrestages der Hamas-Terrorangriffe. Der Rat an die Bevölkerung lautet, keine Reisen in bestimmte Länder zu machen, etwa Jordanien oder Ägypten. In manchen Ländern solle an belebten Orten kein Hebräisch gesprochen werden. Der Iran und Terrororganisationen wie die Hamas sehen den 7. Oktober als Meilenstein im Kampf gegen Israel. Es sei Vorsicht geboten. Am 7. Oktober 2023 töteten Mitglieder der extremistischen Hamas fast 1200 Menschen. Es handelte sich um das größte Massaker an Jüdinnen und Juden seit dem Holocaust. Es ist ein Rückschlag für den US-Tech-Konzern Google in Finnland. Die dortigen Umweltbehörden haben verlangt, den Bau zweier riesiger Rechenzentren vorläufig zu stoppen. Der US-Konzern soll vorab über 500 Hektar Wald abgeholzt und Erdarbeiten durchgeführt haben, ohne die gesetzliche Umweltverträglichkeitsprüfung abzuwarten. Die Behörde stützt sich unter anderem auf Drohnenaufnahmen und rechnet mit einer monatelangen Verzögerung. Google räumt Versäumnisse ein und kündigte an, mit den Behörden zu kooperieren. Die Projekte sind Teil eines 13 Milliarden

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1: Das ist eine Wiederholung von einer Folge, die uns noch immer sehr gut gefällt. Es könnte Zeitbezüge drin haben, die nicht mehr ganz aktuell sind. Das Thema bleibt aber trotzdem top aktuell. Los rein, lass dich inspirieren und schreib uns auch gerne deine Eindrücke. Wir freuen uns auf deine Gedanken zum Thema. Ganz einfach mit dem Feedback-Formular auf erfmedien.ch/podcast.
2: Endlich leben. Oder auch endlich leben. Ja, beides hat miteinander zu tun. Weil wenn wir wissen, dass das Leben endlich ist, dann können wir auch endlich leben. Und über den Zusammenhang zwischen Tod und Leben reden wir in diesem Podcast. Wir treffen Leute, die sich mit Tod, Sterben und Trauer auskennen. Und fragen, wie gehen sie mit ihrer Endlichkeit um?
3: Hallo zusammen, schön sind ihr dabei bei dieser neuen Folge von «Endlich leben». Ich bin Evelyn Gutknecht und für diese Folge bin ich am Montagmorgen nach Basel gereist zu der Emily Nick. Sie ist 41, verheiratet und Mami von 3 Kindern, alle im Schulalter. Emily schaut schon auf ein bewegtes Leben zurück. Mehr als einmal ist sie mit dem Tod konfrontiert worden, mehr als einmal völlig unerwartet. Sehr ein grosser Einschnitt war für sie der plötzliche Tod von ihrem Bruder. Sie war damals 25, er ein paar Jahre älter. Er war Polizist und bei einer Übung mit Sprengstoff ums Leben gekommen. Emily erinnert sich noch ganz genau, wie die Stunden und Tage nach seinem Tod waren.
4: Die Leute rundum, man läuft aus dem Spital schon rum und es gibt wieder Leute, die gehen arbeiten oder die am Käffeln sind oder so. Und selber hat man so etwas erlebt, dass das, so die Diskrepanz, das weiß ich noch, das ist so stark. Also sind einfach, das klafft völlig auseinander.
3: Emily erzählt, dass sie irgendwie einfach weiterleben musste. Aber auch Monate nach dem Verlust haben sie das Gefühl manchmal einfach überrollt. Zum Beispiel bei einem Kinobesuch.
4: Ich sehe mich noch in diesen Gängen und ich bin so wütig, dass ich wirklich mit der Hand in die Wand geboxt habe, also in eine Betonwand. Ich weiss nicht, einfach die Wut, dass das so ist und die Situation, die mega Trauer, dass mein Bruder nicht mehr da ist, den ich mega fest gern hatte. Und die Ungerechtigkeit irgendwo auch. Ja, wieso ist es unsere Familie und nicht eine andere?
3: Emily hat müssen lernen, ohne ihre geliebten Brüder weiterleben. Sie hat ihren Weg gemacht. Wie der Weg ausgesehen hat, das erzählt sie mir an dem Montagmorgen bei ihr zu Hause. Wir trinken einen Kaffee und schauen zuerst noch ein paar Fotos von ihrer Familie an. Auf einem Foto ist sie mit ihrem Papi. Von ihm hat sie vor einem Jahr müssen Abschied nehmen. Auch ganz unerwartet. Und dann ist da noch ihre Schwester, die siamesische Zwillinge geboren hat, die ebenfalls nach der Geburt dann gestorben sind. Aber eins nach dem anderen. Jetzt schauen wir heute ja miteinander ein bisschen dein Leben. Du hast doch, ja, kann man sagen, relativ ein bewegtes Leben. Du hast viel erlebt, viel auch im Thema Verlust.
4: Ja.
3: Was würdest du sagen, wann war so deine erste Begegnung mit dem Tod gewesen, wo du wirklich so real wurde ist und du gemerkt hast, hey, ja, der Tod kann einem einfach treffen?
4: Ich glaube, die erste ist für mich so eine natürliche Erfahrung mit dem Tod war, ist mein Grosspapi, väterlicherseits, der über 90 war. Und das ist in dem Sinn also wirklich etwas Natürliches gewesen. Und dann eigentlich das zweite Mal, wo für mich noch einschneidender, also viel einschneidender war, ist eben, wo meine Schwester mit siamesischen Zwilling schwanger war und die zwei Mädchen dann nach der Geburt, etwa eine Stunde nach der Geburt, verstorben sind. Mhm. Und das ist für mich persönlich und natürlich also in erster Linie für meine Schwester und meinen Schwager sehr schwierig gewesen. Und für die ganze Familie also ist das mega einschneidend gewesen.
3: Eigentlich auch ein Schock. Oder? Also in der Schwangerschaft hat man gesehen, mal es sind siamesische Zwillinge, was ja sehr etwas Außergewöhnliches ist. Also man hat schon gewusst, ui, die Chance, dass das gut kommt, sage ich jetzt mal, ist relativ klein. Aber ist es trotzdem für euch ein Schock gewesen, dass die Kinder jetzt wirklich gestorben sind?
4: Das ist eine gute Frage. Ich glaube, die Hoffnung war immer gewesen, ja, wir glauben an Gott.

0: geht. Und es ist, wir haben wie gewusst, ey, es ist für ihn ist nichts unmöglich. Es ist möglich, dass er ein Wunder schenkt, dass er die Mädchen heilt. Auch wenn das vom Medizinischen her und rein menschlich einfach unmöglich war, weil sie haben sich ein Herz geteilt, die zwei Mädchen. Und das ist so der eine Aspekt gewesen. Doch, wir glauben daran, das ist durchaus möglich. Und gleichzeitig tun wir uns wie auch mit dem auseinandersetzen, was ist, wenn sie sterben, oder dass man zum Beispiel meine Mami mit meiner Schwester schon Bodies ausgewählt hat, die sie können anziehen nach der Geburt oder einfach so gewisse Sachen wie vorbereitet hat. Und auch, dass wir alle zusammen eigentlich so die Kernfamilie von beiden, also von meinem Schwager und meiner Schwester, wir sind alle dort gesehen. Plus Gott der Götti von diesen zwei Mädchen.
1: Mhm. Also bei der Geburt gerade also quasi.
0: Gerade nach dem Kaiserschnitt ist sie gerade nachher, wo sie wieder so weit bereit war, hat sie die Mädchen im Arm haben und wir haben dürfen, dort gemeinsam in diesem Zimmer sein.
1: Mhm. Also sprich, du bist dort auch dabei gewesen, wo die Mädchen dann gestorben sind.
0: Ja, genau.
1: Was kommen da für Gefühle, wenn du das denkst?
0: Ja, das ist ganz speziell, ist noch schwierig zu beschreiben. Einerseits ja, einfach ja, mega traurig, also zu sehen, wie meine Schwester die zwei ihre Töchter im Arm hat, mein Schwager auch, also, wo wahnsinnig stolz war, die zwei Mädchen zu heben. Und auf die ganze Familie zu sehen, wie sie mit einfach dort ist und auch das mitbekommt. Und dann müssen die zwei unglaublich herzigen Mädchen wieder gehen lassen. Und gleichzeitig einfach ist ein mega Wunder gewesen. Also das haben auch viele Leute von der Pflege gesagt. Es war so eine Ruhe in diesem Raum. Es war so eine Friede gewesen. Das ist nicht menschenmöglich. Das ist wirklich einfach ein Geschenk gewesen von Gott. Einfach so eine Ruhe haben. Also es hat niemand geschrauen. Also es war ja durchaus völlig legitim und ja, normal. Aber es war so eine Ruhe, gewesen, so eine Friede. Und es war wirklich gewesen, wie so die Berührung ganz nah vom Himmel oder von der Ewigkeit und gleichzeitig vom Realen hier. Wir sind hier auf dieser Welt. Das war ganz speziell gewesen.
1: Du wirst es fast so ein bisschen als heiligen Moment in Anführungszeichen beschreiben.
0: Ja, ich würde schon sagen, ja.
1: Jetzt hast du mir im Vorfeld auch gesagt, ihr seid ja sehr eng miteinander als Geschwister. Oder? Ja. Du bist die Jüngste von vier in deiner Kernfamilie. Du bist jetzt relativ jung gewesen, so Mitte 20, als das passiert ist. Weißt du, wie fest spielt das auch mit, dass du dann so in dieser... Einerseits bist du auch traurig für deine Schwester, oder? Du leidest mit, weil du ihr so nahe bist. Andererseits kannst du ja ihre Emotionen gleich nicht gleich verstehen, wie sie Mutter ist. Wie bist du mit dem umgegangen? Wie bist du für sie da gewesen, vielleicht auch?
0: Ja, das müsste man am besten noch sie fragen. Ja. Aber Dosis, also mit Dosis, also eben, ich kann das nicht nachvollziehen. Ich habe auch nicht einmal zu dieser Zeit selber Kinder gehabt, also hätte ich schon das nicht nachvollziehen können. Wie ist eine Schwangerschaft, wie ist das, wenn man sein Kind spürt und nachher man geht gebären und weiss irgendwo, ja, das Kind lebt noch im Bauch, aber wenn ich es geboren habe, ist die Wahrscheinlichkeit sehr, sehr hoch, dass es stirbt. Das konnte ich nicht nachvollziehen, wie du sagst. Ich glaube, ich konnte mehr einfach wie da sein, Anteil nehmen, einfach mit kleinen Gesten, einfach mit einer Blume, mit einfach Dosi fragen, wie es geht, oder einfach auch darüber können erzählen, mit ans Grab, oder dann später auch an den Todestag, oder Geburtstag und Todestag wie dabei sein, wie an das Denken.
1: Es war schon auch wichtig, dass du weiterhin einfach ihr zeigst, du nimmst Anteil, du hast es nicht vergessen.
0: Das war mir sehr wichtig. Ja.
1: Aber würdest du sagen, hat es dir persönlich so ein bisschen den Boden unter den Füßen genommen oder in dem Sinn nicht?
0: Ich glaube nicht den Boden unter den Füßen genommen, aber ich glaube, es ist schon etwas, was ich dann erst im Nachhinein mehr realisiert habe, als ich selber schwanger geworden bin. dass mich das gleich mega geprägt hat, im Sinn, dass ich wie so eine gewisse Leichtigkeit ist weg. Mhm. So das Gefühl, ja, es kommt gut. Also grundsätzlich kommt es gut. Ja. Und ich bin, glaube ich, persönlich so in ein Ding eher reingekommen, wo ich eher das Gefühl hatte, ja, nein, es kann jederzeit einfach etwas passieren, etwas, was auch völlig eben speziell ist und
1: unerwartet.
0: Ja. Und das, ich denke, das hat mich mega fest geprägt, mhm. so der Aspekt.
1: Es ist ja dann auch tatsächlich so, dass ihr als Familie wieder habt müssen erleben, dass der Tod so nahe und so unerwartet. 2 Jahre später ist dein Bruder völlig unerwartet aus dem Leben gerissen worden. Er war Polizist und ist bei einer Polizeiübung eigentlich. Etwas, wo man nicht würde, als jetzt mega gefährlich einstufen, weil man übt das ja. Ist er verunfallt? Magst du uns von diesem Tag erzählen?
0: Ja, also er war Teil von der Sondereinheit Basilisk in Basel. Und hat in diesem Rahmen hat sich gewünscht, Instruktor zu werden für die Sondereinheit. Und einfach ein von mehreren Kursen oder Sachen, die man hat müssen absolvieren musste, ist der Sprengstoff-Experten-Kurs gewesen, der eine Woche gegangen ist in Stanz. Und das war wahnsinnig viel Theorie gewesen. Ich weiss nicht, hat sich sehr, sehr fest vorbereitet. Für das und dann natürlich haben sie auch praktische Übungen gehabt während der Woche. Und das ist alles so weit gut gegangen. Wir haben gewusst als Familie, ja, am Samstag ist wie noch die Prüfung, aber es wird nicht mehr gesprengt. Also es wird nicht mehr gefährlich eigentlich sein auch. Also wir haben schon die ganze Woche irgendwie das schon sehr im Kopf gehabt. Also ich weiss noch, ja, das war für mich schon sehr präsent gewesen.
1: Dass es eine gefährliche Woche ja, ist in dem
0: ja,
1: Sinn.
0: Aber einfach, ja, ob das geht und auch den Respekt gehabt davor. Mhm. Und dann an dem Samstag hat es, so wie wir das nachher vernommen haben, hat es wie einen Teil gehabt, wo man einfach im Zufallsprinzip einfach mal 2 genommen hat und gesagt hat, ja, ihr fängt jetzt hier an, bei diesem Posten und irgendetwas. Und er und ein anderer Polizist aus einem anderen Kanton sind dort an eine Kiste. Und der Nicola, mein Bruder, hat als erstes angefangen. Könnte man auch sagen, ja, wieso er und nicht der andere? Ja, oder ja, wieso genau sie zwei, aber das ist völlig einfach, ja, genau einfach so gesehen und er hat sich dann über eine Kiste gebeugt und in dieser Kiste hat es Sprengkapseln gehabt und die da müssen sortieren. Also so als Laie verstand ich das so, es hat quasi rote und blaue Kapseln gehabt oder so etwas und man hat die einfach müssen sortieren oder nach Farbe. Oder. Aber es ist ja, natürlich nicht genau so, aber einfach es ist rein so um das Sortieren gegangen.
1: Und dann haben sie nicht etwas Gefährliches?
0: Nein, also man hat nicht etwas müssen sprengen oder irgendwie so und ja, das ist völlig, also eigentlich völlig problemlos. Mhm. Und dort hat es defekte defektes Material gehabt, also das haben wir später dann vernommen und das ist in die Luft gegangen und da er voll über dieser Kiste gebeugt war, ist das ja, einfach extreme Wucht gewesen, wo ihn einfach in die Luft katapultiert hat und genau, er dann also, so auf dem Boden wieder gelandet ist.
1: Also, ja. Ja. Also er hat eben ist bei dieser Explosion ja hautnah dabei war, sprich genau. Eine ganz schwere Verletzung erlitten. Er ist in dem Moment noch nicht verstorben.
0: Nein.
1: Also nimm mich mal mit, irgendwann hast du ein Telefon bekommen. Wie hast du von dem erfahren?
0: Ich habe ein Telefon bekommen von meinen Eltern, dass der Nicola einen Unfall hatte. Ich habe ja gewusst, was an diesem Tag ist und sie haben gesagt, ja, ich muss sofort kommen, also sie würden mich abholen, würden uns treffen auf der Autobahn und er ist mit der Rega auf Zürich gebracht worden und genau, eigentlich nur das. Und ich weiss nicht, ob zu dem Punkt oder einmal dann, wo ich ins Auto gestiegen bin bei meinen Eltern, ist so die Information gewesen, er hat eine Hand verloren. Und das war so der Stand gewesen. Also ich bin dort angegangen, eigentlich im Wissen der Hand verloren. Es war eine Explosion gewesen. Also ich habe nicht gewusst, welches Ausmaß, überhaupt nicht. Also wir haben noch, ich weiss noch, mit meiner Mami und Papi im Auto haben wir noch geredet und haben noch gesagt, das schafft er, das wird mega schwierig.
1: Mit eurer Hand ab, ja, quasi, ja. Überlegen, was sind denn die Optionen.
0: Aber wir werden das schaffen, wir werden ihn ermutigen und für ihn da sein. So, das war das Erste gewesen.
1: Also eigentlich alles noch so ein bisschen halb so schlimm, sagen wir mal. Klar, quasi, okay, er ist im Spital, aber hat man dort nicht davon geredet, er ist in Lebensgefahr? Oder?
0: Noch nicht, nein. Erst als wir dann dort angekommen sind, und dann ist es eigentlich so Schritt für Schritt immer wie schlimmer wurde, also das Ganze. Also man hat uns vielleicht auch bewusst einfach Schritt für Schritt immer wieder Sachen gesagt, was er alles hat. Und das ist immer wie schlimmer und katastrophaler gewesen, oder? Also zuerst hat es geheißen, eben hat die Augen verloren, also wirklich das ganze Auge rechts, links. Irgendwann hat es geheißen, eben hat das Gesicht verloren. Einfach, und es ist, bis dorthin haben wir ihn auch noch nicht gesehen gehabt. Und das sind alles Informationen gewesen, die wir bekommen haben, so, wo wir gewartet haben vor der Intensivstation. Und genau, also dort ist schon einfach totales Durcheinander, also irgendwie im Kopf auch und so.
1: Sind wir da als Kernfamilie zusammen gewesen, stelle ich mir vor?
0: Oder? Wir sind zusammen gewesen. Was mega schwierig war, ist, mein Schwager und meine Schwester, sie waren gerade zu diesem Zeitpunkt in Deutschland gewesen, an einer Schule, und sind nicht dabei gewesen. Ich glaube, das war auch für sie schwierig gewesen, nicht in dem Moment dabei gewesen zu sein, dass wir mitbekommen zu haben, wie es dort ist, und ihn auch noch mal gesehen. Aber die anderen sind dort gewesen, vor Ort. Aber jeder ein bisschen für sich. Also es ist so eine, es ist so irgendwie irreal und ganz komisch.
1: Aber irgendwann hat es den Moment gegeben, wo man realisiert hat oder häufig auch gesagt hat, ja, eben, es geht um Leben und Tod. Genau. Also es ist eben nicht nur in Anführungszeichen Verbrennungen oder eine Hand ab, sondern ja, es kann, oder es wird wahrscheinlich so sein, dass der Nicola das nicht wird überleben.
0: Ja.
1: Magst du dich an den Moment erinnern, wo das so bewusst worden ist, hey, er wird sterben?
0: Ja, also ich mag mich so an zwei Sachen in Bezug auf das erinnern. Das eine ist, dass wir zuerst dürfen zu ihm gehen. Und da hat man uns wie vorbereitet. Vorbereitet. Ja. Ich weiß nicht, ob man das vorbereiten kann, aber einfach wie gesagt, okay, sie haben ihn so weit wie vorbereitet, dass man ihn kann sehen. Und das ist, also der Anblick war ein riesiger Schock. Weil das war ein bisschen wie eine Mumie gewesen, kann man sich vorstellen. Also der Kopf war ganz verhüllt gewesen. Also ich meine, klar, er hatte ja kein Gesicht mehr gehabt. Das hat man ja nicht gesehen in dem Sinn, und man hat ihn auch nicht erkannt. Also das war ganz verbunden gewesen, und auch eigentlich der ganze Rest vom Körper bis auf die Füße. Und irgendwann hat meine Mami die Idee gehabt, ja, er war zugedeckt gewesen, vom Oberkörper abwärts, und hat wie mal die Idee gehabt, ja, man könnte ja die Decke mal lüpfen und die Füße anschauen. Und dort hat man auf seine Füße erkannt.
1: Die waren noch heil gewesen, quasi.
0: Die waren heil gewesen. Und der ganze Rest vom Körper, kann man wirklich sagen, war einfach schwerst verletzt.
1: Also, wie gehst du mit so einem Bild um? Also ich stelle mir vor, das brennt sich ja ein, oder?
0: Ja, ich glaube, im Moment ist es einfach so, ich glaube, man realisiert es irgendwo, aber auch nicht. Also es ist so surreal, also, und es geht alles so schnell. Ich glaube, aber ist auch irgendwie der Körper gut gemacht, dass man irgendwie auch das nicht alles aufs Mal realisiert.
1: Also, so der Überlebensmodus,
0: ja,
1: oder?
0: Ja, aber schon einfach extremer Schock, den ich Jahre nachher noch, also sicher zwei Jahre Mühe gehabt, wenn ich von dem erzählt habe, dass ich dann wie Mühe gehabt mit dem Schnaufen.
1: Ja.
0: Und ich gemerkt habe, ja, das muss einfach schon ein Zeichen sein von dem Schock. Ja.
1: Mhm. Und das war in dem Fall einer von diesen Momenten, du hast gesagt, es hat zwei Momente. Einer von diesen Momenten an diesem Bett von deinem Bruder, wo du ihn eigentlich nicht mehr wiedererkannt hast.
0: Genau.
1: Wo du gemerkt hast, das ist jetzt nicht, äußerlich ist das nicht mein Bruder.
0: Ja.
1: Wo du gemerkt hast, ja, da geht es eben wirklich um Leben und Tod.
0: Ja, also kannst du nicht mehr die Hand geben, kannst nicht irgendetwas auch streicheln oder vibrieren, eine Berührung, kannst nicht anschauen, kannst nicht, kommst du mal an die Ohren, also hat die Ohren auch verloren gehabt. Also du weißt, wie nicht... Ja, was machst du? Also wir haben schon mit ihm geredet und haben gehofft, dass er doch irgendwo das vielleicht wie noch mitbekommt. Aber dann hat es geheißen, sind wir dann in einem anderen Raum noch gesehen und der Arzt hat uns wie noch mal erklärt, was er alles für Verletzungen hat. Wo man weiss, dann hat es noch eine ganze Palette gehabt, also zum Beispiel der Bauch, haben sie so genannt, das ist so eine Blackbox,
1: wissen
0: wo
1: gar
0: man
1: nicht was da
0: gewusst
1: noch.
0: Hat, was dort alles noch ist. Also hat er auch extrem viel Blut verloren. Und es sind extreme Verletzungen gewesen am ganzen Körper. Und sie haben uns eigentlich gesagt, ja, also jetzt lebt er wie noch dank der Maschine eigentlich. Aber es ist wieder darum gegangen, eine Entscheidung zu treffen, was macht man. Also hauptsächlich, dass meine Schwägerin, also seine
1: Eben,
0: Frau...
1: Eben, gar nicht gesagt, er ist ja verheiratet.
0: Genau,
1: gewesen,
0: ja.
1: Hat auch einen kleinen Sohn.
0: Hat einen eineinhalbjährigen Sohn gehabt. Zu dem Zeitpunkt war er eineinhalb. Und seine Frau war natürlich da gewesen, und meine Eltern haben das wie... Aber wir durften auch quasi mitreden oder so, aber sie haben das dann müssen entscheiden, tut man die Maschine, die lebenserhaltende Massnahmen behalten oder nicht. Und das ist auch schwierig. Also irgendwo war es wie klar gewesen, weil man gewusst hat, das ist, nein, das geht nicht, also das ist unmöglich. Oder? Aber gleichzeitig muss man gleich irgendwo okay geben, also ja. Für etwas, was man gar nicht will. Ja.
1: Sind da, aber ist da wie eine Einheit gewesen unter euch in der Familie, dass wir alle in die gleiche Richtung gegangen sind? Oder ist das,
0: ja.
1: Hat man sich da müssen finden?
0: Nein, gar nicht. Mhm. Also das ist ein mega Geschenk. Also ich denke, ja, gerade als Frau oder, und als Eltern, das sind sehr spezielle wie Rollen. Und das, ich finde, das ist ein mega Geschenk. Dass du eine Einheit hätte können sein. Es hätte auch ganz anders können sein.
1: Also ihr seid alle zum Entschluss gekommen, hey, wir stellen die Maschine ab, ja. Wir wollen ihn quasi erlösen
0: ja.
1: von dem.
0: Ja.
1: Und dann ist, also weißt du, das ist etwas, wo, wenn du die Entscheidung triffst, nachher machst du gerade, oder hat man nachher noch Zeit gehabt, oder wie ist das weitergegangen dann? Von was für einem zeitlichen Rahmen redet man da?
0: Es ist mega schwierig für mich, zum rekonstruieren. Ich weiss, er ist eben am Samstag morgen ist das passiert, wir sind im Spital und dann ist er in der Nacht auf einen Sonntag dann früh am Morgen verstorben. Das ist dann nicht mehr vom Zeitpunkt von dieser Entscheidung bis dann ist das nicht mehr so lange gegangen, wobei er ein starkes Herz hatte. Ich meine, er war jung, er war sehr fit, trainiert, er hat nicht geraucht und also ja, ist völlig gesund gewesen und darum hat das Herz noch recht lange mögen, aber das ist eben, ich wüsste jetzt nicht mehr, vielleicht ein paar Stunden, einmal nicht ewig. Und dann hat man aber relativ schnell müssen handeln, weil es ist nicht ein natürlicher Tod gewesen, sondern man hat ja müssen recherchieren, oder, was ist passiert und darum ist der Körper sehr schnell der Rechtsmedizin übergeben worden und das habe ich wie ein bisschen auch als Stress empfunden, dass relativ Ich wollte wie nicht aus diesem Zimmer gehen. Also das sehe ich mich noch, dass ich allein noch mal rein bin. Und ich dachte, ich gehe dort nicht weg.
1: Hast du gar nicht so Zeit gehabt, um dich wirklich
0: und
1: verabschieden?
0: Ja, ich will nicht. Also es ist einfach too much. So. Mhm.
1: Was würdest du sagen, was hat der Tod von deinem Bruder in dir ausgelöst? Was, ja, wie ist es weitergegangen mit dir?
0: Ich glaube, zuerst einfach so ein bisschen funktionieren. Eben so, wir sind alle heim zu meinen Eltern und haben also eben wirklich völlig surreal. Oder plötzlich Leute, die vorbeikommen. Dann haben wir plötzlich mal den Regierungsrat auf dem Sofa gehabt, wo ich kontrollieren und wo wollte wissen wegen der Beerdigung, ob jetzt das Polizei übernimmt, was in diesem Rahmen passiert ist. Oder, und wir haben uns jetzt so mit Sachen auseinandersetzen, wo man ja, nebst dem, dass man jemanden verloren hat, eigentlich gar nicht will und kann. Also das war schwierig gewesen. Und auch die ganze Zeit nachher, also es war schon sehr prägend gewesen, einfach eine extreme Trauer, einfach ein Schmerz.
1: Würdest du sagen, hast du einfach irgendwie müssen überleben, oder wie beschreibst du das?
0: Ich glaube schon. Es ist irgendwie, wie es weitergeht, also das habe ich auch schwierig empfunden. Irgendwie die Leute also rundum, man läuft aus dem Spital schon rum und es gibt wieder Leute, die gehen arbeiten oder die am Käfeln sind oder so. Und selber hat man so etwas erlebt, dass das, so die Diskrepanz, das weiß ich noch, das ist so stark. Also sind einfach, das klafft völlig auseinander.
1: Hast du das Gefühl, die Welt darf nicht mehr weiter drehen?
0: Ja,
1: aber sie dreht
0: ja,
1: eben noch.
0: Man möchte eigentlich gerne oder man möchte rausschreien, hey, aber das ist passiert. Also du kannst jetzt nicht einfach irgendwie ins Trämmli steigen und mit jemandem schwätzen. So. Ja. Das ist schon sehr fest gesehen. Ich glaube, mir hat es, also ich habe gebraucht, das ist so ein bisschen, ich glaube, so wie ich funktioniere in so Situationen, ist wie ich wie das braucht, wie nochmal zum Beispiel in das Spital gehen, zweimal, also einmal mit meinen Eltern und dann mit meiner Schwester, die ja nicht dabei war, was passiert ist, die dann erst am nächsten Tag gekommen ist. Einfach nochmal mit der Ärztin besprechen, wie ist das genau gegangen, wie ist er angekommen, in welchem Zustand und so. Auf das.
1: Und
0: dann bin ich nochmal gegangen. Also ich habe das wie gebraucht, nochmal detailliert, nochmal medizinisch auch verstehen, was man kann verstehen von dem, aber einfach ja, möglichst viele Details wissen oder Zeitungsartikel lesen. So. Das ist für mich wie eine Art gewesen, wie mit dem vielleicht auch noch ein Stück weit wie können, ja, in Berührung bleiben oder, mit dem Nicola. Ich konnte ja nicht können mit ihm schwätzen oder so. Und wie, ich glaube, auf diese Art noch irgendwie ja,
1: das auch, dem, das kann ankommen vielleicht ja, in deinem Kopf, was jetzt da überhaupt passiert ist.
0: Ja.
1: Du hast mir im Vorgespräch, wir haben vorher, bevor wir uns getroffen haben, miteinander telefoniert und hast du mir gesagt, das Ganze habe ich schon auch Kollateralschäden hinterlassen. Kannst du das ein bisschen beschreiben, was für Kollateralschäden meinst du da?
0: Ich glaube, jeder von uns also, hat das wie anders erlebt und anders auch verarbeitet. Ich glaube, es hat bei jedem von uns Spuren hinterlassen. Ich glaube, bei mir, das ist so eine Wirrwarr an verschiedenen Gefühlen und Stationen. Also ich glaube, es hat wie zum Beispiel ein so Kollateralschaden ist zum Beispiel, wo ich meinen Mann kennengelernt habe. Also wir sind ein Jahr nachher eine Beziehung eingegangen und er hat genau die gleiche Familienkonstellation, auch Bub, Mädchen, Bub, Mädchen. Und ich habe mega Mühe gehabt, also am Anfang die Familie zu sehen, schon nur, und zu denken, ja, also es kann doch nicht sein, irgendwie, sie haben sich noch und mir nicht. Und also ich weiss noch, da war irgendwann ein Punkt, es war so Ostern und so. Wir haben erst gerade, glaube ich, den ersten Todestag eigentlich von meinem Bruder. Und da bin ich mit dieser Familie gewesen, völlig belanglos. Ich glaube, wir sind irgendwie ins Kino gegangen, was glaub, vor und nach dem nie passiert ist. Das ist auch abstrakt, dass wir das gemacht haben. Aber ich sehe mich noch in diesen Gängen und ich bin so wütend gewesen, dass ich wirklich mit der Hand in die Wand geboxt habe, also in eine Betonwand. Und mir dann auch etwas gebrochen habe.
1: Und also wütend auf wer oder auf
0: ja,
1: was?
0: Ja, das habe ich mir im Vorfeld wie noch mal überlegt. Also, ich glaube, es ist nicht direkt zielgerichtet gesehen, jetzt ich als gläubige Person an Gott. Es war mehr gewesen, einfach, ich weiß nicht, einfach an die Wut, dass das so ist, an die Situation, die mega Trauer, dass mein Bruder nicht mehr da ist, wo ich mega fest gern hatte. Und die Ungerechtigkeit irgendwo auch. Ja, wieso ist es unsere Familie und nicht eine andere? Und das ist zum Beispiel so ein Kollateralschaden gewesen, dass ich auch nicht haben wollte. Also für mich ist es plötzlich undenkbar gewesen, ohne ihn zu heiraten. Also ich weiss, das mag irgendwie ein bisschen komisch tönen, so. Aber einfach, wir haben mega viel als Familie auch so Events organisiert oder verschiedene Sachen, also in der Kinder- und Jugendarbeit Sachen gemacht. Und das ohne ihn zu machen. Meine Geschwister, die sind alle verheiratet gewesen. Mhm. Wir haben schon 3 Hochzeiten geplant gehabt, zusammen immer so. Es war einfach ein gutes Team gewesen, für so zum Sachen auch vorzubereiten, planen, durchzuführen. Und es war immer sehr lustig gewesen auch, um das vorzubereiten. Wir haben es gut gehabt. Und wie jetzt denke ich, nein, jetzt heirate ich. Und er ist nicht da, er ist nicht Teil von dem. Und es war auch das erste grosse, soll ich sagen, Fest gewesen als Familie, oder, nach dem tragischen Tod. Und da hat es irgendwie wie irgendwann die Entscheidung gebraucht. Also da bin ich mega dankbar auch für meine Eltern, die auch mit mir geredet haben, wo wir das Gefühl hatten, ich glaube, es wäre wie gut, wenn du könntest den Nicola noch mal richtig loslassen. Mhm. Und das mag ich mich mega gut erinnern. Und das ist unter Tränen, also das ist, wie hat das können passieren? Und ich glaube, ja, das ist für mich mega heilsam gewesen, der Moment, wo ich habe können ihn noch mal loslassen.
1: Ist das wie eine bewusste Entscheidung?
0: Ja,
1: oder?
0: Ich glaube schon. Dort hat es wie eine bewusste Entscheidung gebraucht. Ja, will ich oder ihn festheben und dadurch auch irgendwo mich kaputt machen, weil es einfach und mir auch nicht erlauben, weiterzuleben, wirklich. Also auch Freude können haben, auch können Familie haben oder eben heiraten, Pläne zu schmieden. Also das ist gerade das für mich als Schwester, ja, auch wieso er nicht ich, oder? Ja. Ich bin dort Single gewesen, also was passiert ist, und hatte keine Kinder gehabt, und ich hatte lange das Gefühl gehabt, ja, das wäre wirklich gescheiter ich gewesen, also wie er. Und einfach in dem Moment eben das loslassen, ich glaube, das ist mega wichtig gewesen und heilsam. Da hat wie wieder etwas geöffnet, um weitergehen können und zum, ja, ich glaube, von dem Zeitpunkt an, also es war 2 Jahre später gewesen, dort hat wie können, ja, noch mehr Heilung passieren und noch mehr einfach können, ja, wieder etwas Neues starten. Ja. Und wie auch mir die Erlaubnis geben. Und ich glaube, die Entscheidung habe ich selber müssen treffen. Ich glaube, die hat mir niemand abnehmen können. Aber nachher ist es wirklich, also ist es einfach, es ist nicht irgendwie ich, wo irgendwie besonders irgendwie toll und gut und dass ich irgendwie resilient bin, wo das hat können wir machen oder mit dem Leben. Das war wirklich ein Geschenk von Gott, einfach, dass er die Entscheidung sieht und wie auch noch die Kraft gibt, den Frieden und auch eben Heilung kann passieren.
1: Hat dir dann der Glaube an Gott auch geholfen in der Trauer? Oder ist es mehr so, eben, Gott, warum lässt du das zu? Warum hast du es nicht verhindert?
0: Also klar ist die Frage irgendwo auch gesehen, also es macht gar keinen Sinn, Gott, also was hast du dir irgendwie gedacht? Also ich meine, ist ein junger Familienvater im Leben, so ein toller Mensch auch, also wo so viele Leute einfach gern gehabt haben, so ein loyaler Mensch, ein treuer Mensch, ein geradliniger Mensch. Und das macht einfach keinen Sinn. Also es ist einfach sinnlos. Ja? Und ist nach wie vor sinnlos, menschlich gesehen. Aber dann gleich können irgendwann, ich weiß aber nicht, wenn das passiert ist, ich glaube, das ist nicht ein Punkt, das ist noch passiert, wird es okay, aber Gott ist Gott und ich bin es nicht. Und er hat eine andere Sicht. Und es ist nicht, dass er das will, aber das... Er hat es wie zugelassen, ich verstand es nicht, aber ich entscheide mich, wie an ihm festzuhalten.
1: Also wie sieht das Festhalten aus?
0: Ja, wir können ja immer wieder sagen, hey, ja, immer wieder vielleicht die Entscheidung treffen, ich verstand es nicht und ich darf traurig sein, ich darf hässig sein, ich darf all die Gefühle haben, aber ich komme immer wieder zu Gott. Und ich komme immer wieder zu ihm mit all dem und lege es ihm ab und sage, hey, du, also, hey, nein, es ist einfach jetzt unaushaltbar. Du musst mir einfach helfen. Ich kann nicht mehr. Und einfach so den Kontakt, die Verbindung beibehalten. Ich glaube, das. Und ich glaube, dann ist Gott mega gnädig und schenkt das auch. Also wirklich, das ist das, was ich erleben durfte, dass er das wirklich schenkt. Ich glaube, sonst wäre ich vielleicht nicht mehr da.
1: Also,
0: ich
1: glaub, also er schenkt was konkret?
0: Er schenkt wirklich Frieden immer wieder. Also immer wieder, wenn Gefühle so riesig werden von Schmerz oder von Unruhe oder von Angst auch, was passiert jetzt? Oder wie einfach so eine Frieden, wo eigentlich nicht normal ist. Und auch Kraft oder Mut oder neue Ideen zum Weitermachen, also ganz konkret, um neu sich orientieren. Aber das braucht Zeit. Also ich glaube, ja, der Zeitfaktor ist riesig.
1: Eben, es ist ja dann auch weitergegangen in deinem Leben. Du hast geheiratet, du hast auch Kinder bekommen. Du hast mir aber erzählt, es ist dann auch eine schwierige Zeit in deinem Leben gekommen. Also du hast eine psychische Krankheit, eine Zwangskrankheit nach der Geburt von deinem ersten Kind bekommen. Genau. Ich will da jetzt nicht zu fest ins Detail gehen, auch weil, weil die Zeit schon ein bisschen vorgeschritten ist. Aber würdest du sagen, die Zwangskrankheit ist auch einer von diesen Kollateralschäden, wo ja wie deine Psyche einfach schon vorher gelitten hat?
0: Auf jeden Fall. Also es ist so viel passiert in so kurzer Zeit und auch noch hat viel Schönes, oder? Die Hochzeit, das neue Leben als Paar, wir sind dann auch ins Ausland, mit in dieser Zeit hat es einen Prozess gegeben im Bundesstrafgericht in Bellinzona, wo dann auch zwei Polizisten verurteilt worden sind wegen wie sagt man?
1: Vorsätzlich, oder?
0: Fahrlässige Tötung.
1: Fahrlässige Tötung.
0: Genau. Und das war so das Mitzdring, dann sich neu orientieren mit dem Arbeiten und dann eben schwanger werden, was mega schön ist. Und mit dem aber auch, eben, ich glaube, ist ganz viel zusammengekommen. Mhm. Eben, ja, wird es echt gut mit dem Baby.
1: Ja, aber du hast ja den Background von deiner Schwester, wo es nicht gut gekommen ist, oder?
0: Und ich glaube, das hat ganz viel damit mitgespielt und auch eine große Erschöpfung, einfach eine Müdigkeit ist zusammengekommen und sicher eine gewisse Fragilität, die ich vielleicht habe, eine Disposition, um eher so zu reagieren. Und ich glaube, da ist das sicher das eine große Rolle gespielt. Ja.
1: Eben die Zwangskrankheit, um es noch kurz ein bisschen erklären, hat sich darin gezeigt, dass sich vor allem die Hygiene hat's betroffen, gell? Du hast fast nicht mehr können duschen, du hast aber auch keine Leute mehr wollen sehen, hast Angst gehabt, dich irgendwo anzustecken, bist fast nicht mehr raus. Also es hat wirklich dein Leben enorm beherrscht.
0: Genau.
1: Wie lange hat das gebraucht, um aus dieser Zwangskrankheit rauszukommen?
0: Es ist nur, ich weiß nicht, ob man aus dem ganz rauskommt. Also es ist immer noch für mich ein Wunsch, dass ich völlig befreit sein kann von dem oder geheilt sein. Ich glaube, es bleibt auch heute noch wie eine Sensibilität oder wie ein Ort, wie jemand, wo wenn er viel Stress hat oder so, mit einer Migräne vielleicht reagiert, oder mit Bauchschmerzen, dann ist es bei mir so eine Region, wo dort wieder ein bisschen aufflammen kann. Ich würde sagen, die schwierigste Zeit war auf jeden Fall während der Schwangerschaft und von ein paar Monaten vom ersten Kind.
1: Ja.
0: Und dann ist es all wie besser geworden, aber es hat wahnsinnig viel Zeit, Effort und auch einfach Therapie und Hilfe. Also ich habe einfach ein mega Geschenk, dass ich einfach unglaublich eine tolle Familie habe, die mich mega unterstützt hat. Also speziell also mein Mann und meine Eltern, meine Schwiegereltern und einfach meine Schwester, Bruder, einfach so ein Netzwerk.
1: Ja.
0: Aber ich glaube, ohne das, ganz ehrlich, ich weiss nicht, wo ich wäre. Ja.
1: Jetzt, wenn man das alles so gehört bis dahin, denkt man so, jetzt hat Emily genug erlebt, jetzt kannst du doch einfach mal schön weitergehen. Vor zwei Jahren letztes Jahr, ist dein Papi sehr abrupt gestorben. Wieder bist du so mit dem Tod konfrontiert worden, auf so eine plötzliche Art und Weise. Er hat einen Herzinfarkt gehabt, gell?
0: Nein, man hat gewusst, er hat irgendeine neurologische Störung oder Krankheit, wo man dran war, irgendwie ein bisschen herauszufinden und sich anzutasten, was ist es genau. Mhm. Und dann innerhalb von dem hat er eine Hirnblutung gehabt. Mhm. Also, wir wissen nicht, ob die Hirnblutung zuerst war und dann umgekehrt ist oder jemand umgekehrt ist und dann war die Hirnblutung. Aber er einfach am Morgen aus dem Bett gefallen und hatte eine Wunde an der Stirn. Aber er ist noch ganz... Also eigentlich noch echt entspannt gewesen. Und sie sind dann mit meiner Mutter und mit meiner Schwester ins Spital. Er ist antikoaguliert, also man musste schauen wegen Blutverdünner und so. Das ist bei so einer Wunde, also er ist mehr in dem, eigentlich wegen dem ins Spital gegangen, mhm. Nicht weil er irgendwie, weil es mega schlecht gegangen ist.
1: Und dann ist das auch mega schnell gegangen?
0: Und dann ist das innerhalb von, was das schon morgen früh passiert und am nächsten Tag, wenn ich ins Spital gekommen bin, also... am Oben haben wir ihm noch Tschüss gesagt und wir wussten, es ist mega schwierig, es ist eine schwierige Situation, die Hirnblutung und alles und wie geht es weiter. Aber eigentlich nicht so, dass man gedacht hat, ja, also wir sehen ihn am nächsten Tag und er weiss wie nicht mehr recht, ja, Sachen einordnen oder wo bin ich, wo wohne ich. Ja,
1: und das, so ist dann das eben ist ein Megaschock. Also, wir sind am nächsten Tag ins Spital gekommen, du hast ihn eigentlich nicht mehr wirklich...
0: Nein, es ist wie nicht mehr, also wirklich so die gleiche Person gesehen. Also ein paar Sachen sind adäquat gesehen, aber so sehr hilflos, wie er meine Mami angeschaut hat, das ist eben so das, was mich, der Schock irgendwie, dass er sie anschaut und sagt, ja, gell, ich wohne schon bei dir. Oder einfach so, dass... Das habe ich mega schlimm gefunden.
1: Und dann, sehr kurz darauf aber ist er gestorben.
0: Und dann war er 2 Wochen im Spital und an verschiedenen Orten. Und es war auch eine schwierige Zeit, vor allem mit den Ärzten. Das ist dann alles sehr, sehr schnell gegangen.
1: Du hast mir im Vorhinein gesagt, du hättest wieder nicht richtig können Abschied nehmen. Also schon bei deinem Bruder sehr auf tragische Art und Weise, sehr schnell bei deinem Papi jetzt auf eine Art auch, obwohl er 2 Wochen im Spital ist, ja. So der Moment vom Abschied nehmen hat dir gefehlt.
0: Ja, das finde ich wirklich schwierig. Also ich weiss, es gibt keine optimale Lösung. Also der Tod ist nie... es hat alles wie sein Schwierige. Aber einfach so das Abrupte und nicht mehr können... Ich habe zwar bei ihm immerhin können über 2 Wochen gleich auch können ihm sagen, ich habe dich mega fest gern, du bist ein toller Papi für mich und ich konnte ihm diese Sachen können sagen und ich glaube, ein Teil hat er wie auch mitbekommen, hat zum Teil auch genickt oder etwas plötzlich gesagt, aber es war nicht mehr gewesen, dass wir zusammen ein Gespräch haben oder so. Und das ist schon, finde ich schon sehr heftig einfach, wenn man sich ja wie nicht nochmal ein paar Worte kann wechseln.
1: Ja. Ist das etwas, weißt du, wie gehst du heute mit dem um? Musst du das wie einfach akzeptieren, dass du das nicht gehabt hast, den Moment? Yeah. Oder, ja.
0: Ich glaube schon ein Stück weit akzeptieren, also mit dem Schmerz, also ja, das ist mega schmerzhaft, immer noch, aber auch ich weiß, dass ich ihm vieles schon vorher gesagt habe, ich glaube, das können auch, wenn die Leute da sind, ihnen sagen, wie gern man sie hat, wie toll sie sind oder Sachen klären. Ich glaube, das hilft, dass wir nicht im Streit auseinander sind oder ich ihm nie gesagt habe, was ich an ihm schätze. Und ich glaube, das ist schon ein Trost.
1: Würdest du sagen, ist das bei dir so eine bewusste Entscheidung gewesen, nach dem Tod von deinem Bruder, wo du so gemerkt hast, hey, das Leben kann so schnell endlich sein, dass du wie mit den Leuten rundherum willst, im Reinen sein und ihnen sagen, was sie dir bedeuten? Oder ist das eher unbewusst passiert?
0: Ich glaube, ich war immer ein bisschen so, laut meiner Mami zum Beispiel, dass ich ihnen schon von klein an oder Sachen aufs Bett gelegt habe und gesagt habe, dass ich sie gerne habe. Aber es ist sicher noch mal bewusster gesehen nach dem Tod von meinem Bruder.
1: Jetzt könnte man fast sagen, eben das Thema Verlust, Menschen loslassen, Tod, das zieht sich fast so ein bisschen wie ein roter Faden ab einem gewissen Zeitpunkt durch dein Leben. Was würdest du sagen, wie haben diese Verluste deinen Blick auf den Tod verändert und auch den Blick aufs Leben?
0: So nach wirklich vielen Jahren, und das ist nicht von heute auf morgen passiert, aber einfach, das kann ich mir nicht beschreiben. Das ist, glaube ich, einfach ein Geschenk. Das klingt irgendwie blöd, also ein bisschen plump, aber einfach so eine Gewissheit haben, das Leben da ist nur kurz eigentlich. Also wir sind so fokussiert auf das Leben, aber so eine Ewigkeitsperspektive zu haben, das Wissen, es gibt ein Leben nach dem Tod, es ist nicht fertig. Und einfach, wie gesehen, hey, das ist eigentlich das Wichtigste, oder die Sicht oder aufs ewige Leben.
1: Was hast du aus deinem Glauben, nimmst du das, die Hoffnung, dass
0: ja,
1: also es nachher
0: Hoffnung,
1: weitergeht?
0: Dass es durch Jesus ein Leben nach dem Tod gibt. Und so die Ewigkeit, ja, plötzlich die Perspektive, oder, dass da nicht alles fertig ist. Sonst ist es einfach da nur mehr schlimm. Also, ich meine, ja, gibt es nicht mehr so viel Ziel oder, also es gibt schon Sachen, die man wie kann machen kann, aber es verliert einfach an irgendeine Wichtigkeit.
1: Mhm.
0: Und ich glaube einfach so ja, ich glaube, das bringt wie eine Ruhe in meinen Alltag irgendwo. Also wie zu wissen, auch durch die anderen Sachen, die passiert sind, es ist okay, auch, dass ich nicht voll vielleicht immer so wie die Gesellschaft das wie möchte, eigentlich 100% funktionsfähig bin, dass ich völlig alles locker manage. Ich glaube, das war ein mega Lernprozess gewesen, jetzt auch in den letzten Jahren, wie zu merken, das ist eigentlich nicht das Wichtigste. Es ist nicht das Wichtigste, wie ich angefangen habe, mein Leben, was jetzt läuft. Das Wichtigste ist, wie ich ende, wie ich das Leben hier auf dieser Erde ende. Und wie das sehe, es ist auf Gott okay, ich muss nicht perfekt sein, ich muss nicht alles im Griff haben. Aber wie wissen, hey, ja, das ist eine Realität, ich kann einfach sein und mit Gott unterwegs sein und mit dem meine ich einfach können meinen Alltag machen und mit allem Schwierigen und Schönen, das darf beides auch Platz haben.
1: Mhm.
0: Aber ich habe die Hoffnung mit Jesus, einfach mit dem Glauben, und das ist das, was mich, glaube ich, stark prägt, immer noch.
1: Mhm. Der Podcast heisst ja «Endlich leben». Mhm. Wie deutest du das?
0: Ja, ich glaube, endlich leben, eben auf der einen Seite ganz klar zu wissen, ja doch, der Tod gibt es, das ist eine Realität. Ich denke, es ist ja gut, sich mit dem auseinanderzusetzen, wenn man noch mag, wenn man kann, wenn man gesund ist, also egal ob jung oder alt. Und gleichzeitig auch eben endlich leben, auch wieder können leben. Also gerade eben, wenn so etwas passiert ist, sich auch das zu erlauben, glaube, ist gar nicht so einfach, dass man selber darf leben und dass das auch gut ist, können weiterzuleben und weiter schöne Sachen auch dürfen erleben. Und, ja.
1: Wie leicht fällt dir das heute jetzt, sagen mal, ich darf mich freuen, ich darf das Leben voll auskosten und leben?
0: Ich glaube, heutzutage geht es gut. Also ist das wie etwas, was passieren durfte, dass so weit gekommen ist, dass das okay ist für mich, dass es gut ist, dass ich auch sehe, hey, ja, meine Zeit hier ist noch nicht fertig und ich möchte die ausnutzen und so meinen Weg gehen, solange ich hier auf dieser Welt bin.
1: Emily Nick, danke vielmals, dass du dir Zeit genommen hast, um ja auch so ehrlich aus deinem Leben zu erzählen, von deinen Verlusten zu erzählen, und ich wünsche dir weiterhin alles Gute.
0: Danke vielmals.
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0: Das war ja wieder Rolli von einer Folge, die uns immer noch sehr gut gefällt. 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
1: Die Nachrichten von SRF um 9 mit Basil Koller. Vor der bulgarischen Schwarzmeerküste ist ein Frachtschiff gesunken. Nach einem Angriff mit Drohnen aus der Luft und vom Wasser aus. Die Besatzung wird vermisst. Ein zweites Handelsschiff geriet in Brand. 18 Seeleute konnten gerettet werden. Bulgariens Ministerpräsident Rumen Radev verurteilte den Angriff vor der Küste des NATO-Landes scharf und warnte vor einer Eskalation des Konflikts auf See. Der ukrainische Präsident Volodymyr Zelensky sprach von einem gezielten russischen Angriff, um die Handelsschifffahrt zu blockieren. Zudem warnte der ukrainische Präsident unter Verweis auf Geheimdienstinformationen, Russland bereite derzeit einen massiven Schlag gegen ukrainische Städte vor. Aus Moskau liegt bisher keine Stellungnahme vor. Bereits am Vortag war vor der rumänischen Küste ein Frachter angegriffen worden. Auf der japanischen Insel Okinawa sorgt ein mutmaßliches Tötungsdelikt für Empörung. Ein 20-jähriger US-Soldat soll am Wochenende in einem Hotel eine Japanerin erwürgt und ausgeraubt haben. Der Mann bestreitet die Tat, Überwachungskameras belasten ihn jedoch schwer. Die japanische Regierung sprach von einem abscheulichen Verbrechen und forderte lückenlose Aufklärung. Als Reaktion auf den Vorfall hat das US-Militär für die kommenden beiden Tage sämtliche Einsätze auf Okinawa gestoppt und eine Ausgangssperre für seine Truppen verhängt. Der Fall facht den jahrzehntelangen Widerstand gegen die US-Militärpräsenz auf Okinawa neu an. Die Insel ist die südlichste Präfektur Japans und liegt etwa auf halbem Weg zwischen der japanischen Hauptinsel und Taiwan. Die israelischen Behörden warnen Israelis sowie Jüdinnen und Juden im Ausland vor möglichen Gewalttaten und feindseligen Aktionen anlässlich des morgigen dritten Jahrestags des Hamas-Terrorangriffs. Der Rat an die Bevölkerung lautet, keine Reisen in bestimmte Länder zu machen, etwa Jordanien oder Ägypten. In manchen Ländern solle an belebten Orten kein Hebräisch gesprochen werden. Der Iran und Terrororganisationen wie die Hamas sehen den 7. Oktober als Meilenstein im Kampf gegen Israel. Es sei Vorsicht geboten. Am 7. Oktober 2023 töteten Mitglieder der extremistischen Hamas fast 1200 Menschen. Es handelte sich um das größte Massaker an Jüdinnen und Juden seit dem Holocaust. Das Wetter: Im Norden ist es zunächst freundlich, aus Westen dann zunehmend bewölkt. Im Süden hat es viele Wolken und etwas Regen bei 18 bis 22 Grad. Das waren Nachrichten von Radio SRF. Verantwortlich Patrick Seiler.
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3: Was zählt wirklich? Ich glaube, das ist dann viel relevanter, wenn du mal so an einem Punkt stehst, wo du nicht mehr kannst. Also mir hat das geholfen, das hat mich in die Tiefe geführt. Und das ist vielleicht auch noch ein bisschen der Link zu dem: Schmerz ist nicht immer nur negativ, sondern es kann eben einem auch näher zu sich selber und zu Gott führen, also zu dem Wesentlichen. Und das ist vielleicht auch das Geheimnis.
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0: Schön, hörst du mit mir seiner Geschichte zu, hier im Vis-à-vis. Mein Name ist Ruth Stutz. Mese Spiess, danke vielmals, dass ich hier bei dir sein darf. Ich freue mich mega auf unser Gespräch. Du hast mir vorher gesagt, ich dürfte dir Mese sagen. Eigentlich Marcel, gell?
1: Ja, genau. Ja, die meisten sagen mal Mese, von dem her ist das super.
0: Perfekt, willkommen im Vis-à-vis.
1: Danke vielmals für die Einladung.
0: Hey, ich habe gedacht, wir spulen am Anfang gerade ein bisschen zurück. Und zwar in deine Teenie-Jahre, Tatort. Du bist verfolgt worden von der Polizei. Kann ich mir heute überhaupt nicht mehr vorstellen. Wie war das dort? Mit der Spraydose in der Hand oder im Rucksack bist du abgehauen, gell?
1: Ja, genau. Das war halt wirklich so ein Teenie-Ding. Was war ich da? Vielleicht 16 oder so. Dort hat ein Kollege gefunden, hey, Mese oder Masse, du musst unbedingt sprayen. Das, ich habe immer überall ein volles Zeichnet, oder? Und bin ein bisschen, sag ich mal, bekannt gewesen in der Schule, dass ich überall zeichne und malen und so. Und der hat gefunden, hey, du musst dich unbedingt sprayen und der hat mich dann mal mitgenommen und so ist dann das ein bisschen schief gegangen. Also ein paar Mal ist es noch gut gegangen. Das sind sogenannte Watchers, weißt du, Leute, die schauen, dass du dann nicht verwischt wirst und das hat nicht so geklappt.
0: Wahrscheinlich.
1: Weil es gerade eine Bahn entlang oder jetzt natürlich immer Leute, Bauarbeiter, die zum Teil an den Böllersteig geschmissen und so. Also wirklich. Und dann Folgejagd, ja, mit Skiwerfer und alles. Und dann bin ich auf dem Areal, wo ich noch gewohnt habe damals, irgendwo hinter das Gebüsch gelegen. Das weiss ich noch genau, wirklich Schiss gehabt. Die Spraydose habe ich irgendwo beim Eingang angetan und bin weggesäckelt. Und dann nachher, weiss ich noch, dass einer so am Mikrofon wirklich so gesagt hat, ja, die Täterschaft versteckt sich noch irgendwo,
0: ja,
1: das Material haben wir gefunden. Und dann, wo dann der Lichtsensor vom Areal irgendwie aus ist, habe ich gedacht, jetzt könnte ich schnell überrennen und dann haben sie mich gepackt.
0: Also dann ist das wirklich wichtig gewesen, dass sie dich verwischen. Also es ist nicht einfach so ein bisschen Bagatelle gewesen.
1: Nein, es sind wirklich, und ja, das sind wir wirklich nah, genau.
0: Was ist das für ein Gefühl? Das kennen wir ja nur vom Fernsehen. Sonst.
1: Ja, schon. Also schon ein bisschen Schockmoment, oder? Gerade als Jugendlicher fährt dann das schon ein bisschen ein, oder? Mhm. Speziell war es noch, sie haben ja dann geläutet, also sie haben dann durch die Eltern kontaktiert. Hast du meinem Vater so die Bischihose rausgeschlurft, oder? Aber er war so locker drauf, es war natürlich auch sehr müde, wahrscheinlich morgen um 3, oder? Weil du gehst in der Regel so 2-3 am Morgen sprayen, weil das ist eigentlich die ruhigste Zeit. Also dort hast du am wenigsten Leute. Oder die, die lange auf sind, sind dann ziemlich sicher im Bett unter der Woche. Und die Frühaufsteher sind meistens noch nicht wach. Also von dem her 3 ist perfekt.
0: Und deine Eltern haben natürlich nichts von dem gewusst, oder?
1: Das ja, also es kann schon mal sein, dass sie gesagt haben, ich mache ein Projekt oder so. Und sie haben auch schon ein bisschen nachgefragt. Ich habe gesagt, ja, ich gehe so bei Abbruchmauern malen. Und sie hat nicht einmal nicht gestummen, aber es ist einfach, ja, irgendwie hat man nicht so angeschaut. Und das ist vielleicht auch ein bisschen das Thema. Ich war relativ freifliegend unterwegs.
0: Denke ich mir jetzt auch noch sehr entspannt,
1: genau.
0: Oder? Dass man da nicht nachfragt, ja, was machst du? Was malst du genau? Und so, ja.
1: Ja.
0: Ja. Auch noch schön.
1: Ja. Ja, was mich schon auch beeindruckt hat, ist die Reaktion von meinem Vater. Also, er hat irgendwie nicht rumgeschumpfen oder mich irgendwie dann am Schluss irgendwie zusammengestaucht oder so, sondern irgendwie hat er das noch recht locker genommen. Ich weiß dann gar nicht genau, was er alles noch gesagt hat. Aber er hat dann irgendwie die Daten gegeben von mir und so. Das ist ja dann alles aufgenommen worden. Dann hat es geheißen, ja, jetzt schauen wir mal, ob es eine Anzeige gibt vom Geschädigten, oder? Also jetzt wird das eingereicht. Und die haben dann aber einen Schadenersatz, hätten es können fordern, aber haben es nicht. Also ich habe wirklich sehr, sehr Glück gehabt dort, dass ich nicht höhere Bussen bekommen habe oder sonst irgendwelche Auflagen von der Jugendanwaltschaft oder so.
0: Okay, aber nachher hast du noch weitermachen oder was hat das in dir ausgelöst? Also hast du gefunden, jetzt ist fertig?
1: Nicht einmal. Nein, ich habe gefunden, gut, dann machen wir es halt anders.
0: Also das ist schon Leidenschaft
1: gewesen? Ja, es war schon Leidenschaft gewesen. Ich habe dann ein Schreiben gemacht an die Stadt. Irgendwie, ich weiß ehrlich gesagt nicht mehr, wie ich das angebracht habe. Aber ich habe dann stark geschrieben, dass mit der Frage, ob man dort beim alten Folgeareal dürfte malen und legal malen. Und die Bewilligung haben wir tatsächlich bekommen. Und also habe ich bekommen, dann bin ich dort gemalt und einfach allen Kollegen gesagt, ja, dort kann man, jetzt dürfen wir dort. Und dann ist so die damalige Szene von Winti hat dann dort können üben und malen. So ähnlich wie eigentlich heute hier im Skaterpark zu Oberwinter dort legal kannst. Habe ich eigentlich so ja, können ermöglichen, dass man dort malen kann. Und so habe ich anfangen, die Skills ein bisschen ausschaffen. Und es ist auch spannend. Ja, ich bin dann mal malen und ist Kantonspolizei.

0: jetzt sei gleich vorbeikommen will und sind mich konfrontieren, was ich da mache und so. Ich habe dann ganz stolz den Zettel mit der Bewilligung für gegeben und dann sind sie dann gesagt, ja, dann ist gut, also viel Spass und so.
1: Ja. Aber mega cool, dass du so jung, so initiativ gewesen bist. Das heisst, eben, es hat dir wirklich etwas bedeutet. Mhm. Was denn, also was ist denn das Spezielle an dem Sprayen, dass du wie gefunden hast, hey, das macht, das löst etwas in dir aus?
0: Es ist halt, ich sag mal, fast ein Lebensstil gewesen, oder? Das ist die ganze Szene mit Hip-Hop, mit Basketball, ich habe Basketball gespielt. Das ist so wie ein Lifestyle fast gewesen, oder? So, auch die Musik, Kunst und Sport, das war irgendwie so eine Einheit gewesen, in dieser Phase, zum Beispiel in den 90er Jahren, oder fast noch ein bisschen früher. Nein, 90er war es gewesen, genau. Und, ich finde schon beim Sprayen, das Spezielle ist halt, Möglichkeit, die du hast. Also, du berührst die Wand nie. Es ist eigentlich etwas, wo du von weitem kannst machen und auch mit den Bewegungen, mit dem Move. Das ist etwas, was du mit dem ganzen Körper machst. Es ist ein Stil, wo du gross schaffst, was mir recht entspricht.
1: Das jetzt so mega detailliert.
0: Ja, es wäre jetzt ein spannender Zusammenhang von der Persönlichkeit und von der Kunst, oder? Weil ich habe nicht so gerne Details. Ich bin eigentlich eher in der grossen Linie, die mich interessiert.
1: Ja, spannend, ja.
0: Und in dem Sinne auch, ich habe es auch nicht so gerne, wenn ich jetzt an einem Kunstwerk ewig brauche. Ich habe unterdessen gelernt, geduldig zu malen auch. Also so ins Detail zu gehen einmal, das finde ich wirklich spannend unterdessen. Aber grundsätzlich interessiere mich mehr die grossen Sachen. Und was halt schon spannend ist, dass es du im öffentlichen Raum machst. Ich glaube, das ist dann auch ein Change gewesen, oder? In dieser Szene, dort ist viel um Ehre und Ruhm gegangen und so, und dass man eben sichtbar wird. Und ja, dort habe ich gemerkt, es gibt noch mehr, oder? Das ist nicht nur das ist Ziel.
1: Aber sich schon, ein bisschen zu verewigen, oder? Die Leute sehen es, oder? Man fährt vorbei und man kommt mega Aufmerksamkeit über, oder?
0: Ja, wobei eben viele von diesen Leuten kennen wir ja gar nicht, was gemacht haben eigentlich.
1: Genau,
0: oder?
1: Aber es ist doch das Geheimnisvolle.
0: Das ist ein bisschen ein geheimnisvolles Ding, aber es ist trotzdem noch etwas Schönes, dass in der Öffentlichkeit kannst du etwas im Ausdruck geben oder irgendwie auch eine Stimme geben. Also heute ist das auch für mich drum ein spannendes Ausdrucksmittel, weil ich an einem Thema, weil ich etwas kann thematisieren in der Öffentlichkeit. Ja, genau.
1: Ist es dort auch ein Ausweg aus deiner schwierigen Schulzeit? Also du hast es ja nicht so einfach in der Schule, weil ihr sind umgezogen und der Umzug, den hast du überhaupt nicht gut verkraftet, gell? Wie ist das dort gewesen?
0: Ja, das war so mit 12. Heute würde ich sagen, fast eine Entwurzelung. So, gute Freunde gehabt. Bin in St. Gallen geboren, aufgewachsen, die ersten 12 Lebensjahre. Und dann der Umzug, der war wirklich für mich sehr, sehr Challenge gewesen, weil ich auch wirklich eingebunden war dort. Und dann auch der Dialekt, oder? Dann kommst du auf Winterthur und eben dann die ganze Geschichte mit Ausgrenzung und Beschimpfungen. Und das ist wirklich über ein Jahr lang wirklich Ausgrenzung
1: also
0: erlebt.
1: Also auch wegen Dialekt?
0: Auch, aber auch einfach irgendwie, es hat jemanden in der Klasse, der irgendwie mich auf der Abschlussliste hatte und der irgendwie hat dann natürlich Stimmung gemacht und so geschossen und den anderen mitgezogen. Das war eine typische Gruppendynamik eigentlich, wo das zu dem Mobbing geführt hat.
1: Ja. Das sind immer so etwas Schlimmes.
0: Ja, es ist schon noch.
1: Das prägt einem recht, oder?
0: Ja, es prägt. Es zeigt vor allem eben, wie schnell das so etwas angeht. Oder man versteht ja als betroffene Person, also ich habe nicht wirklich verstanden, warum. Also was ist eigentlich wirklich das Problem?
1: Das würde irgendwie helfen, oder? Wenn man es jetzt
0: verstehen. Ja,
1: das würde
0: mir helfen, ja. Ja. Also von dem her ist es schon noch schwierig einzuordnen gewesen. Und es hat dann irgendwann auch wieder ein bisschen Change gegeben in der Oberstufe. Ist dann wirklich, hat es einen Turnaround gegeben, das Positive dann auch wieder. Da hatte ich wirklich auch gute Leute an der Seite gehabt, wieder eine Freundschaft aufbauen.
1: Okay.
0: Aber so 50-60 war wirklich tough gewesen, ja.
1: Also und das war eine längere Zeit gewesen. Du hast ja gesagt, also mir im Vorgespräch, du hast ja wirklich wie Angst entwickelt, gell?
0: Im Umzug, genau. Das ist eben noch spannend gewesen. Noch in St. Gallen, wo ich gewohnt habe ich bei einem Kollegen in einem Film geschaut, der mich komplett aus der Bahn geworfen hat. Wirklich irgend so, einen recht destruktiven Film und mit so Gewaltszenen und so. Und das merkt, dort habe ich wie so angefangen. So gewisse Ängste und Schlaf, nicht mehr können schlafen. Und dann war es ein Teufelskreis gewesen. Und dann geht noch das Zügeln zusätzlich. Und das, haben wir, das alles miteinander. Ich glaube, das ist dann zusammengekommen. Genau. Ja, und dann ist halt schon so die Angst vor der Angst.
1: Ja, genau, ja.
0: Vielleicht, ja, wie eine Art ein Anpassungsproblematik oder Störung, oder was auch immer. Also es hat ja nie eine Diagnose gegeben, was ich dort genau hatte.
1: Du bist ja nicht in Behandlung oder so, das hast du selber gemanagt irgendwie.
0: Ja, im Nachhinein hat mein Vater mal gesagt, also sie haben dort schon über das diskutiert, brauche ich vielleicht psychologische Hilfe. Also heute hat man es garantiert gemacht. Aber
1: ja, genau.
0: Damals ist die Hürde vielleicht noch grösser gewesen oder die Scham oder...
1: Also was meinst du genau mit Anpassungsangst? Also hast du so Angst gehabt, dich Menschen gegenüber zu öffnen? Oder?
0: Nein, mehr die Anpassung vom Wechsel. Oder? Von St. Gallen dann auf Winterthur, also quasi die Anpassung an das Neue, das ist mir nicht gelungen. Also es hat nicht geklappt.
1: So eine grosse Unsicherheit.
0: Genau. Ich habe mich auch zurückgezogen, ich bin Stunden wirklich in den Wald allein. Irgendwie rumziehen. Ich bin auch ein Naturbub. Also ich bin wirklich durch die Wälder gezogen, irgendwie in meiner Fantasiewelt gelebt. Also so halt wirklich Flucht. Flucht ein Stück weit von diesen Themen, oder? Und vielleicht auch ein bisschen meine Strategie, wie ich klarkomme mit dem.
1: Und eigentlich auch wahrscheinlich noch einen guten Weg. Und ich denke, heute macht man das viel mit Medien, oder? Wenn man so in einem Dilemma ist, dass man viel auf TikTok geht und sich so irgendwie probiert abzulenken, wahrscheinlich noch eine gute Art, oder? Du hast das dort wie eine Kadi-Möglichkeit, oder?
0: Ja. Ja. Ja,
1: spannend.
0: Das könnte durchaus sein, dass das anders gewesen wäre, ja.
1: Gell? Ist denn das Ganze mit dem Malen, auch Musik ist ja in dein Leben gekommen, auch Kunst, einfach allgemein, das hat dich gepackt. Ist das eine Art gewesen, wie du dich hast können, also wie ein Ventil, wie du dich hast können ausdrücken? Du hast gesagt, du hast überall hingemalt. Hat dir das auch geholfen?
0: Ja, es ist eine spannende Frage, weil Ich kann das nicht einmal so genau beantworten, weil ich mache es einfach. Also weißt du, warum ich das mache? Warum ich überall, wo es irgendwie ein Geräusch gibt, das Geräusch mache? Oder irgendwie so durch eine Unterführung kann ich auch nicht fahren, ohne dass ich irgendwie schaue, wie es halt. Also so ein bisschen die ganze, vielleicht auch Neugier. Die habe ich seit Kind und immer noch. Also das ist immer so das Probieren, neugierig sein, Sachen aufschnappen, Inspiration holen und Verarbeitung. Ja, ich glaube schon ein Stück weit, ja. Ich habe mich auch besser konzentrieren können, wenn ich gleichzeitig irgendwie auf den Tisch malen konnte. Das war natürlich dann auch nicht immer die Freude vom Lehrer.
1: Hast du gar nicht auf das Blatt auf den Tisch?
0: Ja, ja, die Tische waren voll und die anderen Kinder haben dich immer gefragt, kannst du mal eine Zeichnung machen und so. Es ist immer so, es war früher auffällig im Kindergarten.
1: Dass du sehr begabt bist auch.
0: Ja, einfach so dreidimensionales Zeichen im Kindergarten und so sind schon die Lehrpersonen immer.
1: Ja.
0: Ja, es hat schon, es ist aufgefallen.
1: Mhm.
0: Das ist vielleicht auch so ein Teil, oder? Die Aufmerksamkeit über den Weg ist von früher wie auch ein Stück weit das Thema gewesen, oder? Es ist Identifikation, auch Identität.
1: Ja, genau.
0: Und das kann auch ein bisschen, wie soll ich sagen, auch heikel sein, wenn man sich dann nur über das definiert oder vielleicht auch in die Schublade kommt irgendwann.
1: Genau.
0: Dass man einfach das sieht. Aber ich habe ja viel noch eine andere Seite gehabt in mir, eben so die Sensibilität für Menschen, das feine Gespür und so. Und das ist das, was vielleicht dann einfach im Vordergrund ist. Kunst sieht man. Und für das ist sie auch da. Sie soll ja sichtbar werden und gleichzeitig ist etwas Persönliches sicher auch gewesen, zum Verarbeiten? Ich glaube schon. So die Frage, hast du das gebraucht? Ja, ich denke schon. Ja.
1: So ein bisschen der Messe, der Künstler, oder? So ein bisschen der Stempel. Und hat das auch dazu geführt, also du hast ja nachher einen Deko-Gestalter gemacht, 4 Jahre, gell? Eine Lehre. Und nachher hast du dich noch weitergebildet als Grafiker. Und dort hast du so ein bisschen gemerkt, irgendwie fehlt der Sinn. Ist das auch ein bisschen der Grund vielleicht, dass du dich zu fest in die Sparte reingedrückt hast?
0: Ja, ich denke, das ist der Antreiber von mir ist nie gewesen, irgendwie, ich muss jetzt mit dem viel Geld verdienen. Oder ich will. Es ist noch spannend, ich habe dann durch das, dass ich sehr stark war bei den zeichnischen Sachen, grafischen Sachen, bin ich eben gerade eigentlich von Anfang an Quereinsteiger in Grafik. Da dann den Abschluss zwar noch nachgeholt, ist mir wichtig gewesen, dass ich etwas im Sack habe. Und ich habe schon gedacht, mal, der Weg geht weiter. Das ist eigentlich etwas Cooles. Und ich habe Grafik auch gerne und auch geliebt, also die ganze Arbeit. Aber was mir nicht so entsprochen hat, ist so, eben dort habe ich schon eher, geht es mir darum, etwas auszudrücken oder etwas Positives zu vermitteln oder den Menschen im Fokus zu stellen oder auch vom Glauben her irgendetwas zu vermitteln. Das ist ja dort auch noch ein bisschen Geschichte für sich, oder? Aber dort, die Sinnhaftigkeit, dass es nicht nur um Werbung geht oder um irgendein Produkt zu verkaufen, was bei der Grafik halt viel der Fall ist, dass es irgendwie verzweckt ist. Mhm. Und das merke ich, das hat mir nicht so entsprochen. Und auch vielleicht auch die ganze Kultur in diesen Agenturen. Es war oft ja, egozentrisch, gewesen, wie es zu und her gegangen ist, zumindest in der Zeit, als ich dort war, in den Agenturen. Auch fast ein bisschen narzisstisch oder eben auch dekadent. Und das habe ich gemerkt, das bin nicht ich.
1: Ja.
0: Aber ich bin an dem Punkt, wo ich sage, ich wechsle nicht. Es hat wirklich auch ein Stück weit einen Zerbruch gebraucht, zu merken, jetzt muss sich etwas ändern.
1: Was ist denn passiert?
0: Es ist wirklich, es hat sich so zugespitzt, auch in der, damals noch mit dem Chef dort und mit der Sinnkrise, dass ich wirklich extrem, wirklich heimgekommen bin, extrem unzufrieden. Ich weiss, dass ich einmal heimgekommen bin und einfach in Tränen ausbrochen, weil es mir auch so ein Frust war, oder?
1: Mhm.
0: Und das Spannende ist, meine Frau, ich war schon geheiratet gewesen, und dann hat sie gesagt, ja, eigentlich wärst du doch der perfekte Sozialpädagoge. Sie hat dann ein Studium gemacht, soziale Arbeit. Mhm. Und hat ein bisschen gesehen, was man so macht. Und ist dort schon früher auf dem Weg gewesen. Und ich habe das immer abgelehnt. Also ich habe gefunden, dass eben die Identität, oder? Das bin nicht ich.
1: Ja.
0: Es ist vielleicht auch, ich habe mich selber auch in die Schublade da. Ich muss das machen.
1: Ich bin ja begabt, oder?
0: Ja, so, das ist mein Weg. Das bin ich. Und dann hat sich das Klischee oder ein Sozi, ja, hat er den noch gekäfelt, das ist ja nicht zu arbeiten, ein bisschen mit den Leuten. Wenn meine Frau mir gesagt hat, ja, ich muss jetzt gehen, ich muss noch mit in der Wohngruppe, die sie geschafft hat, ich muss mit der Frau zu Morgen essen. Habe ich immer so gefunden, ja, so ein schönes Leben würde ich auch mal haben, ein bisschen zu Morgen. Aber es ist natürlich voll Klischee und stimmt überhaupt nicht. Es ist ganz eine andere Arbeit.
1: Ja.
0: Und dann habe ich dann durch den Zerbruch mich wirklich auch ein bisschen schlau gemacht, auch den Zivildienst dann noch, ich habe noch die restlichen Wege als neuen Zivildienst können machen in einer sozialen Richtung und dann, so hat es sich dann irgendwie entwickelt und ist auch dann mega speziell gewesen, wie ich auf Stiftung danach gekommen bin.
1: Mhm, ja. Wo du jetzt Geschäftsleiter bist, gell, über das werden wir dann auch noch reden, mega eine sinnstiftende Arbeit. Spannend finde ich auch in dem ganzen Prozess. Also, wir haben es gesagt, du bist Grafiker geworden, hast dich mega nach dieser Sinnhaftigkeit gesehen. Daheim eigentlich, wo du gewohnt hast, das war extrem sinnhaft gewesen. Ihr habt euch mega früh für ein offenes Haus entschieden. Nimm uns da ein bisschen mit in den Prozess. Mhm. Also, wie kommt man dazu und was ist das überhaupt?
0: Mhm. Ja, das ist eigentlich eher dann noch ein bisschen später dann wirklich gekommen. Aber in dieser Zeit, die ganze Jugendarbeit, die wir auch mitgeleitet haben, dort haben wir Freunde gehabt, mit ihnen haben wir wirklich so geträumt von dem. Und ich weiss noch, dass ich das Buch «Kompromisslos» gelesen habe von Keith Green. Das ist ein mega spannendes Buch, wo es darum geht, wirklich sich für Menschen einzusetzen. Es sind auch Leute, die ein offenes Haus hatten und so wirklich so das Slogan oder das Lebensmotto Leben teilen, es ist so Leben teilen ist etwas, was hilft, etwas, was du siehst, was etwas Gutes bewirkt, was Menschen wirklich auch verändert. Und an das haben wir geglaubt, dass es wichtig ist und so ist der Traum entstanden. Wir haben verschiedene Häuser gesucht und so und dann haben wir wirklich das Haus dann überhaupt zuerst noch zu mieten. Es war mega speziell, wie wir zu einem Haus gekommen sind.
1: Mhm.
0: Und dann haben wir es nach 2 Jahren jetzt wirklich auch eine Stiftung können kaufen für uns, wo wir dann können den Verein gründen und dann so Leben teilen. Und ja, ich habe eigentlich dort schon im Sozialen geschafft. Also, und dann haben viele Leute gesagt, ja, wie kannst du das im Sozialen schaffen?
1: Hast du jetzt schon im Sozialen geschafft?
0: Ja, dort habe ich schon bereits.
1: Ja, dann hast du es doppelt gehabt, daheim auch
0: nochmal. Genau, und dann, für mich war es immer ein Lebensstil. Wieso? Ich komme nicht heimgegangen zu arbeiten. Wir haben dann auch Leute aufgenommen, also SOS-Platzierung. Also, es ist mit Jugendlichen, die wirklich in einer Notsituation sind, so haben wir angefangen.
1: Mhm.
0: Wir haben noch kleine Kinder, ganz kleine Kinder gehabt dort bereits. Ja, und so ist das dann zusammengekommen. Und
1: also das heisst, du hast als Familie gelebt, mit kleinen Kindern, die mega herausfordernd ist und gleichzeitig hast du noch erstens mal andere Leute, die eure Freunde waren, glaube ich.
0: Ja.
1: Und dann hast du noch Leute, die es wirklich nicht gut geht. Also ich bin so herausgefordert in der Kleinkindphase. Wie schafft man das, weisst du? Du sagst ja, du bist ein sensibler Typ. Weißt du, wie kommst du denn zu deiner Zeit, wo du einfach kannst auftanken kannst?
0: Mhm. Ja, ich brauche schon so die Zeit für mich selber, ist schon auch wichtig und die habe ich mir einmal wieder genommen, das schon. Aber ich glaube, dort habe ich schon ein Stückchen einen grossen Dank irgendwie mitbekommen auf meinen Weg oder auch gewisse Resilienz entwickelt. trotz dieser Sensibilität Sachen zu spüren. Aber ich glaube, ja, es war irgendwie ein Lernen gewesen, mit dem umzugehen.
1: Also die Vision dahinter, oder? Vielleicht nehme ich an, oder? Das, was die
0: wahrscheinlich ist das fast noch mehr das Bewegen, das Bewirken, ist fast mehr der Antreiber, oder? Es geht jetzt nicht um mich und meine Beziehung so, sondern es geht darum, in der Gesellschaft etwas zu tun, wo gut bewirkt. Also auch die Jugendlichen sind wirklich im Herzen. Ich habe dort in der suchtherapeutischen Arbeit geschafft, dort auch meine Ausbildung gemacht in dieser Zeit, also Studium als Sozialpädagoge noch. Und das war schon auch noch ein Kontrast gewesen, ja, dort zu arbeiten und daheim das auch noch. Aber es ist wirklich das Miteinander mit dieser Familie, ich glaube, es ist auch noch mal etwas anderes, wenn man allein ist.
1: Also keine Wohnung gehabt, wo du hast können zumachen, wo nur ihr gewesen sind.
0: Zuerst haben wir zwar schon Wohnungen und dann aber auch Küche, Stuben, alles geteilt. Und danach haben wir dann noch mehr vom Haus als das ganze Haus bekommen, weil unten dran ist noch Kita drin gewesen, in der ersten Phase.
1: Mhm.
0: Und die sind dann raus und dann haben wir ein bisschen mehr teilen. Wir haben schon gemerkt, es ist schon noch gut, haben wir einen Rückzug.
1: Ja,
0: also komplett einfach nur alles miteinander ist dann schon eine Challenge. Und dann vor allem mit der Familie dann noch, dass wir wirklich auch Familienzeit haben und gemeinsame Zeit. Und das ist dann gut gewesen. So.
1: Und hat das wirklich auch etwas bewegt? Also bei den Leuten, die ihr aufgenommen habt? Habt ihr das können beobachten?
0: Ja, absolut. Also es ist wirklich, die Jugendlichen sind zum Teil nur kurz bei uns gewesen, oder 2-3 Monate, weil sie wirklich in einer Notsituation gewesen sind. Und dann ist ihren Weg weitergegangen und wir haben das sehr positiv erlebt. Oder dann hörst du Sachen, was da wird ja gemolten, hey, wir hätten da einen Jugendlichen, und dann wirst du gefragt, oder könnt ihr den aufnehmen? Wir waren bei einem Verein nicht wie angestellt gewesen für den Teil. Und dann denkst du, ja, dann erzählst du, was Themen sind, oder? Und dann denkst du erst schon mal, oder? Hoffentlich packen wir das. Und meistens ist dann wirklich sehr, sehr positiv verlaufen. Weil sie halt wirklich ganz in einen anderen Kontext hineingekommen sind und einmal rauskommen aus dieser schwierigen Situation, auch eine gewisse Dankbarkeit, also gar nicht. Oder die meisten Jugendlichen in den ersten 1-2 Monaten sind auch nicht auf Rebellion aus, sondern das käme erst längerfristig, wenn es ein bisschen länger bei uns gewesen wäre das wahrscheinlich mehr führen gekommen.
1: Okay.
0: So wirklich die Themen, die sonst noch da sind. Vielleicht auch Widerstände oder Konflikte wären noch grösser geworden, wahrscheinlich über längere Zeit.
1: Okay.
0: Aber so als Notsituation reinkommen, das ist meistens sehr hilfreich gewesen.
1: Aber es hat sicher auch ein bisschen damit zu tun, dass du so aufgewachsen bist. Also das offene Haus, das kennst du von Kind an. Deine Mami hat das mega geprägt, gell?
0: Ja, ich würde schon sagen, sie ist so die soziale Seele gewesen daheim. Und wir haben schon immer Leute am Tisch gehabt und aufgenommen. Anscheinend hat es eine Szene gegeben, als ich ein kleiner Bub war. Haben wir jemanden aufgenommen, so, wo mit einem Alkoholproblem, manchmal hatte ich einen grossen Bart. Und angeblich bin ich als kleiner Bub dem einfach auf den Schoss gehockt und habe in meinem Bart gekrault.
1: Also auch nicht so Berührungsängste.
0: Du wirst jetzt sagen, hey, als Eltern, hey, ein bisschen die nähe Distanz, oder? Hallo, man muss ein bisschen schauen. Aber vielleicht schon auch, das ist vielleicht schon auch mein Wesen, so Menschen einfach nehmen, wie sie sind. Ich glaube einfach, ja, wir sagen, hey, egal wie du aussiehst, egal wie du bist, einfach jeder Mensch hat Würde, jeder Mensch hat Respekt verdient. Und das habe ich von klein auf vielleicht schon ein Stück gelernt, ja. Mit dem konfrontiert sein und sagen, dass von dem muss man nicht grundsätzlich Angst haben.
1: Ja, genau.
0: Oder viele Eltern wenn ihre Kinder eher schützen vor der Konfrontation von solchen Sachen. Oder wenn man durch die Straße läuft und obdachlose Menschen sieht zum Beispiel.
1: Schau schnell weg, oder ja?
0: Ja, da machst du ein bisschen Bogen. Oder einfach so dort wirklich eher das Gegenteil, eher anschauen. Eher wahrnehmen, was siehst du, wo bist du. Ja, und auch ein bisschen in dich hineinhören, was macht es mit dir und was hast du vielleicht auch für einen Auftrag in dem Sinne, dass mit offenen Augen durch die Straße laufen. Und das Leben, ja.
1: Und jetzt, wenn wir nochmal zurückgehen, du hast die Sinnhaftigkeit gesucht, du hast gesagt, du bist jetzt in der Quellenhofstiftung bist dann irgendwann gelandet, heute bist du Geschäftsleiter da und du sagst auch, ihr seid ja eigentlich genau für so Menschen da, die durch eine herausfordernde Lebenssituation gehen. Und du hast mir gesagt im Vorgespräch, du hättest da schon so viel erlebt. Wie viele Jahre bist du da? 20 Jahre?
0: 20 Jahre.
1: Wahnsinn. Also so viele Menschen gesehen kommen, gesehen gehen. Also könnt ihr einen Unterschied machen in dieser Arbeit? Was hast du so erlebt, weißt du? Oder was erlebst du? ist halt eine grosse Frage.
0: Das ist eine grosse Frage.
1: Oder warum bist du noch da?
0: Erzählen, weil ist, ich habe alles erlebt, oder, von Erfolg im Sinn von, dass Menschen wirklich, wirklich zum Beispiel aus einer Sucht rausgekommen sind, es geschafft haben, rauszukommen. Wirklich heute frei von Sucht dürfen leben und können integriert sein. Ich habe aber auch, ich bin schon an mehreren Gräbern gestanden von Leuten, die es nicht geschafft haben.
1: Sicher, also auch junge Leute.
0: Auch junge Leute, ja. Genau, wo dann gleich Überdosis, gleich Suizid, was auch immer, das Themen gewesen sind. Also wirklich die Extreme von sehr positiv, aber auch sehr tragisch. Oder Leute, die man über Jahre begleitet, genau mit einer psychischen Erkrankung, wo du schon hoffst, oder, dass sich etwas bessert oder dass jemand kann auch sogar gesund werden und gleichzeitig aber eben auch die Grenzen lernen akzeptieren. Ich kann sagen, das Leben ist auch wertvoll und würdevoll, auch wenn du eine Erkrankung hast. Es ist uns nicht immer gegeben, dass jemand wirklich geheilt wird. Oder es passiert nicht immer. Also es passiert sehr oft nicht. Und dort das auch auszuhalten und sagen, ich gehe in Beziehung, ich bin für die Person da, auch ein Stück unabhängig von dem, was passiert. Also auch ein Stück die Dienstbereitschaft zu haben, oder in dem Sinne. Also wie bereit sein, sich zur Verfügung zu stellen und zu sagen, ja, ich bin da. Und sicher die Hoffnung nicht aufzugeben. Ich glaube, das ist schon, oder das ist ein Entspannungsfeld, akzeptieren, aber nicht resignieren. Ich glaube, das wäre auch nicht gut, wie sagen, hey, es ist eh so, es bleibt eh so. Oder das Thema von es ist hoffnungslos, so, dass in das rein könnte man auch rutschen. Und das ist mir wichtig gewesen, immer wieder, ich bin als Person das Werkzeug und das immer wieder zu schärfen, immer wieder zu schauen, dass man eben in dem rein wach und fit und gesund bleibt, sich auch schärfen lässt und so wieder parat ist eigentlich, um wieder gehen zu können. Ich glaube, das ist auch der Grund, dass ich 20 Jahre noch da bin. Gut, ich habe immer gewechselt als 7 Jahre, oder? Das
1: ja,
0: ist schon
1: sicher.
0: Auch. Ich habe immer den Bereich einmal noch gewechselt, genau. Und ja. Von dem her.
1: Und jetzt bist du wahrscheinlich gar nicht mehr so direkt Patient, oder wie sagt man das?
0: Ja. Da gibt es unterschiedliche Begriffe. Teilnehmer oder Jugendliche oder Bewohner, die bei uns längere Zeit wohnen. Oder Lernende, die bei uns die Ausbildung machen. Ja, ich bin weniger näher dran, schaue aber, dass ich immer wieder mal Connection habe. Aber natürlich unterdessen als Geschäftsführer bist du natürlich relativ weit weg und ja, hast nicht mehr so näher Kontakt. Ja.
1: Jetzt hast du Hoffnung, darf man nicht verlieren. Etwas, was du ganz am Anfang erwähnt hast, ist ja dein Glaube. Spielt der auch drin, dass die Hoffnung wie so, die Flamme, die brennt einfach. Ist das der Grund auch?
0: Ja, ich glaube, das ist schon ein Stück die treibende Kraft in mir drin, oder? Zum wirklich sagen, hey, es ist nicht nur einfach ein Auftrag, den ich mir selber gebe, oder wo ich, oder nur einfach ein guter Gedanke oder gute Werte, sondern es ist schon etwas, was mich auch antreibt von innen raus. Und ich glaube, mein Glaube spielt sicher eine grosse Rolle in dem. Vielleicht auch das Prinzip von der nächsten Liebe, von da sind für Menschen und schlussendlich auch wieder spiegeln vielleicht auch von dem Anliegen, das Gott für uns Menschen hat, oder? Er wünscht sich ja, in Beziehung zu treten zu uns, mit uns unterwegs zu sein. Und das wiederum glaube ich ganz fest, dass dort eigentlich ein Gottes Anliegen hat, nicht für die, wo alles perfekt läuft, sondern eigentlich dort, wo es eben genau schwierig ist. Wo noch die Situation da ist, dort spüre ich, glaube ich, besonders stark.
1: Ehrlich, wie denn? Also, ja.
0: Es ist noch schwierig, in Worte zu fassen. Ich begegne Gott eigentlich durch die Menschen. Also es ist nicht so, dass ich einfach das Gefühl habe, ich habe es jetzt im Griff und ich gebe jetzt. Sondern es kommt auch ganz viel retour, weil ich in dem hinein, wenn ich sehe, wie bei Menschen, die in Notsituationen oder im Schmerz sind, wenn sie spüren, ich bin angenommen, da kann ich sie ein Stück weit Heimat finden. Weil ganz viele Themen sind Einsamkeit, Beziehungslosigkeit, Disconnection wirklich von der Gesellschaft, komplett nicht mehr integriert. Und dann zu merken, dass eine Person kommt wie zurück in die Gemeinschaft, ist ein Stück weit fast wie eine Metapher für das, was Gott sich für uns wünscht. Also es gibt also das Beispiel von diesen 100, der Hirt, oder, wo mit diesen 100 Schafen, eins geht weg und die 99, die safe sind, oder, die laden mal und er geht dem nach. Und das ist das Herz von Gott. Er geht gerade immer am Zerbrochenen, an dem nahe, wo irgendwie weggelaufen ist von ihm, wo irgendwie rumirrt, oder, in dieser Orientierungslosigkeit, und dann nimmt es auf seine Schulter und er trägt es heim. Ich glaube, das ist so die Hirtenfunktion, das Herz, das will ich eigentlich leben. Das ist mein Anliegen.
1: Ja. Hat das auch damit zu tun, weißt du, die ganze Liebe für die Menschen, dass du selber durch so etwas Schwieriges durchgegangen bist als Jugendlich oder ja, als Kind, wo du so Schwierigkeiten gehabt hast und in einer Not gewesen bist? Hat dich das dorthin geprägt?
0: Ja, also ein Stück weit hilft es mir heute. Also ich glaube, wenn man es wichtig ist, glaube schon, dass man es auch verarbeiten kann. Also dass man selber irgendwie mit sich ins Reine kommt, mit seiner eigenen Geschichte. Also an dem musste ich schon arbeiten. Oder verschiedene Themen gegeben, auch eine gewisse fast eine emotionale Verwahrlosung dann auch in dieser Phase. Viel allein gewesen, oder? Und so, das habe ich schon verarbeiten müssen. Das hat mich so etwas heilen auch in mir drin, um auch wieder in dieser Arbeit da können bestehen, die ich jetzt heute mache oder damals all die Jahre jetzt gemacht habe.
1: Ja, da muss man mega stabil sein.
0: Du musst irgendwie eine gewisse Resilienz oder eben eine innere Stabilität oder auch wissen, wer man ist. Oder,
1: ja, genau.
0: Oder eben perfekt sind wir sowieso nicht, aber einfach, dass wir irgendwie können, das viel verarbeiten. Das merke ich schon, aber die schwierigen Sachen, würde ich sagen, haben mir geholfen, ja. Vielleicht ansatzweise nachfühlen.
1: Ja.
0: Aber ich finde es auch noch wichtig, dass wenn man Sachen erlebt hat selber, dass man dann nicht das Gefühl hat, man versteht die anderen. Also das ist etwas, jede Geschichte ist individuell, jede Geschichte ist anders. Wenn ein Jugendlicher im Team von Mobbing mir erzählt hat, oder wenn ich Leiter war vom Jugendheim, die 8 Jahre, dort habe ich viele Mobbing-Geschichten gehört. Das ist sehr, sehr oft der Fall, dass die Jugendlichen Ausgrenzung, Mobbing und dann noch kein stabiles Zuhause und noch das, kommt viel oben drauf. Und das zu merken, die Not von diesen Eltern, von diesen erziehungsberechtigten Personen, wer immer dort drin war, und die Jugendlichen, das hat mich schon mega getroffen. Weil ich schon gemerkt habe, hey, das ist, wenn dann alles weggeht, das ist schon extrem krass, oder? Also das ist schon eine tiefe Verletzung. Und das habe ich schon, ich konnte connecten. Ob jetzt das war wegen meinen Erfahrungen, wahrscheinlich auch ein Teil. Und ein Teil ist vielleicht einfach, ja, das Anliegen, vielleicht auch ein Stück weit die Frage, hat man vielleicht auch eine Berufung für gewisse Leute, für gewisse Zeit. Sicher auch noch ein Teil gewesen.
1: Aber jetzt erzählst du so von so viel Nöten und du erlebst das seit 20 Jahren, immer wieder die schlimmen Geschichten, und gleich hebst du so an dem Gott fest. Das ist für dich kein Widerspruch, dass er so schwierig, zulässt und gleichzeitig eigentlich ein Gott ist, der sagt, ich liebe euch von ganzem Herzen. Weißt du, wie geht das? Wie bringst du das zusammen? Und du hast ja selber auch Schwieriges erlebt in deinem Leben.
0: Ich glaube, die Linien sind grösser. Ich glaube, es geht nicht nur um die einzelnen Geschichten. Am Schluss, glaube ich, ist vielleicht auch der Moment. Ich glaube, dass irgendwann jeder Mensch zu dem Trost und zu der Gerechtigkeit kommt. Egal. Oder jetzt, das Leid ist jetzt, das ist temporär. Aber ich glaube eben schon, ich glaube ganz fest daran, dass irgendwann alle Menschen, es gibt das Bild, wo es heisst, all die Völker und die Leute werden von diesen Früchten essen in der Ewigkeit, also nach dem Tod, oder? Also,
1: in der Bibel.
0: In der Bibel,
1: das,
0: und werden geheilt. Und ich glaube, der Moment vom Heilwerden, vom Versöhntwerden, dass auch Gerechtigkeit wiederhergestellt wird, weil das ist das, was mir oft sehr Mühe macht. Das Leid, also dass keine Gerechtigkeit in dieser Welt, oft keine Gerechtigkeit wiederhergestellt wird, was ich mir ja mega wünsche, die Sehnsucht nach Gerechtigkeit. Also dass Leute, die wirklich Opfer geworden sind, wo wir viel erleben, dass es nicht zu einer Gerechtigkeit führt im weltlichen Sinn, oder? Also jetzt mit der Justiz, die wir da haben und so weiter, das klingt oft nicht. Und es bringt auch nicht immer etwas. Die Verletzung ist trotzdem da. Manchmal wird es etwas bringen, manchmal nicht. Aber schon, was mich antreibt, ist schon der Blick vielleicht weiter raus. Es ist nicht das letzte Wort, der Schmerz und das Leid.
1: Und du hast selber auch Leiden erlebt, körperlich. Du hast einen Ausfall gehabt, wo du eine Zeit lang nicht mehr arbeiten konntest. Das hat dir auch gezeigt, wie das ist. Ja, was ist, wenn ich mal nichts mehr leisten kann? Mit dem Darm hast du irgendeine Geschichte gehabt, gell?
0: Ja, genau. 2015 so ein Darmdurchbruch. Also,
1: lebensgefährlich?
0: Ja, es war lebensgefährlich. Ja. Genau, zum Glück konnte man relativ schnell können dann in Notfall gehen und dort dann Spitalaufenthalt und so weiter. Mhm. Dann ein bisschen später eine Operation und Gott sei Dank ja, ist das gut gegangen und heute habe ich wirklich Ruhe. Seitdem, aber das ist schon auch vorher oder mehrere auch Spitalaufenthalt mit Entzündungen und so weiter. Und das ist, ja, einfach zu merken, wer bist du noch, wenn du nicht mehr leisten kannst.
1: Mhm. Ist das auch länger gewesen, wo du ausgefallen bist?
0: Ja, ist dann schon ein paar Wochen oder und ja. Dann ein bisschen längere Zeit gewesen. Und mir hat das irgendwie noch geholfen, eben auch zu merken, dass dort die Beziehung zu Gott oder zu den nächsten Menschen, die du hast, auch die Familie, oder was zählt wirklich. Ich glaube, das ist dann viel relevanter, wenn du mal so an einem Punkt stehst, wo du nicht mehr kannst.
1: Mhm.
0: Also mir hat das geholfen, das hat mich in die Tiefe geführt. Und das ist vielleicht auch noch ein bisschen der Link zu dem Schmerz, ist nicht immer nur negativ, sondern es kann eben auch näher zu sich selber und zu Gott führen, also zu dem Wesentlichen. Und das ist vielleicht auch das Geheimnis, dass es oder wir sind eine schmerzvermeidende Gesellschaft. Wir wollen ja möglichst Schmerz vermeiden. Also jeder Mensch wahrscheinlich schlussendlich.
1: Ja, genau.
0: Und merken manchmal nicht, dass eben dort hinaus Geheimnis ist, dass das auch tiefer führen kann.
1: Mhm.
0: Das sehe ich auch bei den Menschen, die wir da begleiten, die Quellenstiftung, oder? Das ist, wenn es dort weitergeht, das ist irgendwie auch eine Stärke in ihrem Leben. Und das kann zu einer Stärke werden.
1: Ja. Wie hast du diese Stärke erlebt oder wie hast du Gott wahrgenommen in diesen Wochen, wo es dir so schlecht gegangen ist?
0: Es ist so ein Gefühl von der Gegenwart, also vom Dasein. So, ein innerer Frieden vielleicht auch. So eine, ja, trotz dem Schmerz, trotz der schwierigen Sachen, wie so zu merken, er ist da. Das Geborgensein irgendwie, so, oder? Ein inneres Daheim oder so.
1: Mhm. Also ich merke bei dir, du erlebst mega Schwieriges, aber da spürt man wirklich, und das sagst du ja von dir, eben eine riesige Portion Hoffnung. Also das ist irgendwie einfach da, das ist ein mega Geschenk, sicher auch für dein Umfeld, dass du so auch für andere Menschen kannst hoffen. Das finde ich mega schön. Und ich würde gerne noch ein bisschen zum Abschluss noch ein bisschen über deine Kunst reden. Du machst ja auch Musik und du stehst auch, also weißt du, in Musik und Sprayen und eben die Kunst, die du an der Wand hinterlässt, soll das auch Hoffnung vermitteln? Ist das auch ein Treiber?
0: Ja, auf jeden Fall. Ich glaube, Hoffnung, wir sind in einer Gesellschaft, wo viel Angst da ist und viel Zukunftsängste und gerade auch junge Menschen. Und das ist mir schon ein Anliegen, dass wir dürfen uns freuen, wir dürfen hoffnungsvolle Zukunft schauen. Ich glaube, das ist schon etwas, was mir wichtig ist, dass man das immer vermittelt. Oder ja, auf welche Art und Weise auch immer. Ja. Also wirklich vielleicht auch die Einladung, dass man in Beziehung treten könnte, dass noch mehr kommt, dass es gut ist. Es ist schon so das Hoffnungsspreaden wirklich so in die Gesellschaft raus, dass raus transportieren, ja, die Botschaft, dass es Hoffnung gibt. Das
1: ja, und gerade wenn man jetzt da auf unser Areal fährt von der Quellenhofstiftung, also wo die Quellenhofstiftung auch drauf ist, von dem Neuhegi-Areal, dann habe ich sowieso gelacht, dann sieht man ja gerade ein riesiges Kunstwerk von dir, das du zusammen mit Jugendlichen realisiert hast, ein Rüebli, ist es, gell?
0: Ja,
1: also wo
0: genau.
1: Fährt, wie ein Auto, oder?
0: Ja,
1: und so
0: genau.
1: Ein Hase hat es, glaube ich, drin.
0: Ja.
1: Das ist also wirklich also gigantisch, ein riesiges Rüebli. Es hat, glaube ich, einen Bericht gegeben von SRF,
0: ja,
1: gell,
0: ja,
1: wo wir
0: genau.
1: Das gemacht haben. Das war dieses Jahr noch.
0: Ja.
1: Und das hast du zusammen mit Jugendlichen gemacht.
0: Ja.
1: Weißt du, wie realisiert man so etwas? Wie geht das?
0: Ja, also es braucht natürlich viel Vorbereitung, viel Planung und das Coole ist dann auch, ich habe es mit Lernenden gemacht von uns, also aus dem KV und ICT und Polygraphie, also sind die Lernenden, wir haben etwa 50 bis 60 Lernende in der Stiftung, aber es war so eine Gruppe gewesen, wo eine Lernendengruppe, die spezifisch von ihrer Lehre da ihre Skills können trainieren mit dem Projekt. Und spannend ist, es ist nicht nur um Kunst gegangen oder um Skills, sondern auch um Sozialkompetenz. Also wir haben jeden Morgen haben wir gestartet zusammen, wir haben einen Input gehabt, irgendwie über ein Thema.
1: Mhm.
0: Weil das Rüebli stellt ja ein bisschen Nachhaltigkeit dar, aber Nachhaltigkeit nicht nur im Sinn vom Klima, sondern eher Nachhaltigkeit oder Klimaschutz, sondern eher Nachhaltigkeit vom in den Beziehungen. Also wie kann ich Beziehungen aufbauen? Wie kann ich meine Grenzen erweitern? Wie kann ich meine, aus meiner Komfortzone ein bisschen mehr rauskommen?
1: Ach, so cool.
0: Oder okay, weil yeah. In so einem Projekt, das ist schon eine Challenge, wenn du noch nie gesprayt oder gemalt hast, dann gehen wir an eine Wand an,
1: ja,
0: und direkt
1: mega,
0: an die Wand. Das hat Mut gekostet. Und das zu überwinden oder auch Krisen zu überwinden, weil so ein Kunststück ist immer ein riesen Prozess. Und das habe auch ich bis heute, ich habe immer Prozesskrisen. Also zwischendrin denkst du immer, oh meine Güte. Hoffentlich kommt das
1: gut. Ich bin jetzt euphorisch gesehen.
0: Hoffentlich kommt das gut. Was habe ich mir da, was habe ich mir vorgenommen? Und dann am Schluss merkst du, aber gleich, wenn du eben dran bleibst, wenn du die Prozesskrise überwindest, dann kommt irgendwann wieder die Begeisterung zurück. Mhm. Aber zwischendrin habe ich meistens, bin ich nicht so begeistert, mal kurz, oder?
1: Ja.
0: Und du bist in dieser Anspannung. Wie entwickelt sich das? Das Coole war wirklich der Mix von Gemeinschaft. Wir haben zusammen Pause gemacht, zusammen zu Mittag gegessen. Sie haben alle immer ein Theodor eingeladen, da vorne zum Essen. Das ist unser Restaurant da vorne. Einfach auch viel Wertschätzung. Ich glaube, es ist mega wichtig, dass sie die Erfahrung machen. Es war einfach eine coole Woche gewesen. Wir haben über Themen reden können. Wir können Beziehungen aufbauen. Nachhaltige Beziehungen. Und wir haben eine Sichtbarkeit. Wir können etwas vermitteln gegen raus, irgendeine positive oder humorvolle Botschaft rauszusenden. Und das Lernen durch Erfahrung ist einfach etwas mega Spannendes, finde ich. Oder? Nicht nur über den Kopf, nicht über die Kognition zu gehen, über die Ratio, sondern eben auch über die Erfahrung gehen, etwas zu machen. Und das verankert sich einfach ganz anders.
1: Und du hast das Gefühl, das bewegt etwas in diesen Jugendlichen, die bleibt?
0: Ich denke schon, oder? Ein Jugendlicher mit Autismus-Spektrum, so Thematik, oder? Der unglaublich viel Überwindung braucht, zum Mitmachen. Oder auch, sag ich mal, wenn etwas nicht ganz so gelaufen ist in dieser Struktur, wie man sich das vorstellt, mit dem können umgehen. Und dann am Schluss aber gleich merken, als Gemeinschaft miteinander haben wir eben ein schönes Werk angebracht. Das zeigt sich dann auch, oder? Jeder Jugendliche hat ein bisschen andere Stärke mitgebracht. Oder andere Sachen, die er mega cool gefunden hat. Eine Person, zum Beispiel ein Mädchen, hat immer Flächen gemalt, hat jetzt geliebt, einfach grosse Flächen auszumalen. Sie hat dann dort unterstützt und andere haben lieber Linien gemacht oder Detail. Und am Schluss gesehen ist einfach ein Ganzes. Es ist so metaphorisch fürs Leben eigentlich, so ein Projekt.
1: Aber tust du das wie vorzeichnen? Also, es sieht ja perfekt aus. Also wirklich ein riesen Kunstwerk. Und dann lässt du da Laien her. Eben, wenn man weiterfährt, sieht man dann nachher nochmal an eine Hauswand her. Wirklich riesig. Also ihr müsst das eigentlich anschauen. Und dort steht Yes drauf. Und du hast mir vorher gesagt, das hast du mit Senioren gemacht. Also der älteste ist irgendwie 83.
0: Ja.
1: Also weißt du, wie macht man das? Das sind ja nicht Leute, die sprayen können. Ganz praktisch.
0: Ja. Also es braucht schon einfach sehr ein klares Konzept. Zum Teil sind Sachen, die ich wenn ich mit so Gruppen etwas mache, wo man miteinander das Konzept erarbeitet, also Grundidee. Aber das Konzept, wie es auf die Wand kommt, das tue ich meistens sehr super vorbereiten, mit halt auch gewissen Vorzeichnungen, mit gewissen Flächen. Zum Beispiel Senioren ist so gemacht, dass ich alle Farben durchnummeriert habe und dann auch die Flächen durchnummeriert habe und dann wirklich können auch relativ frei.
1: So
0: oder?
1: Viel malen nach Zahlen.
0: Ja, eigentlich so viel malen nach Zahlen an der Wand. Oder?
1: Ja.
0: Und das haben sie jetzt noch geschätzt, dass also gewisse Leute brauchen mehr Struktur, um sich wohlfühlen und können mitschaffen. Und andere haben es gern, wenn man sich ein bisschen lässt und freier könnte. Und das ist etwas, was manchmal noch Challenge ist, aber wo wichtig ist, zu definieren, wo gebe ich Freiheit und wo gebe ich Struktur. Und ich finde eben beides noch schön. Ich finde, wenn sie einen gewissen Freiraum haben und gleichzeitig aber auch eine Sicherheit bekommen. Und das ist immer die Challenge, weil, ja, und dann habe ich ja auch noch einen Anspruch, wie es am Schluss muss aussehen.
1: Genau, ja.
0: Und das ist dann manchmal auch noch cool. Ich mache dann oft auch noch den Schlussfinish, wo es dann halt wirklich um Sachen geht, wo du ein bisschen mehr Übung brauchst. Wo ich dann auch zum Teil dann übernehme oder den Abschluss mache bei gewissen Sachen, bei gewissen Objekten oder so. Und dann gibt es so ein Zusammenspiel, sag ich mal, von einfacheren Arbeiten und komplexeren Arbeiten. Und das gibt am Schluss das Gesamtbild. Und ja, das ist so ein Sichtrophilo auch für mich, oder?
1: Weil, mega, und das ist mega intensiv auch von der Zeit. Weißt du, wie machst du das? Es ist ja schon ein rechter Spagat jetzt, oder? Von Kunst. So Künstler sein, das Herz schlägt wirklich in dem Bereich. Und gleichzeitig bist du Geschäftsleiter, der so viele Menschen führt. Und innere kopflastige Aufgabe, hätte ich jetzt gesagt. Wie schaffst du den Spagat? Oder nimmst du den gar nicht als Spagat wahr?
0: Es ist manchmal schon ein Spagat, kommt darauf an, was für einen Anspruch das man an sich hat, was man in dieser Rolle muss. Ich glaube, es ist schon manchmal der Gedanke, ja, ist jetzt nicht ein typischer Skill eigentlich oder eine Fähigkeit von einem Geschäftsführer, jetzt, dass man noch Kunstprojekte macht, oder?
1: Genau, ja.
0: Aber was ich merke, ist, was mir hilft, ist das kreative Denken. Also vielleicht, sag ich mal, wir als Stiftung sind immer darum bemüht, dass wir wirklich neue Wege gehen, dass wir innovativ sind, dass wir Sachen neu denken. Und vielleicht hilft mir dort Kreativität fürs Visionäre, für das, was kommen könnte, vielleicht das ein bisschen Vorausschau. Ich glaube, dass kreative Menschen Fähigkeiten mitbringen, die vielen Leitungspersonen gut tun, weil du halt wie anders die Sachen dann anders dran angehst oder anders anschaust. Und das ist das, was mir hilft. Gleichzeitig brauche ich natürlich mega Ergänzung. Ich habe eine gute Geschäftsleitung um mich herum, wo mich super gut ergänzt, oder? Mit anderen Skills. Ich finde schon, ich habe gelernt, die Sachen auch anzunehmen und zu sagen, nicht, ich bin einfach nur Künstler, nur kreativ. Weil das ist manchmal auch ein bisschen das Klischee, oder? Ein Kreativer gleich chaotisch, Kreativer gleich das und das. Das ist auch nicht per se so. Ich glaube, ich musste lernen, es hat mir vielleicht auch Grafikausbildung geholfen, wie Kunst und Struktur zusammenzubringen.
1: Ja.
0: Also das Konzept, Struktur und Kreativität zusammenzubringen. Und das hilft mir jetzt heute schon auch bei meiner Aufgabe. Das so zu sehen. Und gleichzeitig, das ist ein Lernen, du bist eh nie
1: fertig
0: und überall auch, sag ich mal, als Chef bist du nicht der Beste in all diesen Sachen, sondern man ist wirklich mehr ein vielleicht das Dirigieren von verschiedenen Leuten, die eben dann viel, viel bessere Fähigkeiten haben als ich selber. Und die Leute zusammenzubringen und zu schauen, dass die Leute gut zusammenspielen und dass ich auch ein Teil bin von dem.
1: Das macht
0: es aus. Und nicht das Gefühl, ich muss alles können.
1: Dir ist sowieso wichtig, dass du ein Lernender bleibst, gell?
0: Ja, mega. Ja.
1: Das habe ich auch schön gefunden, das hast du mir gesagt. Ja.
0: Ja.
1: Messe, ich frage das jeden Gast. Mit dir habe ich schon ganz viel über das Thema geredet, das Thema Hoffnung. Das ist aber immer meine letzte Frage, darum stelle ich sie an dir. Was würdest du sagen, was gibt dir Hoffnung?
0: Ich glaube, Hoffnung gibt mir, dass ich sehe, wie Sachen wachsen, entstehen, immer wieder neu. Ich meine, es ist auch Symbolik von jedem Tag, also die Sonne, die jeden Tag wieder kommt. Da geht also wirklich so der wiederkehrende irgendwie Rhythmus vom Leben, wo ich sehe, das Leben geht einfach weiter. Also es ist wirklich so etwas Hoffnungsvolles. Und ich glaube auch Gott, der mir mega, mega Hoffnung macht, zu merken, da ist noch jemand mehr da. Ich bin nicht allein und auch gute Menschen um mich herum, oder? Meine Familie, meine Kinder, mein zusammen unterwegs sein. Dankbarkeit.
1: Schön, danke dir vielmals, Messe, für deine Zeit und dein Vertrauen und für das schöne Gespräch.
0: Danke dir vielmals.
1: Der Messe Spiess, Geschäftsführer von der Quellenhof Stiftung und gleichzeitig auch Künstler. Mehr über ihn, seine Arbeit, seine kreativen Projekte gibt es bei uns in den Shownotes. Da erfährst du auch, wie du uns kannst unterstützen kannst, dass wir weiterhin so tolle Persönlichkeiten können abbilden im Vis-à-vis. 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Danke dir vielmals. Mehr Infos gibt es auch hier in unseren Shownotes. Ich bin Ruth Stutz. Ich hoffe, bis bald wieder.
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1: Die Nachrichten von SRF um 10 mit Basil Koller. In Frankreich beruft Präsident Macron eine Krisensitzung ein. Die Schulproteste waren heute groß wie nie. Und im Schwarzen Meer kommt es zu mehreren Angriffen auf Frachtschiffe. Die Schifffahrt dort kommt zum Erliegen. Das Wetter im Norden zunächst freundlich, aus Westen zunehmend bewölkt. Im Süden viele Wolken und etwas Regen. Die Protestwelle an französischen Schulen hat einen neuen Höhepunkt erreicht. Landesweit sind heute Hunderttausende Jugendliche, Lehrkräfte und Eltern auf die Straße gegangen. In Städten wie Paris, Lyon und Straßburg lieferten sich Demonstrierende schwere Auseinandersetzungen mit der Polizei, die Tränengas einsetzte. Die Jugendlichen protestieren gegen Lehrermangel, überfüllte Klassen und baufällige Gebäude. Ob die Regierung auf die Forderungen eingeht, ordnet SRF-Korrespondentin Miriam Mattis in Paris ein.
2: Ja, bisher nur sehr kleine Zugeständnisse, aber was ganz klar ist, dass diese Proteste mittlerweile nicht mehr ignoriert werden können. Nun hat sich auch Emmanuel Macron eingeschaltet. Er wird heute Abend eine Sondersitzung mit Ministern abhalten. Aber Frankreich steht schlecht bei der Kasse, man muss sparen. Man kann also nicht einfach mit Milliarden Euro in die Schule investieren. Und deswegen wird das Ganze sehr schwierig werden, denn wird es reichen, wenn man nur kleine Zugeständnisse macht, um diese verfahrene, blockierte Situation hier wieder zu beruhigen.
1: Sagt SRF-Korrespondentin Miriam Mattis. Seit Beginn der Proteste vor einer Woche wurden landesweit mehr als 5'000 Menschen festgenommen, die meisten von ihnen Minderjährige. Die Behörden ermitteln derweil auch wegen mutmaßlicher Polizeigewalt. Im Schwarzen Meer sind erneut Handelsschiffe ins Visier von Drohnenangriffen geraten. Vor der russischen Küste nahe Sotschi steht ein Öltanker nach einem Angriff mit Seedrohnen in Vollbrand. Laut russischen Angaben konnten alle 23 Besatzungsmitglieder gerettet werden. Die Löscharbeiten gestalten sich schwierig. Laut den russischen Behörden kann das Feuer erst bekämpft werden, wenn die Flammen an Intensität verlieren. Das Schiff soll zur russischen Schattenflotte gehören. Bereits am frühen Morgen waren vor der Küste des NATO-Mitglieds Bulgarien zwei Handelsschiffe von Drohnen angegriffen worden. Eines davon sank, die Besatzung wird vermisst. Die Ukraine machte Russland dafür verantwortlich. Die gegenseitigen Drohnenangriffe auf Frachter und Tanker haben den Schiffsverkehr im gesamten Schwarzmeerraum inzwischen weitgehend zum Erliegen gebracht. Die israelischen Behörden warnen Israelis sowie Jüdinnen und Juden im Ausland vor möglichen Gewalttaten und feindseligen Aktionen anlässlich des morgigen dritten Jahrestages des Hamas-Terrorangriffs. Der Rat an die Bevölkerung lautet, keine Reisen in bestimmte Länder zu machen, etwa Jordanien oder Ägypten. In manchen Ländern solle an belebten Orten kein Hebräisch gesprochen werden. Der Iran und Terrororganisationen wie die Hamas sehen den 7. Oktober als Meilenstein im Kampf gegen Israel. Es sei Vorsicht geboten. Am 7. Oktober 2023 töteten Mitglieder der extremistischen Hamas fast 1200 Menschen. Es handelte sich um das größte Massaker an Jüdinnen und Juden seit dem Holocaust. Nun zu weiteren Meldungen des Tages in der Übersicht. Wegen einer hoch ansteckenden Schweineseuche sind in der Schweiz bisher über 10'000 Tiere getötet worden. Betroffen seien 60 Zucht- und Mastbetriebe in 14 Kantonen, teilen die Behörden mit. Bei der Krankheit handelt es sich um eine ansteckende Lungenkrankheit, für Menschen ist sie ungefährlich. In Deutschland stellt die Rechtsaußenpartei AfD zum ersten Mal in einem Bundesland den Parlamentspräsidenten. In Sachsen-Anhalt ist Tobias Rausch zum Präsidenten des Landtags gewählt worden, mit 48 von

0: das Discovery abgeschlossen. Um die Übernahme wurde monatelang gerungen. Mehrere US-Bundesstaaten wehrten sich dagegen. Vor 2 Wochen wurde dann eine Einigung erzielt. Paramount verpflichtet sich unter anderem, mehr Geld in Filmproduktionen in den USA zu investieren und garantiert, dass der Fernsehsender CNN unabhängig bleibt. Die Börsendaten von 22.05 Uhr, geliefert von SIX. Der Swiss Market Index schließt bei 13.789 Punkten plus 0,6%. Der Dow Jones Index in New York stand kurz vor Schluss bei plus 0,5%. Der Euro wird zu 93,66 gehandelt, der Dollar zu 83,16. Und das Wetter? Morgen ist es im Norden zunächst noch freundlich. Tagsüber ziehen aus Südwesten dichte Wolken auf und bringen dort etwas Regen. Im Süden ist es oft bewölkt und stellenweise nass. Die Temperatur erreicht im Westen und Süden 18 Grad, im Osten gibt es 22 und in den Föhngebieten lokal bis 25 Grad. Das waren Nachrichten von Radio SRF, verantwortlich Patrick Seiler.
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1: Die Nachrichten von SRF um 23 Uhr mit Lara Christen. Wegen der massiven Schülerproteste in ganz Frankreich hat Präsident Emmanuel Macron am Abend mit Ministern über die Lage beraten. Details dazu sind noch keine bekannt. Zuvor hatten Hunderttausende Jugendliche, Lehrkräfte und Studierende den Unterricht an knapp einem Viertel aller Gymnasien im Land lahmgelegt. Nach Behördenangaben demonstrierten über 250.000 Menschen. Die Organisatoren sprachen von fast einer halben Million. Die Demonstrierenden fordern mehr Geld für das Bildungswesen. Die Stimmung ist auch wegen des harten Vorgehens der Sicherheitskräfte aufgeheizt. Gegen mehrere Polizisten laufen Ermittlungen wegen unverhältnismäßiger Gewalt. Eine Beruhigung der Lage ist nicht in Sicht. Die Jugendorganisationen riefen bereits für Donnerstag zu weiteren landesweiten Protesten auf. Im Schwarzen Meer sind erneut Handelsschiffe ins Visier von Drohnenangriffen geraten. Vor der russischen Küste nahe Sotschi steht ein Öltanker nach einem Angriff mit Seedrohnen in Vollbrand. Laut russischen Angaben konnten alle 23 Besatzungsmitglieder gerettet werden. Die Löscharbeiten gestalten sich schwierig. Laut den russischen Behörden kann das Feuer erst bekämpft werden, wenn die Flammen an Intensität verlieren. Das Schiff soll zur russischen Schattenflotte gehören. Bereits am frühen Morgen waren vor der Küste des NATO-Mitglieds Bulgarien zwei Handelsschiffe von Drohnen angegriffen worden. Eines davon sank, die Besatzung wird vermisst. Die Ukraine machte Russland dafür verantwortlich. Die gegenseitigen Drohnenangriffe auf Frachter und Tanker haben den Schiffsverkehr im gesamten Schwarzmeerraum inzwischen weitgehend zum Erliegen gebracht. Zum Sport zuerst Fußball. In der Nations League hat die Schweizer Nationalmannschaft auch ihr viertes Spiel gewonnen. Die Schweizer besiegten Nordmazedonien in Luzern mit 3:0. Weil im anderen Gruppenspiel Slowenien gegen Schottland 2:1 gewann, steht der Aufstieg für die Schweizer Nazi in die Liga A noch nicht fest. Und Eishockey: in der Champions Hockey League hat Davos auswärts beim schwedischen Rögle verloren mit 2:3. Genf Servette verliert ebenfalls auswärts in Schweden. Die Genfer unterliegen den Växjö Lakers mit 0:4. Gewonnen hat hingegen Freiburg zu Hause gegen Nitra aus der Slowakei mit 6:1. Die Börsendaten von SIX, der Swiss Market Index, schließt bei 13.789 Punkten plus 0,6%. Der Dow Jones Index in New York steigt um 0,5%. Der Euro wird zu 93,65 gehandelt, der Dollar zu 83,17. Und das Wetter: im Norden ist es zunächst freundlich, aus Westen dann zunehmend bewölkt. Im Süden hat es viele Wolken und etwas Regen bei 18 bis 22 Grad. Das waren Nachrichten von Radio SRF. Verantwortlich Lara Christen.
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1: Die Nachrichten von SRF um Mitternacht mit Lara Kresten. Es ist der 4. Sieg in Folge für die Schweizer Nazi. Sie gewinnt in der Nations League gegen Nordmazedonien mit 3:0. Und in Frankreich haben Hunderttausende Jugendliche, Studenten und Lehrer demonstriert. Präsident Macron hat wegen der Schülerproteste eine Krisensitzung einberufen. Das Wetter: im Norden ist es zunächst freundlich, aus Westen wird es zunehmend bewölkt bei 22 Grad. Wir beginnen mit Fußball. Die Schweizer Nationalmannschaft hat auch das 4. Spiel in der Nations League gewonnen. Die Nazi schlägt Nordmazedonien mit 3:0. Aus Luzern berichtet Sportredaktor Peter Schnieder.
2: Das 3:0 sieht zwar souverän aus, war es aber nicht. Das lag daran, dass die Wechsel, die Murat Yakin in der Startformation vornahm, sich nicht auszahlten. Die Schweizer waren kein Team mehr, die Abstimmungen fehlten. Vincent Siro und auch Djibril Sow wirkten wie Fremdkörper in dieser Mannschaft. Sie fanden ihre Positionen nicht. Trotzdem gingen die Schweizer mit 1:0 kurz vor der Pause in Führung durch ein Geschenk von Nordmazedonien, das Fabian Rieder ausnützte. In der zweiten Halbzeit brachte dann Johan Mansambi und Ardon Yashari wieder Ordnung in das Schweizer Spiel. Der überragende Mansambi profitierte bei einem Schuss dann auch von einem weiteren nordmazedonischen Fehler zum 2:0. Und auch beim 3:0 von Danendoy profitierten die Schweizer von einer Unaufmerksamkeit von Nordmazedonien. Die Schweiz gewinnt verdient mit 3:0. Aber das Spiel hat auch aufgezeigt, dass die Breite im Kader nicht so groß ist wie gedacht.
1: Wegen der massiven Schülerproteste in ganz Frankreich hat Präsident Emmanuel Macron am Abend mit Ministern über die Lage beraten. Details dazu sind noch keine bekannt. Zuvor hatten Hunderttausende Jugendliche, Lehrkräfte und Studierende den Unterricht an knapp einem Viertel aller Gymnasien im Land lahmgelegt. Nach Behördenangaben demonstrierten über 250.000 Menschen. Die Organisatoren sprachen von fast einer 500.000. Die Demonstrierenden fordern mehr Geld für das Bildungswesen. Die Stimmung ist auch wegen des harten Vorgehens der Sicherheitskräfte aufgeheizt. Gegen mehrere Polizisten laufen Ermittlungen wegen unverhältnismäßiger Gewalt. Die Jugendorganisationen haben für Donnerstag zu weiteren landesweiten Protesten aufgerufen. In die USA. Nach der gescheiterten Hinrichtung im US-Bundesstaat Tennessee ist die betroffene Frau nun wieder bei Bewusstsein. Laut ihren Anwälten ist sie wach und kann sprechen. Sie werde weiterhin intensivmedizinisch versorgt. Ihre Gesundheitsprognose sei noch unklar. Die Frau hatte letzte Woche 2 Giftspritzen überlebt und war anschließend in kritischem Zustand ins Spital gebracht worden. Die heute 50-jährige Frau war vor über 30 Jahren als 18-Jährige wegen Mord zum Tod verurteilt worden. Im Schwarzen Meer sind erneut Handelsschiffe ins Visier von Drohnenangriffen geraten. Vor der russischen Küste nahe Sotschi steht ein Öltanker nach einem Angriff mit Seedrohnen in Vollbrand. Laut russischen Angaben konnten alle 23 Besatzungsmitglieder gerettet werden. Laut den russischen Behörden kann das Feuer erst bekämpft werden, wenn die Flammen an Intensität verlieren. Das Schiff soll zur russischen Schattenflotte gehören. Bereits am frühen Morgen war vor der Küste des NATO-Mitglieds Bulgarien 2 Handelsschiffe von Drohnen angegriffen worden. Die Ukraine machte Russland dafür verantwortlich. Die gegenseitigen Drohnenangriffe auf Frachter und Tanker haben den Schiffsverkehr im gesamten Schwarzmeerraum inzwischen weitgehend zum Erliegen gebracht. Die israelischen Behörden warnen Israeli sowie Jüdinnen und Juden im Ausland vor möglichen Gewalttaten und feindseligen Aktionen anlässlich des heutigen 3. Jahrestags des Hamas-Terrorangriffs. Abgeraten wird von Reisen in bestimmte Länder, wie etwa Jordanien oder Ägypten. In manchen Ländern solle an belebten Orten kein Hebräisch gesprochen werden. Am 7. Oktober 2023 töteten Mitglieder der extremistischen Hamas fast 1200 Menschen. Es handelte sich um das größte Massaker an Jüdinnen und Juden seit dem Holocaust. Es ist ein Rückschlag für den US-Tech-Konzern Google in Finnland. Die dortigen Umweltbehörden haben von Google verlangt, den Bau zweier riesiger Rechenzentren vorläufig zu stoppen. Der US-Konzern soll vorab über 500 Hektar Wald abgeholzt und Erdarbeiten durchgeführt haben, ohne die gesetzliche Umweltverträglichkeitsprüfung abzuwarten. Die Behörde stützt sich unter anderem auf Drohnenaufnahmen und rechnet mit einer monatelangen Verzögerung. Google räumte Versäumnisse ein und kündigte an, mit den Behörden zu kooperieren. Die Projekte sind Teil eines 13 Milliarden Euro Investments in KI-Infrastruktur, Googles bisher größtes Vorhaben in Europa. Nochmals zum Sport mit Eishockey. In der Champions Hockey League hat Davos auswärts beim schwedischen Rögle verloren mit 2:3. Genf Servette verliert ebenfalls auswärts in Schweden. Die Genfer unterliegen den Växjö Lakers.

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1: 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Oder auch endlich leben. Ja, beides hat miteinander zu tun. Weil wenn wir wissen, dass das Leben endlich ist, dann können wir auch endlich leben. Und über den Zusammenhang zwischen Tod und Leben reden wir in diesem Podcast. Wir treffen Leute, die sich mit Tod, Sterben und Trauer auskennen. Und fragen, wie gehen sie mit ihrer Endlichkeit um? Hallo zusammen, schön sind ihr dabei bei dieser neuen Folge von «Endlich leben». Ich bin Evelyn Gutknecht und für diese Folge bin ich am Montagmorgen nach Basel gereist zu der Emily Nick. Sie ist 41, verheiratet und Mami von 3 Kindern, alle im Schulalter. Emily schaut schon auf ein bewegtes Leben zurück. Mehr als einmal ist sie mit dem Tod konfrontiert worden, mehr als einmal völlig unerwartet. Sehr ein grosser Einschnitt war für sie der plötzliche Tod von ihrem Bruder. Sie war dort mal 25, er ein paar Jahre älter. Er war Polizist und bei einer Übung mit Sprengstoff ums Leben gekommen. Die Emily erinnert sich noch ganz genau, wie die Stunden und Tage nach seinem Tod waren.
2: Die Leute rundum, man läuft aus dem Spital schon rum und es gibt wieder Leute, die gehen arbeiten oder die am Käfeln sind oder so. Und selber hat man so etwas erlebt, dass das, so die Diskrepanz, das weiß ich noch, das ist so stark. Also es sind einfach, das klafft völlig auseinander.
1: Emily erzählt, dass sie irgendwie einfach weiterleben musste. Aber auch Monate nach dem Verlust haben sie das Gefühl manchmal einfach überrollt. Zum Beispiel bei einem Kinobesuch.
2: Ich sehe mich noch in diesen Gang und ich war so wütig, dass ich wirklich mit der Hand in die Wand geboxt habe, also in eine Betonwand. Ich weiss nicht, einfach die Wut, dass das so ist und die Situation, die mega Trauer, dass mein Bruder nicht mehr da ist, den ich mega fest gern hatte. Und die Ungerechtigkeit irgendwo auch. Ja, wieso ist es unsere Familie und nicht eine andere?
1: Die Emily hat müssen lernen, ohne ihre geliebten Brüder weiterleben. Sie hat ihren Weg gemacht. Wie der Weg ausgesehen hat, das erzählt sie mir an diesem Montagmorgen bei ihr zu Hause. Wir trinken einen Kaffee und schauen zuerst noch ein paar Fotos von ihrer Familie an. Auf einem Foto ist sie mit ihrem Papi. Von ihm hat sie vor einem Jahr Abschied nehmen, auch ganz unerwartet. Und dann ist da noch ihre Schwester, die siamesische Zwillinge geboren hat, die ebenfalls nach der Geburt dann gestorben sind. Aber eins nach dem anderen. Jetzt schauen wir heute ja miteinander ein bisschen dein Leben. Du hast doch, ja, kann man sagen, ein relativ bewegtes Leben. Du hast viel erlebt, viel auch im Thema Verlust.
2: Ja.
1: Was würdest du sagen, wann war so deine erste Begegnung mit dem Tod, wo du wirklich so real wurde ist und gemerkt hast, hey, ja, der Tod kann einem einfach treffen?
2: Ich glaube, die erste ist für mich so eine natürliche Erfahrung mit dem Tod war mein Grosspapi, väterlicherseits, der über 90 war. Und das war in dem Sinn also wirklich etwas Natürliches gewesen. Und dann eigentlich das zweite Mal, wo für mich noch einschneidender, also viel einschneidender war, ist eben, wo meine Schwester mit siamesischen Zwillingen schwanger war und die zwei Mädchen dann nach der Geburt, etwa eine Stunde nach der Geburt, verstorben sind. Mhm. Und das ist für mich persönlich und natürlich also in erster Linie für meine Schwester und meinen Schwager sehr schwierig gewesen. Und für die ganze Familie also ist das mega einschneidend gewesen.
1: Eigentlich auch ein Schock, oder? Also in der Schwangerschaft hat man gesehen, mal es sind siamesische Zwillinge, was ja sehr etwas Außergewöhnliches ist. Also man hat schon gewusst, ui, die Chance, dass das gut kommt, sage ich jetzt mal, ist relativ klein. Aber ist es trotzdem für euch ein Schock gewesen, dass die Kinder jetzt wirklich gestorben sind?
2: Das ist eine gute Frage. Ich glaube, die Hoffnung war immer gewesen, wir glauben an Gott und wir haben wie gewusst, ey, es ist für ihn ist nichts unmöglich. Es ist möglich, dass er ein Wunder schenkt, dass er die Mädchen heilt. Auch wenn das

0: vom Medizinischen her und rein menschlich einfach unmöglich war, weil sie haben sich ein Herz geteilt, die zwei Mädchen. Und das ist so der eine Aspekt gewesen. Doch, mhm. wir glauben daran, das ist durchaus möglich. Und gleichzeitig tun wir uns wie auch mit dem auseinandersetzen, was ist, wenn sie sterben, oder dass man zum Beispiel meine Mami mit meiner Schwester schon Bodies ausgewählt hat, die sie können anziehen nach der Geburt, oder einfach so gewisse Sachen wie vorbereitet hat. Und auch, dass wir alle zusammen eigentlich so die Kernfamilie von beiden, also von meinem Schwager und meiner Schwester, wir sind alle dort gewesen. Plus Gott der Götti von diesen zwei Mädchen. Mhm.
1: Also bei der Geburt gerade, also quasi.
0: Gerade nach dem Kaiserschnitt, ja. Ist sie gerade nachher, wo sie wieder so weit bereit war, hat sie die Mädchen im Arm haben, und wir durften dort gemeinsam in diesem Zimmer sein. Mhm.
1: Also sprich, du bist dort auch dabei gewesen, wo die Mädchen dann gestorben sind.
0: Ja, genau.
1: Was kommen da für Gefühle, wenn du das denkst?
0: Ja, das ist ganz speziell, ist noch schwierig zu beschreiben. Einerseits ja, einfach ja, mega traurig, also zu sehen, wie meine Schwester die zwei ihre Töchter im Arm hat, mein Schwager auch, also, wo wahnsinnig stolz war, die zwei Mädchen zu heben. Und auf die ganze Familie zu sehen, wie sie mit einfach dort ist und auch das mitbekommt. Und dann müssen die zwei unglaublich herzigen Mädchen wieder gehen lassen. Und gleichzeitig einfach ist ein mega Wunder gewesen. Also das haben auch viele Leute von der Pflege gesagt. Es war so eine Ruhe in diesem Raum. Es war so eine Friede gewesen. Das ist nicht menschenmöglich. Das ist wirklich einfach ein Geschenk gewesen von Gott. Einfach so eine Ruhe haben. Also es hat niemand geschrauen. Also es war ja durchaus völlig legitim und ja, normal. Aber es war so eine Ruhe gewesen, so eine Friede. Und es war wirklich wie so die Berührung ganz nah vom Himmel und von der Ewigkeit. Und gleichzeitig vom Realen hier, wir sind hier auf dieser Welt, das war ganz speziell gewesen.
1: Du wirst es fast so ein bisschen als heiligen Moment in Anführungszeichen beschreiben.
0: Ja, ich würde schon sagen, ja.
1: Jetzt hast du mir im Vorfeld auch gesagt, ihr seid ja sehr eng miteinander als Geschwister. Oder? Ja. Du bist die Jüngste von vier in deiner Kernfamilie. Du bist jetzt relativ jung gewesen, so Mitte 20, wo das passiert ist. Weißt du, wie fest spielt das auch mit, dass du dann so in dieser... Einerseits bist du auch traurig für deine Schwester, oder? Du leidest mit, weil du ihr so nahe bist. Andererseits kannst du ja ihre Emotionen gleich nicht gleich verstehen, wie sie Mutter ist. Wie bist du mit dem umgegangen? Wie bist du für sie da gewesen, vielleicht auch?
0: Ja, das müsste man am besten noch sie fragen. Ja. Aber Dosi, also mit Dosi, also eben, ich kann das nicht nachvollziehen. Ich habe auch nicht einmal zu dieser Zeit selber Kinder gehabt, also hätte ich schon das nicht nachvollziehen können. Wie ist eine Schwangerschaft, wie ist das, wenn man sein Kind spürt und nachher man geht gebären und weiss irgendwo, also das Kind lebt noch im Bauch, aber wenn ich es geboren habe, ist die Wahrscheinlichkeit sehr, sehr hoch, dass es stirbt. Das habe ich nicht nachvollziehen, wie du sagst. Ich glaube, ich konnte mehr einfach wie da sein, Anteil nehmen, einfach mit kleinen Gesten, einfach mit einer Blume, mit einfach Dosen fragen, wie es geht, oder einfach auch darüber können erzählen, mit ans Grab oder dann später auch an den Todestag, oder Geburtstag und Todestag wie dabei sein, wie an das Denken.
1: Es war schon auch wichtig, dass du weiterhin einfach ihr zeigst, du nimmst Anteil, du hast
0: das
1: es nicht vergessen.
0: Das war mir sehr wichtig. Ja.
1: Aber würdest du sagen, hat es dir persönlich so ein bisschen den Boden unter den Füßen genommen oder in dem Sinn nicht?
0: Ich glaube nicht den Boden unter den Füßen genommen, aber ich glaube, es ist schon etwas, was ich dann erst im Nachhinein dann mehr realisiert habe, als ich selber schwanger geworden bin, dass mich das gleich mega geprägt hat, im Sinn, dass ich wie so eine gewisse Leichtigkeit ist weg. So das Gefühl, ja, es kommt gut. Also grundsätzlich kommt es gut. Ja. Und ich bin, glaube ich, persönlich so in ein Ding eher reingekommen, wo ich eher das Gefühl hatte, ja, nein, es kann jederzeit einfach etwas passieren, etwas, was auch völlig eben speziell ist und
1: unerwartet.
0: Ja. Und das, ich denke, das hat mich mega fest geprägt, so der Aspekt.
1: Es ist ja dann auch tatsächlich so, dass ihr als Familie wieder müssen erleben, dass der Tod so nah und so unerwartet. 2 Jahre später ist dein Bruder völlig unerwartet aus dem Leben gerissen worden. Er war Polizist und ist bei einer Polizeiübung eigentlich. Etwas, wo man nicht würde, als jetzt mega gefährlich einstufen, weil man übt das ja. Ist er verunfallt? Magst du uns von diesem Tag erzählen?
0: Ja, also er war Teil von der Sondereinheit Basilisk in Basel. Und hat in diesem Rahmen hat sich gewünscht, Instruktor zu werden für die Sondereinheit. Und einfach ein von mehreren Kursen oder Sachen, die man musste absolvieren, ist der Sprengstoff-Experten-Kurs gewesen, der eine Woche gegangen ist in Stanz. Und das ist wahnsinnig viel Theorie gewesen. Ich weiß nicht, hat sich sehr, sehr fest vorbereitet für das. Und dann natürlich haben sie auch praktische Übungen gehabt während der Woche. Und das ist alles so weit gut gegangen. Wir haben gewusst als Familie, ja, am Samstag ist wie noch die Prüfung, aber es wird nicht mehr gesprengt. Also es sollte nicht mehr gefährlich eigentlich sein auch. Also wir haben schon die ganze Woche irgendwie das schon sehr im Kopf gehabt. Also ich weiss noch, ja, das war für mich schon sehr präsent gewesen.
1: Dass es eine gefährliche Woche ja, ist in dem
0: ja,
1: Sinn.
0: Wir, aber einfach, ja, ja, ob das geht und auch den Respekt gehabt davon. Und dann an dem Samstag hat es, so wie wir das nachher vernommen haben, hat es wie einen Teil gehabt, wo man einfach im Zufallsprinzip einfach mal 2 genommen hat und gesagt hat, ja, ihr fängt jetzt hier an, bei diesem Posten und irgend dort. Und er und ein anderer Polizist aus einem anderen Kanton sind dort an einer Kiste. Und der Nicola, mein Bruder, hat als erstes angefangen. Könnte man auch sagen, ja, wieso er und nicht der andere? Ja, oder ja, wieso genau sie 2, aber das ist völlig einfach, ja, genau einfach so gesehen und er hat sich dann über eine Kiste gebeugt und in dieser Kiste hat es Sprengkapseln gehabt und die da müssen sortieren. Also so als Laie verstand ich das so, es hat quasi rote und blaue Kapseln gehabt oder so etwas und man hat die einfach müssen sortieren oder nach Farbe. Oder. Aber es ist ja natürlich nicht genau so, aber einfach es ist rein so um das Sortieren gegangen.
1: Und dann sind nicht etwas Gefährliches?
0: Nein, also man hat nicht etwas müssen sprengen oder irgendwie so und ja, das ist völlig, also völlig problemlos. Und dort hat es defekte defektes Material gehabt, also das haben wir später dann vernommen und das ist in die Luft gegangen und da auch voll über dieser Kiste gebeugt war, ist das ja, einfach eine extreme Wucht gewesen, die ihn einfach in die Luft katapultiert hat und genau, auch dann also, so auf dem Boden wieder gelandet ist. Also, ja.
1: Also er hat eben ist bei dieser Explosion ja hautnah dabei gewesen, sprich eine ganz schwere Verletzung erlitten. Er ist in dem Moment noch nicht verstorben.
0: Nein.
1: Also nimm mich mal mit, irgendwann hast du ein Telefon bekommen. Wie hast du von dem erfahren?
0: Ich habe ein Telefon bekommen von meinen Eltern, dass der Nicola einen Unfall hatte. Ich habe ja gewusst, was an diesem Tag ist und sie haben gesagt, ja, ich muss sofort kommen, also sie würden mich abholen, würden uns treffen auf der Autobahn und er ist mit der Rega auf Zürich gebracht worden und genau, eigentlich nur das. Und ich weiss nicht, ob zu dem Punkt oder einmal dann, wo ich ins Auto gestiegen bin bei meinen Eltern, ist so die Information gewesen, er hat eine Hand verloren. Und das war so der Stand gewesen. Also ich bin dort angegangen im eigentlich im Wissen hat er Hand verloren. Es war eine Explosion. Also ich habe nicht gewusst, welches Ausmaß, überhaupt nicht. Also wir haben noch, ich weiss noch, mit meiner Mami und Papi im Auto haben wir noch geredet und haben noch gesagt, das schafft er, das wird mega schwierig.
1: Mit einer Hand ab, ja, quasi. Ja. Überlegen, was sind denn genau, die Optionen.
0: Aber wir werden das schaffen, wir werden ihn ermutigen und für ihn da sein. So, das war das Erste gewesen.
1: Also eigentlich alles noch so ein bisschen halb so schlimm, sagen wir mal. Quasi, okay, er ist im Spital, aber hat man dort nicht davon geredet, er ist in Lebensgefahr? Oder?
0: Noch nicht, nein. Erst als wir dann dort angekommen sind, und dann ist es eigentlich so Schritt für Schritt immer wie schlimmer geworden, also das Ganze. Also man hat uns vielleicht auch bewusst einfach Schritt für Schritt immer wieder Sachen gesagt, was er alles hat. Und das ist immer wie schlimmer und katastrophal gewesen, oder? Also zuerst hat es geheißen, er hat die Augen verloren, also wirklich das ganze Auge rechts, links. Irgendwann hat es geheißen, eben hat das Gesicht verloren. Einfach, und es ist, bis dorthin haben wir ihn auch noch nicht gesehen gehabt. Und das sind alles Informationen gewesen, die wir bekommen haben, so, wo wir gewartet haben vor der Intensivstation. Und genau, also dort ist schon einfach total durcheinander, also irgendwie im Kopf auch und so.
1: Sind wir da als Kernfamilie zusammen gewesen, stelle ich mir vor?
0: Wir sind zusammen gewesen. Was mega schwierig war, ist, mein Schwager und meine Schwester, sie sind gerade zu diesem Zeitpunkt in Deutschland gewesen, an einer Schule, und sind nicht dabei gewesen. Ich glaube, das ist ja auch für sie schwierig gewesen, nicht in dem Moment dabei gewesen zu sein, dass wir mitbekommen zu haben, wie es dort ist, und ihn auch noch mal gesehen. Aber die anderen sind dort gewesen, vor Ort. Aber jeder ein bisschen für sich. Also es ist so irreal und ganz komisch.
1: Aber irgendwann hat es den Moment gegeben, wo man realisiert hat oder häufig auch gesagt hat, ja, eben, es geht um Leben und Tod. Genau. Also es ist eben nicht nur in Anführungszeichen Verbrennungen oder eine Hand ab, sondern ja, es kann, oder es wird wahrscheinlich so sein, dass der Nicola das nicht wird überleben.
0: Ja.
1: Magst du dich an den Moment erinnern, wo dir das so bewusst worden ist, hey, er wird sterben?
0: Ja, also ich mag mich so an zwei Sachen in Bezug auf das erinnern. Das eine ist, dass wir zuerst haben dürfen zu ihm gehen. Und da hat man uns wie vorbereitet. Vorbereitet. Ja. Ich weiß nicht, ob man das vorbereiten kann, aber einfach wie gesagt, okay, sie haben ihn so weit wie vorbereitet, dass man ihn sehen kann. Und das ist, also der Anblick war ein riesiger Schock. Weil das war ein bisschen wie eine Mumie, kann man sich vorstellen. Also der Kopf war ganz verhüllt. Also ich meine, klar, er hatte ja kein Gesicht mehr gehabt. Das hat man ja nicht sehen können in dem Sinn, und man hat ihn auch nicht erkannt. Also das war ganz verbunden und auch eigentlich der ganze Rest vom Körper bis auf die Füße. Und irgendwann hat meine Mami die Idee gehabt, ja, er war zugedeckt vom Oberkörper abwärts, und hat wie mal die Idee gehabt, ja, man könnte ja die Decke mal lüpfen und die Füße anschauen. Und dort hat man auf seine Füße erkannt.
1: Die waren noch heil quasi.
0: Die waren heil. Und der ganze Rest vom Körper, kann man wirklich sagen, war einfach schwerst verletzt.
1: Also, wie gehst du mit so einem Bild um? Also ich stelle mir vor, dass, ja, das brennt sich ja ein, oder?
0: Ja, ich glaube, im Moment ist es einfach so, ich glaube, man realisiert es irgendwo, aber auch nicht. Also es ist so surreal, also, und es geht alles so schnell. Ich glaube, aber ist auch irgendwie der Körper gut gemacht, dass man irgendwie auch das nicht alles aufs Mal realisiert.
1: Also der Überlebensmodus,
0: ja,
1: oder?
0: Ja, aber schon einfach ein extremer Schock, den ich Jahre nachher noch, also sicher zwei Jahre Mühe hatte, wenn ich von dem erzählt habe, dass ich dann Mühe hatte mit dem Schnaufen.
1: Ja.
0: Und ich gemerkt habe, ja, das muss einfach schon ein Zeichen sein von diesem Schock. Ja.
1: Und das war in dem Fall einer von diesen Momenten, du hast gesagt, es hat zwei Momente. Einer von diesen Momenten an diesem Bett von deinem Bruder, wo du ihn eigentlich nicht mehr wiedererkannt hast.
0: Genau.
1: Du gemerkt hast, das ist jetzt nicht Äußerlich ist das nicht mein Bruder,
0: ja.
1: Wo du gemerkt hast, ja, da geht es eben wirklich um Leben und Tod.
0: Ja, also kannst du nicht mehr die Hand geben, kannst nicht irgendetwas auch streicheln oder vibrieren, noch eine Berührung, kannst nicht anschauen, kannst nicht, kommst du mal an die Ohren, also hat die Ohren auch verloren gehabt. Also du weißt, wie nicht, ja, was machst du? Also wir haben schon mit ihm geredet und haben gehofft, dass er doch irgendwo das vielleicht wie noch mitbekommt. Aber dann hat es geheißen, sind wir dann in einem anderen Raum noch gesehen und die Ärzte haben uns wie noch mal erklärt, was er alles für Verletzungen hat. Wo man weiss, dann hat es noch eine ganze Palette gehabt, also zum Beispiel der Bauch, haben sie so genannt, das ist so eine Blackbox,
1: wo man nicht was da
0: gewusst
1: noch.
0: Hat, was dort alles noch ist. Also er hat ja auch extrem viel Blut verloren. Und es sind extreme Verletzungen gewesen am ganzen Körper. Und sie haben uns eigentlich gesagt, ja, also jetzt lebt er wie noch dank der Maschine eigentlich. Aber es ist wieder umgegangen, eine Entscheidung zu treffen, was macht man. Also hauptsächlich, dass meine Schwägerin, also seine
1: eben,
0: Frau.
1: Das haben wir gar nicht gesagt, er ist ja verheiratet.
0: Genau, sie
1: hat auch einen kleinen Sohn.
0: Hat einen eineinhalbjährigen Sohn gehabt. Zu diesem Zeitpunkt war er eineinhalb. Und seine Frau ist natürlich dort gewesen und meine Eltern haben das wie, aber wir durften auch quasi mitreden oder so, aber sie haben das dann müssen entscheiden, tut man die Maschine, die lebenserhaltende Massnahme behalten oder nicht. Und das ist auch schwierig. Also irgendwo ist es wie klar gewesen, weil man gewusst hat, das ist, nein, das geht nicht, also es ist unmöglich, oder? Aber gleichzeitig muss man gleich irgendwo okay geben, also für etwas, was man gar nicht will, ja.
1: Sind da aber, ist da wie eine Einheit gewesen unter euch in der Familie, dass wir alle in die gleiche Richtung gegangen sind, oder ist das, hat man sich da müssen finden?
0: Nein, gar nicht. Also das ist ein mega Geschenk, also ich denke, ja, gerade als Frau oder, und als Eltern, das sind sehr spezielle wie Rollen und das, ich finde, das ist ein mega Geschenk, dass du eine Einheit hätte können sein. Es hätte auch ganz anders können sein.
1: Also ihr sind alle zum Entschluss gekommen, hey, wir stellen die Maschine ab, wir wollen ihn quasi erlösen von dem.
0: Ja.
1: Und dann ist, also weißt du, das ist etwas, wo, wenn du die Entscheidung triffst, nachher machst du gerade, oder hat man nachher noch Zeit gehabt, oder wie ist das weitergegangen dann? Von was für einem zeitlichen Rahmen redet man da?
0: Also es ist mega schwierig für mich zum Rekonstruieren. Ich weiss, er ist eben am Samstag morgen ist das passiert, wir sind im Spital und dann ist er in der Nacht auf einen Sonntag dann früh am Morgen verstorben. Das ist dann nicht mehr vom Zeitpunkt von dieser Entscheidung bis dann ist das nicht mehr so lange gegangen, wobei er ein starkes Herz hatte. Ich meine, er war jung gewesen, er war sehr fit gewesen, trainiert gewesen, er hat nicht geraucht und also ja, er war völlig gesund und darum hat das Herz noch recht lang mögen. Aber das ist eben, ich wüsste jetzt nicht mehr, aber vielleicht ein paar Stunden, aber nicht ewig. Und dann hat man aber relativ schnell müssen handeln, weil es ist nicht ein natürlicher Tod war, sondern man hat ja müssen recherchieren, oder, was ist passiert. Und darum ist der Körper sehr schnell der Rechtsmedizin übergeben worden. Und das habe ich wie ein bisschen auch als Stress empfunden, dass relativ Ich wie nicht aus diesem Zimmer gehen. Also das sehe ich mich noch, dass ich allein noch mal rein bin. Und ich habe gedacht, ich kann dort nicht weg.
1: Hast du gar nicht so Zeit gehabt, um dich wirklich
0: und
1: verabschieden?
0: Ja, ich will nicht. Also es ist einfach too much. So.
1: Was würdest du sagen, was hat der Tod von deinem Bruder in dir ausgelöst? Wie ist es weitergegangen mit dir?
0: Ich glaube, zuerst einfach so ein bisschen funktionieren. Eben so, wir sind alle heim zu meinen Eltern und haben, also eben wirklich völlig surreal. Oder plötzlich Leute, die vorbeikommen, dann haben wir plötzlich mal den Regierungsrat auf dem Sofa gehabt, wo ich kontrollieren und wo ich wollte wissen, wegen der Beerdigung, ob jetzt das Polizei übernimmt, was in diesem Rahmen passiert ist. Oder, und wir haben uns jetzt so mit Sachen auseinandersetzen, wo man, ja, nebst dem, dass man jemanden verloren hat, eigentlich gar nicht will und kann. Also, das war schwierig gewesen. Und einfach die ganze Zeit nachher, also es war schon sehr prägend, einfach eine extreme Trauer, einfach ein Schmerz.
1: Mhm. Würdest du sagen, hast du einfach irgendwie überleben müssen, oder wie beschreibst du das?
0: Ich glaube schon. Es ist irgendwie, wie es weitergeht, also das habe ich auch schwierig empfunden, irgendwie die Leute oder rundum, man läuft aus dem Spital schon rum und es gibt wieder Leute, die gehen arbeiten oder die am Käfele sind oder so und selber hat man so etwas erlebt, dass das, so die Diskrepanz, das weiß ich noch, das ist so stark. Also sind einfach, das klafft völlig auseinander.
1: Hast du das Gefühl, die Welt darf nicht mehr weiter drehen?
0: Ja,
1: aber sie dreht
0: ja,
1: eben noch.
0: Man möchte eigentlich gerne oder man möchte rausschreien, hey, aber das ist passiert. Also du kannst jetzt nicht einfach hier irgendwie ins Tramli steigen und mit jemandem schwätzen. So. Ja. Das ist schon sehr fest gewesen. Ich glaube, mir hat es, also ich habe gebraucht, das ist so ein bisschen, ich glaube, so wie ich funktioniere in so Situationen, ist wie ich wie das braucht, wie nochmal zum Beispiel in das Spital gehen, zweimal, also einmal mit meinen Eltern und dann mit meiner Schwester, die ja nicht dabei war, was passiert ist, die dann erst am nächsten Tag gekommen ist. Einfach nochmal mit der Ärztin besprechen, wie ist das genau gegangen, wie ist er angekommen, in welchem Zustand und so. Auf das.
1: Das dann
0: bin ich nochmal gegangen. Also ich habe das wie gebraucht, nochmal detailliert, nochmal medizinisch auch verstehen, was man kann verstehen von dem, aber einfach ja, möglichst viele Details wissen oder Zeitungsartikel lesen. So. Mhm. Das ist für mich wie eine Art gewesen, wie mit dem vielleicht auch noch ein Stück weit wie können, ja, in Berührung bleiben oder mit dem Nicolas. Ich kann ja nicht können mit ihm schwätzen oder so. Und wie, ich glaube, auf diese Art noch irgendwie ja,
1: das so auch, dem, das kann ankommen vielleicht in deinem Kopf, was jetzt da überhaupt passiert ist.
0: Ja.
1: Du hast mir im Vorgespräch, wir haben vorher, bevor wir uns getroffen haben, miteinander telefoniert und hast du mir gesagt, das Ganze habe ich schon auch Kollateralschäden hinterlassen. Kannst du das ein bisschen beschreiben, was für Kollateralschäden meinst du da?
0: Ich glaube, jeder von uns also, hat das wie anders erlebt und anders auch verarbeitet. Ich glaube, es hat bei jedem von uns Spuren hinterlassen. Ich glaube, bei mir, das ist so eine Wirrwarr an verschiedenen Gefühlen und Stationen. Also ich glaube, es hat wie zum Beispiel ein so Kollateralschaden ist zum Beispiel, wo ich meinen Mann kennengelernt habe. Also wir sind ein Jahr nachher eine Beziehung eingegangen und er hat genau die gleiche Familienkonstellation auch. Bub, Mädchen. Und ich hatte mega Mühe gehabt, also am Anfang die Familie zu sehen, schon rum, und zu denken, ja, also das kann doch nicht sein, irgendwie, sie haben sich noch und mir nicht. Und also ich weiss noch, da war irgendwann ein Punkt, es war so Ostern und so, wir haben erst gerade, glaub, den ersten Todestag eigentlich gehabt von meinem Bruder. Und da bin ich mit dieser Familie gewesen, völlig belanglos. Ich glaube, wir sind irgendwie ins Kino gegangen, was glaub, vor und nach dem nie passiert ist. Was heißt, auch abstrakt, dass wir das gemacht haben. Aber ich sehe mich noch in diesen Gang und ich bin so wütend gewesen, dass ich wirklich mit der Hand in die Wand geboxt habe, also in eine Betonwand. Mhm. Und mir dann auch etwas gebrochen habe.
1: Und also wütig auf wer oder auf was?
0: Ja, eben, das habe ich mir im Vorfeld wie noch mal überlegt. Mhm. Also, ich glaube, es war nicht direkt zielgerichtet gewesen, jetzt ich als gläubige Person an Gott. Es war mehr gewesen, einfach, ich weiß nicht, einfach an die Wut, dass das so ist, an die Situation, die mega Trauer, dass mein Bruder nicht mehr da ist, den ich mega fest gern hatte. Und wie die Ungerechtigkeit irgendwo auch. Ja, wieso ist es unsere Familie und nicht eine andere? Und das war zum Beispiel so ein Kollateralschaden, gewesen, dass ich auch nicht haben wollte. Also für mich war es plötzlich undenkbar, gewesen, ohne ihn zu heiraten. Also ich weiss, das mag irgendwie ein bisschen komisch klingen. So. Aber einfach, wir haben mega viel als Familie also Events organisiert oder verschiedene Sachen, also in der Kinder- und Jugendarbeit Sachen gemacht. Und das ohne ihn zu machen. Meine Geschwister, die sind alle verheiratet gewesen. Mhm. Wir hatten schon 3 Hochzeiten geplant gehabt, zusammen. Immer so. Es war einfach ein gutes Team gewesen, für so zum Sachen auch vorzubereiten, planen, durchzuführen. Und es war immer sehr lustig gewesen, auch, um das vorzubereiten. Wir haben es gut gehabt. Und jetzt denke ich, nein, jetzt heirate ich und er ist nicht da, er ist nicht Teil von dem. Und es war auch das erste grosse, soll ich sagen, Fest gewesen als Familie, oder, nach dem tragischen Tod. Und da hat es irgendwie wie irgendwann die Entscheidung gebraucht. Also da bin ich mega dankbar auch für meine Eltern, die auch mit mir geredet haben, wo wir das Gefühl hatten, ich glaube, es wäre gut, wenn du den Nicola noch mal richtig loslassen könntest. Und das mag ich mich mega gut erinnern. Und das ist unter Tränen. Also wie hat das passieren können? Und ich glaube, ja, das war für mich mega heilsam gewesen, der Moment, wo ich konnte ihn noch mal loslassen.
1: Ist das wie eine bewusste Entscheidung?
0: Ja,
1: oder?
0: Ich glaube schon. Dort hat es wie eine bewusste Entscheidung gebraucht. Ja, will ich oder ihn festheben und dadurch auch irgendwo mich kaputt machen, weil es einfach und mir auch nicht erlauben, weiterzuleben, wirklich. Also auch Freude können haben, auch können Familie haben oder eben heiraten, Pläne schmieden. Also das ist gerade das für mich als Schwester, ja, auch wieso er nicht ich, oder? Ja. Ich bin dort Single gewesen, also was passiert ist, und hatte keine Kinder gehabt und ich hatte lange das Gefühl, ja, das wäre wirklich gescheiter ich gewesen, also wie auch. Und einfach in dem Moment eben das loslassen, ich glaube, das ist mega wichtig gewesen und heilsam. Da hat wie wieder etwas geöffnet, um weitergehen und zum, ja, ich glaube, von dem Zeitpunkt an, also es war 2 Jahre später gewesen, dort hat wie können, ja, noch mehr Heilung passieren und noch mehr einfach können, ja, wieder etwas Neues starten. Ja. Und wie auch mir die Erlaubnis geben. Und ich glaube, die Entscheidung habe ich selber müssen treffen. Ich glaube, die hat mir niemand abnehmen können. Aber nachher ist es wirklich, also ist es einfach, es ist einfach, es ist nicht irgendwie ich, wo irgendwie besonders irgendwie toll und gut und dass ich irgendwie resilient bin, wo das hätte können wie machen oder mit dem Leben. Das ist wirklich ein Geschenk von Gott, einfach, dass er die Entscheidung sieht und wie auch noch die Kraft gibt, den Frieden und auch eben Heilung kann passieren.
1: Hat dir dann der Glaube an Gott auch geholfen in der Trauer oder ist es mehr so, eben, Gott, warum lässt das zu, warum bist du nicht, hast du nicht verhindert?
0: Also klar ist die Frage irgendwo auch gesehen, also es macht gar keinen Sinn, Gott. Also was hast du dir irgendwie gedacht? Also ich meine, ist ein junger Familienvater mitten im Leben, so ein toller Mensch auch, also wo so viele Leute einfach gern gehabt haben, so ein loyaler Mensch, ein treuer Mensch, ein geradliniger Mensch. Und das macht einfach keinen Sinn. Also es ist einfach sinnlos. Ja? Und ist nach wie vor sinnlos, menschlich gesehen. Aber dann gleich können irgendwann, ich weiß aber nicht, wenn das passiert ist, ich glaube, das ist nicht ein Punkt, das ist noch passiert, wie zu sagen, hey, aber Gott ist Gott und ich bin es nicht. Und er hat eine andere Sicht. Und es ist nicht, dass er das will, aber das... Er hat es wie zugelassen, ich verstand es nicht, aber ich entscheide mich, wie an ihm festzuhalten.
1: Mhm. Also wie sieht das Festhalten aus?
0: Ja, wir können ja immer wieder sagen, hey, ja, immer wieder vielleicht die Entscheidung treffen, ich verstand es nicht und ich darf traurig sein, ich darf hässig sein, ich darf all die Gefühle haben, aber ich komme immer wieder zu Gott und ich komme immer wieder zu ihm mit all dem und lege es ihm ab und sage, hey, du, also, hey, nein, es ist einfach jetzt unaushaltbar. Du musst mir einfach helfen. Ich kann nicht mehr. Und einfach so den Kontakt, die Verbindung beibehalten. Ich glaube, das. Und ich glaube, dann ist einfach Gott mega gnädig und schenkt das auch. Also wirklich, das ist das, was ich erleben durfte, dass er das wirklich schenkt. Ich glaube, sonst wäre ich vielleicht nicht mehr da.
1: Also,
0: ich
1: glaub, also er schenkt was konkret?
0: Er schenkt wirklich Frieden immer wieder. Also immer wieder, wenn Gefühle so riesig werden von Schmerz oder von Unruhe oder von Angst auch, was passiert jetzt? Oder wie einfach so eine Frieden, wo eigentlich nicht normal ist. Und auch Kraft oder Mut oder neue Ideen zum Weitermachen, also ganz konkret, um neu sich zu orientieren. Aber das braucht Zeit. Also ich glaube, der Zeitfaktor ist riesig.
1: Eben, es ist ja dann auch weitergegangen in deinem Leben. Du hast geheiratet, du hast auch Kinder bekommen. Du hast mir aber erzählt, es ist dann auch eine schwierige Zeit in deinem Leben gekommen. Also du hast eine psychische Krankheit, eine Zwangskrankheit nach der Geburt von deinem ersten Kind bekommen. Genau. Ich will da jetzt nicht zu fest ins Detail gehen, auch weil, weil die Zeit schon ein bisschen vorgeschritten ist. Aber würdest du sagen, die Zwangskrankheit ist auch einer von diesen Kollateralschäden, wo ja, wie deine Psyche einfach schon vorher gelitten hat?
0: Auf jeden Fall. Also es ist so viel passiert in so kurzer Zeit und auch noch viel Schönes, oder? Die Hochzeit, das neue Leben als Paar. Wir sind dann auch ins Ausland. Zumindest in dieser Zeit hat es einen Prozess gegeben im Bundesstrafgericht in Bellinzona, wo dann auch zwei Polizisten verurteilt worden sind wegen, wie sagt man?
1: Vorsätzlich, oder?
0: Fahrlässige Tötung.
1: Fahrlässige Tötung.
0: Genau. Und das war so mitten drin, dann sich neu orientieren mit dem Arbeiten und dann eben schwanger werden, was mega schön ist. Und mit dem aber auch, eben, ich glaube, ist ganz viel zusammengekommen. Eben, ja, wird es echt gut mit dem Baby. Ja,
1: aber und, du hast ja den Background von deiner Schwester, wo es nicht gut gekommen ist, oder?
0: Und ich glaube, das hat ganz viel damit mitgespielt. Und auch eine grosse Erschöpfung, einfach eine Müdigkeit ist zusammengekommen. Und sicher eine gewisse Fragilität, die ich vielleicht habe, eine Disposition, um eher so zu reagieren. Und ich glaube, da ist das sicher, hat das eine grosse Rolle gespielt. Ja.
1: Eben die Zwangskrankheit, um es noch kurz ein bisschen erklären, hat sich darin gezeigt, dass sich vor allem die Hygiene hat's betroffen, gell? Du hast fast nicht mehr können duschen, du hast aber auch keine Leute mehr sehen wollen, hast Angst gehabt, dich irgendwo anzustecken, bist fast nicht mehr raus. Also es hat wirklich dein Leben enorm beherrscht.
0: Genau.
1: Wie lange hat das gebraucht, um aus dieser Zwangskrankheit rauszukommen?
0: Es ist noch, ich weiß nicht, ob man aus dem ganz rauskommt. Also es ist immer noch für mich ein Wunsch, dass ich völlig befreit sein kann von dem oder geheilt sein. Ich glaube, es bleibt auch heute noch wie eine Sensibilität oder wie ein Ort, wie jemand, wo wenn er viel Stress hat oder so, mit einer Migräne vielleicht reagiert, also mit Bauchschmerzen, dann ist es bei mir so eine Region, wo dort wieder ein bisschen aufflammen kann. Ich würde sagen, die schwierigste Zeit ist auf jeden Fall während der Schwangerschaft gesehen und
1: von
0: ein paar Monate nachher. Vom ersten Kind.
1: Vom ersten Kind.
0: Ja. Und dann ist es all wie besser geworden. Aber es hat wahnsinnig viel Zeit, Effort und auch einfach Therapie und Hilfe. Also ich habe einfach ein mega Geschenk, dass ich einfach unglaublich eine tolle Familie habe, die mich da mega unterstützt hat. Also speziell also mein Mann und meine Eltern, meine Schwiegereltern und einfach meine Schwester, Bruder, einfach so, so ein Netzwerk.
1: Ja.
0: Aber ich glaube, ohne das, ganz ehrlich, ich weiss nicht, wo ich war. Ja.
1: Jetzt, wenn man das alles so gehört bis dahin, denkt man so, jetzt hat Emily genug erlebt, jetzt kannst du doch einfach mal schön weitergehen. Vor zwei Jahren hast du aber, oder vor einem Jahr, genau, letztes Jahr, ist dein Papi sehr abrupt gestorben. Wieder bist du so mit dem Tod konfrontiert worden, auf so eine plötzliche Art und Weise. Er hat einen Herzinfarkt gehabt, gell?
0: Nein, er ist, also, er hat, man hat gewusst, er hat irgendeine neurologische Störung oder Krankheit, wo man dran war, irgendwie ein bisschen herauszufinden und sich anzutasten, was ist es genau. Und dann innerhalb von dem hat er eine Hirnblutung gehabt. Also Wir wissen nicht, ob die Hirnblutung zuerst war und dann umgekehrt ist oder jemand umgekehrt ist und dann war die Hirnblutung. Aber er hat einfach am Morgen aus dem Bett gefallen und hatte eine Wunde an der Stirn. Aber er war noch ganz, also eigentlich noch recht entspannt. Und sie sind dann mit meiner Mutter und mit meiner Schwester ins Spital. Er ist antikoaguliert, also man musste schauen wegen Blutverdünner und so. Das ist bei so einer Wunde, also er ist mehr in dem, eigentlich wegen dem ins Spital gegangen, nicht weil er irgendwie, weil es mega schlecht gegangen ist.
1: Und dann ist das auch mega schnell gegangen.
0: Und dann ist das innerhalb von, was das schon morgen früh passiert und am nächsten Tag, wenn ich ins Spital gekommen bin, also wo wir, also am Oben haben wir ihm noch Tschüss gesagt und wir gewusst, es ist mega schwierig, es ist eine schwierige Situation, die Hirnblutung und alles und wie geht es weiter. Aber eigentlich nicht so, dass man gedacht hat, ja, also wir sehen ihn am nächsten Tag und er weiss wie nicht mehr recht, ja, Sachen einordnen oder wo bin ich, wo wohne ich. Ja,
1: und das, so ist dann das eben ist ein Megaschock. Also, wir sind am nächsten Tag ins Spital gekommen und du hast ihn eigentlich nicht mehr wirklich...
0: Nein, es ist wie nicht mehr, also wirklich so die gleiche Person gesehen. Also ein paar Sachen waren adäquat gewesen, aber so sehr hilflos, wie er meine Mami angeschaut hat, das ist eben so das, was mich... Also das, der Schock irgendwie, dass er sie anschaut und sagt, ja, gell, ich wohne schon bei dir. Oder einfach so, dass... Das ist mega, also das habe ich mega schlimm gefunden.
1: Und dann sehr kurz darauf aber ist er gestorben.
0: Und dann war er 2 Wochen im Spital und an verschiedenen Orten. Und es war auch eine schwierige Zeit, vor allem mit dem Arzt. Aber das ist dann plötzlich ist dann alles sehr, sehr schnell gegangen.
1: Du hast mir im Vorhinein gesagt, du hättest wieder nicht richtig Abschied nehmen können. Also bei deinem Bruder sehr auf tragische Art und Weise, sehr schnell bei deinem Papi jetzt auf eine Art auch, obwohl er 2 Wochen im Spital war. Ja. So der Moment vom Abschied nehmen hat dir gefehlt.
0: Ja, das finde ich wirklich schwierig. Also ich weiss, es gibt keine optimale Lösung. Also der Tod ist nie... es hat alles wie sein Schwierige. Aber einfach so das Abrupte und nicht mehr können... Ich konnte zwar bei ihm immerhin können, über 2 Wochen gleich auch können, ihm sagen, ich habe dich mega fest gern, du bist ein toller Papi für mich. Und ich konnte ihm die Sachen sagen. Und ich glaube, ein Teil hat er wie auch mitbekommen, hat zum Teil auch genickt oder etwas plötzlich gesagt. Aber es war nicht mehr gewesen, dass wir zusammen ein Gespräch haben oder so. Und das ist schon, finde ich schon sehr heftig, einfach, wenn man sich ja wie nicht noch mal ein paar Worte kann wechseln.
1: Ja. Ist das etwas, weißt du, wie gehst du heute mit dem um? Musst du das wie einfach akzeptieren, dass du das nicht gehabt hast, den Moment? Ja. Oder, ja?
0: Ich glaube schon ein Stück weit akzeptieren, also mit dem Schmerz, also ja, das ist mega schmerzhaft, immer noch, aber auch, ich wüsste, dass ich ihm vieles schon vorher gesagt habe. Ich glaube, das können auch, wenn die Leute da sind, ihnen sagen, wie gern man sie hat, wie toll sie sind oder Sachen klären. Ich glaube, das hilft, dass nicht irgendwie, dass wir nicht im Streit auseinander sind oder ich ihm nie gesagt habe, was ich an ihm schätze. Und ich glaube, das ist schon ein Trost.
1: Würdest du sagen, ist das bei dir so ein eine bewusste Entscheidung gewesen, nach dem Tod von deinem Bruder, wo du so gemerkt hast, hey, das Leben kann so schnell endlich sein, dass du wie mit den Leuten rundherum willst, im Reinen sein und ihnen sagen, was sie dir bedeuten? Oder ist das eher unbewusst passiert?
0: Ich glaube, ich war immer ein bisschen so, laut meiner Mami zum Beispiel, dass ich ihnen schon von klein an also Sachen aufs Bett gelegt habe und gesagt habe, dass ich sie gerne habe. Aber sicher noch mal einfach noch mal bewusster gesehen nach dem Tod von meinem Bruder.
1: Jetzt könnte man fast sagen, eben das Thema Verlust, Menschen loslassen, Tod, das zieht sich fast so ein bisschen wie ein roter Faden ab einem gewissen Zeitpunkt durch dein Leben. Was würdest du sagen, wie haben diese Verluste deinen Blick auf den Tod verändert und auch den Blick aufs Leben?
0: So nach wirklich vielen Jahren, und es ist nicht von heute auf morgen passiert, aber einfach, das kann ich mir nicht beschreiben. Das ist, glaube ich, einfach ein Geschenk. Das klingt irgendwie blöd, also ein bisschen plump, aber einfach so eine Gewissheit haben, das Leben hier ist nur kurz eigentlich. Also wir sind so fokussiert auf das Leben, aber so eine Ewigkeitsperspektive zu haben, das Wissen, es gibt ein Leben nach dem Tod, es ist nicht fertig. Und einfach, wie gesehen, das ist eigentlich das Wichtigste, oder die Sicht oder auf das ewige Leben.
1: Was hast du aus deinem Glauben, nimmst du das, die Hoffnung,
0: ja,
1: dass
0: also
1: es nachher
0: Hoffnung,
1: weitergeht?
0: Dass es durch Jesus ein Leben nach dem Tod gibt. Und so die Ewigkeit, ja, plötzlich die Perspektive, oder, dass hier nicht alles fertig ist. Sonst ist es einfach hier nur mehr schlimm. Also ich meine, ja, gibt es nicht mehr so viel Ziel oder, also es gibt schon Sachen, die man wie kann machen, aber es verliert einfach an irgendeine Wichtigkeit.
1: Mhm.
0: Und ich glaube einfach ich glaube, das bringt wie eine Ruhe in meinen Alltag irgendwo. Also wie zu wissen, auch durch die anderen Sachen, die passiert sind, es ist okay, auch dass ich nicht voll vielleicht immer so wie die Gesellschaft das wie möchte, eigentlich 100% funktionsfähig bin, dass ich völlig alles locker manage. Ich glaube, das war ein mega Lernprozess gewesen, jetzt auch in den letzten Jahren, wie zu merken, das ist eigentlich nicht das Wichtigste. Es ist nicht das Wichtigste, wie ich angefangen habe, mein Leben, was jetzt läuft. Das Wichtigste ist, wie ich ende, wie ich das Leben hier auf dieser Erde ende. Und wie das sehe, es ist auf Gott okay, ich muss nicht perfekt sein, ich muss nicht alles im Griff haben. Aber wie wissen, ja, das ist eine Realität, ich kann einfach sein und mit Gott unterwegs sein und mit dem meine ich einfach können meinen Alltag machen und mit allem Schwierigen und Schönen, das darf beides auch Platz haben.
1: Mhm.
0: Aber ich habe die Hoffnung mit Jesus, einfach mit dem Glauben. Und das ist das, was mich, ich glaube, wie stark prägt, immer noch.
1: Mhm. Der Podcast heisst ja «Endlich leben». Mhm. Wie deutest du das?
0: Ja, ich glaube, endlich leben, eben auf der einen Seite ganz klar zu wissen, ja doch, der Tod gibt es, das ist eine Realität. Ich denke, es ist ja gut, sich mit dem auseinanderzusetzen, wenn man noch mag, wenn man kann, wenn man gesund ist, also egal ob jung oder alt. Und gleichzeitig auch eben endlich leben, auch wieder können leben. Also gerade eben, wenn so etwas passiert ist, sich auch das zu erlauben, glaube ich, ist gar nicht so einfach, dass man selber darf leben und dass das auch gut ist, können weiterzuleben und weiter schöne Sachen auch dürfen erleben. Und, ja.
1: Wie leicht fällt dir das heute jetzt, zu sagen, mal, ich darf mich freuen, ich darf das Leben voll auskosten und leben?
0: Ich glaube, heutzutage geht es gut. Also ist das wie etwas, was passieren durfte, dass so weit gekommen ist, dass das okay ist für mich, dass es gut ist, dass ich auch sehe, hey, ja, meine Zeit hier ist noch nicht fertig und ich möchte wie die ausnutzen und so meinen Weg gehen, solange ich hier auf dieser Welt bin.
1: Emily Nick, danke vielmals, dass du dir Zeit genommen hast, um ja auch so ehrlich aus deinem Leben zu erzählen, von deinen Verlusten zu erzählen, und ich wünsche dir weiterhin alles Gute.
0: Danke vielmals.
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1: Die Nachrichten von SRF um 1 Uhr mit Lara Christen. Wir beginnen mit Fußball. Die Schweizer Nationalmannschaft hat auch das vierte Spiel in der Nations League gewonnen. Die Nazi schlägt Nordmazedonien mit 3:0. Aus Luzern berichtet Sportredaktor Peter Schnieder.
2: Das 3:0 sieht zwar souverän aus, war es aber nicht. Das lag daran, dass die Wechsel, die Murat Yakin in der Startformation vornahm, sich nicht auszahlten. Die Schweizer waren kein Team mehr, die Abstimmungen fehlten. Vincent Siro und auch Djibril Sow wirkten wie Fremdkörper in dieser Mannschaft. Sie fanden ihre Positionen nicht. Trotzdem gingen die Schweizer mit 1:0 kurz vor der Pause in Führung durch ein Geschenk von Nordmazedonien, das Fabian Rieder ausnützte. In der zweiten Halbzeit brachte dann Johan Mansambi und Ardon Yashari wieder Ordnung in das Schweizer Spiel. Der überragende Mansambi profitierte bei einem Schuss dann auch von einem weiteren nordmazedonischen Fehler zum 2:0. Und auch beim 3:0 von Danendoy profitierten die Schweizer von einer Unaufmerksamkeit von Nordmazedonien. Die Schweiz gewinnt verdient mit 3:0. Aber das Spiel hat auch aufgezeigt, dass die Breite im Kader nicht so groß ist wie gedacht.
1: In die USA. Nach der gescheiterten Hinrichtung im US-Bundesstaat Tennessee ist die betroffene Frau nun wieder bei Bewusstsein. Laut ihren Anwälten ist sie wach und kann sprechen. Sie werde weiterhin intensivmedizinisch versorgt. Ihre Prognose sei noch unklar. Die Frau hatte letzte Woche 2 Giftspritzen überlebt und war anschließend in kritischem Zustand ins Spital gebracht worden. Die heute 50-jährige Frau war vor über 30 Jahren als 18-Jährige wegen Mord zum Tod verurteilt worden. Es ist ein Rückschlag für den US-Tech-Konzern Google in Finnland. Die dortigen Umweltbehörden haben von Google verlangt, den Bau 2 riesiger Rechenzentren vorläufig zu stoppen. Der US-Konzern soll vorab über 500 Hektar Wald abgeholzt und Erdarbeiten durchgeführt haben, ohne die gesetzliche Umweltverträglichkeitsprüfung abzuwarten. Die Behörde stützt sich unter anderem auf Drohnenaufnahmen und rechnet mit einer monatelangen Verzögerung. Google räumte Versäumnisse ein und kündigte an, mit den Behörden zu kooperieren. Die Projekte sind Teil eines 13 Milliarden Euro Investments in KI-Infrastruktur, Googles bisher größtes Vorhaben in Europa. Und nochmals zum Sport mit Eishockey. In der Champions Hockey League hat Davos auswärts beim schwedischen Rögle verloren mit 2:3. Genf Servette verliert ebenfalls auswärts in Schweden. Die Genfer unterliegen den Växjö Lakers mit 0:4. Gewonnen hat hingegen Freiburg, zu Hause gegen Nitra aus der Slowakei mit 6:1. Das Wetter: im Norden ist es zunächst freundlich, aus Westen wird es zunehmend bewölkt bei 18 bis 22 Grad. Im Süden gibt es viele Wolken und etwas Regen. Das waren Nachrichten von Radio SRF. Verantwortlich Lara Christen.
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6: Du kommst ins Büro und hast sofort das Gefühl, oh, da ist ganz schlechte Stimmung rum. Alle sind gestresst und alle finden mich, glaube ich, extrem doof. Oder du regst dich immer wieder mal über die gleichen Eigenschaften bei anderen auf. Sind jetzt alle einfach nur doof oder hat das irgendwie etwas mit mir zu tun? Dieser Frage gehen wir nachher mit der Psychotherapeutin Julia Wegmann. Wir reden über Projektion. Wie beeinflusst die unsere Beziehungen oder unsere Konflikte? An was erkennen wir sie und wie gehen wir sie an? Und es kommt auch noch der bekannte Vers aus der Bibel zur Sprache mit dem Splitter in den anderen Augen und dem Balken in den eigenen. Ich bin Tabea Kobel.
4: Julia, freut mich, können wir wieder mal eine Folge miteinander aufnehmen. Und das ist eine spannende Thematik, Projektion. Was würdest du sagen,
7: wenn man jetzt so das Gefühl hat, alle anderen sind extrem egoistisch. Könnte das auch etwas über mich selber aussagen?
4: Ja, also es gibt ja, ich glaube, von dem Schulz von Thun die Aussage, wir können nicht nicht kommunizieren, oder? Mhm. Das heißt, erstmal grundsätzlich alles, was wir sagen, schwingt immer irgendeine Art von Botschaft mit. Also wir senden natürlich was, aber ob das jetzt heißt, wenn ich finde, alle sind egoistisch, bin ich dann selber ein Egoist? Das können wir natürlich nicht so genau sagen, oder? Jetzt anhand von einer Aussage könnte das auch sein, hey, das ist vielleicht jemand, der einfach einen sehr, sehr hohen Wert hat im Altruismus. Also ich mache gerne Sachen für andere oder ich habe so ein dienendes Herz und deswegen ist mein Aufmerksamkeitsfokus sehr auf dem, oder weil ich selber so ein Diener bin. Zum Beispiel fällt mir dann auf, hey, aber die anderen, die sind alle Egoisten, oder? Ich bin vielleicht allein in dieser Position. Das kann aber auch sein, dass was wir bei Projektion oder bei unserem Thema manchmal haben, dass wir eigentlich selber egoistisch sind und dann mehr den Blick aber nach außen richten, um das wie besser verarbeiten zu können, oder? Weil das natürlich Spannung auslöst, wenn wir an uns irgendwas entdecken, was wir vielleicht auch negativ bewerten,

0: Also ist vielleicht auch erstmal wichtig, was heißt das eigentlich überhaupt? Ich habe mir so Gedanken gemacht, wie kann man das gut erklären? Man kann jetzt sagen, vom Lateinischen kommt das irgendwie von dem Verb proiere und das heißt etwas jemandem vor die Füße werfen. Also ich werf dir quasi etwas hin. Und ich habe dann gedacht, mir passt eigentlich besser so das Bild von einem Filmprojektor, wenn ich zum Beispiel ans Kino denke oder daher kennen wir den Begriff ja auch, dann habe ich eine Filmrolle und der Film wird auf eine Leinwand projiziert, also quasi übertragen von etwas Innerem nach außen. Und das ist das, was wir bei Projektion machen, also eigene Gefühle, manchmal auch Glaubenssätze oder Haltungen oder auch Stimmungen, die projizieren wir auf eine andere Person. Und ich habe ja irgendwann selber herausgefunden, dass ich hochsensibel bin. Und dann sagt man ja, hat man natürlich sehr feine Antennen für Stimmungen und Emotionen, läuft aber auch Gefahr, dass genau das passiert. Also ich habe vielleicht auch in mir eine Stimmung und meine die dann bei der anderen Person wahrzunehmen. Also zum Beispiel, mein Mann und ich sitzen beim Znacht am Tisch und ich habe das Gefühl, boah, der ist aber gestresst heute. Und mein Mann projiziert dann auf mich. Zum Beispiel, wir haben dann auch festgestellt, manchmal ist es so ein gegenseitiges, ich habe das Gefühl, er ist gestresst. Und er denkt, ich bin gestresst. Und das wäre genau das, ne, wo so ein blinder Fleck sein kann, okay, habe ich jetzt wirklich wahrgenommen, dass mein Mann gestresst ist oder bin eigentlich ich gestresst und angespannt? So, oder wo man dann manchmal schon drauf reagiert oder sich dann zum Beispiel dementsprechend verhalten kann oder was bist du jetzt so genervt, ne? Oder was ist denn heute los?
1: Das ist wirklich, und das finde ich so etwas Spannendes. Ich habe mich dort auch schon beobachtet, wie man eben genau dann vielleicht etwas fragt, so, oh, findest du das mega blöd? Oder so, wenn man irgendwie einen Vorschlag gemacht hat. Und dann sagt es gegenüber, nein, überhaupt nicht. Und wieso sage ich denn das? Oder wieso finde ich denn das? Habe ich denn irgendwie ein ungutes Gefühl? Also, findest du, jetzt muss man anschauen, wenn das passiert?
0: Also ich finde immer wichtig bei dem, oder? Also auch sich bewusst zu machen, das kommt so ein bisschen aus dem Konstruktivismus. Es gibt eigentlich keine objektive Realität, sondern wir konstruieren unsere eigene Wirklichkeit aufgrund von allem, was wir erlebt haben und was wir erfahren haben. Also so ist auch unser Gehirn aufgebaut. Wir haben unser autobiografisches Gedächtnis, da wird alles episodenhaft abgespeichert. Da werden auch Emotionen abgespeichert, Gerüche abgespeichert, ganz, ganz viele verschiedene Sachen. Und wir interpretieren alles, was wir erleben, aufgrund von dem, was wir in der Vergangenheit schon erlebt und erfahren haben. Das sind wir so im Bereich von Schemata. Genau, wo habe ich irgendwie auch ein Schema ausgebildet oder wenn ich bestimmte Erfahrungen gemacht habe, jemand hat mich verlassen und dann entsteht vielleicht so ein Verlassenheitsschema, ich habe Angst davor, wieder verlassen zu werden und dann ist der Aufmerksamkeitsfokus oft auch ein anderer und ich scanne und picke eigentlich die Informationen, die mir das zum Beispiel bestätigen, dieses Schema. Oder? Also das ist dann nochmal eine andere Ebene bei der Projektion, sagt man wirklich, da sind wir mehr auf der Ebene von, ich habe ein bestimmtes Gefühl, zum Beispiel ich bin eigentlich wütend oder verärgert. Und ich habe aber dann das Gefühl, du bist wütend und verärgert. Oder ich bin unsicher und jetzt guckst du mich so kritisch an. Du findest doch, ich bin inkompetent. Oder? Und dann ist es aber eigentlich mein eigenes Gefühl von Unsicherheit, was oft schwierig ist, selber das wahrzunehmen und durch diese Projektion nach außen, also eigentlich dieses, ich werfe es der anderen Person vor die Füße, kommt es dann ins Außen und wird dadurch manchmal sichtbar, oder? Oder hilft uns auch, einen Umgang zu finden oder diese innere Spannung, die da ist, dann abzubauen.
1: Also heißt das eigentlich, gerade wenn jetzt beim Thema Sicherheit, wenn jetzt mehrere Leute, sag jetzt mal, wo unsicher sind, aufeinandertreffen, dann tun die eigentlich sich gegenseitig immer das zuwerfen, dass die Unsicherheit. Also sie haben dann das Gefühl, ah, die andere Person ist unsicher und die andere denkt wieder, ah, die andere Person ist unsicher. Also will sie sich wie beeinflussen lassen, den Ort von der anderen.
0: Ja, genau. Also es kann so Dynamiken geben oder ich habe das sehr häufig eben bei Patienten und Patientinnen, wenn die sozial unsicher sind, dass man dann natürlich das Gefühl hat, okay, ich bin nicht gut genug oder die anderen könnten mich negativ bewerten und sich dann unbewusst auch selber so verhält, dass genau das passiert. Also meistens sind die Unsicheren die, die sich hinterm Handy verstecken, die, wenn sie in den Raum reingucken, niemanden mit Blickkontakt zum Beispiel, ne, irgendwie anlächeln und Offenheit signalisieren, sondern die signalisieren oft Distanziertheit oder Verschlossenheit nach außen hin. Und dann werde ich natürlich oft auch vom Umfeld irgendwie negativ bewertet. Oder? Das ist jetzt eine Person, oh, die guckt mich gar nicht an, die grüßt gar nicht, die versteckt sich, die ist doch arrogant oder die hat hier keinen Bock auf uns. Oder? Und dann ist das so, das, was du jetzt beschrieben hast, vielleicht auch.

0: manchmal wie so ein Negativkreislauf. Die unsichere Person fühlt sich vielleicht negativ bewertet und provoziert aber eigentlich auch negative Bewertungen durch ihr Verhalten.
1: Das ist ein Teufelskreis, wenn du so willst, oder? Also es kommt dann wie nicht etwas Positives, wenn man schon mit einem Mindset irgendwo jemand hergeht, wo nicht unbedingt gut ist in dem Sinn, oder? Also so kann das irgendwo entstehen. Gibt es vielleicht sonst noch ein Beispiel, wo du könntest sagen, jetzt haben wir es von unsicheren Menschen gehabt, wir haben es von Egoismus gehabt, etwas, was so typisch ist in der Projektion?
0: Also wir können einfach mal so in verschiedene Bereiche eintauchen aus dem Alltag, oder? Das eine wäre jetzt auch, was ich auch häufiger im Therapiesetting sehe, so im Rahmen von Partnerschaften, wenn es da eine Verlustangst gibt zum Beispiel. Mhm. Also ich habe auch so eine Unsicherheit, ich habe Angst, verlassen zu werden. Und statt diese Angst wahrzunehmen, ist es häufig so, dass man dem Partner unterstellt, dass der irgendwie untreu ist, dass der eben nicht zuverlässig ist, dass der das Interesse verloren hat. Oder eigentlich aufgrund von dieser Angst, ich könnte verlassen werden, oder die projiziere ich dann eigentlich auf den Partner, aber im Sinne von, ja, der interessiert sich ja sowieso nicht für mich.
1: Ach, spannend. Ja. Also in der Beziehung definitiv etwas, was man wahrscheinlich schon noch jemand sieht, wie du jetzt vorhin ein Beispiel gebracht hast, mit dass man das Gefühl hat, jemand ist gestresst.
0: Genau, und es ist dann vielleicht der eigene Stress. Dann ist noch in Familien, oder ist es häufig so jetzt auch im Bereich von Ängsten, oder dass sich natürlich eigene Ängste von den Eltern manchmal eher dadurch äußern, dass man dem Kind unterstellt, dass es irgendwo eine Angst hat. Oder? Also das möchtest du doch nicht machen, oder? Das ist dir doch unangenehm, ich weiß nicht, da alleine hinzugehen, oder da bist du doch eher unsicher, oder? Und es ist dann vielleicht die Unsicherheit von den Eltern selber. Oder zum Beispiel, ich habe Angst, ich habe selber Mobbing erlebt in der Schule, und dann projiziere ich das wie auf mein Kind, diese Angst, es könnte ausgeschlossen werden. Oder dass ich das Gefühl habe, ja, ich muss vielleicht ganz, ganz viel machen, oder dass mein Kind gut integriert ist. Das kann auch sein, das eigene Gefühl projiziere ich zum Beispiel eigentlich auf mein Kind. Oder dann hätten wir noch im Bereich vom Arbeitsplatz zum Beispiel, ich habe Angst selber, dass ich nicht kompetent genug bin oder dass ich nicht genüge, und habe dann eher das Gefühl, die anderen finden meine Leistungen ungenügend. Obwohl das dann vielleicht manchmal eben objektiv betrachtet oder von der Fremdwahrnehmung gar nicht so ist, dass die anderen finden, ich bin inkompetent, aber wenn ich selber so unsicher bin, oder dann ist manchmal die Projektion, ja, mein Chef kritisiert mich immer nur, ich bin nicht gut genug, ich weiß ganz genau, der findet, die anderen machen es besser als ich. Oder das wäre dann auch eine Form von Projektion. Oder in Freundschaften kann sich das auch zeigen, so beim Bedürfnis nach Nähe, wenn ich zum Beispiel selber ein hohes Nähebedürfnis habe, kann das auch sein, dass ich dem anderen unterstelle, hey, du interessierst dich überhaupt nicht für unsere Freundschaft, du bist gar nicht so engagiert, oder wie ich mir das zum Beispiel wünschen würde.
1: Jetzt hast du ein paar Situationen aufzählt, wo sich die einen vielleicht auch drinnen wiedererkennen. Kann man irgendwie sagen, die Menschen neigen eher zur Projektion wie andere?
0: Also man muss sagen, dass wir grundsätzlich alle zu Projektion
1: also
0: neigen.
1: Also das ist etwas Menschliches.
0: Genau, so, also das ist was, ich weiß jetzt nicht, wer alles zuhört oder ob jemand dabei ist, der das Gefühl hat, nein. Das mache ich nicht.
1: Ach, nie.
0: Das sind nur die anderen. Sondern wahrscheinlich ertappen wir uns selbst dabei. Jetzt vielleicht auch, wenn wir den Podcast hören, ah ja, doch, kenne ich, ist mir auch schon passiert. Oder dass ein Gefühl vielleicht eigentlich in mir drin war. Und das ist ja auch sehr komplex, eigene Stimmungen und Emotionen wahrzunehmen. Und unser Fokus ist eben oft mehr im Außen, oder? Und ich finde, die Projektion ist wie so ein, ich nenne es jetzt mal so ein Hilfsmittel, oder? Eben zum das eigene Innere nach außen abzubilden, oder? Dass es mal so an die Luft kommt oder an die Oberfläche, wenn man so wie so ein Eisbergmodell sieht, oder? Und dann ist ganz viel unter Wasser, und durch eine Projektion kommt dann auch manchmal was an die Oberfläche, wo, wenn das Gegenüber dann eben so ein Feedback gibt, hä, nein, also ne, ich bin eigentlich gar nicht gestresst.
1: Also das wäre etwas, wie man es merken kann, oder?
0: Ja.
1: Also wenn das Feedback nachher ist, wenn man eine Frage stellt, wenn man ein Gefühl hat und das schon mal äußert, das ist schon mal wahrscheinlich gut, nehme ich jetzt mal an, und man es nicht nur denkt, oder so, alle anderen finden mich mega doof. sondern auch mal fragt, vielleicht so, hey, findest du mich eigentlich doof? Mhm. Oder ich weiß nicht, was würdest du jetzt empfehlen in so einer Situation?
0: Ja, genau, also Fragen stellen ist sicherlich gut. Also auch wenn ich meine, etwas zu spüren oder eben so eine Emotion projiziere, hey, du bist doch wütend, du bist doch gerade voll, weiß ich nicht, so und so. Das nicht so zu sagen, sondern zu fragen, hey, wie geht's dir eigentlich heute? Also ne, vielleicht auch gar nicht so, bist du gestresst, ne, sondern je offener man natürlich eine Frage stellt, desto eher bietet man auch eine Bühne, dass die Person wirklich von ihrem eigenen Erleben erzählt oder und eben nichts projiziert wird, weil sonst suggeriere ich das eigentlich schon, hey, bist du nicht gestresst heute? Ne? Wenn ich das so fragen würde, dann ist ja eben die Projektion schon da, hey, du bist doch gestresst. Und deswegen sind eigentlich offene Fragen zum Beispiel sehr, sehr gut. Oder das Gegenüber zu fragen, hey, wie geht's dir? Wie war es heute auf der Arbeit? Wie war es mit den Kindern? Wie war es mit Freundin, Freund XY?
1: Also wenn man ein ungutes Gefühl hat, irgendwie so in einer Situation mal eine Frage stellen am Gegenüber, wenn es eben so jetzt gerade so etwas raufkommt, oft eben bleibt ja dann die Projektion aber auch eigentlich unbewusst, oder? Also, dass man es eben nicht merkt. Jetzt hast du gesagt, gerade wenn dann das Gegenüber dann zum Beispiel sagt, nein, ich bin nicht gestresst, dann ist es mal etwas, wo man kann heranschauen oder herhören. Was gibt es sonst noch für Anzeichen, für, dass man das überhaupt kann entdecken kann, dass man kann checken kann, dass man projiziert?
0: Also, vielleicht ist manchmal noch wichtig, so den Kern zu verstehen, oder? Also damit ich es auch entdecken kann, was da hilfreich ist, warum machen wir das überhaupt? Ne? Also bei was hilft eigentlich so eine Projektion? Und dann ist eben so der Kern, unsere Psyche versucht irgendwie eine unangenehme innere Spannung zu verringern. Also das heißt, wenn ein Gefühl oder ein Wunsch oder irgendein Anteil in uns nicht so ganz in unser Selbstbild passt, oder das kann eben auch sein, ich habe als Kind gelernt, dass Wut und Ärger Gefühle sind, die man nicht haben sollte, oder? Die gesellschaftlich nicht erwünscht sind. Und dann spüre ich aber Wut, aber verbiete mir eigentlich, Wut zu empfinden. Dann entdecke ich die vielleicht mehr im Außen. Also zum Beispiel bei allen Autofahrern, die total beschissen fahren und mir, keine Ahnung, den Parkplatz wegschnappen, oder? Und dann entlädt sich so die Wut über die anderen, oder die so aggressiv und wütend sind. Dann ist es eben manchmal so ein Teil, okay, so kann ich eigentlich die innere Spannung, etwas, was ich mir selber nicht erlaube, kann sich das auch wie so ein bisschen Luft verschaffen, oder dann gibt's vielleicht auch ein Ventil, oder? Indem ich mich dann über die anderen aufrege, die alle egoistisch sind, oder? Und Egoismus ist ja so schlecht, ich darf mich ja nicht egoistisch fühlen, oder? Dann hilft das, so eine Art innere Spannung abzubauen. Das heißt, Projektion ist auch eine Schutzfunktion, und du hattest vorher auch noch gefragt, zum Beispiel, gibt's jetzt Menschen, die eher dazu neigen, oder zu projizieren? Und dann kann man sagen, das hängt tatsächlich doch auch mit dem Selbstwert zusammen, oder? Dass Menschen, die eher selbstunsicherer sind, eine stärkere Tendenz haben zu projizieren, oder eben auch, wenn ich schwierige Erfahrungen gemacht habe in der Kindheit, wenn da vielleicht was Traumatisches passiert ist, oder dass dann eher so eine Neigung besteht. Aber grundsätzlich, oder wäre es eben so, dass wir alle diese Schutzfunktion haben, weil sie uns hilft, Scham, Schuld, Angst, Neid, Aggression oder auch so innere Widersprüche zu verarbeiten, oder die wir sonst eigentlich schwer spüren können, weil eben vieles im Unterbewussten ist.
1: Jetzt hast du gesagt, eben so Wut, wo man dann irgendwie unterdrückt, kommt dann raus, wenn man irgendwie das Gefühl hat, eben alle anderen sind so egoistisch. Wie wäre denn jetzt die Wut, wenn man sie nicht unterdrückt hat? Also wie, es ist ja dann, es macht einem dann hässig, weil irgendwie etwas nicht passiert ist, wie man sich es jetzt vorgestellt hat. Der Parkplatz ist jetzt meine oder so. Es ist ja dann in dem Moment eben genau etwas, was einem hässig macht. Also ist sie ja wie nicht unterdrückt.
0: Ja, also ich glaube, der Unterschied ist ja einfach, projiziere ich eben die Wut nach außen und reg mich auf über die, ich sage jetzt mal, über die anderen, oder nehme ich meine eigene innere Wut wahr als, oh, jetzt hat mir da jemand den Parkplatz weggeschnappt, das ärgert mich jetzt.
1: Ja.
0: Das wäre so der Unterschied. Ich spüre eigentlich meine eigene innere Wut, mein Ärger, oder weil da irgendein Bedürfnis von mir beschnitten wurde, da ist jemand über eine Grenze gegangen, da hat jemand was gemacht, was ich nicht okay finde.
1: Ja.
0: Und das ärgert mich jetzt. Oder sind das andere einfach alles Vollidioten und Penner, über die ich mich aufrege? Oder weil die anderen Menschen alle so blöd sind, oder? Dann ist die Wut wie auf was anderes gerichtet, und ich spüre eigentlich gar nicht, okay, was ist jetzt der Auslöser, ne? Ich habe mich jetzt einfach geärgert, weil da jemand schneller war als ich, zum Beispiel. Oder ich hatte doch den Blinker gesetzt und der andere ist einfach reingefahren.
1: Also es geht darum, dass man eigentlich selber die Bedürfnisse kann wahrnehmen, die man eigentlich hat, die gerade verletzt worden sind, dass man jetzt eben so reagiert. Mhm. Wie kann man denn das lernen? Wie kann man lernen, dass man die Bedürfnisse besser kann wahrnehmen?
0: Ja, also ich denke, das hat insgesamt viel damit zu tun, sobald wir etwas spüren, auch mal innezuhalten und eben den Blick nach innen zu richten und nicht nach außen, weil wir halt sehr schnell, also es ist vielleicht auch noch ein bisschen abhängig von der Persönlichkeit oder Introvertierte, gehen ja schon auch sehr nach innen, aber generell sind wir schon auch viel im Außen, auch mit unserer Wahrnehmung. Und dann lohnt es sich auch manchmal so einen Moment innezuhalten und in sich reinzuspüren. Okay, was spüre ich denn da jetzt überhaupt? Ich sage jetzt mal Situation, mein Mann und ich sitzen am Tisch und ich habe das Gefühl, er ist gestresst. Dann könnte ich auch sagen, okay, ich mache mal kurz die Augen für mich zu und jetzt spüre ich mal, was ist eigentlich gerade bei mir? Wie fühle ich mich eigentlich gerade? Wo ist vielleicht irgendeine Anspannung in meinem Körper? Ist da irgendeine? Ploppen irgendwelche Gedanken auf? Oder? Also wie so einen kleinen inneren Scan zu machen, was ist eigentlich gerade bei mir? Und wenn ich das wahrgenommen habe, zum Beispiel, eigentlich war ich ganz entspannt, bis ich eben meinen Mann gesehen habe und das Gefühl hatte, der ist gestresst, oder? Dann würde ich vielleicht die Frage stellen, hey, wie war dein Tag heute? Aber vielleicht nehme ich dann auch wahr, hey, ich bin eigentlich auch ganz schön müde oder gestresst.
1: Mhm. Also so wie mal schauen, hat man sich genug Ruhe gegeben, zum Beispiel? Oder habe ich jetzt immer nur für die anderen geschaut, aber für mich zu wenig und habe mir zu wenig Aufmerksamkeit gegeben in so einer Situation, oder? Mhm. Wenn man so das Gefühl hat, die andere Person ist eigentlich gestresst, aber eigentlich ist man selber. Mhm. Kann ja dann oft auch sein, dass es dann einen rechten Streit gibt, zum Beispiel in so einer Situation, oder? Wo man dann irgendwie wie der anderen Person etwas unterstellt. Mhm. Dass es irgendwelche Konflikte kann geben kann. Oder was würdest du sagen, was gibt es da meist? Oder was gibt es häufig, wenn man projiziert? Was ist die Auswirkung?
0: Na, beim Projizieren ist ja eben das, oder? Das Gefühl ist eigentlich bei mir und ich sage dem anderen, du hast das. Und wir haben ja auch mal einen Podcast gemacht darüber, wie kann ich eigentlich gut kommunizieren zum Beispiel. Und dann wissen wir alle, eigentlich sind Ich-Botschaften ganz gut. Das ist dann schon der Knackpunkt bei der Projektion, weil dann sage ich, hey, du bist doch jetzt wütend.
1: Ja.
0: Und dann ist schon der andere so, hä, wie, was? Ne? Also, was stülpst du mir jetzt hier über? Oder dann sind wir wieder bei dem, Projektion heißt, ich werf dem anderen was vor die Füße, oder? Ich kann dir jetzt hin, hey, du bist doch gestresst, du bist doch wütend, du hast doch keinen Bock mehr auf unsere Beziehung, jetzt gib's doch endlich zu.
1: Mhm. Gehst du in die Verteidigung, oder?
0: Genau, und dann ist wirklich der Punkt, okay, ich bin dann beim Du und nicht bei mir. Okay, was spüre ich denn eigentlich in mir? Weil die Ich-Botschaft wäre dann, oh, ich hatte heute irgendwie auch einen anstrengenden Tag. Jetzt, wenn ich so drüber nachdenke, bin ich müde und gestresst. Oder ich fühle mich gerade ein bisschen unsicher in unserer Beziehung und weiß nicht genau, wie du zu mir stehst. Oder ich habe den Eindruck, dein Interesse hat sich verändert, zum Beispiel. Oder du bist sehr stark mit deinen Gedanken bei der Arbeit, du fragst gar nicht mehr, wie es mir geht. Oder du begrüßt mich nicht so, wie du mich in der Anfangszeit begrüßt hast oder was auch immer ich da spüre. Mhm. Oder aber dann ist es ja eine eigene Unsicherheit, die vielleicht schon auch im Außen irgendeine Berechtigung hat. Vielleicht hat sich etwas verändert. Vielleicht sind es aber eben auch, oder, unbewusste Emotionen, die ich habe und die auch auf vorhergehenden Erfahrungen beruhen, oder? Vielleicht bin ich vorher verlassen worden oder habe generell eben vom Selbstwert das Gefühl, ich bin nicht gut genug, oder? Und dann wäre so die Projektion auf, okay, jetzt bin ich auch in unserer Beziehung vielleicht unsicher.
1: Warum sehen wir denn manchmal auch Eigenschaften bei anderen, wo wir uns selber überhaupt gar nicht so gern haben?
0: Ja, das wäre eben so dieser Teil, was habe ich für Erfahrungen gemacht, oder zum Beispiel in meiner Kindheit, und welche Bewertungen habe ich eigentlich selber verinnerlicht? Also finde ich jetzt Egoismus okay oder finde ich das nicht okay? Mhm. Ist jetzt wütend zu sein okay oder ist das nicht okay? Mhm. Also was habe ich so für innere Regeln, was ist erlaubt und was ist eigentlich nicht erlaubt? Oder? Und das ist manchmal eben so bei den Projektionen so, dass ich eben den Eindruck habe, ja, ich darf zum Beispiel nicht wütend sein und dann sehe ich eher die Wut im Außen oder projiziere das auf eine andere Person, oder um diese innere Spannung, die eigentlich da ist, abzubauen, mhm, oder dass ich die irgendwie loswerden kann.
1: Mhm. Also man hat vielleicht auch irgendwie gelernt, so, hey, man ist jetzt wo man es von Egoismus gehabt, man ist hilfsbereit, oder? So, man hat das irgendwo gelernt als Kind, dass man, wenn man irgendwo in einem Gefüge ist, dann muss man einander helfen. Ich sage es jetzt bewusst so mit Müssen, oder? Weil das ja dann so genau gefestigt worden ist. Hat es dann eben genau damit zu tun, dass man das Gefühl hat, man müsste, aber es ist keine Eigenschaft, die man eigentlich besitzt, also wo man schon mitbekommen hat, als genetisch bedingt, dass man das einfach so frei macht. Also ich gehe davon aus, dass es die einen Menschen gibt, die das vielleicht mehr machen und andere haben es einfach gelernt.
0: Ja, ich glaube, das ist natürlich ein recht komplexes Thema, oder? Also was ist auch angeboren, was sind die Gene, was ist die Umwelt?
1: Ja.
0: Oder was beeinflusst da wie, in welche Richtung und wo? Zum Teil sind es dann eben, wo habe ich so eine Regel, ich muss, so wie du es gesagt hast, ne, ich muss hilfsbereit sein, das ist sozial erwünscht. Aber ich spüre innerlich, ich habe jetzt eigentlich gerade ein ganz anderes Bedürfnis. Ich möchte jetzt vielleicht auch einfach faul auf dem Sofa sitzen und nicht gerade die Küche aufräumen nach dem Familienessen. Und dann geht es natürlich ganz viel auch um, was ist erlernt und wo kann ich gut eigene Bedürfnisse auch spüren und wo darf ich auch, also wo darf ich auch ein Muss in ein Ich darf umformulieren. Ich darf hilfsbereit sein, aber niemand ist in allen Situationen hilfsbereit. Ne? Also so, ich glaube, das hat ja auch ganz viel mit diesen Ansprüchen zu tun an, wo liegt dem dann so ein Perfektionismus zugrunde oder wo habe ich das Gefühl, es ist immer, es muss immer so sein. Und es gibt eigentlich keine Ausnahme. Oder Egoismus ist immer schlecht, oder? Das finde ich zum Beispiel auch noch wichtig. Ich finde Egoismus eigentlich was sehr Gutes und Gesundes, wenn es zum Beispiel im Sinne von Selbstfürsorge verstanden wird. Ich achte auf meine Bedürfnisse. Ich stehe für meine Bedürfnisse ein. Ich setze Grenzen, damit es mir gut geht.
1: Ja.
0: Oder? Aber wir haben das gesellschaftlich stark negativ bewertet, oder? Weil es natürlich immer darauf ankommt, okay, wenn ich mir selber Sorge trage, wo beschneide ich dann vielleicht Bedürfnisse von anderen und in welcher Form wird das ausgelebt? Oder? Aber an sich würde ich sagen, ein gesunder Egoismus ist eigentlich was sehr Gutes, oder? Wenn wir auf uns selber achten und wenn wir auf unsere Bedürfnisse achten, damit es uns selber psychisch auch gut gehen kann.
1: Also man wertet es negativ meistens in der Projektion, aber wenn es jetzt ja etwas Positives wäre, könnte es dann auch sein, dass man mal etwas positiv projiziert. Also dass man wie sagt so, ah, das ist jetzt ist auch noch gut, die Person schaut immer mega für sich oder so, aber es wäre dann gar nicht so.
0: Die Projektion könnte dann schon auch sein, wenn mir das bei anderen auffällt, dass ich zum Beispiel auch den Wunsch habe, mir selber so gut zu schauen. Oder? Und dann kann auch eine Form von Projektion sein, dass ich jemanden idealisiere, oder? Also, ne, dass das dann auch das Ideal ist. Und ich mich aber vielleicht noch nicht traue, in bestimmten Bereichen das auch so zu machen oder auch so zu leben, weil da irgendein sozialer Druck ist oder so innere Regeln, die ich mir auferlegt habe.
1: Also man kann wie jemand auch idealisieren, oder? Man kann irgendwie wie das Gefühl haben, ah, die kann wahrscheinlich alles und die ist perfekt, obwohl dass man ja vielleicht gar nicht in die Gedanken hineinsieht, dass die Person vielleicht auch eine Fassade war. Das weiss man ja vielleicht dann gar nicht. Was es ja auch noch gibt, ist, dass man manchmal so ein bisschen wie das Gefühl hat, das ist wahrscheinlich auch nicht etwas Negatives, sondern auch eher noch so ein bisschen positiv, würde ich jetzt das mal sagen, wenn man so ein Mitgefühl hat mit den anderen. Oder so wie das Gefühl hat, ah ja, ich gehe jetzt mega mit in den Gefühlen mit der anderen Person, wenn etwas vielleicht Trauriges passiert ist oder so. Das wäre ja dann auch nicht eine Negativprojektion.
0: Genau, das ist das, was wir eigentlich eher positiv deuten oder das, was wir als Empathie bezeichnen, wäre eben dann auch eine Form oder darauf beruht eigentlich auch Projektion. Oder ich weiß, hey, in der Situation wäre ich jetzt traurig und dann nehme ich an, dass die andere Person jetzt auch traurig ist. Oder zum Beispiel jetzt was ich gemerkt habe, wo ich bei meinen eigenen Kindern aufpassen muss, wenn die mal irgendwo nicht mitspielen dürfen bei irgendeinem Nachbarsmeitli oder irgendwo nicht eingeladen sind, vielleicht auf einer Geburtstagsparty oder so, und dann löst es in mir aus, oh nein, mein Kind wird ausgeschlossen, das ist ja ganz schlimm. Zum Beispiel, weil ich das so bewerte. Es kann aber sein, dass mein Kind das gar nicht schlimm findet, oder? Ich aber unbewusst dann das auf mein Kind projiziere und sage, oh nein, du Arme, jetzt darfst du da nicht mitspielen. Ne? Das ist ja
1: noch
0: total, ist ja total gemein von den anderen oder so. Ne? Und es kann aber sein, dass das eigene Kind das vielleicht gar nicht so schlimm findet oder sowieso keine Lust hatte oder damit vielleicht ganz anders umgeht und nicht so ein Inneres hat, okay, ich gehöre nicht dazu oder ich bin ausgeschlossen. Das wären jetzt auch so Situationen oder wo man gut aufpassen muss, dass man eben nicht seine Projektion oder seine eigenen Gefühle dem anderen wie überstülpt, oder? Mhm. Und davon ausgeht, okay, weil das mein Erleben ist, muss ich doch jetzt die andere Person in der gleichen Situation auch so fühlen, wie ich mich gefühlt habe.
1: Wenn man jetzt das gerade so erlebt oder merkt, wie geht man denn da besser damit um? Wenn man jetzt das Gefühl hat, so, oh, das ist jetzt fies oder so. Was wäre denn die richtige Herangehensweise, um mit dem Kind umzugehen?
0: Also jetzt in der Situation oder zum Beispiel zu sagen, ah, okay, oder das ist ja erstmal sachlich, die haben dich jetzt nicht mitspielen lassen. Wie ist es denn für dich?
1: Ja.
0: Oder? Und dann, also meistens sagen die Kinder dann schon, oh, das finde ich jetzt fies oder gemein oder ach, das ist gar nicht so schlimm. Ich will manchmal auch nur mit einer Freundin spielen, ich verstehe das, ne? Also dann halt auch das Thema einfach fragen, hey, wie ist das jetzt gerade für dich?
1: Mhm.
0: Oder jemand hat jemanden verloren oder keine Ahnung, was, wie passiert es, okay, wie fühlst du dich oder was macht das mit dir?
1: Mhm. Was macht das mit dir? Genau, das sind ja die Psychologiefragen, oder? Wenn die einen auch eher ein bisschen fest darauf reagieren, dass sie es nicht nur toll finden, so, hä, was macht das mit mir? Weißt du nicht? Aber
0: ja, genau, aber das ich weiß doch nicht, ist ja auch wieder, okay, ich muss manchmal den Blick erst nach innen richten und überhaupt spüren, was da eigentlich ist, oder? Weil unsere Gefühle sind ja oft im Unbewussten, beeinflussen aber auch, wie wir uns verhalten.
1: Mhm.
0: Oder? Und das ist dann eben so der Punkt, okay, manchmal den Blick nach innen richten und eben wenn man Leute im Umfeld hat, die dann wirklich fragen, hey, wie geht's dir? Die dann vielleicht wirklich wissen wollen, ne? Was ist jetzt gerade? Was macht es mit dir? Wie gehst du damit um? Dann muss ich ja den Blick nach innen richten und das ist uns natürlich oft unangenehm, deswegen haben wir auch so Abwehrstrategien, oder? Mhm. Also die Projektion ist ja auch eine Art von Schutz, da ist vielleicht auch ein Gefühl, was mir unangenehm ist und wenn ich das projiziere, kann ich damit einen besseren Umgang finden oder das irgendwie nochmal anders verarbeiten.
1: Also wenn man mehr projiziert, also wenn man jetzt selber das realisiert und merkt, dann ist es sicher mal wichtig, um selber mal zu schauen, was hat man eigentlich da alles für Gefühle, die dahinter sind, wo man vielleicht eben wie nicht so Raum gibt. Mhm. So, wenn du sagst, mehr Projektion ist oft, wenn viel Gefühl dann gar nicht so wahrgenommen werden.
0: Ja, oder dann ist einfach der Blick viel im Außen, oder? Also wenn ich viel projiziere, dann werfe ich ja viel nach außen und dann braucht es eben auch den Blick nach innen. Also was ist denn da bei mir? Wenn ich im Außen viel wahrnehme, an verschiedenen Sachen und das alles projiziere und dann ist ja die entscheidende Frage, okay, aber was ist da eigentlich bei mir?
1: Mhm.
0: Oder wo wir es auch erkennen können oder wenn sich bestimmte Muster, wenn sich Sachen immer wiederholen und ich merke, ah, okay, auf der Arbeit habe ich das Gefühl, ich bin inkompetent, in der Beziehung fühle ich mich auch so, in der Partnerschaft, in meiner Familie auch, in Freundschaften auch, dann ist manchmal vielleicht so das Thema, okay, da ist scheinbar eine Unsicherheit bei mir, oder? Vielleicht bin ich gar nicht inkompetent oder die anderen erleben mich gar nicht so, sondern ich bin einfach total unsicher, was ich kann und wer ich bin und was ich gut mache.
1: Mhm. Das ist auch noch ein guter Hinweis. Also mal so ein bisschen beobachten, in welchem Umfeld oder in welchem Umfeld habe ich die Gefühle oder habe ich immer wieder ähnliche Gefühle vielleicht eben auch.
0: Mhm.
1: Wenn es jetzt aber so ist, dass man ja eben Projektion, die merke ich mir ja nicht gerade sofort. Oder? Also meistens ist es ja zuerst mal unbewusst, dass man das macht. Ich würde mal sagen, meistens merkt es zuerst das Umfeld, vielleicht in einer Beziehung gerade oder so. Was hast du für einen Tipp für Menschen, die jetzt das wahrnehmen, dass vielleicht gerade in einer Beziehung der Partner, Partnerin projiziert?
0: Also wenn ich das wahrnehme, ist ja immer die Frage, wie spreche ich das auf eine gute Art und Weise an? Und ich finde das, was wir jetzt vorher schon gesagt haben, der Trick ist ja eigentlich der, wenn jetzt der Partner, die Partnerin mir sagt, boah, du bist aber heute aggressiv oder gestresst, was ist los mit dir oder so, dann kann man ja eben genauso reagieren, wie das mein Mann manchmal auch schon gemacht hat. Hä? Also ich habe nicht den Eindruck, dass ich gestresst bin. Bist du denn gestresst oder was ist denn bei dir? Wie geht's dir denn heute?
1: Mhm, zurück, also Frage.
0: Oder auch zu sagen, okay, warte mal, bis eben hatte ich das Gefühl, nee, aber vielleicht schaue ich kurz mal nach innen, oder? Und denk mal drüber nach, okay, was ist da eigentlich? Oder? Also, dass der andere sich vielleicht auch gesehen fühlt, ne? Ist ja manchmal auch wichtig, dass man nicht gleich so ablenkt von mir zu dir. Das kann ja auch eine Strategie sein, ne? Ich bleibe eigentlich gar nicht bei mir, sondern ich frage immer den anderen, und wie geht's dir und was war bei dir heute? Weil ich nicht über mich reden möchte oder das unangenehm ist. Deswegen könnte man auch zuerst kurz innehalten und sagen, warte kurz, ich muss schnell in mich reinspüren, ob ich mich tatsächlich gestresst fühle. Kann man sagen, okay, die Frage hat mich jetzt gestresst oder so, ne? Das kann ja manchmal auch sein. Und dann halt sagen, hey, und wie ist es eigentlich bei dir? So im Sinne von Gleichwertigkeit, oder du hast mich gefragt, mich interessiert auch, wie geht's eigentlich dir? Wie ist es denn bei dir?
1: Also Zurückfrage. Immer gut, wenn es nur ein Ablenkmanöver ist, in dem Sinn von sich selber. Wieso fällt es einem eigentlich schwer, oder den Menschen, die das jetzt, sag jetzt mal, betroffen sind von der Projektion, warum fällt es einem schwer, in die Selbstreflexion gehen?
0: Ja, also ich glaube, grundsätzlich kann man schon unterscheiden. Es gibt natürlich Menschen, die eher so eine Tendenz haben, auch den Blick nach innen zu richten. Also häufig auch eben introvertiertere Personen, die mehr denken oder auch ihre Innenwelt zum Beispiel stärker wahrnehmen, oder auch Menschen, die gefühlsstärker sind, die auch intensive Emotionen haben. Die nehmen die dann oft natürlich auch sehr, sehr intensiv wahr. Im Gegensatz zu Menschen, die vielleicht eher extrovertierter sind und auch erst über Sprache, zum Beispiel über den Austausch, anfangen zu verarbeiten, oder? Also dann vielleicht auch eher über Projektion, oder? Ich nehme doch da im Außen jetzt was wahr und ich muss drüber reden. Und dann kommt erst der Blick nach innen. Also das heißt, da gibt es sicherlich auch Veranlagungen, oder wie einfach fällt mir das zu reflektieren? Und wo braucht es auch in der Entwicklung, oder brauche ich natürlich auch Eltern, die mir helfen, Emotionen zu benennen und zu erkennen und dann auch im nächsten Schritt zu regulieren, also Strategien dafür zu finden. Und wenn ich natürlich so aufwachse, dass Emotionen oder Bedürfnisse keine Rolle spielen, ist natürlich der Zugang auch nochmal erschwerter zu dem, okay, was ist eigentlich bei mir? Was brauche ich in der Situation? Was wäre jetzt mein Bedürfnis? Also da ist sicherlich auch ein Schlüssel, wie bin ich aufgewachsen und wurde kommuniziert, wurde über Gefühle kommuniziert, wurde über Bedürfnisse kommuniziert, oder gab es einfach so eine Ebene von Projektion, oder? Und mir wurden Sachen unterstellt, dass ich die fühle, obwohl ich die vielleicht gar nicht fühle selber, und dann sind Konflikte entstanden.
1: Wenn jetzt jemand zu dir kommt und du merkst, die Person hat viel mit Projektion zu tun, oder es plagt sie vielleicht auch, oder sie ist eben dann viel im Aussen, wie gehst du therapeutisch daher?
0: Also wichtig ist ja erstmal so ein gemeinsames Verstehen, oder? Also wenn jetzt eine Person zum Beispiel sich immer übers Umfeld aufregt und die sind alle blöd und keiner versteht mich und so, also da vielleicht ganz viel Wut ist und im Außen machen alle alles falsch, dann ist wichtig erstmal, okay, ich muss verstehen, was ist eigentlich genau passiert, was hast du konkret beobachtet, was hast du selber gedacht, wie hast du dich gefühlt, oder? Also dann ist natürlich ein großer Teil auch nachzufragen, okay, und was hat es in dir ausgelöst, oder keine Ahnung, der Arbeitgeber hat dich schlecht bewertet oder eine Lehrperson hat dich schlecht bewertet, und dann regt man sich über den Lehrer auf, und vielleicht regt man sich eigentlich über sich selber auf, weil man genau weiß, hey, ich habe eigentlich nicht genug gelernt. So, oder ich hätte mehr machen können, oder ich habe eigentlich einen hohen Anspruch, aber hatte keine Lust zu lernen, oder? Und dann ist vielleicht die Wut auch so ein bisschen auf sich selber, aber es ist einfacher, das zu projizieren und sich über die andere Person aufzuregen. Deswegen helfen dann auch Fragen, hey, was hast du gedacht? Wie hast du dich gefühlt? Und dann ist so ein Schlüssel eigentlich meistens, und gibt es auch noch eine alternative Erklärung. Also könnte die Person sich auch anders gefühlt haben, oder könnte die ein anderes Ziel gehabt haben, als, ich sag jetzt mal, dir eins reinzudrücken und dich ärgern zu wollen, zum Beispiel. Oder? Also das ist so der eine Teil, was gibt's für Alternative, für andere mögliche Erklärungen. Auch wenn ich übertrage zum Beispiel mein Partner, der interessiert sich nicht mehr für mich. Okay, woran machst du denn das fest, dass er das Interesse verloren hat? Was genau beobachtest du im Alltag? Was hat sich verändert? Ja, wenn dann kommt, eigentlich hat sich nichts verändert. Eigentlich ist alles so wie vorher. Der sagt mir auch jeden Tag, dass er mich liebt. Und dann würde ich sagen, okay, aber woran müsstest du jetzt merken, ne, dass, woran machst du das fest? Das Interesse reicht das nicht, zum Beispiel, dass das jemand sagt. Und manchmal kommt man dann auf den Punkt, okay, eigentlich habe ich Angst, wieder verlassen zu werden, weil in der Vergangenheit ist ja auch schon das und das passiert.
1: Mhm.
0: Also das konkrete Nachfragen, das hilft auf jeden Fall.
1: Also dort herausfinden, was hat man eigentlich selber für Themen. Und nachher geht es ja dann wahrscheinlich darum, dass man an denen auch arbeitet, also dass man irgendwo dann auch mit denen lernt umzugehen, weil sie sind ja dann gleich da und sie machen einem vielleicht uns zufrieden. Man projiziert dann einfach im besten Fall nicht mehr, sondern man nimmt sie selber wahr. Was wäre ein weiterer Schritt, um nachher mit dem umzugehen?
0: Ja, also insgesamt, oder, ist es wichtig, dass wir erkennen, oder wir müssen eben ehrlich selbst reflektieren, also auch wenn ich mich dann entdecke oder ertappe, okay, ich bin jemand, der projiziert oder da habe ich eigene Themen, und dann ist auch ein Schlüssel, der helfen kann, auch selbst Mitgefühl mit sich zu haben, also sich dann nicht zu verurteilen, dass ich das zum Beispiel mache, dass ich projiziere oder dass ich da bestimmte Themen habe, sondern dann auch lernen, so mit der eigenen Unvollkommenheit zurechtzukommen und sich da auch liebevoll zu begegnen und zu akzeptieren, okay, das ist mir passiert, aber das ist auch nicht schlimm, wenn das passiert.
1: Wenn man bei sich selber dann anfängt herzuschauen, dann merkt man ja vielleicht auch, da habe ich vielleicht eben Themen, die ich selber jetzt gar nicht so toll finde an mir. Vielleicht kann man dann auch auf Schattenseite sagen von einem selber. Wie kann man dann auch lernen, die anzunehmen?
0: Ich glaube, ganz, ganz wichtig ist, dass uns auch bewusst ist, dass wir auch alle widersprüchliche Seiten haben. Oder wir haben ja vorhin über Hilfsbereitschaft geredet, zum Beispiel so als Wert. Und es gibt Situationen, da darf ich hilfsbereit sein. Es gibt auch Situationen, da darf ich vielleicht egoistisch sein und eigene Bedürfnisse in den Vordergrund rücken.
1: Mhm.
0: Und ich bin recht Fan von so einer deutschen Autorin, der Nora Imlau, und die spricht ganz viel von Gleichzeitigkeit, dass wir uns eigentlich bewusst sein dürfen, es gibt nicht immer nur schwarz oder weiß und entweder oder, sondern es gibt auch Dinge, die dürfen gleichzeitig bestehen. Also ich kann ein hilfsbereiter Mensch sein, ich kann aber auch egoistisch sein. Ich darf eigentlich wie beide Seiten zum Beispiel haben, und ich darf auch beide Seiten leben. Ich bin vielleicht manchmal großzügig und manchmal bin ich sparsam.
1: Mhm.
0: Oder ich muss gar nicht das eine oder das andere, sondern es darf auch gleichzeitig bestehen. Ich kann mutig sein, ich kann aber auch in bestimmten Bereichen Ängste haben, zum Beispiel Verlustängste.
1: Mhm.
0: In anderen Bereichen habe ich es aber vielleicht nicht. Und auch wenn wir unangenehme Gefühle haben, die wir vielleicht auf andere projizieren, dann heißt es noch nicht, dass wir danach handeln. Also wenn ich jetzt eigentlich wütend bin oder irgendeine Wut habe und ich projiziere die auf den anderen, heißt es ja noch nicht, ich werde jetzt jemanden verletzen, oder weil ich wütend bin, sondern wie das Beispiel mit der Parklücke oder die mir weggeschnappt wurde, ich merke erstmal, okay, das hat mich jetzt verärgert. Und dann darf ich spüren, okay, da ist jetzt gerade eine Wut, weil irgendein Bedürfnis beschnitten wurde. Ich muss vielleicht schnell zu meinem Termin und ich bin spät dran und jetzt hat der mir den Parkplatz weggeschnappt. Natürlich gibt es dann vielleicht auch noch andere Parkplätze, aber es dauert einfach ein bisschen länger.
1: Mhm. Wie so Akzeptanz üben, eigentlich, ja, ist das, oder? Dass man irgendwo wie so auch darf sagen, hey, und es ist auch okay. Aber ich glaube, das ist eben genau das Schwierige, weil man will ja das nicht. Man will ja die Seite nicht an sich haben. Und sie probiert sie dann irgendwie zu verdrängen oder eben sie auszulöschen, indem man eben genau immer ins Gegenteil geht.
0: Mhm. Genau, da kann man sich schon auch die Frage stellen, welche Bewertung habe ich eigentlich? Wie bewerte ich Egoismus? Wie bewerte ich Wut? Wie bewerte ich Eifersucht? Wie bewerte ich Neid, oder? Ach nein, das ist was, das darf ich gar nicht haben, ne? Aber ich hätte doch auch so gerne den Pool im Garten wie die Nachbarn oder so. Und wenn ich mir das natürlich nicht erlaube, oder? Ich glaube, dann ist auch eben dieser Hang dazu, etwas zu projizieren auf andere, zum Beispiel Neid, Wut, Eifersucht, was auch immer, ist dann natürlich viel größer. Und sich dann zu fragen, okay, wie ist eigentlich meine Bewertung? Wie bewerte ich bestimmte Emotionen? Wie bewerte ich bestimmte Eigenschaften? Und warum bewerte ich die eigentlich so?
1: Mhm. Vielleicht gibt es ja da noch eine Übung, wie man das auch noch mehr kann machen, die Selbsterkenntnis, dass man selber kann wie herausfinden, was sind meine Schattenseiten und was sind meine Werte oder meine Bedürfnisse.
0: Mhm. Ja, oder man sagt auch bei Projektion jetzt insgesamt, also außer bei Werten und Bedürfnissen, oder, das da braucht es ja auch manchmal zum Bedürfnisse wirklich spüren, braucht man manchmal wie so eine Tabelle, ne? Das sind jetzt hier Bedürfnisse, welches habe ich eigentlich gerade? Oder verschiedene Werte, so ein Wertekompass, das haben wir auch schon mal angesprochen in einem anderen Podcast, zu überlegen, hey, welche Werte gibt's eigentlich und auf einem Blatt anzustreichen, was ist mir eigentlich alles wichtig, erstmal alles anzustreichen, dann zu reduzieren auf 10 Werte und dann zu gucken, was sind vielleicht meine 3 Hauptwerte, die mir wichtig sind. Und generell kann man aber sagen, bei Projektionen kann man sich auch ein Blatt machen mit 2 Spalten und dann aufschreiben, okay, was habe ich heute beobachtet? Zum Beispiel, meine Arbeitskollegin hat mich heute nicht gegrüßt. Und was ist meine Interpretation? Sie mag mich nicht, zum Beispiel. Und dann aber eine 3. Spalte zu ergänzen, okay, was könnte auch eine alternative Erklärung sein? Ah, okay, die ist einfach müde gewesen oder die hat einen schlechten Tag gehabt. Ne? Hat das wirklich was mit mir zu tun und mit der Art von Interpretation, weil ich vielleicht das Gefühl habe, ich bin ungenügend, oder? Und dann projiziere ich, okay, die anderen grüßen mich nicht, weil sie mich nicht mögen, weil ich nicht gut genug bin. Mhm. Oder? So kann ich dem auch so ein bisschen auf die Schliche kommen. Wo projiziere ich vielleicht? Man kann sich auch so ein kleines Trigger-Tagebuch anlegen, wo habe ich stark emotional reagiert oder wo ist dann vielleicht mit dem Partner ein Konflikt entstanden nach so einer Aussage, du bist doch wütend oder du bist egoistisch oder keine Ahnung, du hilfst mir nie oder was da auch immer kommt. Und dann zu gucken, hey, wenn ich stark emotional reagiere, eben sich selber die Fragen zu stellen, was ist eigentlich passiert, was habe ich gedacht, wie habe ich mich gefühlt, was wollte ich machen, woran erinnert mich das? Kenne ich solche Situationen auch aus anderen Bereichen? Welches Bedürfnis war bedroht? Und dann eben gibt's auch andere mögliche Erklärungen, aber vor allem auch, was habe ich eigentlich gefühlt?
1: Wir reden ja da bei der Psychologie auch immer über den christlichen Glauben, wie der kann helfen, vielleicht in Situationen von psychologischen Themen, wo wir jetzt gerade die Projektion haben. Mhm. Gibt es da irgendwie eine Möglichkeit? Kann der Glaube vielleicht auch helfen, ehrlicher auf sich selber zu schauen?
0: Also der Glaube bietet auf jeden Fall einen guten Rahmen, um ehrlich über sich selber zu reflektieren, weil die Grundannahme ja ist, das was im Psalm 139 steht, Gott hat jeden Menschen wundervoll und einzigartig geschaffen. Und dass wir daran glauben, oder also an den Schöpfer, der uns eben gemacht hat und der uns auch aus einem bestimmten Grund gemacht hat, so wie wir sind, oder mit den Facetten, die wir in uns tragen, oder dass ich das schon mal weiß, so für den Selbstwert, finde ich, ist das sehr, sehr wichtig, zum sagen können, hey, ich bin wertvoll, weil es einen Schöpfer gibt, der mich so gemacht hat, wie ich bin. Und dann über den Glauben auch zu lernen, hey, die Bibel ist ja voll von Geschichten von Menschen, die scheitern und Fehler begehen und wo Gleichzeitigkeit eben besteht von in dem einen Moment ist jemand heldenhaft und in dem anderen Moment scheitert er vielleicht oder versagt und dann gibt's einen Gott, der einfach seine Gnade schenkt und uns zeigt, hey, wir dürfen Fehler machen und wir müssen nicht perfekt sein, sondern wir sind einfach angenommen, so wie wir sind. Mhm. Das Eingangsbeispiel, was du gesagt hast mit dem Splitter im Auge und dann dem eigenen Balken, den man vielleicht vor den Augen hat, das soll uns eigentlich helfen, zuerst auf uns zu schauen. Also bevor ich eben projiziere und beim anderen etwas sehe, einfach den Blick auf sich selber zu richten und zu wissen, aha, okay, was ist da eigentlich gerade bei mir? Oder ich bin vielleicht zu stark im Außen und sehe Sachen im Außen und habe dann einfach einen blinden Fleck bei mir. Und sich das auch mitzunehmen, okay, christlicher Glaube hilft auch, über mich selber nachzudenken. Was passiert eigentlich innerlich gerade in mir? Wo gibt es Themen, die mir Sorgen machen, die ich an Gott abgeben möchte? Wo gibt es Situationen, die für mich schwierig sind? Wo sind da Wunden, die vielleicht irgendwie Heilung brauchen? Da kann der Glaube dann auf jeden Fall helfen.
1: Also der christliche Glaube kann einem definitiv da auch kleine Input geben, dass man sicher mal lernt, irgendwo herzuschauen. Wir kommen schon zum Schluss. Hast du da vielleicht jetzt einfach noch zum Abrunden vielleicht eine Frage, die wir mitnehmen können, die wir uns vielleicht ein bisschen häufiger selber stellen können, um Projektion entlarven?
0: Ja, also das eine wäre, was sehe ich gerade? Also was ist scheinbar objektiv und was lege ich eigentlich hinein? Also was ist meine Interpretation?
1: Also wo haben wir Gewissheit und wo sind wir eigentlich nur so ein bisschen am raten, was könnte eigentlich passiert sein? Mhm. Nehmen wir mit. Ich danke dir vielmals für das Gespräch über Projektion, Julia.
0: Ja, danke auch.
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1: Die Nachrichten von SRF um 2 Uhr mit Lara Christen. Im Kosovo hat das Parlament eine neue Präsidentin gewählt und damit drohende Neuwahlen abgewendet. Premierminister Albin Kurti hatte Justina Chirokapula von der Oppositionspartei PDK als Kandidatin vorgeschlagen. Sie wurde anschließend mit der nötigen Zweidrittelmehrheit zur neuen Präsidentin gewählt. Es war der letztmögliche Termin vor Ablauf der Frist. Hätte sich das Parlament erneut nicht auf einen Präsidenten oder eine Präsidentin einigen können, wäre es aufgelöst worden. Es hätte zum vierten Mal innerhalb von weniger als 2 Jahren Neuwahlen gebraucht. In die USA. Nach der gescheiterten Hinrichtung im US-Bundesstaat Tennessee ist die betroffene Frau nun wieder bei Bewusstsein. Laut ihren Anwälten ist sie wach und kann sprechen. Sie werde weiterhin intensivmedizinisch versorgt. Ihre Gesundheitsprognose sei noch unklar. Die Frau hatte letzte Woche 2 Giftspritzen überlebt und war anschließend in kritischem Zustand ins Spital gebracht worden. Die heute 50-jährige Frau war vor über 30 Jahren als 18-Jährige wegen Mordes zum Tod verurteilt worden. Zum Sport, zuerst Fußball. In der Nations League hat die Schweizer Nationalmannschaft auch ihr 4. Spiel gewonnen. Die Schweizer besiegten Nordmazedonien in Luzern mit 3:0. Weil im anderen Gruppenspiel Slowenien gegen Schottland 2:1 gewann, steht der Aufstieg für die Schweizer Nazi in die Liga A noch nicht fest. Und Eishockey? In der Champions Hockey League hat Davos auswärts beim schwedischen Rögle verloren mit 2:1.